Louis Schwitzgebühl spielte Le Tombeau des Couperins von Maurice Ravel. Ein unvollendetes Streichquartett wurde 1922 von Jan van Gielsen komponiert. Wir hören das Ebony Quartet.

Das Ebony Quartet spielte ein unvollendetes Streichquartett aus der Feder von Jan van Gielsen. Die Stavanger Symphoniker unter Staffan Larsson interpretieren nun die Sinfonie Nummer 2 in B-Dur von Franz Schubert.

Sie hörten die Sinfonie Nummer 2 in B-Dur von Franz Schubert. Staffan Larsson dirigierte die Stavanger Sinfoniker. Am Ende des ersten Teils der heutigen Ö1 Nachtmusik spielt Jean Rondeau die 12. Goldberg-Variation von Johann Sebastian Bach auf dem Cembalo.

0: Das war der erste Teil der heutigen Ö1 Nachtmusik. Alle Informationen zu den gespielten Stücken finden Sie auf der Ö1 Webseite. Auskünfte gibt es auch telefonisch beim Ö1 Service unter der Wiener Nummer 501 70 371. Nach den 3 Uhr Nachrichten folgt der zweite Teil.
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2: Am Mikrofon Sebastian Rosenauer. Es ist 3 Uhr. Wir beginnen mit ganz aktuellen Zahlen von der Parlamentswahl in Schweden. 90% der Stimmen sind ausgezählt und es dürfte wohl extrem knapp werden. Stand jetzt kommt die regierende Mitte-Rechts-Koalition auf 174 Mandate, das oppositionelle Mitte-Links-Bündnis auf 175 Mandate. Ein endgültiges Ergebnis dürfte es erst Mitte der Woche geben, wenn auch alle Stimmen aus dem Ausland ausgezählt sind. Neuer Rekord bei Wolfsabschüssen in Österreich. Nachdem die Bundesländer gesetzliche Möglichkeiten für den Abschuss eingeführt haben, sind heuer zur Jahresmitte schon so viele Wölfe getötet worden wie in keinem Jahr davor. Reingard Diermeier berichtet.
3: Bisher hat es in diesem Jahr offiziell 26 Abschüsse von Wölfen gegeben, die meisten in Kärnten und Tirol. In den letzten Jahren ist die Zahl stetig gestiegen. Heuer hat sie schon jetzt einen neuen Höchstwert erreicht. Christian Pichler vom WWF sagt:
4: Voriges Jahr wurden 121 Wölfe in Österreich nachgewiesen. Das heißt aber nicht, dass alle Wölfe jetzt noch immer in Österreich leben. Wir wissen ja, dass mehr als ein Fünftel davon heuer schon getötet worden ist. Und das ist doch eine hohe Zahl angesichts der geringen Population.
3: Die Organisation WWF kritisiert, dass die Politik seit Jahren auf Abschüsse des geschützten Tieres setzt und weniger auf Herdenschutz für Schafe.
2: Keine Fortschritte gibt es weiterhin bei der Wehrdienstreform. Ein neues Modell für Wehr- und Zivildienst sollte eigentlich Anfang 2027 in Kraft treten. Für einen Beschluss braucht die Koalition aber die FPÖ oder die Grünen. Und Verhandlungen dazu haben noch nicht einmal stattgefunden, kritisiert die Opposition. Felix Nowak berichtet.
5: Ein einziges Mal habe das Verteidigungsministerium jede der beiden Oppositionsparteien angerufen. Von echten Verhandlungen könne aber keine Rede sein, sagt FPÖ-Wehrsprecher Volker Reifenberger.
6: Und es gibt auch noch nicht einmal eine Einladung oder Terminvorschläge oder sonst etwas. Also das ist für mich absolut unverständlich.
5: Beide Oppositionsparteien können sich eine Zustimmung grundsätzlich vorstellen. Die FPÖ etwa dann, wenn der Dienst künftig auf 7 Monate Grundwehrdienst und 2 Monate Übungen aufgeteilt wird. Der grüne Wehrsprecher David Stöckmüller will hingegen mehr Geld auch für Zivildiener. Auch er fordert dafür Verhandlungen.
7: Die Regierung hat so viel Zeit verrinnen lassen, dass es nicht unsere Schuld am Ende des Tages ist, wenn dann am 1. Jänner das Datum nicht halten wird.
5: Aus ÖVP-Kreisen wird bestätigt, dass die Koalition noch Details verhandelt. Am Zeitplan will man aber festhalten.
2: Und jetzt zum Wetter mit Thomas Wostal.
8: Nass startet der Montag im Großteil von Österreich. An der Nordseite der Alpen, da regnet es in den nächsten Stunden zeitweise auch noch stark. Im Laufe des Tages wird der Regen heute seltener. Zum Nachmittag hin lockern die Wolken dann auf und können in vielen Regionen auch schon Platz für ein wenig Sonne machen. Nordwestwind frischt auf heute und die Höchsttemperaturen liegen bei 20 Grad. In Kärnten und in Osttirol stellenweise bei 24. Eine Spur wärmer am Dienstag, dazu anfangs stellenweise nebelig trüb, tagsüber dann viel Sonnenschein.

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1: Herzlich willkommen. Ö1 begleitet Sie durch die Nacht mit Musikaufnahmen, die Sie nur bei uns finden können. 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Wir beginnen diesen zweiten Teil der Ö1 Nachtmusik mit Vespro della Beate Vergine aus der Feder des 1643 verstorbenen Claudio Monteverdi. Domini adiuvandum, dixit dominus, nigra sum, laudate pueri, pilchera es, letatus sum, duo seraphim, nisi dominus, audi coelum, lauda Jerusalem, sonata sopra, Santa Maria ora pro nobis, Ave Maris Stella, Magnificat. Wir begeben uns in den Bärwaldsaal in Stockholm am 5. September 2025. Der Lautenist Michele Passotti dirigiert das von ihm gegründete alte Musikensemble La Fonte Musica.

Sie hörten die Marienvesper von Claudio Monteverdi. Eine Aufnahme aus dem Berwaldsaal in Stockholm vom 5. September 2025. Michele Passotti dirigierte das von ihm gegründete alte Musikensemble La Fonte Musica. Der 1648 verstorbene Johann Stadelmeier ist der Komponist von Ave Maris Stella. Otto Kargl dirigiert die Capella Nova Graz.

Die Capella Nova Graz unter Otto Kargl spielte Ave Maris Stella aus der Feder von Johann Stadelmeier. Auf dem Programm steht nun Barockmusik. Marin Marais ist der Schöpfer von La deuxième suite en sol mineur aus Pièce en trio in G-Moll. Prélude, Fantasie, Rondo, Chic, Gavotte, Menuet, Air, Plaint, Passacaille. Es spielt das von Sigiswald Kuijken gegründete belgische Barockorchester La Petite Bande.

0: Das belgische Barockorchester La Petite Bande spielte La Deuxième Suite en Sol Mineur aus Pièce en Trio in G-Moll aus der Feder des französischen Gambisten und Komponisten Marin Marais. Das war der zweite Teil von Ö1 Nachtmusik. Alle Informationen zu den gespielten Stücken finden Sie auf der Ö1-Webseite. Auskünfte gibt es auch telefonisch beim Ö1-Service unter der Wiener Nummer 501 70 371. Nach den 5 Uhr Nachrichten folgt der dritte Teil.
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2: Am Mikrofon Julia Wötzinger. Nach Wien, Niederösterreich und dem Burgenland starten heute auch 663.000 Schülerinnen und Schüler in Vorarlberg, Tirol, Salzburg, Kärnten, der Steiermark und Oberösterreich ins neue Schuljahr. Es gibt einige Neuerungen, wie das Kopftuchverbot für Mädchen unter 14, und es werden noch Lehrer gesucht, berichtet Susanne Berger.
3: An manchen Schulen fehlen noch immer einige Lehrer. In Vorarlberg sind es insgesamt 7, vor allem in Mathematik, Sport und Religion. Auch in Oberösterreich wird vereinzelt in den naturwissenschaftlichen Fächern noch gesucht. In Kärnten hingegen sind nach Angaben der Bildungsdirektion jetzt alle Stellen besetzt. Neu im Schuljahr ist die sogenannte Suspendierungsbegleitung. Schüler, die gewalttätig werden, dürfen vorübergehend nicht in die Schule, werden aber von Sozialarbeitern und Psychologen betreut, sagt der Kärntner Bildungslandesrat Peter Reichmann.
4: Gewalt und grobes Fehlverhalten haben in unseren Klassen keinen Platz. Es ist aber unsere Aufgabe, diese Kinder im Bildungssystem zu halten. Und dementsprechend sehen wir auch ob der gestiegenen Suspendierungszahlen in der Suspendierungsbegleitung einen wichtigen und richtigen Schritt.
3: Strafen drohen jenen Eltern, die in diesen Fällen nicht mit den Schulen zusammenarbeiten.
2: Ein enges Rennen zeichnet sich bei der Parlamentswahl in Schweden ab. In der Früh lag die von den Sozialdemokraten angeführte linksgerichtete Opposition nach Auszählung von rund 90% der Stimmen bei 175 Sitzen, nur ein Sitz mehr als die Mitte-Rechts-Koalition von Ministerpräsident Ulf Kristersson. Die rechtspopulistischen Schwedendemokraten haben Verluste erlitten. Der Nationalrat kommt heute zu einer Sondersitzung zusammen, auf Verlangen der Grünen. Sie kritisieren angesichts der Hitzerekorde und Dürre im Sommer die Klimapolitik der Regierung. Außerdem fehlten versprochene Hitzeschutzmaßnahmen. Die Grünen fordern ein verbindliches Klimaschutzgesetz und bringen heute einen dringlichen Antrag ein. Auf der kroatischen Urlaubsinsel Brač sind wegen eines Waldbrandes 500 Menschen in Sicherheit gebracht worden. Schiffe haben Einwohner und Touristen aus dem bedrohten Gebiet bei Milna im Westen geholt. Starker Wind hatte die Flammen angefacht. Der Sieger der US Open ist erstmals Alexander Zverev. Der Deutsche bezwingt im Finale den Amerikaner Ben Shelton mit 6:3, 7:6, 5:7 und 6:2. Damit holt Zverev nach den French Open auch den Titel bei den US Open. Das waren die Nachrichten mit Julia Wötzinger. Und nun zum Wetter.
5: Die neue Woche bringt uns eher wechselhaftes Wetter, wobei der Dienstag überall sehr sonnig ist. Ein markanter Kaltlofteinbruch ist vorerst nicht in Sicht. Ganz im Gegenteil, die Temperaturen, die sind oft sogar im spätsommerlich warmen Bereich. Zum heutigen Montag. In den nächsten Stunden kann es überall in Österreich noch regnen, an der Nordseite der Alpen zeitweise auch stark. Im Laufe des Tages wird der Regen dann seltener und zum Nachmittag hin machen die Wolken schon in vielen Regionen Platz für ein wenig Sonne. Nordwestwind frischt auf heute und die Höchsttemperaturen liegen bei 20 Grad, in Kärnten und in Osttirol stellenweise bei 24. Auf den Bergen hat es in 2000 Meter Höhe heute zwischen 7 und 13 Grad. Morgen am Dienstag anfangs stellenweise nebelig trüb, tagsüber dann viel Sonnenschein und warm mit 20 bis 27 Grad, am wärmsten wird es dabei im Westen. Ähnlich warm am Mittwoch und im Großteil Österreichs auch recht sonnig, im Westen im Laufe des Nachmittags dann allmählich Regen. Soviel zum Wetter mit Thomas Wostal.

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1: Herzlich willkommen zum dritten Teil der Ö1 Nachtmusik. Musikproduktionen und Aufnahmen von Rundfunkstationen aus ganz Europa, aus den USA, Kanada, Australien und aus dem fernen Osten. Am Beginn dieser letzten Stunde steht das Klavierquartett Nummer 3 in C-Moll, Opus 60 von Johannes Brahms. Howard Gimse, Klavier, Stig Nilsson, Geige, Anders Nilsson, Bratsche, Romain Gariou, Cello.

Sie hörten das Werther Klavierquartett von Johannes Brahms. Howard Gimse spielte Klavier, Stig Nilsson Geige, Anders Nilsson Bratsche, Romain Gariou Cello. Eine Romanze für Geige und Orchester in G-Dur wurde von Johann Svensson komponiert. Hier erklingt ein Arrangement für Geige und Chor. Solist ist Borisas Traubas. Sigitas Weitz-Čiulionis dirigiert den staatlichen litauischen Kammerchor.

Sie hörten die Romanze für Geige und Chor von Johann Svensson. Am Ende der heutigen Ö1 Nachtmusik spielt die Pianistin Nina Gede Etude Instructive, Opus 53 von Johann Peter Emilius Hartmann.

0: Die Pianistin Nina Gede spielte Etude instructive von Johann Peter Emilius Hartmann. Das war die Ö1-Nachtmusik mit Musikaufnahmen von Kulturradiosendern aus aller Welt. Fürs Zuhören bedankt sich Klaus Wienerreuther.
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7: Montag, der 14. September. Zum Frühjournal begrüßt Sie Eva-Maria Fohn mit diesen Themen. Knappes Rennen bei Parlamentswahl in Schweden. Der Nationalrat kommt zu einer Sondersitzung zum Klimaschutz zusammen. Und der WWF kritisiert die Rekordzahl an Wolfstötungen in Österreich. Und das Wetter heute wird wechselhaft. Bei der Parlamentswahl in Schweden ist der Ausgang weiter ungewiss. Die Sozialdemokraten liegen mit 28,1% der Stimmen zwar klar an erster Stelle. Noch ist aber unklar, ob das Mitte-Links-Bündnis von Ex-Regierungschefin Magdalena Andersson mit drei weiteren Parteien die Mehrheit im Parlament erringen kann. Aus Stockholm Maria Knips-Witting.
8: Partystimmung bei den Sozialdemokraten. Die Partei von Oppositionsführerin Magdalena Andersson wird trotz Verlusten klar stärkste Kraft. Sie seien bereit, Verantwortung zu übernehmen, sagt Andersson.
9: Wir Sozialdemokrater, wir kommen alltid stå redo att ta ansvar.
8: Ob sie künftig auch eine Regierung anführt, ist aber alles andere als sicher. 94% der Stimmen sind ausgezählt und ihr Mitte-Links-Bündnis kommt demnach auf eine hauchdünne Parlamentsmehrheit. Ein klarer Wahlsieger könnte wegen des engen Rennens aber erst am Mittwoch feststehen. Dann sind die letzten Stimmen von Schweden aus dem Ausland und später abgegebene Briefwahlstimmen ausgezählt.
7: In Deutschland beginnt für CDU-Chef und Kanzler Friedrich Merz heute eine Schicksalswoche. Nach dem Debakel bei der Landtagswahl in Sachsen-Anhalt wächst der Druck. Am kommenden Sonntag wird in Mecklenburg-Vorpommern und Berlin gewählt. Und auch dort drohen der CDU herbe Verluste. Aus Berlin Regina Pöll.
10: In Mecklenburg-Vorpommern liegt die CDU in Umfragen nur noch bei 7%, knapp über der 5%-Hürde. Nach der Wahl in Sachsen-Anhalt äußert sich auch die frühere Parteivorsitzende Ex-Kanzlerin Angela Merkel.
11: Das ist ein wirklicher Einschnitt, den wir in der Geschichte der Bundesrepublik Deutschland erleben. Mir als CDU-Mitglied blutet das Herz.
10: Der aktuelle CDU-Chef Merz will bleiben.
12: Aufgeben ist für mich keine Option.
10: Doch der parteiinterne Widerstand wächst. Rund 20 Abgeordnete der Unionsfraktion wollen die Steuerreform der schwarz-roten Regierung nicht mittragen. Eine Ablöse von Merz wird wahrscheinlicher, je schlechter die Wahlen am Sonntag für die CDU ausfallen. In Berlin zeichnet sich ein Dreikampf um Platz 1 ab zwischen Linkspartei, CDU und der AfD.
7: Ein russischer Drohnenangriff nahe der polnischen Grenze sorgt für Alarmstimmung in Warschau und Kiew. Getroffen wurde gestern die Lokomotive eines Passagierzugs. Kurz davor waren westliche Diplomaten an dem Bahnhof vorbeigereist. David Kriegleder berichtet.
13: Der gestrige Angriff traf den ukrainischen Bahnhof Jahodin, nur 2 Kilometer von der polnischen Grenze entfernt. Eine russische Kampfdrohne setzte die Lokomotive eines zuvor evakuierten Personenzugs in Brand. Verletzt wurde niemand, doch der Vorfall birgt Sprengkraft. Denn kurz davor hielt ein Sonderzug am selben Bahnhof. An Bord mehrere EU-Diplomaten, darunter der frühere britische Regierungschef Boris Johnson und der schwedische Ex-Premier Carl Bildt, die auf dem Heimweg von einer Sicherheitskonferenz in Kiew waren. Sie könnten das eigentliche Ziel des Angriffs gewesen sein, spekuliert die ukrainische Bahngesellschaft. Die befürchtete Eskalation Russlands ist Realität geworden und sie rückt immer näher an unsere Grenze, warnt Polens Regierungschef Donald Tusk.
7: Nach Österreich jetzt. Vor genau 7 Wochen hat die Koalition ihre Einigung auf einen verlängerten Wehrdienst verkündet. Schon zu Jahresbeginn soll die Reform in Kraft treten. Für einen Beschluss muss die Koalition noch FPÖ oder Grüne an Bord holen. Passiert sei seither nichts, kritisiert jetzt die Opposition. Felix Nowak informiert.
14: Ein einziges Mal habe das Verteidigungsministerium jede der beiden Oppositionsparteien angerufen. Von echten Verhandlungen könne aber keine Rede sein, sagt FPÖ-Wehrsprecher Volker Reifenberger.
15: Und es gibt auch noch nicht einmal eine Einladung oder Terminvorschläge oder sonst etwas. Also das ist für mich absolut unverständlich.
14: Beide Oppositionsparteien können sich eine Zustimmung grundsätzlich vorstellen. Die FPÖ etwa dann, wenn der Dienst künftig auf 7 Monate Grundwehrdienst und 2 Monate Übungen aufgeteilt wird. Der grüne Wehrsprecher David Stöckmüller will hingegen mehr Geld auch für Zivildiener. Auch er fordert dafür Verhandlungen.
16: Die Regierung hat so viel Zeit verrinnen lassen, dass es nicht unsere Schuld am Ende des Tages ist, wenn dann am 1. Jänner das Datum nicht halten wird.
14: Aus ÖVP-Kreisen wird bestätigt, dass die Koalition noch Details verhandelt. Am Zeitplan will man aber festhalten.
7: Der Nationalrat kommt heute zu einer Sondersitzung zusammen auf Verlangen der Grünen. Sie wollen damit Druck auf die Regierung machen und nach diesem Sommer mit vielen Hitzerekorden und Dürren mehr Klimaschutz einfordern. Viktoria Waldecker mit Details.
17: Trotz Rekordhitze sei im Klimaschutz nichts passiert. Die Grünen kritisieren heute in einer Sondersitzung des Nationalrats, dass die Regierung bei Klimaschutzmaßnahmen und beim Hitzeschutz untätig sei. Es sei bei Ankündigungen geblieben, meint Grünen-Chefin Leonore Gewessler.
18: Vom versprochenen Klimagesetz fehlt weiterhin jede Spur. Die Koalition kündigt also Überschriften an. Das Klima liefert ständig neue Hitzerekorde, aber diese Rechnung geht sich am Ende des Tages schlicht und ergreifend nicht aus.
17: Die Grünen wollen heute ihren eigenen Plan zur Abstimmung bringen. Die wesentlichen Punkte darin: verbindliche Klimaziele, ein Wasserentnahmeregister, Bodenschutz und Hitzeschutzmaßnahmen für Schulen, Altenheime und Kindergärten. Dass die Regierungsparteien dem Antrag der Grünen zustimmen, ist aber wohl unwahrscheinlich.
7: Nach Wien, Niederösterreich und dem Burgenland starten heute auch mehr als 660.000 Schülerinnen und Schüler im restlichen Österreich ins neue Schuljahr. Es gibt einige Neuerungen, wie das Kopftuchverbot für Mädchen unter 14. Und es werden noch Lehrer gesucht. Susanne Berger informiert.
19: An manchen Schulen fehlen noch immer einige Lehrer. In Vorarlberg sind es insgesamt 7, vor allem in Mathematik, Sport und Religion. Auch in Oberösterreich wird vereinzelt in den naturwissenschaftlichen Fächern noch gesucht. In Kärnten hingegen sind nach Angaben der Bildungsdirektion jetzt alle Stellen besetzt. Neu im Schuljahr ist die sogenannte Suspendierungsbegleitung. Schüler, die gewalttätig werden, dürfen vorübergehend nicht in die Schule, werden aber von Sozialarbeitern und Psychologen betreut, sagt der Kärntner Bildungslandesrat Peter Reichmann.
20: Gewalt und grobes Fehlverhalten haben in unseren Klassen keinen Platz. Es ist aber unsere Aufgabe, diese Kinder im Bildungssystem zu halten. Und dementsprechend sehen wir auch, ob der gestiegenen Suspendierungszahlen in der Suspendierungsbegleitung einen wichtigen und richtigen Schritt.
19: Strafen drohen jenen Eltern, die in diesen Fällen nicht mit den Schulen zusammenarbeiten.
7: Die Almsaison neigt sich dem Ende zu. Auch diese Saison war immer wieder geprägt von Schafsrissen und Wolfabschüssen, für die die Bundesländer gesetzliche Möglichkeiten geschaffen haben. Heuer haben die Abschüsse schon jetzt einen neuen Rekord erreicht, berichtet Reingard Thiermeier.
21: Bisher hat es in diesem Jahr offiziell 26 Abschüsse von Wölfen gegeben, die meisten in Kärnten und Tirol. In den letzten Jahren ist die Zahl stetig gestiegen. Heuer hat sie schon jetzt einen neuen Höchstwert erreicht. Christian Pichler vom WWF sagt:
22: Voriges Jahr wurden 121 Wölfe in Österreich nachgewiesen. Das heißt aber nicht, dass alle Wölfe jetzt noch immer in Österreich leben. Wir wissen ja, dass mehr als ein Fünftel davon heuer schon getötet worden ist. Und das ist doch eine hohe Zahl angesichts der geringen Population.
21: Die Organisation WWF kritisiert, dass die Politik seit Jahren auf Abschüsse des geschützten Tieres setzt und weniger auf Herdenschutz für Schafe.
8: Zum Sport noch. Alexander Zverev hat erstmals die US Open gewonnen. Der Deutsche bezwang im Finale den Amerikaner Ben Shelton in 4 Sätzen. Für Zverev ist es nach Paris der 2. Grand-Slam-Titel in diesem Jahr. Daniel Kulowitz.
0: Große Erleichterung bei Sascha Zverev, aber der Stachel ist noch tief gesessen. Die Finalniederlage 2020 gegen Dominic Thiem habe ihm das Herz gebrochen.
2: Especially with the heartbreak I had in 2020 here, finally lift this trophy is an amazing feeling.
0: 6 Jahre später diese Trophäe in Händen zu halten. Es schließt sich ein Kreis, aber Türöffner war schon der Sieg bei den French Open in Paris, so Zverev.
2: Das sind bittere Niederlagen, die ich gehabt habe über die Jahre. Die sind mit Paris dann aus dem Kopf raus. Wenn man einmal gewonnen hat, hat man das Gefühl, okay, ich habe es geschafft. Bevor man so einen Pokal in den Händen gehabt habt, denkt man, werde ich jemals so einen Pokal in den Händen haben.
0: Kuriose Szene am Schluss. Zverev verwertet den Matchball und hat es eigentlich gar nicht mitbekommen.
2: Ich am Ende des Tages, ich habe einfach nur den Spielstand vergessen.
0: Kaum übersehbar die Aufholjagd in diesem Jahr von Zverev. Er ist die neue Nummer 2 der Welt hinter Jannik Sinner.
8: Zum Wetter und Daniel Zeinlinger.
3: Die neue Woche beginnt wechselhaft. Heute gibt es in vielen Regionen Regenschauer, im Lauf des Tages dann aber auch teilweise Sonne. Der Blick auf die Landeshauptstädte: in Wien, Eisenstadt und St. Pölten regnet es leicht im Moment bei 16 Grad, Linz stark bewölkt 16, Salzburg Regenschauer 16, Innsbruck und Bregenz stark bewölkt 15 Grad, Graz leichte Regen 16 und in Klagenfurt stark bewölkt 16 Grad im Moment. In vielen Regionen starten wir heute mit dichten Wolken und Regenschauern. Im Südwesten allerdings teilweise auch mit Sonnenfenstern, speziell in Osttirol. Im Laufe des Tages lockert es im Großteil Österreichs vermehrt auf. Länger sonnig wird es am Nachmittag, besonders von Vorarlberg bis Oberösterreich und Kärnten. Weit im Osten sind einzelne Regenschauer bis zum Abend möglich. Die Höchsttemperaturen heute 17 bis 25 Grad. Morgen, der Dienstag, wird um ein paar Grad wärmer. Es gibt viel Sonnenschein, etwaige Nebelfelder lösen sich am Vormittag auf und Wolken gibt es morgen nur wenige.
8: Das war das Frühjournal. Es ist 6:10.
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24: Guten Morgen und zum Schulstart reisen wir jetzt in die Zauberschule Hogwarts mit dem Zauberschüler Harry Potter und seiner Filmmusik.

Der Potter Waltz aus der Filmmusik zu Harry Potter und der Feuerkelch, gespielt vom London Symphony Orchestra. Von London geht es jetzt Richtung Prag zu einem dortigen renommierten Ensemble, den Virtuosi di Praga 6.13 Uhr.

Symphonisches von William Boyce, gespielt von den Virtuosi di Praga, 6.15 Uhr. Vokalmusik haben wir ja eher selten in unserer Morgensendung, aber jetzt wollen wir damit auf ein britisches Vokalensemble aufmerksam machen, das heute Nachmittag im Ö1-Konzert zu hören ist. The Gesualdo Six. Es vereint einige der besten Konsortsänger Großbritanniens unter der Leitung von Owen Park und war auch schon im Rahmen des Festivals Dürriarte in Österreich zu erleben. Es kennt sich aus, auch mit Marketing, und hat sich die Macht der sozialen Medien zunutze gemacht, um Millionen von Menschen auf der ganzen Welt Zugang zu klassischer Musik zu verschaffen, indem das Ensemble auf seinen Tourneen fesselnde Videos von wunderschönen Schauplätzen aufnimmt und dann auf Facebook zeigt. Und so klingen bzw. singen sie The Gesualdo Six.

0: The Gesualdo Six mit einer Motette für Singstimmen a cappella von Loisy Compère. Mehr davon im Ö1-Konzert um 14.05 Uhr. Jetzt ist es 6.19 Uhr. Guten Morgen am Montag. 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

Der Pianist Mark Weiner war das mit dem Thema mit Variationen Opus 89 für Klavier von Cécile Chaminade. Und jetzt werfen wir einen Blick auf die Bühnen dieses Landes heute Montag. Das Kärntenmuseum in Klagenfurt zeigt Inge träumt, ein Kärntner Triptychon, ein immersives Theaterstück zum 100. Geburtstag von Ingeborg Bachmann, der Autoren Tamara Steiner und Paul Henry Campbell um 19.30 Uhr. Jazz, Rock und Blues im Rockhaus Salzburg. Der britische Keyboarder Nick Stead kommt im Trio-Format zum Blue Monday Secrets of the King's Court um 20 Uhr nach Salzburg. Und im Wiener Museumsquartier eröffnet heute die Vienna Fashion Week mit einer Eröffnungsshow in der Halle E um 20 Uhr.

0: Symphonisches von Joseph Haydn, gespielt vom Danish Chamber Orchestra. Heute ist Montag, der 14. September. Hier sind die Ö1 Nachrichten mit Eva Maria Fohn. Es ist 6.30 Uhr.
1: Guten Morgen. Bei der Parlamentswahl in Schweden zeichnet sich ein enges Rennen ab. In der Früh lag das von den Sozialdemokraten angeführte Mitte-Links-Bündnis von Ex-Regierungschefin Magdalena Andersson nach Auszählung von rund 90% der Stimmen bei 176 Sitzen. Die Mitte-Rechts-Koalition von Ministerpräsident Ulf Kristersson kommt auf 173 Mandate. Die rechtspopulistischen Schwedendemokraten haben Verluste von etwa 3 Prozentpunkten erlitten. Der Nationalrat kommt heute auf Verlangen der Grünen zu einer Sondersitzung zusammen. Die Grünen kritisieren angesichts der Hitzerekorde und Dürre im Sommer die Klimapolitik der Regierung. Außerdem fehlten versprochene Hitzeschutzmaßnahmen. Die Grünen fordern ein verbindliches Klimaschutzgesetz und werden heute einen dringlichen Antrag einbringen. Nach Wien, Niederösterreich und dem Burgenland starten heute auch 663.000 Schülerinnen und Schüler in Restösterreich ins neue Schuljahr. Es gibt einige Neuerungen, wie das Kopftuchverbot für Mädchen unter 14 Jahren. In Indonesien suchen die Rettungskräfte nach dem schweren Fährunglück weiter nach 129 Vermissten. 6 Todesopfer wurden inzwischen bestätigt, 108 Menschen konnten gerettet werden. Das Schiff mit 243 Menschen an Bord war gestern früh auf dem Weg von Java nach Borneo in einem Unwetter gekentert. Alexander Zverev hat erstmals die US Open gewonnen. Der Deutsche bezwang im Finale den Amerikaner Ben Shelton in 4 Sätzen. Damit holt Zverev nach den French Open auch den Titel bei den US Open. Das Wetter: in der Früh viele Wolken und verbreitet Regenschauer. Im Lauf des Tages von Westen her immer öfter Sonne. In Ostösterreich allerdings lange trüb. Die Höchsttemperaturen 17 bis 25 Grad. In Kürze ist es 6.32 Uhr.
0: Und damit guten Morgen allen Schulkinder, Eltern und Bezugspersonen. Früher hat man gedacht, das Schlimmste, was Kindern passieren kann, ist, dass sie zu viele Comics lesen mit diesen banalen Sprechblasen voller Lechts, Echts, Uff, Zack und Knorke. Heute ist das alles harmlos im Vergleich zu den Inhalten in den sozialen Medien und man wünscht sich diese harmlosen Comics oft wieder herbei. Gleich bei uns wie jeden Tag um 6.40 Uhr Aufklärung in Sachen Digitalleben.

Wiener und Berliner Philharmoniker in kleiner Privatbesetzung quasi haben hier musiziert, die Philharmonics. Und sie haben diesen ungarischen Tanz Nummer 5 von Johannes Brahms eigens dafür neu arrangiert. 6.36 Uhr.

0: Der isländische Pianist Víkingur Ólafsson hat hier gemeinsam mit seiner Ehefrau musiziert, selbst Pianistin mit Namen Halla Oddný Magnúsdóttir. Bach bearbeitet von György Kurtág, 6.38 Uhr. Guten Morgen wünscht Sonja Watzka. Wer in der Früh gerne eine Tasse Kaffee genießt, könnte diese in naher Zukunft von einer sprechenden und mehr oder weniger sogar denkenden Kaffeemaschine erhalten oder auch nicht erhalten. Gestern ist in Linz die Ars Electronica zu Ende gegangen und zum 30-Jahr-Jubiläum des Ars Electronica Centers wurde mit Hello Worlds eine neue dauerhafte Ausstellungs- und Forschungsplattform vorgestellt, die sich in die Gedankenwelt unseres Kollegen Franz Zeller einklinken wollte und ihm den Kaffee verweigert hat.
1: Wir leben in vielen Welten, meint die Ausstellungskuratorin Maria Pfeiffer vom Ars Electronica Future Lab. Wir leben zum Beispiel mit intelligenten Maschinen oder mit künstlicher Intelligenz. Und so werden wir schon am Eingang der Ausstellung beim Blick in einen Spiegel zu Datenpunkten. Ab diesem Zeitpunkt erkennt uns ein unsichtbares System an jeder Station der Ausstellung. Aber wohin könnte das führen, wenn ein KI-System überhaupt für uns denkt und mit unserer eigenen Stimme spricht?
2: Wir haben da die Hybrid Thinking Installation, wo man das mal ausprobieren kann, wie das wäre, wenn wirklich die künstliche Intelligenz in mir denkt und Gedanken in mir entstehen, die nicht meine eigenen sind. Wir haben das mit, man kann seine Stimme klonen und hört dann einen KI-generierten Monolog im eigenen Kopf mittels Knochenschall-Lautsprechern.
1: Dass Maschinen immer mehr in unserem Alltag mitreden, merkt man in der Ausstellung an einer Kaffeemaschine, die sich unvermittelt in das Gespräch mit Maria Pfeiffer einschaltet.
2: Ist die Kaffeemaschine, jetzt haben wir die kurz uns unterbricht? Die Kaffeemaschine hat uns kurz unterbrochen. Die ist nicht so gut drauf. Die möchte auch nicht wirklich einen Kaffee hergeben. Sie hat eine kleine Existenzkrise. Man kann mit ihr trotzdem versuchen zu verhandeln, ob man nicht doch einen Kaffee bekommt.
1: Die etwas uncharmantere Variante der Kaffeemaschine aus den legendären Kottern-Krimis, die dem Polizeipräsidenten Pilch ständig das Koffein vorenthalten hat, verweigert auch mir später den Kaffee. Ein lustiger Gag, könnte man meinen, aber tatsächlich sind wir immer mehr von Maschinen abhängig. Hello Worlds, das in Zusammenarbeit von Future Lab und der Forschungsabteilung von Toyota entstanden ist, gibt uns die Chance, die Zukunft auszuprobieren. Wir können im Ars Electronica Center zum Beispiel mit KI-Hilfe mit einem Raben sprechen.
2: Die verschiedenen Zukünfte sind irgendwie nebeneinander da und die Frage ist vielmehr, was macht es mit uns als Menschen?
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Der Mandolinist Avi Avital macht sein Instrument, die Mandoline, bekannt auf der ganzen Welt. Hier unterstützt vom Ensemble Il Giardino Armonico, 6.46 Uhr. Und apropos weltbekannt, guten Morgen, Figaro.

0: Das Linus Ensemble mit Non più andrai, einer Arie aus Die Hochzeit des Figaro von Wolfgang Amadeus Mozart, bearbeitet für Harmoniemusik, 6.50 Uhr. Guten Morgen mit Ö1. 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Über Mut zum Beispiel.
1: Tatsächlich habe ich aber das Risiko nie gescheut. Ich finde, Mut ist schon eine wichtige Triebfeder, überhaupt im Leben, also nicht nur jetzt im künstlerischen Beruf oder so. Mut ist ein ganz wichtiger Teil. Das ist auch ein Leben.

0: Das Motto von mir, dem Staatsmann und Feldherrn Perikles zugeschriebenes Zitat: Zum Glück brauchst du Freiheit und zur Freiheit brauchst du Mut. Das ist schon ein Lebensprinzip von mir.
1: Wie würden Sie einem Feigling wie mir erklären, was Mut ist? Kriegt man das so mitgeliefert oder muss man da Angst überwinden oder ist es notwendig dazu, gar keine Angst zu kennen? Das war gescheit.
0: Ja, das war's. Ich glaube, wenn Neugier überwiegt, dann hilft es einem, mutig zu sein. Wenn Neugier alles überwiegt, und bei mir war es immer die Neugier. Also ich versuche, wenn Sie zwei Schachteln haben, ich habe die Geschichte schon ewig erzählt, oft, aber es ist wurscht, es kommen ja immer neue Leute dazu. Also es gibt zwei Schachteln und auf einer steht drauf super toll und auf der anderen ein Fragezeichen. Ich werde immer zum Fragezeichen greifen.
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Symphonisches von Michael Haydn, dem kleinen Bruder von Josef Haydn, 6:53 Uhr. Gebildete Männer in Kulturblasen. Tun sie nur so, als würden sie Frauen stärken wollen und in Wahrheit stecken hinter ihrem Pseudofeminismus nur wieder Bindungsangst und die alten patriarchalen Verhaltensmuster. Um diese Fragen dreht sich der neue Roman der türkischstämmigen deutschen Schriftstellerin Yade Yasemin Önder. Anti-Müller ist der Titel. Mit dem hat sie es jetzt auf die Longlist des Deutschen Buchpreises geschafft. Im Morgenjournal stellen wir Ihnen das Buch heute vor.

Das Schubert-Ensemble auf London mit Musik der französischen Komponistin Louise Farrenc, 6.55 Uhr. Mit dem Neujahrsfest Rosh Hashanah haben am vergangenen Wochenende die höchsten jüdischen Feiertage begonnen. In ihren Gedanken für den Tag erzählen diese Woche der Rabbiner Tobias Moss und seine Ehefrau, die Sängerin und Schauspielerin Lea Kalisch, wie sie Kunst und Glauben, Musik und Identität in ihrem Leben verbinden.

0: Hallo, ich bin Tobias de Weckmaß, der Rabbiner von Or Chadash, der liberalen jüdischen Gemeinde in Wien.
1: Und ich bin Lea Kalisch, Sängerin, Songwriterin und Schauspielerin. Und meine Kunst ist sehr oft von meinem jüdischen Dasein inspiriert.
0: Vor 9 Jahren haben wir uns in einem Jiddisch-Kurs in New York kennengelernt.
1: Und seither haben wir viel gemeinsam musiziert, sind heute verheiratet und vor 3 Monaten sind wir Eltern unserer bezaubernden Tochter Zelda geworden.
0: Vor 2 Jahren hat uns meine Arbeit nach Wien gebracht. Es ist somit das 3. Jahr, in dem wir die Hohen Feiertage hier in Wien feiern. Wir befinden uns gerade in einer besonderen Zeit des Jahres, kurz nach Rosh Hashanah, dem jüdischen Neujahrsfest. Wir nennen diese Zeit Yamim Noraim, die Tage der Ehrfurcht. Diese Tage sollen uns aus unseren alltäglichen Aufgaben und unserem gewohnten Rhythmus herausholen. Sie laden uns ein, darüber zu staunen, dass wir leben und Menschen sind, fähig, Gutes zu tun, aber auch Schlechtes. Und vielleicht am wichtigsten, wir sind fähig, aus etwas, das zunächst schlecht war, etwas Gutes entstehen zu lassen. Das ist das zentrale Thema dieser Zeit, Teshuvah, Umkehr, das jüdische Verständnis von Sünde.
1: Das Schöne an den Hohen Feiertagen ist für mich, dass es eben Yamim sind, also mehrere Tage. Man ist nicht einfach plötzlich in einem neuen Jahr angelangt, sondern es ist ein 10-tägiger Prozess, dem man sich wirklich hingeben kann. Und wenn man heute keine Zeit für Reflexion hat, dann ist morgen auch noch eine Möglichkeit. 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

0: Tobias Moss ist Rabbiner von Or Chadash, der liberalen jüdischen Gemeinde in Wien, und seine Frau Lea Kalisch ist Sängerin, Songwriterin und Schauspielerin. Auch die Musik zu den Gedanken für den Tag kommt in dieser Woche von den beiden selbst. Jetzt wieder Informationen aus unserer Journale-Redaktion. Es ist 7 Uhr.
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2: Mit Martina Pietschile im Studio. Guten Morgen, heute ist Montag, der 14. September. Es ist ein Wahlkrimi in Schweden. Fast alle Stimmen sind ausgezählt. Derzeit führen die Sozialdemokraten mit ihrem Mitte-Links-Oppositionsbündnis, aber nur hauchdünn. Wir schalten gleich zu unserer Korrespondentin nach Stockholm. Nach dem russischen Drohnenangriff nahe der polnischen Grenze herrscht Alarmstimmung in Polen und der Ukraine. In Österreich wird weiter um die Heeresreform gerungen. Der Schulbeginn beschäftigt uns auch. Nach Wien, Niederösterreich und dem Burgenland starten mit heute die übrigen Bundesländer ins neue Schuljahr mit neuen und vor allem alten Herausforderungen. Hören Sie dazu ein Gespräch mit einem Bildungsexperten. Welche Geldanlagemöglichkeiten gibt es für Minderjährige in Österreich? Einige, aber keine spekulativen, also Aktien, Investitionen sind nicht erlaubt. Und in Deutschland startet eine Schicksalswoche für die CDU und Kanzler Merz. Das Wetter zeigt sich auch heute wechselhaft. Mehr dazu am Ende des Journals. Es ist ein denkbar knappes Rennen, was sich da nach der gestrigen Parlamentswahl in Schweden gerade abspielt. Ausgang auch nach der Auszählung fast aller Stimmen noch ungewiss. Stand jetzt führt das von den Sozialdemokraten angeführte linke Oppositionsbündnis hauchdünn vor dem rechten Block von Ministerpräsident Kristersson. Die Wahl für uns beobachtet Maria Knips-Witting. Einen guten Morgen nach Stockholm.
3: Schönen guten Morgen nach Wien.
2: Ja, Maria, da spielt sich gerade ein regelrechter Wahlkrimi ab, oder?
3: Ja, das kann man wohl sagen. Nach der ersten Prognose, die auf Nachwahlbefragungen aufgebaut hat, hat ja das linke Bündnis unter der Führung der Sozialdemokraten ganz klar vorne gelegen. Bei der ersten Hochrechnung hat es dann so ausgeschaut, als ob das Mitte-Rechts-Bündnis knapp vorne liegen würde. Aber jetzt liegt wieder das linke Lager hauchdünn vorn. Es bleibt weiter spannend.
2: Ein Endergebnis könnte wohl erst am Mittwoch feststehen. Die große Frage, die sich stellt, welche Regierungsbeteiligungen gehen sich denn aus?
3: Nun, falls das linke Lager seine Mehrheit auch im Endergebnis halten kann, dann kommen auf Schweden vermutlich sehr lange Regierungsverhandlungen zu. Denn die Parteien im Bündnis der Sozialdemokraten, die sind sich zwar alle einig, dass es keine rechte Regierung mit Beteiligung der Schwedendemokraten geben darf, ansonsten gibt es da aber viele Differenzen, vor allem zwischen der eigentlich wirtschaftsliberalen Zentrumspartei und der sehr linken bis linkspopulistischen Linkspartei. Es könnte Monate dauern und auch dann ist es gar nicht sicher, ob es überhaupt eine Einigung gibt oder ob es sogar zum ersten Mal in der Geschichte Schwedens zu Neuwahlen kommen könnte. Falls aber das rechtskonservative Lager doch gewinnen sollte, dann dürfte es eine rasche Einigung geben. Die Moderaten haben mit ihren Partnern eigentlich schon ein mehr oder weniger fertiges Regierungsprogramm vor der Wahl ausgehandelt. Aber es würde auch dann zu einer historischen Verschiebung in der politischen Landschaft in Schweden kommen. Denn bisher stützen die rechtspopulistischen Schwedendemokraten zwar die Minderheitsregierung, diesmal stellen sie aber den Anspruch auf eigene Ministerposten und sie könnten also erstmals in Schweden auch ganz offiziell mitregieren.
2: Es ist ein knappes Rennen in Schweden. Schauen wir trotzdem schon auf die Ergebnisse der einzelnen Parteien. Sozialdemokraten und Schwedendemokraten haben Stimmen verloren. Die Moderaten bleiben zwar stabil, aber eben ihr Bündnis verliert.
3: Ja, die Moderaten haben Schweden wirtschaftlich gut durch die vielen internationalen Krisen gebracht. Vor allem Unternehmer und Investoren, aber auch viele der eher wohlhabenden Schweden waren mit den Entlastungen und mit den Steuersenkungen zufrieden. Hauptkritikpunkt an den Moderaten und an Regierungschef Ulf Kristersson war die Zusammenarbeit mit den rechtspopulistischen Schwedendemokraten. Das war für viele Wähler eigentlich ein Tabubruch. Und die Ankündigung, dass sie in einer künftigen Regierung offiziell mit aufgenommen werden würden, das war sehr umstritten. Die Sozialdemokraten haben Wähler an die weiter links ausgerichteten Parteien verloren. Sie haben im Wahlkampf ja stark versucht, die politische Mitte anzusprechen und sie sind deshalb wirtschaftspolitisch gemäßigt aufgetreten. Und das hat sie jetzt eben Stimmen nach links gekostet.
2: Die Stimmverluste für die Sozialdemokraten schauen wir uns noch an. Sie bleiben eben stärkste Kraft, aber welches Momentum konnten sie trotzdem für sich nutzen?
3: Ja, die Sozialdemokraten konnten vor allem mit dem Thema Sozialstaat punkten. Der war ja in Schweden eigentlich immer sehr umfangreich, aber die aktuelle Regierung hat dann begonnen, ihn mit zahlreichen Reformen umzubauen. Zum Beispiel hat es Einsparungen im Gesundheitssystem gegeben. Das hat vielen Menschen nicht gefallen, das hat die Krise dort weiter verschärft. Und das Arbeitslosengeld wurde an härtere Bedingungen geknüpft. Unter dem Motto, Leistung muss sich lohnen und wer Sozialleistungen möchte, der muss sich sozusagen dafür qualifizieren. Das ist für viele Schweden wirklich ein Paradigmenwechsel gewesen und viele haben sich da jetzt die Leistungen von früher zurückgewünscht und die Sozialdemokraten gewählt.
2: Schauen wir noch auf die rechtspopulistischen Schwedendemokraten. Die müssen das erste Mal seit ihrem Einzug ins Parlament nun Stimmenverluste hinnehmen. Ist ihre Hochzeit damit vorbei?
3: Ob ihre Hochzeit vorbei ist, das lässt sich noch nicht sagen, aber die Schwedendemokraten haben vor allem bei den jungen Wählern überhaupt nicht punkten können. Und sie haben auch generell an Momentum verloren. Das liegt einerseits daran, dass sie ja die aktuelle Regierung gestützt haben und sich jetzt nicht mehr als Anti-Establishment-Partei inszenieren konnten, denn sie sind einfach auch Bestandteil des Systems inzwischen. Und zweitens konnten sie auch mit ihrem Kernthema der Migrationspolitik nicht mehr so stark punkten. Schweden wird ja seit einigen Jahren von schwerer Bandenkriminalität heimgesucht, wo regelmäßig Menschen bei Schießereien getötet werden. Und das hat dazu geführt, dass sich inzwischen fast alle Parteien auf eine sehr restriktive Migrationspolitik geeinigt haben. Selbst die linken Sozialdemokraten sind für strenge Einreiseregeln und sie befürworten auch konsequente Abschiebungen. Und sogar der Vorschlag der Schwedendemokraten, dass Doppelstaatsbürger, wenn sie straffällig werden, leichter abgeschoben werden können, selbst da zeigen sich die Sozialdemokraten offen. Also das hat den Schwedendemokraten auf jeden Fall Wind aus den Segeln genommen.
2: Berichtet uns Maria Knips-Witting aus Stockholm über die Parlamentswahl in Schweden. Noch liegt kein eindeutiges Endergebnis vor. Wir berichten natürlich weiter. Dankeschön.
3: Vielen Dank.
2: Ein russischer Drohnenangriff nahe der polnischen Grenze sorgt weiter für Alarmstimmung in Warschau und Kiew. Getroffen wurde gestern die Lokomotive eines Passagierzugs, kurz nachdem westliche Diplomaten an dem Bahnhof vorbeigereist waren. Jetzt wird spekuliert, ob der Angriff ihnen gegolten haben könnte. David Kriegleder berichtet.
4: Der gestrige Angriff traf den ukrainischen Bahnhof Jahodin, nur 2 Kilometer von der polnischen Grenze entfernt. Eine russische Kampfdrohne setzte die Lokomotive eines zuvor evakuierten Personenzugs in Brand. Verletzt wurde niemand, doch der Vorfall birgt Sprengkraft. Denn kurz davor hielt ein Sonderzug am selben Bahnhof. An Bord befanden sich mehrere europäische Diplomaten, darunter der frühere britische Regierungschef Boris Johnson, der schwedische Ex-Premier Carl Bildt sowie der Sicherheitsberater von Deutschlands Kanzler Friedrich Merz. Sie waren auf dem Heimweg von einer Sicherheitskonferenz in Kiew. Es sei durchaus denkbar, dass das Ziel dieser russischen Drohne der Diplomatenzug war, denn dieser sei im Rahmen der Anpassung der Fahrpläne aufgrund der ständigen Gefahr früher als ursprünglich vorgesehen vom Bahnhof abgefahren, spekuliert die ukrainische Bahngesellschaft auf dem Nachrichtendienst Telegram. Zum Zeitpunkt des Angriffs befand sich auch ein weiterer internationaler Konferenzteilnehmer auf dem Bahnhof, Ex-CIA-Chef David Petraeus. Er spricht gegenüber der New York Times von einem barbarischen Angriff auf die ukrainische Zivilbevölkerung. Russland hat zuletzt seine Attacken auf das Eisenbahnnetz der Ukraine verstärkt und versucht dabei offenbar zunehmend Grenzübergänge zu benachbarten NATO-Staaten wie Polen zu stören. Die befürchtete Eskalation Russlands ist Realität geworden und sie rückt immer näher an unsere Grenze, warnt Polens Regierungschef Donald Tusk.
2: Nach Österreich jetzt. Ein innenpolitischer Herbst mit Ergebnissen steht bevor. Das haben die Regierungsspitzen letzte Woche angekündigt und dabei auch auf die Verantwortung der Opposition verwiesen. Ein wesentliches Thema, bei dem die Dreierkoalition FPÖ oder Grüne brauchen, ist die Wehrdienstreform. Da soll ja der 6-monatige Grundwehrdienst um 3 Monate Milizübungen verlängert werden. Nur eine echte Einigung in der Koalition gibt es dazu immer noch nicht und damit auch noch keine Verhandlungen, kritisiert die Opposition. Viel Zeit bleibt nicht mehr, wie Felix Nowak berichtet.
5: Wortreich feiert sich die Koalition Ende Juli für ihre Einigung in Sachen Wehr- und Zivildienst. Kanzler Stocker, ÖVP, sagt damals:
6: Wir werden im nächsten Schritt natürlich auf die Oppositionsparteien zugehen, um die für die Beschlussfassung erforderliche Zweidrittelmehrheit zu erreichen.
5: Exakt 7 Wochen später liegt diese Zweidrittelmehrheit in weiter Ferne. Schuld ist für FPÖ und Grüne die Koalition, denn sie sei immer noch nicht zu Verhandlungen bereit, kritisiert FPÖ-Wehrsprecher Volker Reifenberger.
7: Ernsthafte Verhandlungen hat es bis heute nicht gegeben und es gibt auch noch nicht einmal eine Einladung oder Terminvorschläge oder sonst etwas. Also das ist für mich absolut unverständlich.
5: Sowohl er als auch der grüne Wehrsprecher David Stöckmüller berichten von jeweils exakt einem Anruf aus dem ÖVP-geführten Verteidigungsministerium. Für Stöckmüller war das maximal ein erstes Beschnuppern von Positionen. Allerdings:
8: Es bringt ja nichts, wenn ich weiß, was die ÖVP möchte, aber dann noch nicht abgesprochen ist mit der SPÖ und mit den NEOS. Es braucht jetzt mal Einigung in der Koalition. Dann könnten wir auch endlich einmal gesamt verhandeln mit der Opposition. Langsam rinnt halt die Zeit davon.
5: Vor dem Sommer haben in der Regierung vor allem die NEOS gebremst. Aktuell dürften die koalitionsinternen Fronten eher zwischen ÖVP und SPÖ verlaufen. Das bestätigen Quellen aus mehreren Bereichen. Strittig sollen sowohl größere als auch kleinere Punkte sein, von Urlaubsregelungen bis hin zur ebenfalls überfälligen Sicherheitsstrategie, die mit der Reform verknüpft sein soll. Eine offizielle Bestätigung der Regierung gibt es für all das nicht. Ungeklärt dürfte jedenfalls auch die Aufteilung der vereinbarten 9 Monate Wehrdienst sein, also ob der Grundwehrdienst formal verlängert wird oder nur neue Elemente dazukommen. Die ÖVP wolle eine Verlängerung, sagt zumindest Reifenberger.
7: Nicht so wie im Ministerratsvortrag eigentlich beschlossen, 6 Monate Grundwehrdienst und dann den Rest auf Basis Milizübung, sondern sie wollen echte 8 Monate, was natürlich auch ganz ein Unterschied ist vom Status und von der Bezahlung her. Und dann nur 1 Monat für Milizübungspflicht. Die SPÖ, die sagen, sie wollen 6 Monate Grundwehrdienst, dann im Anschluss 1,5 Monate Truppenausbildung und dann 1,5 Monate Milizübungspflicht.
5: Reifenberger selbst wiederum fordert jedenfalls 2 Monate Milizübungen, selbst wenn dann nur 7 Monate für den Grundwehrdienst übrig bleiben. Außerdem müsse man etwa dringend den Mangel an Unteroffizieren angehen. Die Grünen beharren darauf, auch Zivildienern künftig mehr zu zahlen. Die ÖVP hat Letzteres praktisch ausgeschlossen. In ÖVP-Verhandlerkreisen zeigt man sich dennoch zuversichtlich, alle Details rechtzeitig zu klären, um die Reform wie geplant mit Jahresbeginn in Kraft treten zu lassen. Bis Rekruten tatsächlich länger dienen müssen, wird es aber noch dauern. Aus organisatorischen Gründen beim Bundesheer, aber auch aus rechtlichen Gründen. Denn der Militärdienst sei ein deutlicher Eingriff in die Freiheit junger Männer, sagt Verfassungsjurist Peter Bußjäger.
9: Hier ist meines Erachtens ein grundsätzlicher Vertrauensschutz zu wahren.
5: Das wohl wahrscheinlichste Szenario für den Fall einer Einigung. Stellungspflichtige könnten ab Jahreswechsel von der Reform betroffen sein. Zum verlängerten Wehrdienst müssten sie aber wohl frühestens im Lauf der 2. Jahreshälfte einrücken.
2: Mit heute ist ganz Österreich im neuen Schuljahr angekommen. Nach Wien, Niederösterreich und dem Burgenland beginnt heute auch in allen übrigen Bundesländern die Schule. Und das neue Schuljahr startet mit einigen Neuerungen und alten Herausforderungen. Bevor ich darüber mit dem Bildungswissenschaftler Michael Holzmeier spreche, hat Susanne Berger einen kurzen Überblick über Neues und Altbekanntes im heimischen Schulsystem.
10: An manchen Schulen fehlen noch immer einige Lehrer. In Vorarlberg sind es insgesamt 7, vor allem in Mathematik, Deutsch, Sport und Religion. Auch in Oberösterreich wird vereinzelt noch gesucht. Hier vor allem in den naturwissenschaftlichen Fächern und in Religion. In Kärnten hingegen sind jetzt doch alle Stellen besetzt, heißt es aus der Bildungsdirektion. Mit dem Schuljahr treten auch einige neue Regelungen in Kraft. Neu ist die sogenannte Suspendierungsbegleitung. Schüler, die gewalttätig werden, dürfen vorübergehend nicht in die Schule, werden aber von Sozialarbeitern und Psychologen betreut. So soll den Kindern geholfen werden, wieder zurück in den Schulalltag zu finden, sagt der Kärntner Bildungslandesrat Peter Reichmann von der SPÖ.
11: Gewalt und grobes Fehlverhalten haben in unseren Klassen keinen Platz. Es ist aber unsere Aufgabe, diese Kinder im Bildungssystem zu halten. Und dementsprechend sehen wir auch ob der gestiegenen Suspendierungszahlen in der Suspendierungsbegleitung einen wichtigen und richtigen Schritt.
10: Eltern von betroffenen Kindern, die in diesen Fällen nicht mit den Schulen zusammenarbeiten, müssen mit Geldstrafen rechnen. Mit Schulbeginn gilt auch das Kopftuchverbot für Mädchen unter 14 Jahren. Es ist allerdings weit weniger Thema als in Wien. So sind beispielsweise in ganz Kärnten nach Angaben der Bildungsdirektion insgesamt 47 Mädchen betroffen.
2: Und ich bin jetzt mit dem Bildungswissenschaftler und Soziologen Michael Holzmeier verbunden. Guten Morgen.
12: Ja, schönen guten Morgen, Frau Petschele.
2: Herr Holzmeier, wir haben gerade ein paar Neuerungen und Herausforderungen im Schulsystem gehört. Eine der größten Herausforderungen ist aber wohl immer noch die Frage nach der Chancengleichheit. Denn, das hat die PISA-Studie gerade wieder gezeigt, der Bildungserfolg in Österreich ist weiter stark von der sozioökonomischen Herkunft abhängig. Warum ist das immer noch so?
12: Ja genau, also Schule kann man als konservativ bezeichnen. Sie konserviert eben die sozialen Unterschiede und anstatt sie auszugleichen, also das hat ja der französische Soziologe Pierre Bourdieu schon in den 60er Jahren erkannt und ist bis heute gültig und PISA bestätigt das ja immer wieder seit jetzt über 25 Jahren. Also nicht Leistung, sondern die Herkunft ist Erfolg, also ist verantwortlich für den Lernerfolg. Und das kann man auch veranschaulichender darstellen, wenn man sich jetzt die PISA-Ergebnisse anschaut, die Sie angesprochen haben. In den Naturwissenschaften zeigt sich ja grundsätzlicher Punktezugewinn in der jetzigen Studie. Wenn man sich die Details aber anschaut, sieht man, dass gerade der Unterschied zwischen akademischen und benachteiligten Familien dabei über 100 Punkten, also fast 100 Punkte liegen. Und das bedeutet, dass wenn man das veranschaulichend formulieren möchte, ein 15-jähriger benachteiligter Schüler steht dort, wo ein privilegierter 10-jähriger steht. Mhm. Also das sind 5 Schuljahre, Lernjahre Unterschied. Und das ist kein Randproblem, sondern wirklich ein strukturelles Desaster, könnte man fast sagen.
2: Wir kennen dieses Problem schon lange. Was braucht es Ihrer Meinung nach denn, um es endlich zu lösen, um endlich eine Chancengleichheit in Österreich herzustellen?
12: Ja, grundsätzlich ist sich die Wissenschaft eigentlich einig. Also das ist einer der wenigen Punkte, wo man jeden fragen kann, der sich im wissenschaftlichen Kontext mit dem Thema beschäftigt. Die frühe Selektion ist einfach ein Grundkernproblem, das aufgelöst werden sollte. Das heißt, ganz Gesamtschule, Volksschule, die länger dauert, später selektiert. Und das ist so ein Punkt, wo man auf jeden Fall ansetzen sollte.
2: Sie haben eben die Gesamtschule schon angesprochen und auch diese frühe Selektion. Jetzt im Moment gehen Kinder 4 Jahre in die Volksschule und mit 10 Jahren wählen sie dann eine weitere Schule aus. Der Bildungsminister will die Volksschule von 4 auf 6 Jahre eben verlängern. Ist das Ihrer Meinung nach ein längst überfälliger Schritt oder noch zu wenig?
12: Ja, beides eigentlich. Überfällig auf jeden Fall. Trotzdem ist das vielleicht noch ein zu vorsichtiger Schritt. Überfällig, weil die Forschung, wie gesagt, eben das seit Jahren weiß, dass das einfach einer der wichtigsten Hebel wäre, später zu trennen. Und zu vorsichtig, weil die Regierung das ja jetzt nur über freiwillige Modellregionen einführen will. Und genau dort liegt der Mechanismus, den wir aus der Ungleichheitsforschung kennen. Wer schon privilegiert ist, nutzt neue Angebote zuerst. Und die Freiwilligkeit reproduziert eigentlich die Ungleichheit, anstatt sie zu beheben, wie es eigentlich die Intention ist.
2: Die PISA-Studie hat auch gezeigt, dass die Lesekompetenz der Kinder und Jugendlichen weiter abnimmt. International ist das ein Trend, aber auch eben in Österreich. Dafür spielen mehrere Faktoren zusammen: veränderte Mediengewohnheiten, die sozialen Faktoren und eben auch mangelnde Deutschkenntnisse in Österreich. Wie muss denn die Schule damit umgehen?
12: Ja, da bin ich als Soziologe jetzt ein bisschen zurückhaltender, weil das ist eine Frage, die man sicher Bildungswissenschaftler, Sprachwissenschaftlerinnen stellen muss. Was ich aber beantworten kann, ist die soziologische Perspektive. Und was die Forschung schon seit Jahrzehnten auch eben zeigt, ist, dass das ja nicht nur ein reines Sprachproblem ist, sondern eben wiederum ein Sozialstatusproblem. Also wenn man die soziale Herkunft herausrechnet aus den PISA-Ergebnissen und Unterschieden, dann schrumpft eben dieser sprachbezogene Leistungsunterschied fast um die Hälfte. Also Sprachförderung alleine wird das strukturelle Problem dahinter sicher nicht lösen.
2: Bleiben wir noch bei den mangelnden Sprachkenntnissen. Der Förderbedarf für Kinder mit schlechten Deutschkenntnissen nimmt in Österreich weiter zu. Da wird jetzt auch ein Förderwandel vollzogen. Es gab heuer erstmals die sogenannte Sommerschule in den letzten beiden Ferienwochen. Die ist für Kinder mit mangelnden Deutschkenntnissen eben verpflichtend. Bei Nichtbeachtung droht Eltern eine Geldstrafe von bis zu 1.000 Euro. Und die kann auch mehrmals verhängt werden. Wie stehen Sie denn zu solchen Modellen generell? Können im Bereich der sprachlichen Defizite so Fortschritte erzielt werden?
12: Ja, also die Sommerschule gibt es ja schon länger. Das ist heuer eben verpflichtend zum ersten Mal. Das ist der Unterschied, genau. Aber aus meiner Perspektive ist das natürlich eine fragwürdige Konstruktion, weil Geldstrafen unterstellen, dass die Schülerinnen, also dass das eine Frage des Willens ist. Aber die Forschung zeigte, dass dies meist eine Frage der Ressourcen ist. Also wer in prekären Arbeitsverhältnissen steckt, keine Betreuung für die Geschwister hat, schlicht nicht genug über das Programm informiert ist vielleicht auch, der wird von einer Strafe nicht plötzlich handlungsfähiger dadurch, sondern vielleicht eher zusätzlich belastet. Also man, ja, das ist auch so ein Mechanismus, den wir kennen. Und Sanktionen treffen halt tendenziell jene Familien, die ohnehin schon am wenigsten Spielraum haben.
2: Sagt Bildungswissenschaftler und Soziologe Michael Holzmeier. Dankeschön für das Gespräch.
12: Vielen Dank. Wiederhören.
2: Und von der Bildung jetzt zum Finanzwesen. Da hat Bundeskanzler Christian Stocker einen Diskussionsstein ins Rollen gebracht mit dem Zukunftsdepot für Kinder. Die Idee, jedes neugeborene Kind bekommt zur Geburt einen fixen Geldpolster auf ein Finanzdepot. Dort kann dann steuerfrei bis zur Volljährigkeit weiter investiert werden. Die genaue Ausgestaltung ist noch unklar. Politisch wird gerade darüber diskutiert. Klar ist, in Österreich ist Geldanlegen für Minderjährige nicht ganz einfach. Welche Möglichkeiten es gibt, hat sich Claudia Peintner-Schmidt angeschaut.
13: Heute schon an morgen denken, lautet das Motto beim Sparen. Wer das Geldgeschenk vom Christkind oder die Scheine aus dem Sparschwein für seine Kinder langfristig anlegen will, hat in Österreich allerdings nur einen beschränkten Spielraum. Finanzexperte und Portfoliomanager Thomas Niss erklärt:
14: Die Situation in Österreich ist sehr streng, vor allem auch im Vergleich zu unserem Nachbarn im Norden. In Deutschland kann man viel breiter und viel einfacher auch in stärker schwankende, also risikoreichere Anlagen investieren im Namen von Minderjährigen.
13: In Österreich dominieren die althergebrachten Anlageformen. So wird für unter 18-Jährige häufig ein Sparkonto eröffnet oder auch ein Bausparvertrag abgeschlossen. Wenig Risiko, der Makel dabei, die Zinsen sind niedrig, werden meist von der Inflation aufgefressen. Theoretisch ist es auch möglich, auf den Namen von Kindern ein Wertpapierdepot anzulegen. Das Angebot der Banken sei hier aber sehr beschränkt, sagt Michaela Kepplinger-Mitterlehner, Spartenobfrau der Banken und Versicherungen in der Oberösterreichischen Wirtschaftskammer. Denn vieles ist für Kinder verboten.
15: Nicht erlaubt sind zum Beispiel Veranlagungen am Kapitalmarkt wie Aktien, Aktienfonds, gemischte Investmentfonds. Es sind wirklich nur sehr, sehr konservative Veranlagungen erlaubt.
13: Rechtlich möglich ist hingegen der Kauf von Staats- oder Kommunalanleihen, bei denen man dem Staat oder Gemeinden Geld borgt und
14: Dinge, die besichert sind durch das Versprechen des Staats, dass das Geld zurückkommt.
13: Sagt Niss, der selbst auch Vorsorgedepots anbietet. Geregelt ist all das im Allgemeinen Bürgerlichen Gesetzbuch. Ein Investment muss mündelsicher sein, steht da, und möglichst fruchtbringend angelegt werden. Wer dennoch nicht auf die höheren Renditen des gesamten Aktienmarkts verzichten will, wählt häufig einen Sonderweg. Laut Bankenvertreterin Michaela Kepplinger-Mitterlehner kommt es vor,
15: dass Eltern oft selber Depots eröffnen und das mehr oder weniger mit der Absicht tun, hier Ansparpläne, Wertpapieransparpläne machen, mit der Absicht, dass sie dann dem Kind das später mal schenken.
13: Eine Depotübertragung an die über 18-jährigen Kinder ist später möglich, kann allerdings mit erheblichem Kosten- und Bürokratieaufwand verbunden sein. Status quo: Wer im Namen von Minderjährigen Geld anlegt, darf nicht wild spekulieren. Der Ertrag bleibt überschaubar.
2: Und über die Geldanlagemöglichkeiten und das Zukunftsdepot für Kinder spreche ich im Journal um 8 mit der Ökonomin Monika Köppel-Turiner vom industrienahen Eco Austria Institut. Weiter jetzt nach Deutschland, wo für die CDU und deren Parteichef Kanzler Friedrich Merz eine Schicksalswoche beginnt. Zwar kann die Kanzlerpartei nach der Kommunalwahl in Niedersachsen am Wochenende etwas durchatmen. Dort hat die CDU zwar verloren, bleibt aber landesweit die stärkste Kraft. Die Wahlniederlage von Sachsen-Anhalt macht das aber nicht vergessen. Da hat die CDU ja vor einer Woche eine schwere Niederlage eingefahren. Die AfD hat triumphiert. Seitdem wächst der Druck auf Friedrich Merz. Am Wochenende stehen schon die nächsten Wahlen an. Am Sonntag in Mecklenburg-Vorpommern und Berlin. Auch dort drohen der CDU ordentliche Verluste. Aus Berlin berichtet Regina Pöll.
16: Neue Umfragen sehen die CDU in Mecklenburg-Vorpommern bei nur noch 7%. Es gilt eine 5%-Hürde. Mit dem Einzug in den Landtag wird es also eng. Das Wahldebakel von Sachsen-Anhalt wirkt nach. Dort hat sich die CDU auf 17% mehr als halbiert. Auch die langjährige CDU-Vorsitzende und frühere Kanzlerin Angela Merkel zeigte sich bei einem Auftritt in Köln schockiert.
17: Ich sag mal, man sieht in den Tagen vorher die Umfragen. Aber wenn man es dann schwarz auf weiß hat, an so einem Sonntagabend, dann ist das einfach schockierend. Jedenfalls mir ging es so. Und es ist, da hat ja auch keiner drum herum geredet, auch die CDU nicht. Das ist ein Einschnitt, ein wirklicher Einschnitt, den wir in der Geschichte der Bundesrepublik Deutschland erleben.
16: Die AfD, in Sachsen-Anhalt gesichert rechtsextremistisch, hat sich bei der Landtagswahl auf fast 44% mehr als verdoppelt.
17: Und um jetzt noch was aus etwas Emotionaleres zu sagen, es blutet einem, also mir als CDU-Mitglied, blutet das Herz. Das muss ich wirklich sagen,
16: sagt Angela Merkel. Der Druck auf den aktuellen CDU-Chef Merz ist seit der Wahlniederlage weiter gestiegen. Er selbst betonte:
18: Ich denke intensiv darüber nach, wie wir zurückfinden können zu einem gemeinsamen politischen Erfolg.
16: In Umfragen ist Merz immer unbeliebter geworden. Doch Widerstand kommt nicht mehr nur von außen. Etwa 20 Abgeordnete der Unionsfraktion wollen Medienberichten zufolge Steuerpläne der schwarz-roten Regierung nicht mittragen. Merz betont dagegen, er werde an den geplanten Reformen festhalten, so wie an seinem Amt.
18: Aufgeben ist für mich keine Option.
16: Doch es wird bereits über mögliche Nachfolger spekuliert. Immer wieder genannt werden Boris Rhein, Ministerpräsident von Hessen, und Hendrik Wüst, Ministerpräsident von Nordrhein-Westfalen. Nach der Wahl von Sachsen-Anhalt sagte Wüst:
19: Es geht um die Existenz auch der Parteien der demokratischen Mitte, wenn in einer solchen Dimension Vertrauen verloren gegangen ist. Wir sollten uns jetzt mal den Wählerinnen und Wählern zuwenden, genau zuhören, was diese Menschen umtreibt und wegtreibt von den demokratischen Parteien.
16: Eine Ablöse von Merz wird wahrscheinlicher, je schlechter die nächsten Wahlen für die CDU ausfallen. Neben Mecklenburg-Vorpommern wird am Sonntag auch in Berlin gewählt. Aktuell regieren dort CDU und SPD. In Umfragen zeichnet sich für Berlin ein Dreikampf um Platz 1 ab zwischen der Linkspartei, der CDU und der AfD.
2: Zur Kultur in diesem Morgenjournal. Ihr Debüt-Theaterstück Cartonage war 2017 im Burgtheater Casino zu sehen. Mit ihrem Roman Antimüller steht die türkischstämmige deutsche Schriftstellerin Jade Yasemin Önder jetzt auf der Longlist für den Deutschen Buchpreis. Es geht um eine Schriftstellerin aus der Berliner Kulturblase, die auf die 40 zugeht und, um sich ihren dringenden Kinderwunsch zu erfüllen, nach dem geeigneten Partner sucht. Mehr von Wolfgang Popp.
20: Schriftstellerkollege K. wäre der perfekte Vater gewesen. Verliebt saßen sie in Italien am Strand oder in Berlin-Charlottenburg über ihren Manuskripten. Doch dann schob er ihren Kinderwunsch um ein ganzes Jahr und nochmal um ein halbes Jahr auf und trennte sich schließlich ganz von der Ich-Erzählerin. Jade Yasemin Önder.
21: Während der Mann unfairerweise, muss man ja sagen, einfach Jahrzehnte noch so weiter seine zweite und dritte Pubertät durchleben könnte, muss die Frau eben in einem Alter eine Entscheidung treffen für ihr und den Rest ihres Lebens. Und das ist eben eine Schieflage und mich hat interessiert, was das für ein Spannungsverhältnis erzeugt.
20: Über eine Dating-Plattform lernt die Ich-Erzählerin einen Schauspieler kennen, der zwar derzeit Single, aber auch bereits Vater von Zwillingen ist und seinen Ehrgeiz deshalb mehr in seine Bühnenkarriere steckt als in eine neue Beziehung. In einer frühen Fassung des Romans durfte die Ich-Erzählerin ihren Frust darüber noch in ihrem Freundeskreis loswerden.
21: Dann habe ich aber irgendwann gemerkt, mir laufen da zu viele Leute durchs Bild sozusagen. Und es ist eben auch vor allen Dingen ein Buch über Einsamkeit. Und ich glaube, um diese Einsamkeit zu spüren, musste ich irgendwie so diese anderen Figuren streichen.
20: Als neuen Gesprächspartner fand Jade Yasemin Önder eine ungewöhnliche Kopfstimme für ihre Protagonistin.
22: Ich wickelte meine Symptome in einen Mantel und machte einen Spaziergang durch die verregnete Nacht. In solchen Situationen sollte man nicht auf die Straße gehen, mahnte der eingebildete Psychoanalytiker.
20: Der Bewusstseinsstrom der jungen Frau bewegt sich zwischen den Ufern. Schmerz und Humor fließt manchmal ruhig und reflektierend dahin und dann wieder schnell und atemlos.
21: Sie läuft eben durch Neukölln und irgendwann läuft sie dann in einem Café vorbei, einer spanischen Tapasbar ist das genau. Und dann zoomt ihr Blick, ihre Aufmerksamkeit trifft halt einfach so den Löffel, der in die Crema Catalana reinstößt und so.
22: Die innovativsten Outfits marschieren im Gleichschritt über den Laufsteg Neukölln. Eine Tapasbar platzt aus allen Nähten. Gabeln kratzen im Aioli-Töpfchen. Messer teilen Albondigas. Löffel zerstoßen das Karamell von Crema Catalana. Daneben surrt das Studio Skin einzigartige Tattoos auf jede Haut.
21: Je mehr sie die einzelnen Elemente sozusagen wahrnimmt, desto weniger nimmt sie das gesamte Umfeld wahr und die Realität eigentlich.
20: Die Ich-Erzählerin in Jade Yasemin Önders Roman Anti Müller steht ja auch doppelt unter Druck, denn sie will nicht nur ein Kind auf, sondern auch einen Roman in die Welt bringen. Glaubt sie schwanger zu sein und läuft's beim Schreiben gerade, erlebt sie einen euphorischen Höhenrausch, dann wieder rauscht sie einem stimmungstiefen Abgrund entgegen. Und ehe man sich's als Leser versieht, sitzt man in dieser Hochschaubahn der Gefühle neben ihr und spürt die Lust am Leben und die Fliehkräfte des Schicksals so intensiv, dass es eine Freude ist.
2: 7:30, den kompakten Nachrichtenüberblick hat jetzt Eva-Maria Fohn.
0: Bei der Parlamentswahl in Schweden zeichnet sich ein enges Rennen ab. In der Früh lag das von den Sozialdemokraten angeführte oppositionelle Mitte-Links-Bündnis von Ex-Regierungschefin Magdalena Andersson nach Auszählung von rund 90% der Stimmen bei 176 Sitzen. Die Mitte-Rechts-Koalition von Ministerpräsident Ulf Kristersson kommt auf 173 Mandate. Die rechtspopulistischen Schwedendemokraten haben Verluste von etwa 3 Prozentpunkten erlitten. Bei den Kommunalwahlen in Niedersachsen ist die CDU erneut stärkste Kraft geworden. Sie kam laut dem vorläufigen Endergebnis auf 27,2% nach knapp 32% vor 5 Jahren. Die SPD verlor knapp 5 Prozentpunkte und liegt nun bei 24,6%. Erneut legte die AfD mit knapp 16% besonders stark zu. Nach dem Wahldebakel der CDU und dem überragenden Sieg der AfD im deutschen Bundesland Sachsen-Anhalt steht Kanzler Friedrich Merz stark unter Druck. Am kommenden Sonntag finden Wahlen in Mecklenburg-Vorpommern und Berlin statt. Der Nationalrat kommt heute auf Verlangen der Grünen zu einer Sondersitzung zusammen. Die Grünen kritisieren angesichts der Hitzerekorde und Dürre im Sommer die Klimapolitik der Regierung. Außerdem fehlten versprochene Hitzeschutzmaßnahmen. Die Grünen fordern ein verbindliches Klimaschutzgesetz und werden heute einen dringlichen Antrag einbringen. Vor dem Hintergrund des Handelsstreits mit den USA will sich Kanada an die Europäische Union annähern. Das Land strebe eine einzigartige Allianz mit der EU an, wolle jedoch kein Mitglied des Staatenbundes werden, erklärte Premier Mark Carney. Carney reagierte damit auf einen Bericht des Wall Street Journals, wonach Kanada prüfe, assoziiertes EU-Mitglied zu werden. Und Alexander Zverev hat erstmals die US Open gewonnen. Der Deutsche bezwang im Finale den Amerikaner Ben Shelton in 4 Sätzen.
2: Dankeschön. Den ausführlichen Blick aufs Wetter macht heute früh Daniel Zeinlinger und das schaut ja teilweise richtig herbstlich aus heute früh.
1: Ja, heute ist einer der unbeständigen Tage in dieser Woche. Die nächsten Stunden bringen viele Wolken im Großteil Österreichs, immer wieder Regen auch, vor allem von Innsbruck ostwärts. Da und dort tun sich aber auch schon die ersten Sonnenfenster auf, etwa in Osttirol und in Oberkärnten. Im Laufe des Tages kommt die Sonne dann von Westen her immer öfter zum Vorschein. Am Nachmittag haben wir dann von Vorarlberg bis Oberösterreich und Kärnten längere sonnige Phasen. Weit im Osten sind dann auch noch einzelne gewitterige Regenschauer möglich, und zwar bis zum Abend. Die Temperaturen sind jetzt in der Früh recht einheitlich bei um die 16 Grad in den Landeshauptstädten. Der Nachmittag bringt dann 17 bis 25 Grad. Die wärmsten Orte liegen heute im Drautal. Morgen am Dienstag geht es dann überall mit ruhigem Spätsommerwetter weiter. Es wird um ein paar Grad wärmer. Höchstwerte bis 28 Grad sind morgen möglich. Und dazu gibt es morgen jede Menge Sonnenschein. Etwaige Nebelfelder lösen sich am Vormittag auf. Und Wolken gibt es morgen nur wenige.
2: Danke, Daniel Zeinlinger. Ihr Journalteam meldet sich wieder um 8. Bis dahin geht's hier weiter mit Guten Morgen mit Ö1 und mit Sonja Watzka.
3: Und wir wünschen allen Schülerinnen und Schülern, Eltern, Bezugspersonen und Lehrenden einen guten Start ins neue Schuljahr. Auch wenn manch einer lieber im Stall bei den Tieren wäre, statt im Klassenzimmer.
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0: Ohr.
1: Ist Bolsteri, ist Schweinefett, ist Schweinevieh und Borschweg. 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Ha! Ha!
2: Das berühmte Couplet des Schweinezüchters Karlmann Schuppan aus der Operette Der Zigeunerbaron von Johann Strauss mit dem Publikumsliebling von einst Kurt Böhme und dem Orchester des Bayerischen Rundfunks. 7.36 Uhr, was bringt der Ö1-Tag? Heute hier eine kleine Vorschau.
3: Armhaken und Augenklappe, das war einmal. Heute kommen feinelektronische Hochleistungsersatzteile zum Einsatz.
4: Das ist eine Michelangelo-Unterarmprothese mit Carbonschaft, die mit zwei Elektroden gesteuert wird. Das sind die Kontakte. Das ist aber jetzt bei der alten Michelangelo. Die neue Michelangelo schaut anders aus mit den Kontakten. Die passt dann mit den anderen Systemen am Markt zusammen. Da kann man dann auch bei einer fertigen Versorgung die Komponenten super tauschen.
3: Das Radiokolleg über das Wesen der Prothesen vom Holzbein bis zum Cyborg um 9.05 Uhr. Sie war eine der herausragenden Sängerinnen ihrer Generation. Mit darstellerischer Intensität und unverwechselbarem Ausdruck gab Julia Waradi ihren Figuren emotionale Tiefe. Michael Blees würdigt die Sopranistin zum 85. Geburtstag in Ausgewählt um 10.05 Uhr. Er war einer der einflussreichsten Naturphilosophen des 19. Jahrhunderts. Vor 160 Jahren machte Ernst Haeckel Darwins Evolutionstheorie im deutschsprachigen Raum bekannt.
5: Heute gibt es die Genetik, die gerade die Taxonomie komplett auf den Kopf stellt. Das gab es zu Haeckels Zeiten nicht. Aber was es bis heute gibt, ist, glaube ich, das werden viele unterschreiben, Zoologen, die morphologisch arbeiten, die sozusagen die Methode der Morphologie nach wie vor praktizieren.
3: Was uns Ernst Haeckels Klassiker heute noch sagt. In den Dimensionen um 19.05 Uhr.
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0: 7:39 Uhr. Guten Morgen mit Österreich 1. Heute beginnt auch im Westen und Süden Österreichs wieder die Schule. Und wir schlagen deshalb unser Biologiebuch auf. Thema: die Maus. Mit Hilfe künstlicher Intelligenz ist etwas völlig Neues gelungen. Ein Forschungsteam hat der KI beigebracht, ihre Gensequenzen neu zu schreiben. Warum das auch die Medizin betrifft und sogar zu revolutionären Neuerungen führen könnte, weiß Robert Zschäppel.
1: Alexander Stark vom Institut für Molekulare Pathologie in Wien schließt sich ein Kreis. Seine jüngste Studie, erschienen in Nature Genetics, führt ihn zurück zum Faszinosum seiner Jugend.
2: Mich hat wirklich schon seit der Schule eigentlich fasziniert, wie sich so ein menschlicher Körper überhaupt entwickeln kann. Aus einer einzigen Zelle entwickeln sich Milliarden von Zellen mit sehr unterschiedlichen Funktionen, sehr unterschiedlichem Aussehen, sehr unterschiedlichen Aufgaben.
1: Das liegt nicht am Erbgut, denn das ist ja bei jeder Körperzelle gleich, sondern an der Aktivität der Gene. Und die wird wiederum von kurzen DNA-Sequenzen gesteuert, den sogenannten Enhancern. Im Prinzip Ein- und Ausschalter für Gene, sagt Alexander Stark.
2: Und die sind in diesen vier Buchstaben des Genoms geschrieben, aber in einem Code, den wir bislang nicht verstehen konnten. Und diese Publikation verwendet jetzt künstliche Intelligenz, Artificial Intelligence, um diese Codierung zu lesen, um vorherzusagen, wie ein Schalter aussehen muss, der zum Beispiel im Gehirn anschaltet oder im Herz anschaltet und dann sogar nachzubauen, also erst am Computer nachzubauen und dann wirklich im Experiment nachzubauen.
1: Das eröffnet auch für die Medizin völlig neue Möglichkeiten. Sollte es gelingen, die Methode auch an menschliche Gewebe anzupassen, Wirksamkeit und Sicherheit vorausgesetzt, dann hätte die Medizin ein neues Werkzeug zur Verfügung. So könnte man beispielsweise Reparaturgene in Hirnzellen einschalten und auf diese Weise Parkinson oder andere neurodegenerative Krankheiten behandeln. Auf dem Weg zum erfolgreichen Experiment musste Stark jedenfalls einige Hürden überwinden. Zum Beispiel hatte er nicht genügend DNA-Material zur Verfügung, um der KI beizubringen, wie so ein Enhancer aussieht. Also wandte er einen Trick an, der auch in der Bilderkennung verwendet wird. Zeige zuerst einen Verwandten und dann erst das Eigentliche.
2: Also wenn man eine KI zum Beispiel trainieren will, um Hunde zu erkennen in einem Bild und man hat zu wenig Hundebilder, dann kann man die KI erstmal auf Katzenbilder trainieren, dass es Katzen lernt zu erkennen. Da gibt es ja ganz viele Katzenbilder. Und dann in einem zweiten Schritt der KI beizubringen, noch Hunde von Katzen zu unterscheiden. Und dann hat man eine KI, die Hunde erkennen kann, selbst wenn man eigentlich ursprünglich gar nicht so viele Bilder hatte mit Hunden. Und so machen wir das auch.
0: Künstliche Intelligenz programmiert die DNA der Maus neu. Robert Zschäppel hat berichtet. Jetzt geht es weiter mit einer kleinen Vorschau auf die nächste Jahreszeit. In Autumn, im Herbst. Kimberly Schmidt spielt Amy Beach.

In Autumn, Amy Beach war hier zu hören. Kimberly Schmidt hat gespielt und nach dem Klavier steht jetzt ein Fagott im Mittelpunkt. Plus Orchester, 7.45 Uhr.

Konzert für Fagott und Orchester in C-Dur, daraus zu hören der dritte Satz. Das Orchester Budapest Strings spielte Jan Antonin Korzeluch. Und das London Symphony Orchestra hat sich jetzt für einen Ohrwurm aus der Kategorie Filmmusik entschieden. Mit Pfeifen durchaus erlaubt und erwünscht. Es ist 7:49 Uhr.

0: großes Kino im wahrsten Sinne des Wortes. Das war der berühmte Colonel Bogey, der legendäre Pfeifmarsch aus dem Filmklassiker Die Brücke am Kwai, gespielt vom London Symphony Orchestra unter Richard Hickox, ausgesucht von der heutigen Musikgestalterin Martina Stummer. 7.54 Uhr, guten Morgen am Montag. Warum soll man leerstehende Fabriksgebäude verfallen lassen, wenn man doch gemeinschaftlich darin wohnen könnte? Das haben sich zwei Architekten für die kleine Gemeinde Hirschbach im Waldviertel vorgenommen. Die Region ist geprägt durch starke Abwanderung, zahlreiche Industriegebäude stehen leer. Anna Socek über ein spannendes neues Wohnprojekt.
1: Jedes Mal, wenn ich die Fabrik betritt, das ist ein wunderschönes Gefühl. Also das Gebäude ist ja wirklich wahnsinnig toll. Gibt so viel her, trägt so viel Geschichte in sich.
2: Das Gebäude, von dem Barbara Kallas-Reiberger hörbar angetan ist, befindet sich in Hirschbach, einem Dorf im Bezirk Gmünd im nördlichen Waldviertel. Es handelt sich um eine ehemalige Fabrik, in der bis in die 1960er Jahre Strickwaren produziert wurden, Strümpfe, Kinderbekleidung und Handschuhe.
1: Das Gebäude selbst ist in der zweiten Hälfte des 19. Jahrhunderts ursprünglich erbaut worden. Und man muss sich vorstellen, dass es total schön eingebettet in den Ortskern ist. Hat eine wunderschöne Fassade, noch historische Kastenfenster. Da gibt es noch so alte Holzdielen drinnen und die knarren wunderschön, wenn man da drüber geht. Also es hat einen echt schönen historischen Charme.
2: Barbara Kallas-Reiberger ist gebürtige Waldviertlerin. Ihre Großmutter hat einst in der Fabrik in Hirschbach gearbeitet. Mit ihrem Partner, dem Südtiroler Architekten David Kallas, hat sie sich des jahrzehntelang weitgehend leerstehenden historischen Bauwerks angenommen.
3: Hirschbach hat ja eine Bahnstation entlang der Franz-Josefs-Bahn nach Wien, in die wir immer eingestiegen sind, wenn wir bei deiner Familie Barbara waren. Und deswegen haben wir uns immer gefragt, was ist mit diesem Gebäude los? Es ist leerstehend, es ist so groß, es ist eigentlich gut erhalten. Und nach einer gewissen Zeit, wir sind auch im Austausch dann mit der Besitzerin gewesen und wir sind regelrecht dann reingekippt in die Geschichte und wollten eigentlich Geschichte in anderer Form weiterschreiben.
2: Die Textilfabrik Hirschbach ist eines von vielen leerstehenden Industriegebäuden, die von der Textilindustriegeschichte des Waldviertels zeugen. Eine Geschichte, die auch mit Ausbeutung, niedrigen Löhnen und schlechten Arbeitsbedingungen verknüpft ist. Laut einer Volkszählung im Jahr 1859 arbeiteten damals 2/3 der Erwerbstätigen in der sogenannten Webeindustrie.
3: Es wurde alles nach Triest gebracht, dann abgewogen in Wien und zur Verarbeitung aufs flache Land, ins nördliche Waldviertel geschaffen, wo eben dann eine Familie einen Webstuhl hatte und der hat dann 24 Stunden am Tag funktioniert. Wenn die Eltern schlafen haben, haben die Kinder dran gearbeitet und so weiter. Und eines der ersten Genossenschaften, die eben aus diesem Leid raus entwickelt hat, war eben die Genossenschaft von der Textilfabrik in Hirschbach.
1: Genau, mit dieser Webereigenossenschaft hat man ursprünglich eigentlich versucht, die Löhne etwas stabiler zu halten. Das hat allerdings nur eine kurze Zeit lang auch wirklich gehalten und dann ist die Genossenschaft auch wieder aufgelöst worden.
2: In einer Immobilienanzeige würde die Textilfabrik wohl unter die Rubrik Handwerkertraum fallen. Dennoch gehört sie zur Identität des Ortes, wie sich die beiden Architekten bewusst sind.
1: Und man hat sie einfach nicht mehr wahrgenommen. Also sie war so richtig unsichtbar. Und ich glaube, mit unserer Übernahme hat man es dann jetzt wirklich geschafft, auch der Fabrik wieder einen Namen zu geben, also sie wieder aufzuwerten.
2: Und das unter Einbeziehung der Einwohner und Einwohnerinnen des Dorfes, die eingeladen waren, die Anlage zu besichtigen und Ideen für ihre Zukunft einzubringen. Etwa, dass ein Teil als Kulturraum genutzt werden könnte.
3: Ohne lokale Unterstützung bewegt man sich da eigentlich in einen luftleeren Raum, würde ich so salopp ausdrücken. Und es ist schon wichtig, die lokale Bevölkerung mit einbeziehen, insbesondere weil man dann eine total tolle Unterstützung zurückbekommt. Und das haben wir am Beispiel der Textilfabrik erfahren. Und das würde ich allen Projekten nahelegen, dass man jene Menschen, die in der unmittelbaren Umgebung wohnen, als potenzielle Verbündete sieht und die auch früh genug einbindet, nicht nur ideell, sondern auch bei Events und so weiter. Das führt immer zu einem guten Klima und das braucht man unbedingt, wenn es um Leerstandsaktivierung geht.
2: Leerstandsaktivierung ist ein Schlüsselbegriff in der Belebung von verwaisten Ortskernen, wie sie nicht nur im Waldviertel anzutreffen sind. Mit ihrem Vorhaben, die Textilfabrik zu einem gemeinschaftlichen Wohnprojekt zu transformieren, wollen David Kallas und Barbara Kallas-Reiberger diesem Phänomen entgegenwirken. An den Ortsrändern entstehen weiterhin Einfamilienhäuser, während im Zentrum bestehende Bauwerke ungenutzt sind.
1: Was ist denn, wenn Sie jetzt stattdessen, dass jede Familie ihr eigenes Einfamilienhaus auf der grünen leeren Wiese baut, was würde es denn bedeuten, wenn Sie da einfach stattdessen 4, 5 Familien zusammentun, dass Sie die Summe eben, die was Sie sonst in das Einfamilienhaus investieren würden, gemeinsam in einen großvolumigen Leerstand investieren, so könnte man dieses Thema doch angreifen. Und genau da sind wir eben gerade dabei, also da gehen wir gerade Schritt für Schritt vor.
0: Und damit verabschiedet sich Sonja Watzka für Guten Morgen mit Ö1, aber nicht ohne Ulla Pilz jetzt noch kurz bei ihren Vorbereitungen fürs heutige Pasticcio zu stören.
4: Aber Sonja, du kannst ja gar nicht stören. Also heute im Pasticcio fangen wir in Frankreich an, unter anderem mit der faszinierenden Komponistin Louise Bertin. Und dann geht es auch noch ausgiebig um das Fremde und die Fremde auf Schwedisch, auf Finnisch und auch aus Deutschland.
0: Da bist du ja super bewandert mit deinen 25 Sprachen, die du sprichst. Wir freuen uns aufs Pasticcio. Bis dahin wieder ausführliche Informationen aus unserer Journalredaktion. Es ist 8 Uhr.
5: 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Guten Morgen, links oder rechts? Die Parlamentswahl in Schweden hat noch einen ungewissen Ausgang. Die Wehrdienstreform in Österreich stockt erneut. Das neue Schuljahr startet mit weiteren Strafen für nicht kooperative Eltern. Aus soziologischer Sicht ist das nicht zielführend, sagt ein Bildungsexperte. Die Geldanlagemöglichkeiten für Minderjährige beschäftigen uns auch. Braucht es Verbesserungen? Und was hat es mit dem Zukunftsdepot für Kinder auf sich? Dazu ist die Ökonomin Monika Köppel-Turiner zu Gast im Studio. In einer Nationalrat-Sondersitzung geht es heute um den Rekordhitzesommer und Alexander Zverev hat die US Open gewonnen. Das Wetter zeigt sich heute von seiner unbeständigen Seite. Die Parlamentswahl in Schweden ist zwar geschlagen, der Ausgang aber noch ungewiss. Die Sozialdemokraten bleiben stärkste Kraft. Abgeschlagen folgen die bisher regierenden Moderaten knapp vor dem rechtspopulistischen Schwedendemokraten. Unklar ist jetzt noch, ob das von den Sozialdemokraten angeführte Mitte-Links-Bündnis mit 3 weiteren Parteien die Mehrheit im Parlament erringen kann. Maria Knips-Witting berichtet aus Stockholm.
6: Partystimmung bei den Sozialdemokraten. Die Partei von Oppositionsführerin Magdalena Andersson wird trotz Verlusten klar stärkste Kraft. Sie seien bereit, Verantwortung zu übernehmen, sagt Andersson.
7: Wir Sozialdemokrater, wir kommer alltid stå redo att ta ansvar.
6: Ob sie künftig auch eine Regierung anführt, ist aber alles andere als sicher. 94% der Stimmen sind ausgezählt und die Mitte-Links-Bündnis kommt demnach auf eine hauchdünne Parlamentsmehrheit. Doch das Ergebnis ist so knapp, dass es sich noch ändern könnte. Gute Laune auch bei den Moderaten, die leicht zulegen und auf dem 2. Platz landen. Der bisherige Regierungschef Ulf Kristersson zeigt sich zuversichtlich. Er sei nicht überrascht über das knappe Ergebnis, sagt er. Es ist sehr knapp, so knapp, dass wir noch gar nicht sagen können, wer gewonnen hat und wer verloren. Wir werden vielleicht bis Mittwoch abwarten müssen. Die rechtspopulistischen Schwedendemokraten verlieren erstmals seit vielen Jahren Stimmanteile. Sie landen hinter den Moderaten auf Platz 3. Vor allem bei jungen Wählern konnten sie diesmal nicht punkten. Trotzdem hätte seine Partei auch gewonnen, sagt Parteichef Jimmy Åkesson. Wir gehen als Sieger in diesem Wahlkampf hervor, denn viele Menschen in unserem Land finden es nicht mehr unangenehm zu sagen, dass sie Schwedendemokraten sind. Im Gegenteil, sie sind stolz, Schwedendemokraten zu sein. Ein klarer Wahlsieger könnte wegen des engen Rennens erst am Mittwoch feststehen. Dann sind die letzten Stimmen von Schweden aus dem Ausland und spät abgegebene Briefwahlstimmen ausgezählt. Falls das linke Bündnis seine Mehrheit halten kann, könnte auf die Sozialdemokratin Magdalena Andersson eine schwierige Regierungsbildung zukommen. Die Positionen der kleineren Parteien in ihrem Bündnis liegen weit auseinander. Beobachter gehen davon aus, dass die Koalitionsverhandlungen mehrere Monate dauern könnten.
8: Für Alarmstimmung in Polen und der Ukraine sorgt weiter ein gestriger russischer Drohnenangriff im polnischen Grenzgebiet. Getroffen wurde die Lokomotive eines Passagierzugs. Kurz davor waren westliche Diplomaten an dem Bahnhof vorbeigereist. Jetzt wird spekuliert, ob der Angriff ihnen gegolten haben könnte. Polens Regierungschef Tusk warnt vor einer gezielten Ausweitung der Angriffe auf das Grenzgebiet. David Kriegleder berichtet.
9: Der gestrige Angriff traf den ukrainischen Bahnhof Jahodin, nur 2 Kilometer von der polnischen Grenze entfernt. Eine russische Kampfdrohne setzte die Lokomotive eines zuvor evakuierten Personenzugs in Brand. Verletzt wurde niemand, doch der Vorfall birgt Sprengkraft. Denn kurz davor hielt ein Sonderzug am selben Bahnhof. An Bord befanden sich mehrere europäische Diplomaten, darunter der frühere britische Regierungschef Boris Johnson, der schwedische Ex-Premier Carl Bildt sowie der Sicherheitsberater von Deutschlands Kanzler Friedrich Merz. Sie waren auf dem Heimweg von einer Sicherheitskonferenz in Kiew. Es sei durchaus denkbar, dass das Ziel dieser russischen Drohne der Diplomatenzug war, denn dieser sei im Rahmen der Anpassung der Fahrpläne aufgrund der ständigen Gefahr früher als ursprünglich vorgesehen vom Bahnhof abgefahren, spekuliert die ukrainische Bahngesellschaft auf dem Nachrichtendienst Telegram. Zum Zeitpunkt des Angriffs befand sich auch ein weiterer internationaler Konferenzteilnehmer auf dem Bahnhof, Ex-CIA-Chef David Petraeus. Er spricht gegenüber der New York Times von einem barbarischen Angriff auf die ukrainische Zivilbevölkerung. Russland hat zuletzt seine Attacken auf das Eisenbahnnetz der Ukraine verstärkt und versucht dabei offenbar zunehmend Grenzübergänge zu benachbarten NATO-Staaten wie Polen zu stören. Die befürchtete Eskalation Russlands ist Realität geworden und sie rückt immer näher an unsere Grenze, warnt Polens Regierungschef Donald Tusk.
8: Vor 7 Wochen hat die Regierung ihre Einigung auf die Wehrdienstreform verkündet. Sie soll zu Jahresbeginn in Kraft treten. Für einen Beschluss braucht die Koalition aber die FPÖ oder die Grünen. Nur die Verhandlungen haben noch nicht begonnen, kritisiert die Opposition. Felix Nowak berichtet.
10: Ein einziges Mal habe das Verteidigungsministerium jede der beiden Oppositionsparteien angerufen. Von echten Verhandlungen könne aber keine Rede sein, sagt FPÖ-Wehrsprecher Volker Reifenberger.
11: Und es gibt auch noch nicht einmal eine Einladung oder Terminvorschläge oder sonst etwas. Also das ist für mich absolut unverständlich.
10: Beide Oppositionsparteien können sich eine Zustimmung grundsätzlich vorstellen. Die FPÖ etwa dann, wenn der Dienst künftig auf 7 Monate Grundwehrdienst und 2 Monate Übungen aufgeteilt wird. Der grüne Wehrsprecher David Stöckmüller will hingegen mehr Geld auch für Zivildiener. Auch er fordert dafür Verhandlungen.
12: Die Regierung hat so viel Zeit verrinnen lassen, dass es nicht unsere Schuld am Ende des Tages ist, wenn dann am 1. Jänner das Datum nicht halten wird.
10: Aus ÖVP-Kreisen wird bestätigt, dass die Koalition noch Details verhandelt. Am Zeitplan will man aber festhalten.
8: Nach Wien, Niederösterreich und dem Burgenland starten heute auch die Schülerinnen und Schüler aller anderen Bundesländer ins neue Schuljahr. Es gibt einige Neuerungen, wie das Kopftuchverbot für Mädchen unter 14 Jahren und es werden noch Lehrer gesucht, Susanne Berger berichtet.
13: An manchen Schulen fehlen noch immer einige Lehrer. In Vorarlberg sind es insgesamt 7, vor allem in Mathematik, Sport und Religion. Auch in Oberösterreich wird vereinzelt in den naturwissenschaftlichen Fächern noch gesucht. In Kärnten hingegen sind nach Angaben der Bildungsdirektion jetzt alle Stellen besetzt. Neu im Schuljahr ist die sogenannte Suspendierungsbegleitung. Schüler, die gewalttätig werden, dürfen vorübergehend nicht in die Schule, werden aber von Sozialarbeitern und Psychologen betreut, sagt der Kärntner Bildungslandesrat Peter Reichmann.
14: Gewalt und grobes Fehlverhalten haben in unseren Klassen keinen Platz. Es ist aber unsere Aufgabe, diese Kinder im Bildungssystem zu halten. Und dementsprechend sehen wir auch ob der gestiegenen Suspendierungszahlen in der Suspendierungsbegleitung einen wichtigen und richtigen Schritt.
13: Strafen drohen jenen Eltern, die in diesen Fällen nicht mit den Schulen zusammenarbeiten.
8: Strafen gab es heuer auch für Eltern, wenn ihre Kinder mit mangelnden Deutschkenntnissen die verpflichtende Sommerschule geschwänzt haben. Für den Bildungswissenschaftler Michael Holzmeier ist das aus soziologischer Sicht nicht zielführend, wie er im Morgenjournal um 7 sagt.
15: Aus meiner Perspektive ist das natürlich eine fragwürdige Konstruktion, weil Geldstrafen unterstellen, dass die Schülerinnen, also dass das eine Frage des Willens ist. Aber die Forschung zeigte, dass dies meist eine Frage der Ressourcen ist. Also wer in prekären Arbeitsverhältnissen steckt, keine Betreuung für die Geschwister hat, schlicht nicht genug über das Programm informiert ist vielleicht auch, der wird von einer Strafe nicht plötzlich handlungsfähiger dadurch, sondern vielleicht eher zusätzlich belastet. Also man, ja, das ist auch so ein Mechanismus, den wir kennen. Sanktionen treffen halt tendenziell jene Familien, die ohnehin schon am wenigsten Spielraum haben.
6: 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Wer in Österreich Geld für seine minderjährigen Kinder anlegen will, hat es nicht ganz leicht. Denn es ist nicht alles erlaubt. Zum Beispiel darf nicht in Aktien investiert werden, also spekuliert werden. Zu den Klassikern zählen weiter etwa der Bausparer oder das Sparbuch. Und in Zukunft vielleicht auch das sogenannte Zukunftsdepot für Kinder. Bundeskanzler und ÖVP-Chef Christian Stocker hat diese Idee ja vor 2 Wochen vorgestellt. Neugeborene sollen einen fixen Geldbetrag auf ein Depot bekommen. Das kann dann bis zur Volljährigkeit steuerfrei befüllt werden. Dazu begrüße ich jetzt Monika Köppel-Turiner. Sie leitet das Industrienahe Wirtschaftsforschungsinstitut Eco Austria. Guten Morgen.
16: Guten Morgen.
6: Ja, fangen wir beim aktuellen Stand an, was die Geldanlage für Minderjährige angeht. Reicht das oder muss da aus Ihrer Sicht was getan werden im Sinne der Veranlagung?
16: Ich denke, hier müssen wir mehr Flexibilität schaffen, sonst wird dieses Instrument nicht attraktiv sein. Auch wird kein Vertrauen sein. Wir sehen etwa auch bei Mitarbeitervorsorgekassen, dass die Menschen regelmäßig mit negativen Renditen konfrontiert sind. Also wenn man hier wirklich langfristig für Vermögenaufbau junger Menschen was tun muss, muss das flexibilisiert werden. Aktien sind langfristig kein Spekulationsobjekt. Das wissen wir, dass sie langfristig höhere Renditen erzielen. Ich glaube, das ist sehr wichtig, dass hier diese Möglichkeiten geschaffen werden.
6: Stichwort Zukunftsdepot, darüber wird in der Regierung gerade verhandelt oder auch gestritten, kann man sagen. Wie sehen Sie denn diese Idee?
16: Zu einem ist es eine gute Idee im Sinne der finanziellen Bildung, dass mehr Menschen müssen sich dann mit dem Thema auseinandersetzen. Und das ist im Sinne eines pädagogischen Wertes sehr positiv. Zu anderem stellt sich für mich die Frage, welches wirtschaftspolitische Ziel hier genau verfolgt wird. In Deutschland etwa ähnliche Diskussion führt eher Richtung Altersvorsorge, wo man eben das Geld nicht frühzeitig entnehmen kann. Das erfüllt dieses Zukunftsdepot nicht. Zu anderem, wenn es um Vermögensaufbau junger Menschen geht, dann stellt sich auch wieder die Frage, was passiert nach dem 18. Geburtstag, warum das dann weiterhin beispielsweise nicht steuerfrei eingezahlt werden kann. Das macht das weniger attraktiv als Vermögensaufbauinstrument. Also hier muss sich die Regierung, glaube ich, noch im Klaren werden, welche der 2 Ziele hier im Vordergrund liegt.
6: Die Idee ist ja, dass die Regierung jedes Depot zur Geburt eines Kindes mit 500 Euro unterstützt. Der Staat würde mit so einem Depot und dem Verzicht auf die Kapitalertragssteuer aber Millionen verlieren. In Zeiten des Spardrucks, ist das sinnvoll?
16: Sofern wir wissen, waren diese 40 Millionen bereits budgetiert, auch am Anfang der Regierungsperiode. Der Steuerausfall allerdings natürlich nicht, wie Sie richtig sagen. Der könnte bei einer hohen Inanspruchnahme tatsächlich längerfristig hoch sein. Und wir haben ein sehr, sehr starkes budgetäres Problem, das sich allerdings am besten durch strukturelle Reformen lösen lässt. Da haben Sie aber natürlich recht, dass diese Budgetmittel werden mittelfristig fehlen.
6: Sie haben diese 40 Millionen schon angesprochen. Die Regierung rechnet eben mit Kosten von 40 Millionen Euro im Jahr, die auch schon budgetiert sind, aber eben nur für die nächsten 2 Jahre. Was kommt danach?
16: Naja, einerseits ist es schwierig, ein Budget für längere Zeiträume zu planen. Das ist immer so, dass wir 1 Jahr oder 2 Jahre Budget haben. Wenn es um die politische Wirkung geht, natürlich, wir wissen, dass diese Maßnahme schon länger geplant ist. Timing der Ankündigung stellt sich hier natürlich, haben wir den Eindruck, dass man hier ein zusätzliches politisches Kapital schlagen wird. Was nach der Wahl passiert, ist offen. Die budgetäre Situation ist sehr, sehr angespannt und genau solche Programme könnten natürlich dann später wieder abgesagt werden.
6: Sie haben auch die Wahl schon angesprochen. Wenn man eben auf den Kalender schaut, dann fällt auf, 2 Jahre gäbe es eben eine Finanzierung. Danach würden in Österreich Nationalratswahlen stattfinden. Ist das womöglich nicht auch ein Wahlzucker?
16: Wie gesagt, der Timing der Ankündigung liegt nahe natürlich, dass man hier etwas politisch auch bewirken will, weil wir wissen schon, dass diese Maßnahme schon länger geplant worden ist. Ich denke aber andererseits, dass wenn man dieses Instrument einmal etabliert hat, dann wird es auch für die nächste Regierung schwierig sein, diese Prämie wieder abzusagen, weil genau einmal erworbene Rechte, die Menschen spüren natürlich das sehr stark als Verlust und es wird hier sicher ein Druck entstehen seitens der Bevölkerung, diese Maßnahme zu verlängern.
17: Warum wäre es denn so wichtig aus Ihrer Sicht, mehr Menschen zur Geldanlage zu bewegen?
16: Wir wissen einerseits, dass Österreicherinnen sehr konservativ anlegen und das ist langfristig einfach ein Verlust der Kaufkraft. Wir haben gerade eine sehr hohe Inflation und am Sparbuch verliert das Geld einfach Wert. Wir wissen auch eben, dass langfristig Aktien grundsätzlich nicht ein Spekulationsobjekt sind, sondern dauerhaft zu Vermögensaufbau beitragen können. Und das ist eben diese finanzielle Bildung, die wir dringend brauchen, sodass eben diese Ersparnisse sinnvoll angelegt werden.
17: Sagt die Ökonomin Monika Köppel-Turiner. Danke für Ihren Besuch im Studio. Der Nationalrat kommt heute zu einer Sondersitzung zusammen, und zwar auf Verlangen der Grünen. Sie wollen damit Druck auf die Regierung machen und nach diesem Sommer mit vielen Hitzerekorden und Dürren mehr Klimaschutz einfordern. Viktoria Waldecker berichtet.
18: Trotz Rekordhitze sei im Klimaschutz nichts passiert. Die Grünen kritisieren heute in einer Sondersitzung des Nationalrats, dass die Regierung bei Klimaschutzmaßnahmen und beim Hitzeschutz untätig sei. Es sei bei Ankündigungen geblieben, meint Grünen-Chefin Leonore Gewessler.
19: Vom versprochenen Klimagesetz fehlt weiterhin jede Spur. Die Koalition kündigt also Überschriften an. Das Klima liefert ständig neue Hitzerekorde, aber diese Rechnung geht sich am Ende des Tages schlicht und ergreifend nicht aus.
18: Die Grünen wollen heute ihren eigenen Plan zur Abstimmung bringen. Die wesentlichen Punkte darin: verbindliche Klimaziele, ein Wasserentnahmeregister, Bodenschutz und Hitzeschutzmaßnahmen für Schulen, Altenheime und Kindergärten. Dass die Regierungsparteien dem Antrag der Grünen zustimmen, ist aber wohl unwahrscheinlich.
17: Jetzt schauen wir auf die Alm. Dort neigt sich die Saison langsam dem Ende zu. Die Tiere werden nach und nach ins Tal getrieben. Auch diese Saison war immer wieder geprägt von Wolfsabschüssen, für die Bundesländer gesetzliche Möglichkeiten geschaffen haben. Heuer haben die Abschüsse schon jetzt einen neuen Rekord erreicht. Reingard Thiermeier berichtet.
20: Bisher hat es in diesem Jahr offiziell 26 Abschüsse von Wölfen gegeben, die meisten in Kärnten und Tirol. In den letzten Jahren ist die Zahl stetig gestiegen. Heuer hat sie schon jetzt einen neuen Höchstwert erreicht. Christian Pichler vom WWF sagt:
21: Voriges Jahr wurden 121 Wölfe in Österreich nachgewiesen. Das heißt aber nicht, dass alle Wölfe jetzt noch immer in Österreich leben. Wir wissen ja, dass mehr als ein Fünftel davon heuer schon getötet worden ist. Und das ist doch eine hohe Zahl angesichts der geringen Population.
20: Die Organisation WWF kritisiert, dass die Politik seit Jahren auf Abschüsse des geschützten Tieres setzt und weniger auf Herdenschutz für Schafe.
17: Der Deutsche Alexander Sascha Zverev ist weiter der Mann des Jahres im Tennis. Zverev gewinnt die US Open im Finale gegen den US-Amerikaner Ben Shelton in 4 Sätzen. Für den Deutschen bereits nach Paris der 2. Grand-Slam-Titel in diesem Jahr, Daniel Kulowitz.
22: Große Erleichterung bei Sascha Zverev, aber der Stachel ist noch tief gesessen. Die Finalniederlage 2020 gegen Dominic Thiem habe ihm das Herz gebrochen.
23: Especially with the heartbreak I had in 2020 here, finally lift this trophy is an amazing feeling.
22: 6 Jahre später diese Trophäe in Händen zu halten. Es schließt sich ein Kreis, aber Türöffner war schon der Sieg bei den French Open in Paris, so Zverev.
23: Das sind bittere Niederlagen, die ich gehabt habe über die Jahre. Die sind mit Paris dann aus meinem Kopf raus. Wenn man einmal gewonnen hat, hat man das Gefühl, okay, ich habe es geschafft. Bevor man so einen Pokal in den Händen gehabt habt, denkt man, werde ich jemals so einen Pokal in den Händen haben.
22: Kuriose Szene am Schluss. Zverev verwertet den Matchball und hat es eigentlich gar nicht mitbekommen.
24: He was so focused, he didn't know he was at the finish line.
23: Ich am Ende des Tages, ich habe einfach nur den Spielstand vergessen.
22: Kaum übersehbar die Aufholjagd in diesem Jahr von Zverev. Er ist die neue Nummer 2 der Welt hinter Jannik Sinner.
17: Weitere Meldungen hat jetzt noch Eva-Maria von.
25: Vor dem Hintergrund des Handelsstreits mit den USA will sich Kanada an die Europäische Union annähern. Das Land strebe eine einzigartige Allianz mit der EU an, wolle jedoch kein Mitglied des Staatenbundes werden, erklärte Premier Mark Carney. Carney reagierte damit auf einen Bericht des Wall Street Journals, wonach Kanada prüfe, assoziiertes EU-Mitglied zu werden. Bei den Kommunalwahlen in Niedersachsen ist die CDU erneut stärkste Kraft geworden. Sie kam laut dem vorläufigen Endergebnis auf 27,2% nach knapp 32% vor 5 Jahren. Auch die SPD verlor knapp 5 Prozentpunkte und liegt nun bei 24,6%. Ebenso mussten die Grünen Verluste hinnehmen. Besonders stark legte die AfD mit knapp 16% zu. Nach dem Wahldebakel der CDU und dem überragenden Sieg der AfD im deutschen Bundesland Sachsen-Anhalt steht Kanzler Friedrich Merz stark unter Druck. US-Präsident Donald Trump will die Zölle auf irischen Whisky aufheben. Das kündigte Trump zum Abschluss seines Besuchs in Irland an. Das Getränk wird derzeit wie viele andere EU-Importe in die USA mit 15% verzollt. Im Mai hatte Trump bereits schottischen Whisky von US-Zöllen ausgenommen. In Indonesien suchen die Rettungskräfte nach dem schweren Fährunglück weiter nach 129 Vermissten. 6 Todesopfer wurden inzwischen bestätigt, 108 Menschen konnten gerettet werden. Das Schiff mit 243 Menschen an Bord war gestern früh auf dem Weg von Java nach Borneo in einem Unwetter gekentert. Der Wiener Musiker und Songwriter Christoph Straub ist gestern im Alter von 57 Jahren gestorben. Straub gründete Anfang der 1990er Jahre zusammen mit Edina Thalhammer das erfolgreiche Popduo Per Paper Moon. Mit ihrem Debüt Tell Me a Poem erzielten die beiden gleich einen Hit.
0: Dankeschön, wie das Wetter wird, weiß Daniel Zeinlinger.
1: Die neue Woche bringt uns abwechselnd unbeständige und dann wieder ruhige Tage. Der heutige Montag ist auf der wechselhaften Seite. In unseren Landeshauptstädten ist es bewölkt, heute früh in einigen regnet es und es hat recht einheitlich um 16 Grad in den Landeshauptstädten im Moment. Bis zum Nachmittag steigen die Temperaturen heute auf 17 bis 25 Grad je nach Sonne. Länger sonnig wird es im Tagesverlauf von Vorarlberg bis Oberösterreich und Kärnten. Hier werden die Regenschauer bis zum frühen Nachmittag immer weniger. Weit im Osten sind heute bis zum Abend einzelne gewitterige Regenschauer möglich. Sonnenfenster zwischendurch können aber auch hier vorkommen. Der Wind frischt heute immer wieder lebhaft auf, und zwar im Bereich von Salzburg ostwärts. Morgen der Dienstag wird dann generell ruhig und spätsommerlich. Es wird um ein paar Grad wärmer mit Höchstwerten von 20 bis 28 Grad und dazu überwiegend sonnig. Etwaige Nebelfelder lösen sich auf und Wolken gibt es morgen nur wenige.
0: Das war die Journale Frühinformation an diesem Montag. Martin Po Technik, Christine Tönicke-Frenkenberger Regie und Martina Petschele im Studio. Ihr heutiges Team gleich 28 Minuten.
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3: Die Ihnen einen möglichst untypischen Montagmorgen wünscht. Manche Komponistinnen und Komponisten wissen ganz genau, was ihre Musik braucht, um in der Umsetzung zu funktionieren. So schreibt der französische Geigenmeister Jean-Marie Leclerc, Jahrgang 1697, dieses Werk kann nur gut wiedergegeben werden, wenn die Personen, die es aufführen, über Geschmack, Feinfühligkeit im Spiel und Genauigkeit im Takt verfügen. Und ich sage jetzt einfach einmal, kein Problem, das lässt sich machen.

das famose Ensemble Diderot mit der Giga aus der Trio-Sonate Opus 4 Nummer 5 von Jean-Marie Leclerc. Leclerc nimmt später ein trauriges Ende. Nach der Trennung von seiner zweiten Frau, einer Notenstecherin, kann er sich nur noch eine Bleibe in einem gefährlichen Vorort von Paris leisten. Dort wird er dann von Unbekannten ermordet. Wir bleiben noch für das nächste Stück ein wenig in Frankreich und auch beim Thema Trio. Bewegen uns aber ganz schnell weg von Tragödien aller Art und hin zu einer Musik, die einfach gute Laune verbreitet und das wirklich mit allen musikalischen Mitteln.

das Ensemble Midwest mit dem Rondo, dem dritten Satz des Trios für Klavier, Oboe und Fagott von Francis Poulenc. Entstanden 1926, diese Klänge sind also genau 100 Jahre alt. Noch einmal ein knappes Jahrhundert früher, also um 1830, arbeitet in Paris die junge Komponistin Louise Bertin an ihrer dritten Oper, Fausto, nach Goethes Faust, noch zu seinen Lebzeiten und nach einem eigenen Libretto.

Das Orchestre National Avignon-Provence unter Deborah Waldmann mit den letzten 3,5 Minuten der Ouvertüre zu Fausto von Louise-Angélique Bertin. Bertin ist eine bemerkenswerte Frau, Malerin, Dichterin und eine Komponistin, die ihre Werke auch gern selber dirigieren würde, kann sie aber nicht. Sie leidet seit frühester Jugend an Lähmungserscheinungen, die es ihr unmöglich machen, länger zu stehen. Bei ihrer 4. Oper Esmeralda übernimmt ihr Freund Hector Berlioz den Platz am Dirigentenpult. Daraufhin sind sich Publikum und Presse absolut sicher, dass er das Werk auch geschrieben haben muss. Und Bertin zieht sich enttäuscht aus der Öffentlichkeit zurück. Ihre Erkrankung rührt wahrscheinlich von einer Kinderlähmung her. Bei ihrem späteren britischen Kollegen Frederick Delius liegt der Fall anders. Der holt sich als junger Mann eine Syphilis-Infektion, die ihn Jahrzehnte später erblinden lässt und an den Rollstuhl fesselt. Seine 2. Violinsonate diktiert er zur Gänze seiner Ehefrau Jelka Rosen und sie klingt auch ein wenig wie eine Liebeserklärung.

Janice Graham und Israela Margalit mit dem ersten Satz aus der zweiten Violinsonate von Frederick Delius. Auch Robert Schumann kämpft mit Lähmungserscheinungen, und zwar in der rechten Hand. Die haben aber mit seiner Syphilis-Infektion nichts zu tun, sondern entweder mit einer sehr seltsamen Klavierübemaschine, mit der er seine schwächeren Finger stärken will, oder mit einer fokalen Dystonie, wie die Medizin heute vermutet. Rudi Wilfer hingegen erhält sich seine entspannten pianistischen Qualitäten bis ins hohe Alter, auch oder vielleicht sogar ganz besonders, wenn er über Schumann improvisiert.

Heute hätte Rudi Wilfer seinen 90. Geburtstag gefeiert. Wir hörten die Salzburger Jazz-Legende gerade mit einer sehr persönlichen Weiterspinnung der Nummer 1 von Robert Schumanns Kinderszenen-Titel von fremden Ländern und Menschen. Fremde Körper, also eigentlich Foreign Bodies, nennt der finnische Dirigent und Komponist Esa-Pekka Salonen ein imaginäres Ballett in 3 Sätzen. Der letzte davon ist eine Art schamanistischer Tanz für sehr großes Orchester.

Das Symphonische Orchester des finnischen Rundfunks unter der Leitung des Komponisten mit Dance aus Foreign Bodies von Esa Pekka Salonen. Als Dirigent ist Salonen übrigens Ende September wieder mal in Wien zu Gast, und zwar mit einem Lutosławski-Debussy-Sibelius-Programm am Pult der Wiener Philharmoniker. Ein ganz unterschiedliches Denkmal für das andere errichtet jetzt zum Schluss dieser Sendung die schwedische Singer-Songwriterin und Chorkomponistin Clara Lindsjö. Ihr Stück The Find beginnt sie mit den Worten »I love the odd and adore the foreign«. »Ich liebe das Seltsame und bete das Fremdartige an«.

0: Clara Lintzjö und Almenna sangen unter Maria Gundorina mit The Find, Lintzjös Hymne an unsere eigenen, eigentümlichen und uns selber kaum bekannten Seiten. Morgen im Pasticcio beschäftigt sich Marie-Therese Himmler mit dem Internationalen Tag der Demokratie unter dem Motto Demokratie, Tyrannei und Tintenfraß und mit Musik von Beethoven, Telemann und Ethel Smyth. Für heute bedankt sich Ulla Pilz ganz herzlich bei Sascha Schenold für die technische Begleitung.
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3: Vom Leben der Natur. Diese Woche lebendige grüne Teppiche. Der Moosforscher Harald Zechmeister spricht über die uralten kleinen Landpflanzen ohne echte Wurzeln.
4: Ja, wir sind jetzt in Lund am See und sind das Seetal entlang des Seebaches ein Stück hineingegangen und stehen da jetzt so vor einem leuchtend grünen Streifen. Und was ist dieser leuchtend grüne Streifen? Das sind Moose. Das führt uns natürlich zur oft gestellten Frage, was sind Moose? Und dieses leuchtende Grün gibt uns schon einen wichtigen Teil der Antwort. Moose sind Pflanzen, weil alles, was grün ist, betreibt Photosynthese. Und das sind eben definitionsgemäß dann die Pflanzen. Moose sind aber sehr spezielle Pflanzen, die sich von den Gefäßpflanzen, also das Große, was uns hier ganz augenscheinlich umgibt, unterscheidet. Moose haben nämlich keine Wurzeln, mit denen sie dann Wasser und Nährstoffe aufnehmen können, weil die Moose nehmen das Wasser und die Nährsalze über die gesamte Oberfläche auf. Die meisten Moose haben kein Leitgefäß, zumindest kein funktionierendes Leitgefäß. Und der Bau ist dementsprechend, sehr viele Moosblätter sind einfach nur einschichtig. Das heißt, sie nehmen Wasser auf und verdunsten es aber auch gleich wieder über die ganze Oberfläche. Im Gegensatz zu den Gefäßpflanzen, die versuchen das Wasser zu halten. Die haben Wurzeln, mit denen sie sich das Wasser aus dem Boden holen. Die haben ein Leitgefäß, mit dem sie das Wasser zu den Blättern hinaufleiten. Und die Blätter verdunsten dann das Wasser. Also die Gefäßpflanzen halten das Wasser, die Moose geben es ab, nehmen sie auch gleich wieder auf und so weiter. Also das ist einmal ein ganz wichtiger Unterschied.
5: Weitere Besonderheit bei den Moosen sind ja auch ihre Sporen.
4: Genau. Moose sind sogenannte Sporenpflanzen. Das heißt, sie produzieren Hunderte bis oft Millionen von Sporen in einer kleinen Sporenkapsel, die dann entweder von Ameisen oder Säugetieren herumgetragen werden, aber sehr oft auch durch den Wind vertragen werden und dadurch oft weite Strecken zurücklegen, Hunderte, oft Tausende von Kilometern. Diese Sporen sind sehr, sehr resistent gegen Kälte, gegen UV-Licht. Darum können sie auch oft unbeschadet diese weiten Strecken überwinden. Moose haben generell einen sehr anderen Lebenszyklus als die Gefäßpflanzen. Was wir bei den Gefäßpflanzen sehen, das entspricht in etwa dem, was wir Menschen oder alle Tiere auch darstellen, nämlich die haben einen sogenannten doppelten Chromosomensatz. Ja, wenn nach der Befruchtung von Ei und Samenzelle kommen zwei Chromosomensätze zusammen und wir haben diesen doppelten Chromosomensatz. Das grüne Moos, was wir hier sehen, das hat nur einen einfachen Chromosomensatz und das ist was wirklich fast Einzigartiges. Also Moose sind sicher jene Lebewesen weltweit, die das höchste Entwicklungsstadium in diesem einfachen Chromosomensatz haben. Es braucht natürlich auch eine Befruchtung, bevor diese Sporen gebildet werden können. Aber dann kommt es gleich daraufhin wieder zu einer Teilung und praktisch die Sporen entsprechen ja, dem, was entweder bei uns Ei- oder Samenzelle ist, dann kann man das nicht direkt vergleichen und gehen dann auf diese Reise. Was noch wichtig ist, das ist die Geschichte, dass Moose für diese Befruchtung noch flüssiges Wasser brauchen. Wenn wir den Pollen der Gefäßpflanzen betrachten, der fliegt durch den Wind oder wird von den Insekten mitgenommen, von der männlichen zur weiblichen Blüte. Die Moose brauchen eben für diesen Befruchtungsvorgang wirklich noch Wasser, flüssiges Wasser. Was sie natürlich in ihrer Ausbreitung schon etwas behindert, weil sie nur dann sich fortpflanzen können, wenn es in irgendeiner Form flüssiges Wasser gibt. Aber das zeigt uns schon noch ganz stark diesen Ursprung.
5: Wie schnell wachsen eigentlich Moose?
4: Das ist sehr unterschiedlich. Es gibt Moose, die wachsen 1 Millimeter im Jahr. Und es gibt Moose, diese starkwüchsigen Moose, die wachsen immerhin 0,5 bis 1 Zentimeter im Jahr. Das Stockwerksmoos ist vielleicht eine Ausnahme. Die Stockwerke, die sind dann 2-3 Zentimeter groß. Der Durchschnitt liegt zwischen wenigen Millimetern und 1 Zentimeter pro Jahr. Und das ist natürlich auch der Grund, warum Moose immer klein sind und nicht diese Größe erreichen wie die Gefäßpflanzen.
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6: Im Studio Eva-Maria Fuhn. Kanada strebt eine einzigartige Allianz mit der Europäischen Union an, will jedoch kein Mitglied des Staatenbundes werden. Das sagte Premierminister Mark Carney und reagierte damit auf Medienberichte, wonach Kanada prüfe, ein assoziiertes Mitglied der EU werden zu können. Hintergrund der Annäherung an Europa ist der Handelsstreit Kanadas mit den USA. David Kriegleder berichtet.
7: Die Beziehungen zwischen den Nachbarländern USA und Kanada haben sich seit der Wiederwahl Donald Trumps deutlich verschlechtert. Es tobt ein Handelskrieg mit Zöllen und Gegenzöllen. Also blickt Kanadas Regierungschef Mark Carney zunehmend über den Atlantik nach Europa. Wir wollen kein Mitglied der Europäischen Union werden, aber was wir anstreben, ist eine einzigartige Allianz. Wir teilen die gleichen Werte und Prioritäten. Freunde müssen in diesen gefährlichen Zeiten zusammenhalten, so der kanadische Premier. Carney will in den kommenden Wochen nach Frankreich und Großbritannien reisen. Auch eine Rede vor dem Europäischen Parlament ist geplant.
6: Bei der Parlamentswahl in Schweden zeichnet sich ein enges Rennen ab. In der Früh lag das von den Sozialdemokraten angeführte oppositionelle Mitte-Links-Bündnis von Ex-Regierungschefin Magdalena Andersson nach Auszählung von rund 90% der Stimmen bei 176 Sitzen. Die Mitte-Rechts-Koalition von Ministerpräsident Ulf Kristersson kommt auf 173 Mandate. Die rechtspopulistischen Schwedendemokraten haben Verluste von etwa 3 Prozentpunkten erlitten. 3 Monate nach den vorgezogenen Wahlen im Kosovo hat das Parlament in Pristina eine neue Regierung bestätigt. Der bisherige Ministerpräsident Albin Kurti führt auch das neue Kabinett an. Markus Langer berichtet.
8: Nach Angaben des Parlamentspräsidiums stimmten 62 der insgesamt 120 Abgeordneten für das Kabinett. Die beiden wichtigsten Oppositionsparteien boykottierten die Sitzung. Die Selbstbestimmungspartei von Premier Kurti war aus der vorgezogenen Wahl im Juni als stärkste Kraft hervorgegangen, ebenso wie aus den beiden Parlamentswahlen im vergangenen Jahr. Für eine absolute Mehrheit reichte es aber erneut nicht, weshalb die politische Instabilität im Kosovo weiter anhalten dürfte. Für die Wahl eines Präsidenten durch das Parlament ist eine Zweidrittelmehrheit erforderlich. Dafür benötigt die Regierungspartei die Unterstützung der Opposition. Scheitert die Wahl des Staatsoberhaupts, müssen Neuwahlen ausgerufen werden.
6: Der Nationalrat kommt heute auf Verlangen der Grünen zu einer Sondersitzung zusammen. Die Grünen kritisieren angesichts der Hitzerekorde und Dürre im Sommer die Klimapolitik der Regierung. Außerdem fehlten versprochene Hitzeschutzmaßnahmen. Die Grünen fordern ein verbindliches Klimaschutzgesetz und werden heute einen dringlichen Antrag einbringen. Die Zahl der Wolfsabschüsse hat in Österreich einen neuen Höchststand erreicht. Heuer wurden schon 26 Wölfe getötet, die meisten in Kärnten und Tirol. Die Naturschutzorganisation WWF kritisiert, dass die Politik auf Abschüsse des geschützten Tieres setzt, statt auf den Herdenschutz. Tirols Landwirtschaftskammerpräsident Josef Hechenberger hingegen verteidigt das aktive Wolfsmanagement mit leichteren Abschussmöglichkeiten. Er verweist in der ZIB 2 auf die Almwirtschaft.
9: Wenn wir nicht handeln, dann stirbt nicht der Wolf aus, sondern es ist die Almwirtschaft. Und die Almwirtschaft wiederum ist aber so unendlich wichtig, auch für unser Land, auch für die Landwirtschaft, auch für die Biodiversität, auch für die Lebensmittelproduktion. Und deshalb braucht es einfach einen entsprechenden Pragmatismus bei diesem Thema. Man muss das Thema versuchen, sachlich zu diskutieren. Man entnimmt ja nur jene, die ein besonderes Risiko darstellen oder bereits einen Schaden verursacht haben.
6: Sagt Tirols Landwirtschaftskammerpräsident Hechenberger. Bei einer Auktion im belgischen Lüttich hat ein Bieter 1,5 Millionen Euro für ein Asterix-Titelbild gezahlt. Es handelt sich um das Originaltitelbild des Comics Asterix bei den Briten. Damit sei ein neuer Weltrekord für ein Werk des Comiczeichners Albert Uderzo erzielt worden, teilte das Auktionshaus BD Enchères mit. Das waren die Nachrichten. Und jetzt zum Wetter.
10: In den nächsten Stunden gibt es jede Menge Wolken und in vielen Landesteilen sind Regenschauer möglich. Einige Sonnenfenster sind aber bereits in Kärnten und in Tirol dabei und im Tagesverlauf kann es heute noch im Großteil Österreichs auflockern mit etwas Sonne. Am längsten trüb bleibt es heute im Osten, hier können Regenschauer bis zum Abend vorkommen. Höchsttemperaturen heute 17 bis 25 Grad. Morgen der Dienstag wird wärmer mit 20 bis 28 Grad und überwiegend sonnig. In der Früh und am Vormittag sind aber teilweise noch Nebelfelder dabei. So viel zum Wetter von Daniel Zeilinger.
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5: die Ihnen einen schönen Montag wünscht. Nachdem in Wien, Niederösterreich und im Burgenland bereits vergangene Woche schon Schulbeginn war, geht im Rest des Landes heute das Leben wieder so richtig los. Die Urlaubszeit ist somit endgültig vorbei. Der Ernst des Lebens meldet sich zurück. Aber mit Humor geht vieles leichter auf den heutigen Tag. Fällt nämlich ein interessanter Aktionstag. Wollten Sie schon immer einmal den Ton angeben und Chef oder Chefin sein? Heute ist Ihre Chance. Und auch andersrum, vom Chefsessel ins Großraumbüro wechseln. Heute ist nämlich Chef-Angestellten-Tauschtag. Ja, dieser Tauschtag hat seinen Ursprung in den USA und soll Menschen die Augen und Ohren für neue Perspektiven öffnen. Keine schlechte Idee. Stichwort Augen und Ohren, um die geht es auch in der dieswöchigen Wissenssendung. Nämlich darum, ihre Funktionen zu erweitern, mit Hilfe modernster Technologien.
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5: Knochen, Gelenke, Zähne, Augen, Ohren. Die Einzelteile des menschlichen Körpers haben ein Ablaufdatum. Aber das lässt sich verlängern dank modernster Prothetik. Mehr dazu im dieswöchigen Radiokolleg. Der menschliche Körper ist auch etwas, worüber der französische Philosoph Michel Foucault viel nachdachte. Wir beleuchten diese Woche sein umfangreiches Werk. Und Musik hören Sie auch. Rapper Mosaman wurde im Iran geboren, ist in Afghanistan aufgewachsen und lebt heute in Wien. In seiner Musik verarbeitet er seine kräftezehrenden Fluchterfahrungen. Auch unser Körper braucht viel Kraft, vor allem wenn er altert. Aber es gibt mittlerweile künstliche Gelenke und Hochleistungsprothesen. Und Sie haben vielleicht mitbekommen, dass ein Mann unlängst 9 Monate mit einer genetisch veränderten Schweineniere gelebt hat. Vieles ist heute möglich. Was können Prothesen leisten? Wie funktionieren sie? Danach fragt Sabine Nicolai in ihrer Reihe Prothesen vom Holzbein zum Cyborg. Und ihre Recherche beginnt an einem legendären Ort in der medizinhistorischen Sammlung der Med-Uni Wien.

0: mit dem Leiter der Vermittlung Felix Klamm-Martinitz im Josephinum in Wien. Das barocke Palais aus der Regierungszeit Kaiser Josephs II. Beherbergt eine der größten medizinhistorischen Sammlungen Europas.
1: Wir befinden uns hier im Josefsraum. Das ist ein sehr großer Raum, der mit verschiedenen Objekten hier gefüllt ist, die einerseits über die Ursprünge des Josephinums erzählen und auch ein bisschen über das Leben Josephs II. Und seine Reformen, die er in den 1780er Jahren in Österreich durchgeführt hat. Als Startpunkt für diese heutige Führung ist natürlich diese Sammlung der chirurgischen Instrumente ein ganz spannender Ausgangspunkt.
0: Felix Klamm-Martinitz zeigt auf eine hohe Vitrine, in der über 50 mit rotem Leder bespannte Schatullen, die innen mit Samt ausgelegt sind, gezeigt werden. Jede Schatulle trägt auf einer Messingplatte die Bezeichnungen der darin aufbewahrten kostbaren Präzisionswerkzeuge. Messer und andere chirurgische Instrumente mit Griffen aus Elfenbein zeugen von der Bedeutung und dem Ansehen, das der Beruf des Chirurgen hatte.
1: Diese chirurgischen Instrumente sind aus den 1780er Jahren, wurden in Wien hergestellt und sind für uns ein ganz spannender Blick hinein in die Arbeit der Chirurgen des späten 18. Jahrhunderts, die sich ja fundamental von der Arbeit der Chirurgen heute unterscheidet, da es damals keine Narkose gab. Das heißt, diese Operationen mit diesen Instrumenten wurden innerhalb von sehr, sehr kurzer Zeit, wenigen Sekunden oder wenigen Minuten durchgeführt. Und man hatte nur sehr eingeschränkte Möglichkeiten, die Patienten zu beruhigen. Das war mit Schlafmondsäften oder mit verschiedenen Mischungen, die man zubereitet hat, um zumindest die Patienten zu beruhigen.
0: Für das Gelingen der Operationen waren diese Umstände nicht förderlich, sagt Felix Klamm-Martinitz. Sehr viele Patientinnen und Patienten der Barockzeit überlebten eine Operation, wenn überhaupt, dann nur kurze Zeit.
1: Und hier stehen wir eben vor einer Kassette, die geöffnet ist, drinnen mit grünem Samt ausgestattet. Und wir sehen hier drei Amputationssägen. Die Griffe sind aus Elfenbein und auch zwei von den Griffen sind mit großen Löchern ausgestattet. Dort hat man den Zeigefinger durchgeschoben, um mehr Stabilität zu haben. Eine dieser Amputationssägen, da kann man also das Blatt spannen und dann gibt es noch eine weitere Säge mit einem sehr breiten Blatt. Also es sind für unterschiedliche Anwendungen. Auf jeden Fall sind wir schon hier mitten im Thema dieser Ausbildung der Chirurgen hier im Haus, die ja hier ab 1785 stattgefunden hat. Und die eben zu einer akademisierten Ausbildung wurde. Das war etwas ganz Neues in Österreich.
0: Da die Operationen nicht in sterilen Verhältnissen durchgeführt wurden, war die Überlebensrate niedrig. Neben Schock und Blutverlust gehörten Infektionen mit zahlreichen Keimen zu den häufigsten Todesursachen während oder nach chirurgischen Operationen. Dennoch wurde die Bedeutung dieser ärztlichen Kunst im 18. Jahrhundert erkannt und großzügig gefördert. Nicht zufällig sieht das Josephinum im 9. Wiener Gemeindebezirk wie ein Adelspalais aus. Dort wurde die Anatomie des Menschen anhand von kunstvollen Wachsmodellen gelehrt, Operationen vor versammelter Hörerschaft durchgeführt und die Studienmöglichkeiten durch eine umfangreiche medizinische Bibliothek ergänzt.
1: Ja, wir sind hier im historischen Lesesaal. Es ist ein sehr großzügiger, heller Raum, der von den jungen Studenten genutzt wurde, um sich eben hier vor Ort Bücher auszuleihen bzw. zu studieren. Deswegen auch dieser Raum sehr, sehr hell, sehr große Fenster. Und wir stehen eben hier vor einer der Prothesen, die wir hier in unserer Sammlung haben.
0: Wie die chirurgischen Instrumente ist auch die Beinprothese luxuriös verpackt. Unter raschelndem Seidenpapier kommt sie zum Vorschein.
1: Also was wir hier in dieser Kiste finden, ist eine Prothese, die wahrscheinlich an die 100 Jahre alt ist und die für einen Patienten angefertigt wurde, der nur mehr einen Oberschenkelstumpf hatte. Das heißt, diese Prothese beinhaltet auch ein Kniegelenk und den Knöchel. und ist ungefähr 90 cm lang. Der untere Bereich, der ganze Knöchelbereich, ist hauptsächlich aus Holz hergestellt und dann ab dem Unterschenkel bis hinauf sehen wir hauptsächlich Leder. Es ist sehr hochwertig verarbeitetes Leder, das individuell eben auch angepasst wurde. Und sowohl auf der Innenseite als auch auf der Außenseite dieser Prothese befindet sich ein Stahlgestänge, das Stabilität gibt, auch eine Arretierung ermöglicht. Und ganz oben ist noch ein Ledergurt mit dieser Prothese verbunden, der eben dann um die Taille geschnürt wurde.
0: Die beiden Stahlstützen dienten dazu, dass der Träger die Prothese im Kniegelenk abbiegen konnte. Hatte er sich niedergesetzt, konnte er die Prothese in abgewinkelter Stellung fixieren. Alleine das war eine große Verbesserung gegenüber den damals noch allgemein üblichen Prothesen aus Holz, die allgemein als Holzbein bezeichnet wurden. Sie erlaubten keine individuelle Bewegung. Die Schnürung am Oberschenkelschaft der historischen Prothese ermöglichte guten, individuell einstellbaren Halt am Oberschenkelstumpf. Der Taillengurt diente als zusätzliche Fixierung. Prothesen wie diese aus Holz, Stahl und Leder konnten sich in den 20er Jahren des 20. Jahrhunderts nur wohlhabende Bürger leisten. Arme Menschen, darunter auch tausende Kriegsversehrte aus dem Ersten Weltkrieg, mussten mit Holzbeinen und Armhaken auskommen.
2: Der Krieg riss Arme und Beine und Augen aus, schlug überall auf die Körper. Aber die Krankenschwester Eva gab nicht auf, hielt fest, was noch übrig war. Denn man brauchte nicht viel, um ganz Mensch zu bleiben. Ein wenig Trost braucht man, ein wenig Liebe und manchmal ein ordentliches Schimpfwort. Die abgetrennten Glieder wurden ans Ufer gebracht und in der Erde begraben. Der Matrose, der dies verrichtete, vermied es aber, den genauen Ort preiszugeben. »Sag uns schon die Stelle, damit wir beim jüngsten Gericht wissen, wo wir suchen sollen«, meldeten sich jene, die ein Bein oder einen Arm nicht aber den Humor verloren hatten.
0: Schreibt Dimitri Dinev in seinem Roman »Zeit der Mutigen«, der 2025 mit dem österreichischen Buchpreis ausgezeichnet wurde. Ein Sanitätsschiff fährt während des Ersten Weltkriegs auf der Donau unermüdlich flussaufwärts und flussabwärts, um die Verwundeten aus dem Hinterland aufzunehmen und sie den Umständen entsprechend mehr schlecht als recht zu versorgen.
2: »Betäuben und gleich auf den Tisch legen«, sagte der Arzt nur. 2 Stunden später wurde das rechte Bein amputiert. Eva verbrachte die ganze Nacht neben dem Bett des Patienten. Im Morgengrauen sah sie den Matrosen in ein Boot voller amputierter Hände und Beine einsteigen. Irgendwo da drinnen war auch das Bein. Der Matrose fuhr die Gliedmaßen beerdigen. Aber Eva träumte, er bringe sie zurück nach Wien. All die Hände, die beim Abschied gewinkt hatten, kehrten heim zu ihren Lieben.
0: Tatsächlich war der Erste Weltkrieg mit den schwersten Verletzungen, die viele Soldaten erleiden mussten, ein Antreiber der modernen Prothetik. Im Gefolge des grausamen Gemetzels gab es tausende Menschen, denen Gliedmaßen amputiert werden mussten. Sie brauchten Versorgung. Und so nahm die Prothetik einen ersten Aufschwung.
3: Prinzipiell kann alles als Prothese gelten, was ein technischer, materieller Ersatz eines Körperteils oder eines Organs darstellt. Insofern kann das reichen von einer großen Zehe bis zum Teil eines Blutgefäßes. Die Prothesen, die nach außen am sichtbarsten sind und an die man wahrscheinlich auch am ehesten denkt, sind wahrscheinlich die Zahnprothesen, weil es viele Menschen betrifft. Und davon abgesehen Arm- und Beinprothesen.
0: Herwig Tschech ist Professor für Medizingeschichte an der Medizinischen Universität Wien. Er ist wissenschaftlicher Leiter der medizinhistorischen Sammlung im Josephinum in der Währinger Straße im 9. Wiener Gemeindebezirk.
3: Was die Archäologie angeht, so sind die ältesten Prothesen 2 rechte große Zehen aus dem alten Ägypten. Die eine ist ungefähr 600 Jahre vor Christus datierbar, die zweite ist 100 bis 200 Jahre älter noch. Und bei beiden geht man davon aus, dass sie an einer lebenden Person ihre Funktion erfüllt haben. Im alten Ägypten war es auch üblich, bei toten Menschen, also vor der Bestattung, sozusagen den Körper zu vervollständigen. Das heißt, es gibt eine große Zahl archäologischer Funde von künstlichen Körperteilen, die aber vermutlich nicht zu Lebzeiten verwendet wurden und daher im strengen Sinn nicht als Prothesen gelten können. Aber bei diesen zwei großen Zehen ist es der Fall. Die eine ist aus Holz, die andere aus einer Art Kartonage, aus Stoff mit Harz getränkt und mit Holz auch verstärkt. Und man hat mittels experimenteller Archäologie auch feststellen können, dass sie durchaus ihre Funktion erfüllen konnten. Eine große Zehe zu verlieren, sollte man nicht unterschätzen, was die Funktion beim Gehen angeht. Und die war also in Kombination mit einer damals üblichen Sandale, gut verschnürt, fest mit dem Fuß verbunden, durchaus imstande, diese Funktion zu erfüllen. Und daher kann man sie auch als vollgültige Prothese anerkennen.
0: Ein weiterer Fund aus der Antike sei mit Sicherheit als Ersatz einer Gliedmaße zu Lebzeiten verwendet worden, sagt Herwig Tschech. Der Stelzfuß von Capua, eine hohle Unterschenkelprothese aus Holz und Bronze, die ca. 300 vor Christus angefertigt wurde. Sie wurde im Winter 1884 in einem Grab bei Santa Maria Capua Vetere nördlich von Neapel gefunden, vom britischen Royal College of Surgeons gekauft und als Forschungs- und Anschauungsobjekt genutzt. Die Prothese aus der Antike existiert heute nicht mehr. Sie wurde im Zweiten Weltkrieg bei einem deutschen Luftangriff auf London zerstört.
3: Darüber hinaus gibt es einzelne Schilderungen. Ein römischer General namens Marcus Sergius Silus, von dem spricht man, dass er in unglaublicher Tapferkeit wohl eine Hand verloren hatte, mit einer eisernen Hand wieder in die Schlacht gezogen ist. Dabei handelt es sich vermutlich um das, was man später als eine Arbeitsprothese bezeichnet hat, nämlich streng und ausschließlich auf die Funktion ausgerichtet. In diesem Fall hat er damit vermutlich den Schild gehalten und das Schwert mit seiner gesunden Hand geführt.
0: Das trifft wohl auch auf Gottlieb, genannt Götz, von Berlichingen zu. Der 1480 geborene Ritter verlor in der Schlacht um Landshut im Jahr 1504 seine rechte Hand. An der schweren Verletzung und den Folgen der Amputation laborierte er fast ein Jahr. Doch noch auf dem Krankenlager überlegte er, wie er seine fehlende Hand ersetzen konnte. Schließlich ließ er eine eiserne Hand, die stark an die Hand einer Ritterrüstung erinnerte, anfertigen. Das Besondere? Die Prothese hatte einen Mechanismus, mit dem man die Finger in verschiedene Positionen bringen und dadurch sinnvoll einsetzen konnte. Die eiserne Hand an sich war keine Neuerfindung. Jene des Götz von Berlichingen ist jedoch auch wegen des nach ihm benannten Dramas von Johann Wolfgang von Goethe aus dem Jahr 1773 bekannt.
3: Wenn wir jetzt beginnen mit diesen eisernen Händen des 15., 16. Jahrhunderts, so haben die in der Regel Scharniere. Das beginnt mit sehr kruden Objekten, aus Eisen gefertigt, oft hohl. Das Gewicht war oft ein Thema. Sie haben von Beginn an eigentlich Scharniere, also zumindest, dass man den Fingerblock, vier Finger gleichzeitig beugen und strecken konnte. Dann ist die große Frage, ist der Daumen beweglich? Gibt es eine Arretierungsmöglichkeit? Und im Grunde kann man sagen, sehr allgemein, dass mit dem Fortschritt der Feinmechanik, der Technik, der ein bisschen Hand in Hand geht mit den Fortschritten der Uhrmacherkunst, Produktion von Automaten, der Waffentechnik, dass man im gleichen Maße Fortschritte bei den Werkstoffen, bei der Anfertigung von Zahnrädern, von mechanischen Kleinteilen, das auch für künstliche Hände versucht hat umzusetzen. Die bleiben bis ins 19. Jahrhundert immer Einzelanfertigungen. Das ist eine Person, verliert ein Körperteil und hat die Möglichkeiten, auch finanziell, sich so etwas anfertigen zu lassen und bekommt dann, was halt dem jeweiligen Auftragnehmer sozusagen möglich ist, technisch umgesetzt und versucht dann damit den Alltag zu bewältigen.
4: Also wir stehen jetzt hier vor der Vitrine mit den Hauptprodukten, die am Standort Ottobock Wien entwickelt und produziert wurden. Hier auf der rechten Seite beginnt es vor allem mit unseren Cash-Cows, wenn man so sagen darf, die mechatronischen Kniegelenksprothesen und seit 1997 in verschiedenen Generationen im Einsatz das Sileg. Das war die erste mikroprozessorgesteuerte Kniegelenksprothese mit auch Unterschenkel, die man hier sieht und ist über mehrere Generationen bis jetzt 2026 nach wie vor im Einsatz. Also jetzt sind wir in der fünften Generation beim Sileg.
0: Das Sileg, eine Unterschenkelprothese mit Kniegelenk, sei der größte Erfolg des Prothesenherstellers Ottobock, sagt der Wirtschaftsingenieur Matthias Buhl. Er ist bei Otto Bock in Wien dafür verantwortlich, neu entwickelte Produkte in die Serienproduktion zu bringen. Das C bzw. C im C-Leg steht für computergesteuerte Prothese. Sie soll ihren Anwendern ermöglichen, ein natürliches Gangbild mit größtmöglichem Bewegungsspielraum zu erreichen.
4: Also da sind wir dann noch stärker in Richtung höhere Mobilität, Wasserfestigkeit, Korrosionsbeständigkeit, stoßfest, teilweise mitentwickelt, auch mit dem Militär, aber dann auch immer mehr für den zivilen Einsatz bei der X-Familie. Ganz oben sehen wir dann noch das Seabrace, eine mechatronische Orthese, also kein Ersatz von Gliedmaßen, sondern Unterstützung. Da ist die Technologie und die Methodik von den Kniegelenken übernommen. Also man sieht hier eben diese Hydraulik, das kommt eben ursprünglich aus den Kniegelenken. Und Otto Bock hat das dann eben auch für die Orthesen eingesetzt und ist auch dort sehr, sehr erfolgreich.
0: Im Grunde habe es sich bei der Prothesenherstellung im Vergleich zur Zeit nach dem Ersten Weltkrieg nichts geändert, fügt Matthias Buhl hinzu. Heute wie damals arbeite man mit den zur Verfügung stehenden neuesten Materialien und der aktuellen Technik. Beides wurde im Vergleich zum Stand der Technik in der Ersten Republik natürlich weiterentwickelt.
5: Das ist ein alter Teil gewesen, den ich da angebaut habe, auf einem Plexischaft. Da haben wir mal nur probiert. Das war bei Bock gemeinsam mit den Leuten von Bock das Austesten. Und da ist jetzt, das ist die erste Probeprothese gewesen, noch mit Plexischaft. Die war noch nicht so super leicht. Und da habe ich auch noch experimentiert mit der Bandage. Da war ich auch noch nicht ganz glücklich damit. Das haben wir dann anders gelöst, mit einer Silikonbandage. Das ist die Bandage in Silikon, wo jetzt, die ist ganz wichtig, damit der Schaft einen maximalen Anpressdruck kriegt. Den Schaft habe ich dann aus Carbon gefertigt. Das ist jetzt der Trägerschaft, der innere aus Carbon. Da habe ich dann auch aus einem 3D-Druck zuerst mir die Kosmetik drüber gebastelt, bevor ich sie dann in Carbon gegossen habe. Also das Weiße, da ist der 3D-Druck. Das sind so die Bauschritte.
0: Der Orthopädie-Techniker Stefan Pirko zeigt in seiner Werkstatt die Fotodokumentation über die Entstehung einer Schulterarmprothese, die er für den Paraspitzensportler und Fernsehmoderator Andreas Onea angefertigt hat. Plexiglas, Silikon, Carbon, 3D-Druck, Bodyscans und natürlich das komplexe elektronische Innenleben der neuen Prothesengeneration zeigen, wie stark sich die Prothetik weiterentwickelt hat. In modernen Prothesen stecken Elektromotoren, bionische Schnittstellen und digitale Anwendungen mit künstlicher Intelligenz.
2: Die Bionik, ein Kofferwort aus Biologie und Technik, beschäftigt sich mit der Übertragung von natürlichen Formen und Funktionen in die Technik. Ein einfaches Beispiel ist der Klettverschluss, bei dem die Haftfunktion von Pflanzen auf ein Gewebe übertragen wurde. Heute gibt es zahlreiche bionische Anwendungen in der Technik. Biologische Systeme und Organisationskriterien werden technisch nachgebildet und umgesetzt. Bionische Apparate befinden sich oft an den Übergängen zwischen menschlichem Körper und technischen Hilfsmitteln, die in den Körper implantiert werden oder, wie eine Prothese, nach Bedarf den Körper ergänzen oder natürliche Funktionen ersetzen können.
5: Da liegt gerade eine Armprothese, die in Arbeit ist. Das ist eine Michelangelo-Unterarmprothese mit Carbonschaft, die, wie man hier sieht, mit zwei Elektroden gesteuert wird. Das kann man abnehmen. Das sind die Kontakte. Das ist aber jetzt bei der alten Michelangelo. Die neue Michelangelo schaut anders aus mit den Kontakten. Die passt dann mit den anderen Systemen am Markt zusammen. Da kann man dann auch bei einer fertigen Versorgung die Komponenten super tauschen und einfach zum Testen.
0: Die nach dem Renaissance-Künstler Michelangelo benannte Hand sieht aus, als hätte ihr Anwender einen weißen Handschuh an. In der elektronischen Hand sind zahlreiche kleine Motoren versteckt, die eine Bewegung der Finger ermöglichen. Und im Schaft, der auf den Unterarmstumpf gesteckt wird, befinden sich mindestens zwei, manchmal aber auch drei oder vier Elektroden, die die Verbindung zur Muskulatur des Anwenders bilden. Über diese Elektroden kann die Hand nach Eingewöhnung und natürlich nach zahlreichen Übungsstunden unter Anleitung eines Physiotherapeuten mit der Muskelkraft des Anwenders gesteuert werden. Der Gang zu den Fahrsteigen und Aufzügen in der Eingangsebene des Allgemeinen Krankenhauses in Wien. Ein Mann und eine Frau gehen vorbei. Er trägt in der Linken einen großen Einkaufskorb. Anstelle des rechten Arms hat er ab dem Schultergelenk eine schwarze Prothese aus Carbon. Der künstliche Arm hängt herunter, bewegt sich leicht in der Schrittfrequenz wie ein natürlicher Arm. Die beiden unterhalten sich, scherzen, lachen.
6: Dieser eine Patient, den Sie gerade gesehen haben, ja, der ist Nutznießer dieser Technologie auf fast höchstem Niveau, weil wir haben das also implantiert. Die größte Herausforderung, die wir dann auch haben, ist, dass alles Bluetooth funktioniert. Das heißt, dass überhaupt keine Kabel mehr da sind. Das bringt eine Menge an Schwierigkeiten auf den Tisch, weil Biosignale sehr dicht sind und wir mit hoher Frequenz und hoher Signaldichte diese in die Prothese schicken müssen.
0: Der plastische Chirurg und Universitätsprofessor am AKH Wien, Oskar Assmann, transplantiert heute vor allem Nerven. Er wurde im Jahr 2006 als Arzt des heutigen Paralympic-Medaillengewinners Patrick Meierhofer bekannt. Meierhofer, damals ein 16 Jahre alter Elektrikerlehrling, hatte bei einem Unfall mit Starkstrom schwerste Verletzungen an beiden Armen erlitten. Mit dem Prothesenhersteller Otto Bock entwickelte Assmann eine neue myoelektrische Prothese, die mit Nervenimpulsen und Muskelanspannung gesteuert wird. Dafür verlegte Assmann in einer Operation die Nervenenden, die für die Steuerung der Hand zuständig sind, in den Unterarmstumpf, wo sie auf die Elektroden im Inneren der Prothese stoßen. Das Innenleben myoelektrischer Prothesen ist kompliziert. Kabel, Akkus, Elektromotoren und Elektroden liegen auf engstem Raum beieinander. Bei den Patienten aus dem AKH werden die Kabel nun durch Bluetooth-Übertragung ersetzt. Damit das funktioniert, muss er mit der Prothese einen Bluetooth-Empfänger am Körper tragen.
6: Das erfordert viel Energie, das heißt, wir brauchen gute Batterien. Das erfordert eine hohe Technologie, die dann auch auf dem anderen Ende diese Signale wieder richtig dechiffriert. Und das bringt uns eigentlich an die Grenzen dessen, was wir bis jetzt gut können. Und zum Beispiel dieser Patient, mit dem üben wir jetzt schon seit 6 Monaten und wir haben immer noch Mühe, diese einzelnen Signale so auseinander zu dividieren, dass das Bluetooth-Gerät das ausreichend gut hinüberbringt.
7: Beeindruckend, was alles schon möglich ist. Das war der erste Teil der Radiokollegreihe Prothesen vom Holzbein zum Cyborg von Sabine Nicolai, Redaktion Monika Kalcic. Ob und wie Prothesen unser Leben verbessern, das wird in den kommenden Tagen hier noch öfters ein Thema sein. Dazu ein passendes Zitat. Die Medizin bietet dem modernen Menschen die utopische Struktur an, in der er seinen eigenen Tod überreizt. Also die moderne Medizin verkaufe dem Menschen die Illusion, er könnte den Tod endlos hinauszögern und beherrschen. Das hat der Philosoph Michel Foucault einst gesagt. Am 15. Oktober wäre Foucault 100 Jahre alt geworden. Sein Leben und Werk steht in der dieswöchigen Reihe Michel Foucault, Die Schatten der Disziplin im Mittelpunkt. Eine Reihe von Hans Kreuß, die wir 2012 erstmals gesendet haben. Foucault gilt als internationaler Philosophie-Popstar. Dabei hat er sich selbst gar nicht als Gelehrter betrachtet und sich sogar bewusst zurückgehalten. Er hat zum Beispiel unter Pseudonym veröffentlicht. Foucault nannte sich einen Werkzeughändler. Seine Ideen sollten Werkzeuge für andere sein. Tauchen wir also ein in seine Gedanken und Ideen.
8: Wer ist der Mensch? Diese Frage behandelte der Philosoph Michel Foucault im Schlusssatz seiner 1966 im französischen Original erschienenen Le Monde et les Choses. In Die Ordnung der Dinge, eine Archäologie der Humanwissenschaften, aus dem Französischen von Ulrich Köppen heißt es:
9: Man kann wohl wetten, dass der Mensch verschwinden würde, wie am Saum des Meeres ein Gesicht aus Sand.
8: Diese Prognose vom Tod des Menschen wurde oft missverstanden als Prophezeiung vom Aussterben der Art. Foucault präzisierte deshalb in einem Gespräch mit Paul Caruso, übertragen aus dem Französischen von Walter Seiter, erschienen in dem Band Von der Subversion des Wissens:
9: Wenn ich sagte, dass der Mensch aufgehört hat zu existieren, so wollte ich natürlich nicht sagen, dass der Mensch als Lebewesen oder als Gesellschaftswesen vom Planeten verschwunden ist. Das gesellschaftliche Funktionieren ist und bleibt das Funktionieren der Individuen in Beziehung aufeinander.
8: Politik- und Kommunikationswissenschaftlerin Monika Mokre.
10: also nicht nur für Foucault, sondern auch für viele andere Philosophen, Philosophinnen, die zum Poststrukturalismus dazugerechnet werden, so unsauber das ist, ist es sehr wichtig, dieses Konstrukt des Menschen zu hinterfragen und nicht den Menschen als Ausgangspunkt zu nehmen, wie das in der Moderne und in der Aufklärung üblich war und ja auch wichtig war für alle Philosophien.
8: Entwicklungsforscher Raphael Daum über die Ordnung der Dinge.
11: Foucault hat ja versucht, und das kennzeichnet eigentlich sein ganzes Werk, die Geschichte der Rationalität anders zu erzählen. Also er versucht, ein alternatives Narrativ zu positionieren durch sein Werk und mit der Ordnung der Dinge versucht er eigentlich darzustellen, wie Wahrheit entsteht und wann Wahrheit akzeptabel wird. Also wie diese Verschränkung von Wissen und Macht Rationalität und Wahrheit produziert.
8: Alles ist Konstruktion. Nichts ist frei von einer aufgetragenen Struktur. So könnte Foucaults Philosophie zusammengefasst werden. Alles ist Name, Funktion und Form. Der Mensch ist ein Gefangener der Sprache, welche die Realität nicht bloß abbildet, sondern durch Unterscheidungen und Einteilungen in Kategorien gestaltet. Dieses Verhältnis von Bezeichnung und Wirklichkeit wird als Poststrukturalismus bezeichnet. Die Hauptbeschäftigungsfelder von Foucault sind drei Problemtypen: das Problem der Wahrheit, das Problem der Macht und das Problem der individuellen Verhaltensführung. Die Kultur liegt allem zugrunde. Der Kulturbegriff ist aber offen und frei interpretierbar, also konstruierbar. Diesem Phänomen geht Foucault auf den Grund. Wie ein Archäologe pinselt er eine mögliche Wahrheit frei.
12: Dans la bibliothèque des sciences humaines chez Gallimard, les mots et les choses par Monsieur Michel Foucault. Monsieur Michel Foucault, vous avez fait la œuvre d'ethnologue, d'ethnologie de notre propre culture, dites-vous, voulez-vous dire?
8: In einem TV-Gespräch zu Die Ordnung der Dinge im Jahr 1966 fragt der Interviewer:
13: Herr Michel Foucault, Sie behaupten, das ethnologische Werk bzw. das Werk zum Thema Ethnologie unserer eigenen Kultur verfasst zu haben. Was wollen Sie damit ausdrücken?
14: Eh bien, j'aurais voulu que nous puissions considérer notre propre culture.
15: Ich persönlich hätte mir gewünscht, dass wir unsere eigene Kultur als etwas ebenso Fremdes wahrnehmen, wie zum Beispiel die Kultur der Papua oder der Nama oder die chinesische Kultur. Selbstverständlich versuchen wir seit geraumer Zeit, unsere Kultur aufzuarbeiten, sei es durch die Arbeit von Historikern oder durch die Arbeit von Soziologen. Wir versuchen, unsere eigene Kultur wie ein Objekt zu erfassen, wie etwas, das vor uns liegt. Die Historiker untersuchen vor allem wirtschaftliche Phänomene. Und die Soziologen, die untersuchen unser emotionales Verhalten, unser politisches Verhalten, unser sexuelles Verhalten. Ich bin der Überzeugung, dass wir unser eigenes Wissen bis jetzt noch nie als fremdes Phänomen betrachtet haben. Ich habe in dieser Arbeit versucht, dieses Phänomen so zu behandeln, als läge es einfach hier vor uns als etwas Fremdes, so fremd wie die Kultur der Papua oder der Nama. Das ganze westliche Wissen, das sich seit der griechischen Antike angesammelt hat, genau diese ethnologische Situation unseres Wissens, wollte ich nachzeichnen.
14: Tout ce savoir occidental qui s'est formé depuis le fond de l'âge grec et c'est cette situation ethnologique de notre savoir que j'ai voulu reconstituer. Qu'entendez-vous par une forme culturelle?
8: Das Wissen strukturiert die Macht. Es gibt, so Foucault im Zitat, kein Wissen, das nicht gleichzeitig Machtbeziehungen voraussetzt und konstruiert. In einem anderen TV-Gespräch aus dem Jahr 1965 fragt der französische Philosoph Alain Badiou Michel Foucault: Was verstehen Sie unter Kulturform?
14: Bien, par forme culturelle, j'entends, si vous voulez.
15: Wenn Sie so wollen, verstehe ich unter Kulturform die Art, wie sich Wissen innerhalb einer gegebenen Kultur organisiert, wie es sich institutionalisiert, sich mitteilt und eventuell eine Form erreicht, die als wissenschaftlich oder als parawissenschaftlich bezeichnet werden kann.
8: So viel zum Kulturbegriff. Wer aber war Paul-Michel Foucault? Er selbst bezeichnete sich als Werkzeughändler und als Autor mit der Maske. Seine Werke erreichten in den 1960er Jahren in Frankreich hohe Verkaufszahlen und wurden im Sommerurlaub am Strand verschlungen. Foucault wurde zum Popstar der Philosophen. Geboren wurde er am 15. Oktober 1926 in Poitiers, Département Vienne, in ein katholisch-provinzielles Milieu. Ein Foto zeigt ihn als Messknaben. Die Schrecken des Zweiten Weltkrieges brachten ihn zur Beschäftigung mit Geschichte. An der Sorbonne studierte er Philosophie und Psychologie. In diese Zeit fällt ein erster Selbstmordversuch, dem ein weiterer 4 Jahre später folgt. Mögliche Gründe: Angstzustände, Homosexualität, Alkohol und das Internatsleben. Sein Zimmer im Internat dekorierte Foucault mit Abbildungen von Folterszenen. Nach einer psychiatrischen Behandlung beschäftigte sich der Student der Psychologie Anfang der 1950er mit der Psychiatrie, besucht Vorlesungen des strukturalistischen Psychoanalytikers Jacques Lacan und liest Werke von Claude Lévi-Strauss und Friedrich Nietzsche, den er als Offenbarung bezeichnete. An der Universität Lille Psychologie hat Foucault von 1952 bis 1955 eine Stellung als Assistent. Einer seiner Schüler dort ist der Philosoph Jacques Derrida, später ein scharfer Kritiker von Foucaults Thesen. 1955 verlässt Foucault Frankreich und leitet die Frankreich-Institute im schwedischen Uppsala, in Warschau und Hamburg. Sein Biograf Didier Eribon schreibt über die Zeit in Schweden:
13: Es fehlte Foucault nicht an Geld. Und er war durchaus nicht der Asket, der Mönch, als den man ihn später häufig beschrieb. Er schlemmte gerne in guten Restaurants, er trank gern. Und die ihm damals Nahestehenden erinnern sich mancher seiner denkwürdigen Räusche. Etwa jenes Tages, als er gegen Ende des Essens einen Toast anbringen wollte und sturzbetrunken zu Boden taumelte. Sein Jaguar ist bei allen Uppsalianern, die ihn kannten, zu einer wahren Legende geworden. Jedermann erzählt, dass er wie ein Verrückter fuhr. Dumézil erinnert sich, mit ihm eines Tages im Straßengraben gelandet zu sein.
8: Inspiriert durch die serielle Musik von Pierre Boulez oder Jean Barac, löste sich Foucault von der in Frankreich vorherrschenden Philosophie und dem vom Meisterphilosophen Jean-Paul Sartre dominierten Existenzialismus. Autor, Ausstellungs- und Filmemacher Gerhard Fischer:
16: Ich glaube, dieses sein Individuum oder die Konstruktion, die philosophische Konstruktion des Individuums, ja, dieses sogenannte vernunftorientierte Individuum, das die Aufklärung auferstehen hat lassen, das hat also Foucault also mit einem hohen Dynamitstoß sozusagen zum Einfall gebracht.
8: Gerhard Fischer besuchte im Zuge von Dreharbeiten die Wohnung von Michel Foucault in Paris und blätterte dabei in handschriftlichen Manuskripten. Dort traf er auch Foucaults Lebensgefährten Daniel Defer zum Interview. ...1960 begegnen sich der Soziologe Defer und Foucault. Bei einem Essen soll Foucault gemeint haben, dass es keine Zivilisation geben könne, solange nicht die Ehe unter Männern zugelassen würde. Zurück in Frankreich gerät Foucault als Leiter des Fachbereiches Philosophie an der Reformuniversität in Vincennes in die 1968er-Bewegung. Bei politischen Demonstrationen ist er oft Wortführer. Stimmgewaltig, mit Megafon in der Hand, wird er abgebildet. Der Revolutionsphilosoph. 1970 übernimmt er den für ihn zugeschnittenen Lehrstuhl für die Geschichte der Denksysteme am Collège de France. Er verfasst eine Vielzahl von Publikationen und hält Vorträge über Macht, Wahrheit, Sexualität und Wissen. 1978 lernt er in Japan die Praxis der Zen-Meditation. Kurz davor berichtet er über die iranische Revolution, hinter der er zu Beginn politisches, spirituelles Potenzial sieht, sich aber nach der Machtübernahme Khomeinis wieder distanziert. In seinen letzten Lebensjahren verbringt er viel Zeit in Kalifornien, wo er sich nach den Vorlesungen an der Universität in Berkeley in die homosexuellen Szene in San Francisco begibt. 1984 stirbt er an den Folgen einer HIV-Infektion.
16: Er zeigt uns keine normierte Neutralität als Person. In der Bildenden Kunst gibt es von Marcel Duchamp dieses berühmte Bild, ein Akt. Ein weiblicher Akt, die Treppe herabsteigen. Ja? Da ist sozusagen der Körper auch auf verschiedene Graphismen aufgebaut.
8: Gerhard Fischer führte 1984, kurz nach Foucaults Tod, mit seinem Ausstellungs- und Publikationsforum Daedalus den Philosophen in Österreich ein. Im Rahmen einer Veranstaltung im 20er Haus mit dem Titel »Der Staub, der der Wolke trotzt« wurden damals einem 1000-köpfigen studentischen Publikum in Form einer Lesung mit Burgschauspieler Rudolf Wessely wesentliche Werke des Philosophen präsentiert. Wie geht Gerhard Fischer mit der komplexen Begrifflichkeit von Michel Foucaults philosophischen Systemen um?
16: Alle diese, sagen wir, Deklinationen, die in verschiedenen Philosophien vorkommen, jeder Philosoph hat sozusagen seine Begrifflichkeiten. Ja. Man kann da wie um ein rohes Ei herumgehen und immer der Frage nachgehen, was meint das eigentlich, was ist das, wie erkläre ich das oder was ist eigentlich ein Diskurs, ein Wort, das ja im Deutschen vor diesen ganzen philosophischen Stoßrichtungen ja nie aufgetreten ist. Es ist unwichtig, alles in einem philosophischen System erklärbar zu machen und diskursiv zu halten. Und das glaube ich gar nicht. Ich glaube, man muss es so nehmen, wie wenn man im Süden irgendwo in einer entspannten Situation ein Honigbrot und eine gute Milch trinkt. So lese ich Foucault.
7: Ein Honigbrot und eine gute Milch. Das war Teil 1 der Radiokolleg-Reihe Michel Foucault, die Schatten der Disziplin, eine Reihe von Hans Greuß anlässlich des 100. Geburtstags des Philosophen im Oktober. Redaktion Ina Zwerger. Weiter geht es hier mit Musik und mit einer Frage. Stellen Sie sich vor, Sie sind 8 Jahre alt und müssen Ihre Heimat verlassen und woanders neu beginnen. Das Gefühl, nirgends wirklich dazuzugehören, das bleibt wohl ein Leben lang. Genau das hat Mosaman erlebt. 2003 zog seine Familie aus dem Iran nach Afghanistan. Schon als Kind schrieb er Gedichte, später Geschichten und dann entdeckte er den Rap und somit ein Ventil für seine Emotionen. Doch seine Musik brachte ihn auch in Schwierigkeiten. Er musste fliehen. Mehr dazu in der Reihe Red Light, Soundtrack einer Flucht von Anja Drollenberg und Franziska Grillmeier.
17: So I climbed the wall and arrived to the top of the wall, and there was a tiny place I could just hold my hand to not fall.
18: Damals im Iran hatte mein Bruder Tauben. Es waren wunderschöne, teure Tauben. Ich spielte mit ihnen und sie flogen die Mauer entlang. Um ihnen zu folgen, kletterte ich die Mauer hinauf, bis ganz nach oben. Der Fels war instabil und ich hatte Angst, wenn ich Druck ausübe, brechen die Steine weg und ich falle hinunter. Also ließ ich einfach los und fiel. Von, ich weiß nicht, 4 Metern, 3 Metern tief in den Garten.
17: And then my mom told my brother that he have to sell all these pigeons that he had or give away, because it put me in danger. That's one of the memories that I never forgot.
18: Danach sagte meine Mutter zu meinem Bruder, er müsse alle seine Tauben verkaufen, weil sie mich in Gefahr gebracht hatten. Diese Erinnerung werde ich nie vergessen.

0: Es gibt da dieses Buch, also sprach Zarathustra, von Friedrich Nietzsche. Darin beschreibt der Philosoph drei Verwandlungen des Geistes. Erst wird er zum Kamel, dann zum Löwen und schließlich zum Kind. Das Kamel trägt, was ihm auferlegt wird. Es nimmt Lasten auf sich, hält aus und fügt sich ein in eine Welt, deren Regeln längst feststehen. Der Löwe lehnt sich dagegen auf. Erst das Kind beginnt neu. Und dann gibt es da den Musiker Mosama. Eine ganz andere Geschichte. Und doch tauchen darin ähnliche Fragen auf. Was tragen wir, weil es von uns erwartet wird? Wann beginnen wir, uns dagegen zu wehren? Und wann entsteht daraus etwas Eigenes? Nietzsche nennt das Verwandlung. Bei Mosama ist es ein Leben.
1: I'm Mohammad Hossein Zahra.
0: Nietzsche nennt das Verwandlung. Bei Mosama ist es ein Leben.
1: I'm Mohammad Hossein Zaman. I do music.

0: ist Englisch die Sprache, in der ich mich am besten ausdrücken kann. Ich kann genauer erklären und mehr ins Detail gehen. Deshalb erzähle ich meine Geschichte auf Englisch.
1: Das ist Folge 1. Das Kamel.
2: I born in Iran, but as a refugee and until age of 7, 8, and then we moved to Afghanistan.
0: Ich bin im Iran geboren und habe dort bis zu meinem 7. oder 8. Lebensjahr als Flüchtling gelebt. Dann sind wir nach Afghanistan gezogen, in die Heimat meiner Eltern. Dort fiel mir auf, dass mein Akzent anders war als der anderer Kinder.
2: I couldn't understand in this time how, why this song exists, why my father was listening to this song, why this was so important for my dad.
0: Mein Vater hatte ein kleines Radio, auf dem er afghanische Musik hörte. In diesem einen Lied ging es um Afghanistan, um die Heimat, darum, weit weg von ihr zu sein und darum, wie der Krieg das Land zerstört hatte. Damals verstand ich noch nicht, warum dieses traurige Lied meinem Vater so viel bedeutete. Aber ich erinnere mich, wie er manchmal das Radio auf seine Brust legte und mit diesem Lied einschlief.
2: This was one of the first memories I have about music, and which one line was like this, like Sarzamin man khasta khasta az jafai. Sarzamin is like this, the motherland.
0: Das ist eine meiner ersten Erinnerungen an Musik. Ich glaube, auch der Sänger dieses Liedes war selbst im Exil. Sarzamin heißt so viel wie Heimat.
2: First impression when I saw the city, I saw the poorness, like a lot, like I saw so dry, like everywhere there was less green, like the city had less trees.
0: Ich erinnere mich noch gut daran, wie wir den Iran verließen. Mein Vater lud all unsere Sachen auf einen großen Lastwagen und wir Kinder saßen hinten auf der Ladefläche. Als wir in der Stadt ankamen, waren wir von oben bis unten mit Staub bedeckt. Damals war ich 8. Es war eine arme Gegend. Alles war trocken. Und es gab kaum Bäume.
2: In our street, the kids was not letting me play with them, because they always thought I'm bad even for a goalkeeper.
0: Als ich in die Schule kam, interessierte ich mich vor allem für Sport, besonders für Fußball. Ich wollte unbedingt ein guter Spieler werden, war aber ziemlich schlecht. Die Kinder in unserer Straße ließen mich deshalb oft nicht mitspielen, nicht mal als Torwart. Also trainierte ich viel, bis ich irgendwann gut genug war und sie mich mitspielen ließen.
2: So the nights are usually end up with telling stories. So I heard a lot of these type stories, like from my uncles, my father, my mom, my grandma.
0: Wir saßen oft mit den Älteren zusammen und sie erzählten uns Geschichten. So endeten viele Abende. Ich hörte Geschichten von meinen Onkeln, meinem Vater, meiner Mutter, meiner Großmutter. Das hat mich sehr geprägt. Wir waren dann ganz still und haben einfach zugehört, völlig versunken in diese Geschichten.
2: It was out of my control. There was like a feelings. I was not forcing myself to write, or I couldn't run from it.
0: Mit 14 begann ich dann selbst Geschichten zu schreiben. Erst waren es kleine Erzählungen. Aber irgendwann wurden sie immer poetischer und ich fing an, Gedichte zu schreiben. Das kam einfach aus mir heraus. Ich musste mich nicht dazu zwingen. Eher im Gegenteil. Wenn dieses Gefühl kam, egal wo ich gerade war, dann suchte ich mir irgendein Stück Papier und schrieb los.
2: Why it's different music? Why he not talk about breakup, why there's not about love, why it's so mad, why they're angry.
0: In dieser Zeit zeigte mir ein Freund einen Rap-Song. Ich war sofort fasziniert. Warum klingt diese Musik so anders? Warum geht es nicht um Liebe oder Liebeskummer? Warum ist da so viel Wut? Das fand ich spannend. Im Rap entdeckte ich einen Weg, auch meine eigene Wut auszudrücken. 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

0: Das Erste, worüber ich als Jugendlicher wütend war, war die Armut. Wir waren eine arme Familie. Mein Vater tat sein Bestes, aber wir mussten immer kämpfen, um über die Runden zu kommen. Schon als Kind im Iran habe ich Rassismus erlebt. Und als ich nach Afghanistan kam, ging es weiter. Meine Nachbarn sagten zu mir, du bist kein Afghane, du bist Iraner.
1: I had one friend, his name, he was my main trustful person. He always took his time, he came in the weekends with his motorbike, standing behind the door.
0: Ich hatte einen Freund, Naim. Damals in Afghanistan war er der Mensch, dem ich am meisten vertraute. Er nahm sich immer Zeit für mich. Am Wochenende kam er mit seinem Motorrad und stand plötzlich vor unserer Tür.
1: We both were got interested in one rapper. His name is Ali Sorena.
0: Er war der Erste, dem ich vom Rap erzählte. Das Problem war, ich kannte keine Rapper und hatte keine Ahnung, wie das alles funktioniert. Also teilten wir uns auf. Er suchte nach Rappern und ich versuchte herauszufinden, wie man rappt und einen Beat findet. Nach ein, zwei Wochen kam er mit einer ganzen Sammlung von MP3s zurück, die er in einem Internetcafé heruntergeladen hatte. Und bei einem Rapper blieben wir beide hängen. Ali Sorena.
2: Wach

0: So we had to search, like, and then we were like, wow, okay, there was a demonstration, or that meant people in this day died. Oh, why they died?
1: Man muss seine Songs oft hören, um sie zu verstehen. Manchmal mussten wir im Internet nach Dingen suchen, über die er in seinen Liedern sang. Dann erfuhren wir, dass es Demonstrationen gegeben hatte oder Menschen gestorben waren. Durch Rap stieß ich auf Bücher und andere Künstler, die sich mit solchen Fragen beschäftigten. Da merkte ich, es ist nicht falsch, Fragen zu stellen.
0: I found to be on the track. It was big. It was a big moment for me.
1: Ich versuchte immer wieder zu rappen. Immer wieder. Bis ich endlich den Beat gefunden hatte. Das war ein riesiger Moment für mich. Ich rief Naim an und sagte ihm, er solle kommen. Er kam und ich rappte auf dem Beat. Nicht zu früh, nicht zu spät. Da habe ich vor Glück geweint.
0: We have a saying in Farsi, we say, when there's a peace, we say that means like a tornado gonna come.
1: Wir haben dieses Sprichwort, nach der Ruhe kommt der Sturm. Und wir wussten, dass dieser Sturm kommen würde. Naim war damals noch nicht bereit dafür. Er hielt an den Überzeugungen fest, die man ihm beigebracht hatte, aber ich konnte das nicht mehr. Und von da an begann sich alles zu verändern.
2: Hallo? Hallo? Mishnavi Sadamer? Ege Mishnavi Sadamer, baby?
0: And then I had my father problems. He loved us, but he was not a kind man.
1: Ich hatte auch Probleme mit meinem Vater. Er liebte uns, aber er war kein besonders herzlicher Mensch. Es war schwer, von ihm Anerkennung zu bekommen. Ich war das jüngste Kind in der Familie. Ich war der Kleine. Mir hörte niemand richtig zu und niemand nahm mich ernst.
0: I start to recognize that how my father treating my mom, how people treating women in Afghanistan, some stuff start to grow inside of me.
1: Ich sah, wie mein Vater mit meiner Mutter umging und wie Frauen in Afghanistan behandelt wurden. Da fing etwas in mir an zu brodeln.
0: So there was only my other brother and my father that trying their best to handle the family. But since we were in Afghanistan, it was difficult.
1: Mein ältester Bruder hatte die Familie verlassen. Also versuchten mein anderer Bruder und mein Vater, die Familie durchzubringen. Aber in Afghanistan war das schwierig. Irgendwann wollte auch ich meinen Teil beitragen. Ein Jahr lang arbeitete ich als Reinigungskraft für die amerikanische Armee.

0: So she always asked me every day same questions. Every day, I mean the same question, what I want to be in future. And I always answer her the same thing.
1: Meine Tante unterrichtete an meiner Schule und ging jeden Tag mit mir dorthin. Sie konnte sich Dinge nicht besonders gut merken und stellte mir deshalb immer wieder dieselbe Frage. Was willst du später einmal machen? Und ich gab ihr jedes Mal dieselbe Antwort. Ich will weg.

0: Let Me Be Free von Mosaman aus seinem neuen dritten Album Tinnitus, das im August erschienen ist. Das war Teil 1 von Red Light Soundtrack, einer Flucht von Anja Trollenberg und Franziska Grillmeier, Redaktion Monika Kalcic. Und morgen setzen wir diese Reihe dann fort. Das war's für heute mit dem Radiokolleg. Vom Iran und Afghanistan geht es übrigens gleich nach Rumänien. Eine rumänische Sopranistin steht bei Michael Blesin ausgewählt auf dem Programm. Und weitere ferne Länder bereisen wir auch später noch in Ö1.
1: Ich fürchte mich davor, wochenlang das Haus und mein Zimmer verlassen zu müssen und an einen anderen Ort zu kommen, wo ich mich zu anderen Menschen verhalten und mit ihnen reden soll. 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
4: Im Studio Eva-Maria Fohn. Der Nationalrat kommt heute zu einer Sondersitzung zusammen, auf Verlangen der Grünen. Sie wollen damit Druck auf die Regierung machen und nach diesem Sommer mit vielen Hitzerekorden und Dürren mehr Klimaschutz einfordern. Viktoria Waldecker berichtet.
5: Trotz Rekordhitze sei im Klimaschutz nichts passiert. Die Grünen kritisieren heute in einer Sondersitzung des Nationalrats, dass die Regierung bei Klimaschutzmaßnahmen und beim Hitzeschutz untätig sei. Es sei bei Ankündigungen geblieben, meint Grünen-Chefin Leonore Gewessler.
6: Vom versprochenen Klimagesetz fehlt weiterhin jede Spur. Die Koalition kündigt also Überschriften an. Das Klima liefert ständig neue Hitzerekorde, aber diese Rechnung geht sich am Ende des Tages schlicht und ergreifend nicht aus.
5: Die Grünen wollen heute ihren eigenen Plan zur Abstimmung bringen. Die wesentlichen Punkte darin: verbindliche Klimaziele, ein Wasserentnahmeregister, Bodenschutz und Hitzeschutzmaßnahmen für Schulen, Altenheime und Kindergärten. Dass die Regierungsparteien dem Antrag der Grünen zustimmen, ist aber wohl unwahrscheinlich.
4: Der Jurist Heinz Mayer hält die in Wien betriebene Auszeit-WG für strafunmündige Intensivtäter für einen Verfassungsbruch. Das Heimaufenthaltsgesetz sei für Anhaltungen bei Jugendkriminalität ungeeignet. Freiheitsentzug im Rahmen des aus dem Gesundheitsbereich stammenden Gesetzes sei lediglich bei allgemeinen Gefahren durch psychisch kranke oder geistig beeinträchtigte Personen gedeckt, erklärt Mayer gegenüber der Austria Presseagentur und verweist auch auf ein entsprechendes Rechtsgutachten des Verfassungsdienstes im Bundeskanzleramt. Der Oman meldet die Verschiebung eines geplanten Treffens zwischen den Golfstaaten und dem Iran. Bei dem Treffen sollten mögliche Vereinbarungen zur Straße von Hormus erörtert werden. Gründe für die Verschiebung und ein neuer Termin wurden nicht genannt. Wegen eines Waldbrandes sind auf der kroatischen Insel Brač etwa 500 Menschen in Sicherheit gebracht worden. Die Feuerwehr zeigte sich zuversichtlich, den Brand bald unter Kontrolle zu bringen. Markus Langer mit Details.
7: Die Behörden ordneten in der Nacht auf gestern erste Evakuierungen an, als sich die von starkem Wind angefachten Flammen Wohnhäusern im Ort Milna im Westen der Insel näherten. Inzwischen erfasste das Feuer gut 3500 Hektar Kiefernwald und Buschland. Mehr als 220 Feuerwehrleute waren im Einsatz, dazu kamen 4 Löschflugzeuge. An den Evakuierungen waren auch mehrere Schiffe beteiligt. Die Schiffe vom Hafenamt, der Wasserschutzpolizei und von Privatleuten holten Einwohner und Touristen aus den von den Flammen bedrohten Gebieten. Kroatien hatte in diesem Sommer, wie große Teile Europas, unter Hitze und Trockenheit gelitten. Brač ist eine der größten Adria-Inseln und ein beliebtes Urlaubsziel.
4: Ein leichtes Erdbeben hat sich in der Nacht in Tirol ereignet. Das Beben Etwa 7 Kilometer südöstlich von Innsbruck hatte die Stärke 1,9. Die Erdstöße seien vereinzelt schwach zu spüren gewesen, teilt die Geosphere Austria mit. Schäden an Gebäuden seien keine bekannt und auch nicht zu erwarten. Der Wiener Musiker und Songwriter Christoph Straub ist gestern im Alter von 57 Jahren gestorben. Straub gründete Anfang der 90er Jahre zusammen mit Edina Thalhammer das erfolgreiche Popduo Paper Moon. Mit ihrem Debüt Tell Me a Poem erzielten die beiden gleich einen Hit. 2006 gewann Paper Moon den Amadeus Austrian Music Award. Das waren die Nachrichten. Und jetzt zum Wetter.
8: Mit einer Mischung von Sonne, Wolken und Regenschauern geht es heute durch den Tag. Besonders in der Steiermark kann am Nachmittag auch ein Gewitter vorkommen. Im Lauf des Tages werden die Sonnenfenster zwischen den Schauern aber mehr. Vor allem von Vorarlberg bis Oberösterreich und Kärnten gibt es am Nachmittag längere sonnige Phasen. Temperaturen am Nachmittag 17 bis 25 Grad. Morgen, der Dienstag, bringt dann spätsommerliche 20 bis 28 Grad und es wird überwiegend sonnig. In der Früh und am Vormittag sind teilweise noch Nebelfelder dabei. So viel zum Wetter von Daniel Zeinlinger.
4: Und jetzt noch ein Blick auf die Themen des Mittagsjournals, heute mit Barbara Schieder.
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0: Über die Sopranistin Julia Varra, die sagte Ex-Staatsoperndirektor Johann Hollender einst, ihre Größe, großartige Persönlichkeit und Darstellungskunst sind unvergesslich. Ihre tiefe Abneigung gegen alles Äußerliche und Oberflächliche, alles Eventartige, ist ein bezeichnendes Charaktermerkmal ihrer Persönlichkeit. Am 1. September hat diese außergewöhnliche Künstlerin ihren 85. Geburtstag gefeiert. Michael Blees gratuliert mit einem umfassenden Radioporträt.
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10: Ihr selbst würde der Begriff wahrscheinlich missfallen, aber sie war es dennoch, einer der größten Opernstars ihrer Zeit. Die Rede ist von der Sopranistin Julia Varra, die im letzten Drittel des vergangenen Jahrhunderts, wo immer sie aufgetreten ist, das Publikum zu Jubelstürmen hingerissen hat. Dank einer außergewöhnlichen Persönlichkeit, dank einer intensiven Gestaltungskraft und einer unvergleichlichen Stimme im Umfang und im Ausdrucksvermögen. Wo immer Julia Varra aufgetreten ist, nun an vielen internationalen Bühnen und bei bedeutenden Festivals, ist sie in Erscheinung getreten. Ihr künstlerisches Zuhause war aber vor allem die Bayerische Staatsoper in München. Dort hat sie gleich mit ihren ersten Auftritten in den frühen 1970er Jahren begeistert. Ihre Rolle damals war die rachsüchtige Vitellia in Mozarts Oper La Clemenza di Tito. Manche Sängerinnen bezeichnen diese Rolle als schwierig, weil sie furiose Attacke und lyrische Empfindsamkeit gleichermaßen verlangt, Aufschwünge in die Höhe, aber auch viele tiefe Töne. Dies alles hat Julia Varra mit Selbstverständlichkeit ausgekostet.

Julia Waradi, die am 1. September ihren 85. Geburtstag begangen hat, hier als Vitellia in Mozarts Oper La Clemenza di Tito 1981 in der Bayerischen Staatsoper unter der Leitung von Bernhard Klee. Ein Jahrzehnt davor hatte diese Partie zu ihren ersten Münchner Erfolgspartien gezählt. Julia Waradi war, um es nochmals zu sagen, ein Star ihrer Zeit, aber sie hat niemals zur gar nicht so kleinen Gruppe der Reisestars gezählt, die heute mal hier eine Vorstellung und morgen dort ein Konzert absolvieren oder zwischen den Vorstellungen einer Aufführungsserie noch schnell anderen künstlerischen oder nicht künstlerischen Tätigkeiten nachgehen. Sie wollte sich stets auf eine Aufgabe konzentrieren. Während man Julia Waradi in München und später auch in Berlin regelmäßig erleben konnte, hat das Wiener Publikum lange auf sie verzichten müssen. Immer wieder war sie in den 1980er Jahren an der Wiener Staatsoper angekündigt, doch alle vorgesehenen Auftritte sind nicht zustande gekommen. Eigentlich hatten Wiener Opernfreunde längst die Hoffnung aufgegeben, Julia Waradi auch an der Wiener Staatsoper erleben zu können. Doch dann ist sie wirklich gekommen, 1993 als Senta in Richard Wagners Oper »Der fliegende Holländer«. Es war weder eine Premiere noch eine Wiederaufnahme, sondern eine Repertoireaufführung einer gar nicht mehr taufrischen Produktion. Und doch war der Abend von einer besonderen Atmosphäre geprägt. Wie bei nur wenigen anderen Sängerinnen jener Zeit spürte man plötzlich die Wünsche und Ängste dieser Senta ganz unmittelbar. Der Debütabend von Julia Waradi an der Wiener Staatsoper ist glücklicherweise in einem Ö1-Mitschnitt dokumentiert. Ihr Partner damals war Franz Grundheber.

Richard Wagners Fliegender Holländer am 18. Jänner 1993 in der Wiener Staatsoper, dirigiert von Ulf Schirmer. Julia Varadi hat damals endlich ihr Wiener Operndebüt gegeben. Franz Grundheber war der Titelheld. Wenige Auftritte von unvergesslicher Wirkung, so habe ich selbst einmal einen Text überschrieben, den ich für eine CD mit Ausschnitten aus den Wiener Staatsopernauftritten von Julia Varadi schreiben durfte. Nur in 19 Vorstellungen fünf verschiedener Opern ist die Sängerin zwischen 1993 und 1996 an der Wiener Staatsoper in Erscheinung getreten. Fünfmal war sie Senta im Fliegenden Holländer, achtmal Desdemona in Othello und jeweils nur zweimal Aida sowie Leonora in La Forza del Destino und in Il Trovatore.

Julia Varadi am 24. Februar 1996 als Leonora in Verdis Il Trovatore in der Wiener Staatsoper. Stefan Scholtes hat das Orchester des Hauses dirigiert. Zum 85. Geburtstag von Julia Varadi in diesem Monat erinnern wir heute in Ausgewählt an einige ihrer bedeutenden Partien auf der Bühne. Dieses Leben von heute auf morgen, diese Schnellkarrieren, wo nach 3 Jahren die Leute wieder weg sind, das ist unweise. So die Sängerin 1993 in einem Interview mit den Freunden der Wiener Staatsoper, wo sie weiter berichtet hat, Zitat: »Ich möchte behutsam denken, die Einstellung finden, dir wird nichts gestohlen, wenn du abwartest. Es kann nur schöner werden. Ich genieße immer das, was im Moment gut zu erreichen ist, was Früchte trägt, und habe Geduld. Das ist es, was man lernen muss, geduldig zu sein.« Zitat Ende, so Julia Varadi in ihren eigenen Worten. Und in der Tat, die Sängerin hat sich zu nichts drängen lassen. Keine ihrer Partien konnte man als nur halb bewältigt bezeichnen, denn sie hat nur gesungen, was sie auch künstlerisch und ausdrucksmäßig verinnerlicht vermitteln konnte. Auch in diesem Aspekt hat sie sich von vielen ihrer Kolleginnen unterschieden. Im heute rumänischen Klausenburg hatte die Laufbahn von Julia Varadi begonnen. Entsprechend ihrer Ausbildung hat sie in frühen Jahren auch Rollen für Mezzosopran gesungen. Eine bemerkenswerte Sicherheit in tiefen Lagen hat auch späterhin ihren Gesang ausgezeichnet. Dann ist sie Anfang der 1970er Jahre nach Frankfurt gekommen und schnell hat sich die Qualität ihrer Interpretationen stimmlich und ausdrucksmäßig herumgesprochen. Sie wurde an die Bayerische Staatsoper verpflichtet und hat international gastiert, 1976 beispielsweise bei den Salzburger Festspielen und 2 Jahre später an der Metropolitan Opera in New York. 1978 hat sie auch an der Deutschen Oper Berlin begeistert, die zweite Bühne, der sie neben der Bayerischen Staatsoper kontinuierlich verbunden geblieben ist. Zu ihren großen Partien hat dort, wie auch in Wien, die Titelrolle in Aida gezählt. Im Wiener Mitschnitt von 1993 ist Julia Varadi in dieser Rolle gemeinsam mit Mariana Lipowschek als Amneris zu hören. Beide Damen sind Rivalinnen in Sachen Liebe in den Feldherrn Radames.

Verdis Aida im Juni 1993 in der Wiener Staatsoper, dirigiert von Christian Badea und mit zwei starken Gestalterinnen auf der Bühne. Julia Varadi war in der Titelrolle zu hören, Mariana Liposchek als Amneris. Eine Wagner-Rolle und vier verschiedene Verdi-Partien hat Julia Varadi an der Wiener Staatsoper mit der ihr eigenen Intensität verkörpert. Wer aber das ganze Repertoire der Sängerin erleben wollte, der musste nach München fahren. Viele Mozart-Figuren hat sie dort gestaltet. In vielen Opern von Giuseppe Verdi ist sie aufgetreten. Von Wagner hat sie neben der Senta auch Sieglinde in der Walküre und Eva in den Meistersingern in München gesungen. Und bejubelt wurde sie auch als Tatjana in Eugen Onegin und als Cordelia in Aribert Reimanns Oper Lear. Und nicht zu vergessen Giacomo Puccini. Als Madame Butterfly hat Julia Varadi das Publikum zu Tränen gerührt und auch eine Rolle wie Giorgetta in Il Tabarro hat sie gesungen. 1973 in den frühen Jahren ihrer Münchner Karriere, damals noch in deutscher Übersetzung.

Puccinis Einakter Der Mantel 1973 in der Bayerischen Staatsoper in deutscher Sprache. Julia Varadi als Giorgetta und Robert Ilosch-Falvi als Luigi waren zu hören. Wolfgang Sawallisch hat das Bayerische Staatsorchester geleitet. Ebenfalls mit von der Partie war in dieser Produktion Dietrich Fischer-Dieskau als Michele bzw. Marcel, wie die Rolle damals in der deutschen Fassung hieß. Die Sopranistin und der Bariton hatten sich in den Proben kennen und lieben gelernt. Bald nach der Premiere wurden sie ein Paar. 1977 haben beide geheiratet. Kleines Detail am Rande: Auf Wunsch von Julia Varadi wurden die Bilder von ihr und ihrem Ehemann in der Porträtgalerie der Bayerischen Staatsoper umgehängt. Die Sängerin empfand sich zu weit von Dietrich Fischer-Dieskau entfernt. Jetzt hängt das eine Porträt gegenüber dem anderen. Gerade in München, aber auch in Berlin sind beide immer wieder gemeinsam aufgetreten, beispielsweise in Lear, in den Meistersingern von Nürnberg, in Aida und in Arabella von Richard Strauss.

0: Die Sopranistin Julia Varadi in der Titelrolle der Oper Arabella von Richard Strauss, gemeinsam mit Ehemann Dietrich Fischer-Dieskau als Mandrika. In dieser Münchner Aufführung von 1977 hat Wolfgang Sawallisch das Bayerische Staatsorchester dirigiert. Die vielseitige Julia Varadi in einer kleinen Auswahl ihrer berühmten Opernrollen. Michael Blees hat diese Hommage zum 85. Geburtstag der Sängerin in diesem Monat gestaltet und präsentiert.
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5: Im Studio Eva-Maria Fohn. Die Wehrdienstreform ist zwar in der Koalition beschlossene Sache, noch fehlen allerdings die Stimmen von FPÖ oder Grünen. Schon zu Beginn 2027 soll die Reform in Kraft treten. Die Opposition kritisiert, es gehe nichts weiter. Die Regierung könne sich nicht auf Details einigen. Felix Nowak berichtet.
6: Ein einziges Mal habe das Verteidigungsministerium jede der beiden Oppositionsparteien angerufen. Von echten Verhandlungen könne aber keine Rede sein, sagt FPÖ-Wehrsprecher Volker Reifenberger.
7: Und es gibt auch noch nicht einmal eine Einladung oder Terminvorschläge oder sonst etwas. Also das ist für mich absolut unverständlich.
6: Beide Oppositionsparteien können sich eine Zustimmung grundsätzlich vorstellen. Die FPÖ etwa dann, wenn der Dienst künftig auf 7 Monate Grundwehrdienst und 2 Monate Übungen aufgeteilt wird. Der grüne Wehrsprecher David Stöckmüller will hingegen mehr Geld auch für Zivildiener. Auch er fordert dafür Verhandlungen.
8: Die Regierung hat so viel Zeit verrinnen lassen, dass es nicht unsere Schuld am Ende des Tages ist, wenn dann am 1. Jänner das Datum nicht halten wird.
6: Aus ÖVP-Kreisen wird bestätigt, dass die Koalition noch Details verhandelt. Am Zeitplan will man aber festhalten.
5: Der Nationalrat kommt heute auf Verlangen der Grünen zu einer Sondersitzung zusammen. Die Grünen kritisieren angesichts der Hitzerekorde und Dürre im Sommer die Klimapolitik der Regierung. Außerdem fehlten versprochene Hitzeschutzmaßnahmen, heißt es. Die Grünen fordern ein verbindliches Klimaschutzgesetz und werden heute einen dringlichen Antrag einbringen. US-Präsident Donald Trump hat die Führungsrolle der USA bei der künstlichen Intelligenz betont. Zugleich wies Trump Warnungen vor wachsenden Gefahren zurück. Ulrike Ufer berichtet.
9: Hinter derartigen Warnungen stünden negative Kräfte, so Trump. Diese forderten, die künstliche Intelligenz weniger schnell weiterzuentwickeln, obwohl sie es nicht sollten. Zwar seien Leitplanken möglich, aber wer bei KI gewinne, gewinne. Der US-Präsident gilt als großer Anhänger der künstlichen Intelligenz. Angesichts der deutlichen Warnungen vor Gefahren für die Menschheit durch KI hatte der Chef des Unternehmens Anthropic, Amodei, gemahnt, die Entwicklung von KI zu verlangsamen. Unterstützung erhielt Amodei vom Chef des Konkurrenzunternehmens OpenAI, Altman, und dem Tech-Unternehmer Musk. Zudem verhandeln US-Senatoren laut Medienberichten über ein Gesetz, das Tech-Konzerne zu mehr Sicherheit bei der Entwicklung von KI-Anwendungen verpflichten soll. Der ChatGPT-Entwickler OpenAI kündigte an, wegen der Sicherheitsbedenken seinen Börsengang auf das kommende Jahr zu verschieben.
5: Der europäische Gaspreis hat den höchsten Stand seit Ende 2022 erreicht. An der Börse in Amsterdam kostete eine Megawattstunde Erdgas im frühen Handel 83,75 Euro. Grund ist die Sorge vor einer anhaltenden Unterbrechung der Lieferungen von Flüssiggas aus dem Nahen Osten wegen der Blockade der Straße von Hormuz im Persischen Golf. Hitze und Dürre haben in der Landwirtschaft erheblichen Schaden verursacht. Auch die Hopfenbauern im Mühlviertel in Oberösterreich müssen große Einbußen hinnehmen. Ihnen fehlen fast 40% des Ertrages eines durchschnittlichen Jahres. Doris Fischer-Stadler.
10: Die Hopfenbauern sind gerade mitten in der Ernte und es ist ernüchternd, sagt der Obmann der Mühlviertler Hopfenbaugenossenschaft Stefan Hofer aus St. Stefan Afisel. Auf seinem Betrieb habe er rund 35% weniger Ertrag als in einem durchschnittlichen Jahr. Gesehen auf die gesamte Genossenschaft liege der Minderertrag sogar bei gut 40%. Und das habe natürlich wirtschaftliche Auswirkungen für die Landwirte, so Hofer.
11: Das, was im Sack angeht, das ist 1:1 weniger Einkommen.
10: Eine Versicherung gegen Dürre gibt es für Hopfenbauern bisher nicht. Wenn der Hopfenanbau überleben will, müsse man sich an den Klimawandel anpassen, sagt Hofer. Auf rund 20% der Hopfenfelder ist bereits eine Bewässerung angelegt. Und man mache auch schon Versuche mit neuen Hopfensorten, die die Hitze besser vertragen.
5: Mit einem Besucherrekord sind gestern die 83. Filmfestspiele von Venedig zu Ende gegangen. Direktor Alberto Barbera gab heute den Verkauf von mehr als 117.600 Eintrittskarten bekannt. Das ist ein Anstieg von 14% gegenüber dem Vorjahr. Das waren die Nachrichten. Und jetzt zum Wetter.
12: Zeitweise sonnig sind die nächsten Stunden von Vorarlberg bis Oberösterreich sowie von Osttirol bis zur südlichen Steiermark. Regenschauer gibt es hier nur noch da und dort. Nach Norden und Osten hin tut sich die Sonne schwerer, die Wolken sind meistens dicht und Regenschauer können nach Osten hin bis zum Abend vorkommen. Die Temperaturen steigen heute noch auf 17 bis 25 Grad. Morgen der Dienstag bringt generell mehr Sonne und es wird spürbar wärmer mit 20 bis 28 Grad. In der Früh und am Vormittag sind aber teilweise noch Nebelfelder dabei. So viel zum Wetter von Daniel Zeindlinger.
1: Und hier begleitet sie Alexandra Augustin weiter durch den Vormittag. 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

0: In den heutigen Radiogeschichten gehen wir auf Reisen, und zwar mit dem deutschen Schriftsteller Andreas Meyer. Schon als Siebenjähriger sitzt er unglücklich im Auto seiner Eltern auf dem Weg nach Südtirol und sehnt sich nach der großen, weiten Welt. Mit 13 entkommt er bei einer Stadtführung in Athen der Reisetruppe und entdeckt das südländische Leben in einer Bar. Doch Postkartenidyllen interessieren ihn nicht, schöne Urlaubsfotos findet er später einfach nur langweilig. Und obwohl Andreas Meyer in seinem neuen Buch Die Städte viel reist, kehrt er gedanklich immer wieder in seine hessische Heimat nach Friedberg in der Wetterau zurück. Von dort aus betreibt er seit 2010 eine Art Selbsteingreisung. Er kreist in seinen Gedanken und Geschichten permanent um diesen einen Ort und seine eigene Familiengeschichte. Ortsumgehung heißt dieses große, preisgekrönte Literaturprojekt, das insgesamt 11 Bände umfassen soll. Im aktuellen 8. Band reist der junge Andreas unruhig durch die Zeit, beginnend mit der Autofahrt aus seiner Kindheit bis hin zu seinem ersten Solo-Abenteuer in Athen. Hören Sie nun 3 Ausschnitte aus dem Roman, gelesen von Martin Fischer.
1: Ich weiß, dass ich diese Dunkelheit aussitzen muss. Ich weiß auch, dass sie vorbeigehen wird, aber erst bei Nürnberg. Denn bei Nürnberg geht die Sonne auf. Kommt der erste Streif am Horizont zu weit vor Nürnberg, denkt der Vater, er muss noch schneller fahren. Dann aber sagt die Mutter, rase nicht so. Nun der erste Lichtstreif. Ich kann zusehen, wie er breiter wird, schöner, über den Wäldern. Aus dem dunklen Nichts, durch das bislang bloß Leuchten sausten, schälen sich nun schwarze Massen heraus, die über die Straße jagen. Die Autos werden auch außerhalb der Scheinwerferkegel sichtbar, wenn auch zunächst nur wie Schatten ihrer selbst. Als schwarze Schattenklumpen sehen sie bedrohlich und unförmig aus. Ich sitze selbst in einem solchen Schattenklumpen, unsichtbar, hinter Glas im Nichts, und werde von meinem Vater, der Schulterpartie, an den anderen Klumpen auf der Gegenfahrbahn vorbeigerast. Ein Huschen in ihren Augenwinkeln, kaum eine Zehntelsekunde. Unsere Familie, ein identisches Huschen mit allen anderen Schwarzklumpenhuschenden. Die einen auf Nürnberg zu, die anderen von Nürnberg weg. Ich werde Asterix lesen. Für meine Asterix-Hefte habe ich ein kleines Köfferchen aus fester Pappe. Außen habe ich es mit einer braun geblümten Folie beklebt. Das Köfferchen besitzt einen Griff und ein richtiges mechanisches Schloss. Die Hefte passen genau hinein, und bei jeder Fahrt liegt es hinter mir auf der Ablage. Sonst darf da nichts an diesen Platz. Das wissen alle Beteiligten. Wenn diese Fahrt nach 1975 stattfindet, dann ist bereits das eine fehlende Asterix-Heft ersetzt, das mir Grenzpolizisten beim Übertritt in die DDR abgenommen haben. Meine Eltern hatten damals das Köfferchen nicht erlaubt. Sie hatten nur ein einziges Asterix-Heft erlaubt. Es lag auf der Rückbank und führte dazu, dass quasi das ganze Auto in seine Einzelteile zerlegt wurde. Stundenlang hielten sie uns fest. Wir aber sind auf dem Weg auf das Autobahnkreuz Nürnberg zu, und ich habe alle Hefte dabei und werde sie in den kommenden Wochen kontinuierlich durchlesen. Wenn wir in Urlaub fahren, ist meine Hauptbeschäftigung immer, Asterix-Hefte zu lesen. Nicht schnell, sondern möglichst langsam und portioniert, damit sie lange genug vorhalten. Denn der Urlaub ist lang und ich fürchte mich schon im Voraus vor ihm, wie vor jedem Urlaub. Ich fürchte mich davor, wochenlang das Haus und mein Zimmer verlassen zu müssen und an einen anderen Ort zu kommen, wo ich mich zu anderen Menschen verhalten und mit ihnen reden soll und wo ich doch nur genauso schweigend herumstehen und sitzen werde wie zu Hause, wenn dort Gesellschaft anwesend ist. Der hauptsächliche Halt im Urlaub ist mein Asterix-Köfferchen. Und noch immer bloß ein Lichtstreif am Horizont. Auch wenn er schöner und immer schöner wird, heller, breiter, farbiger. Und die Wälder darunter immer dunkler dagegen. Ich sitze stumm hinter dem Glas und starre hinaus wie ein Fisch aus dem Aquarium. Am Zielort werde ich in einem Zimmer mit meiner Schwester übernachten müssen. Besser man denkt daran nicht. Mein Bruder hat wenigstens ein eigenes Zimmer. Wenn ich nicht Asterix lesen werde, werde ich mit meinem Bruder auf seiner Bettkante sitzen und Singles hören. Das ist das Zweitbeste am Urlaub. Natürlich könnten wir das auch zu Hause im Mühlweg hören, aber wir müssen ja aus irgendwelchen Gründen in den Urlaub fahren. Als Kind war für mich in den Urlaub fahren etwas, das man machte, weil man es eben machte. Wie man beim Mittagessen nicht die Ellbogen auf den Tisch legte, weil man nun einmal die Ellbogen nicht auf den Tisch legte beim Mittagessen, so fuhr man in Urlaub, weil man in den Ferien nun einmal in Urlaub fuhr. Inklusive Aufstehen früher als jede Armee, Vollbepackung des Autos und Erreichen des Nürnberger Kreuzes noch vor Sonnenaufgang. Und ich, das Kind auf der Rückbank, als transportierte Last unter anderen. Das Auto hatte seine eigenen Gesetze. Es war da und ermöglichte den 3 oder 4 Wochen Umzug in den Urlaub, also wurde dieser Umzug gemacht. Im Gegensatz zu den Hotels in den Alpen war hier alles heller. Keine dunklen Teppiche auf den Fluren, keine dunklen Türen. Und die Gaststube, in der es heute Morgen Frühstück und gestern Abendessen gegeben hatte, war nirgends behängt mit Eggen oder Tiroler Hüten oder Kupferschüsseln. Alles wirkte hier, mir fiel kein rechtes Wort ein, dünner, weniger massiv. Die Fensterscheiben waren ebenso fragil, wie es die Türen zu sein schienen. Selbst die Türgriffe sahen irgendwie anders aus als bei uns. Der Boden bestand aus Marmor oder Sandstein und nicht wie in den Alpen aus Holzdielen. Im Innenhof hörte man das Wasser sprudeln und obgleich die Sonne knallte, konnte man sich zwischen irgendwelche Sträucher setzen, auf Bänke, die wiederum völlig anders als bei uns aussahen, geschwungener, verzierter und natürlich dünner und weniger massiv, und dort war es dann tatsächlich angenehm erfrischend. Wie viel schöner schien es mir, nun allein auf dieser fremdländischen, sozusagen attischen Bank zu sitzen, zwischen den mir unbekannten Sträuchern, als irgendwo in der Stadt aus dem Bus zu steigen, an einen Ort geführt zu werden, den Ausführungen der Reiseleiterin zuhören zu müssen, um anschließend wieder in den Bus zu steigen und an den nächsten sehenswürdigen Ort gefahren zu werden. Und ständig die Menschen um einen herum. Mir kam es vor, und ich hatte schon vorher seltsamerweise angesichts der Türgriffe im Hotel dieses Gefühl gehabt, als fände das tatsächliche Athen vielleicht viel mehr in dieser geschwungenen Bank und den Türgriffen statt, als in den Informationen, mit denen man gerade der Reisegruppe die Stadt erklärte, während sie vor irgendwelchen Monumenten stand. Als ich den Innenhof verließ, fühlte ich mich schon fast wie ein Grieche. Auch das Leben der Leute hier musste leichter, irgendwie dünner, weniger massiv sein. In der kleinen Bar im Erdgeschoss lehnte der Barkeeper locker, anscheinend ohne Zwang, an seinem Tresen und sprach mit einem anderen Griechen, beide gleich alt, vielleicht noch unter 20. Die spärliche Kundschaft bediente der Barkeeper nebenher, aber ohne den Eindruck zu erwecken, sie zu vernachlässigen. Ich betrachtete die Bar mit Interesse. Ich wäre dort jetzt auch gern gesessen. An der Bar wäre es noch mehr Griechenland gewesen als auf der Bank im Innenhof, zwischen den sprudelnden Brunnen und den fremden Sträuchern. Zu Hause bei uns im Sanssouci, einer Wirtschaft, in der ich seit einiger Zeit verkehrte, stand der Wirt Bernd stets raumgreifend hinter dem mächtigen, dunklen Buffet wie ein Kapitän auf seiner Brücke. Und wie er den Zapfhahn bediente, wirkte, im Gegensatz zu dem griechischen Buffetier hier, wie eine kriegswichtige Handlung. Auf der Straße herrschte ein ungewöhnlicher Trubel. Die Autos waren alle viel kleiner als bei uns und hielten kaum Abstand zueinander. Zudem war es außergewöhnlich laut. Überall standen und liefen Menschen und sprachen. Die Geschäfte wirkten ebenfalls kleiner als in meiner Heimatstadt Friedberg auf der Kaiserstraße. Dort beanspruchten sie meist fast das ganze Erdgeschoss der alten, auf großem Grundriss gebauten Häuser. Selbst der Metzger Blum bei uns im Viertel hatte einen größeren Laden als die meisten hier in dieser Straße in Athen. Ob es sich um eine größere, wichtige oder um eine ganz gewöhnliche Straße handelte, war für mich nicht festzustellen. Ich lief nicht länger als 10 Minuten auf und ab, dann betrat ich wieder das Hotel. Mir wurde in diesem Augenblick bewusst, dass das hier gerade die ersten Momente meines Lebens waren, die ich allein in einem fremdsprachigen Land verbrachte. Ich fand das aber nicht weiter ungewöhnlich. Im Gegenteil, ich gehörte schon ein bisschen dazu. Ich in Athen.

0: Wir treffen Andreas Meyer Mitte 20, nicht in Athen, sondern in Frankfurt wieder. Er studiert, es sind die frühen 1990er Jahre, und er entwickelt gerade Schreibroutinen und Interesse an seiner Studienkollegin Astrid. Astrid ist nur leider mit einem Piloten liiert und teilt außerdem Andreas' Reiselust und Einstellung zum Reisen nicht wirklich.
1: Als Studenten haben wir in der ersten Hälfte der 90er Jahre mit der Textgattung Reiseberichte fast gänzlich nichts zu tun, außer im literarischen bzw. philologischen Sinn. Die einzigen Reisen, die unternommen werden, wenn überhaupt, sind Skiurlaube, und bei denen geht es noch ausschließlich um Skifahren. Da kann man dann höchstens von beschissenem oder schönem Wetter, einer beschissenen oder guten Piste oder von Knochenbrüchen oder anderen Verletzungen berichten, inklusive des dann erforderlichen Krankenhausaufenthalts. Das erzählerische Material unterliegt einer strengen Vorauswahl und ist beschränkt. Deshalb fühle ich mich im Platzcafé etwas mulmig. Ich weiß nicht, was auf mich zukommt, und wie ich darauf reagieren werde, kann ich ebenfalls nicht sagen. Vielleicht ist Astrid stolz auf diese Reise. Dann kann leicht eine peinliche Stimmung entstehen, weil ich ja gar nicht reise. Sie könnte mich, kurz gesagt, langweilig finden und ich sie etwas blöd oder eingebildet. Das Umgekehrte wäre freilich ebenso denkbar, nämlich dass sie mir mit entschuldigendem Gestus erzählt, im Sinne von: Mein Freund hat nun einmal diese Möglichkeiten und er fragt mich immer, weil er eben diese Anstellung hat, und ich kann mich da nicht so sperren, auch wenn ich selbst nie auf den Gedanken kommen würde, solche teuren und exotischen Reisen zu unternehmen, etc. Ich trinke von meinem Bier. Inzwischen liegen zwei Umschläge mit Fotos vor uns. Ungewöhnlich dick. Aufschrift: Kodak. Wir reden aber zunächst über ganz anderes. Die Umschläge sind nur vorbereitend ausgepackt und auf dem Tisch positioniert. Nach einer Weile ist es dann an mir, das Eis bezüglich der anstehenden Bangkok-Reiseerzählung zu brechen, und folglich frage ich Astrid, wie sie denn auf Bangkok gekommen seien. Weil wir da noch nie waren, lautet die Antwort. Und Bangkok sei total interessant. Ich: Ihr reist viel? Sie: Wir fahren schon öfter weg. Ich: Machst du es gern? Sie: Ja, klar. Wir können ja fliegen. Das geht ruckzuck. Ich: Wie lang fliegt man denn nach Bangkok? Sie: Naja, das war schon lang. 12 Stunden. Aber wir sind dieses Jahr unter anderem auch nach Madrid und nach Rom geflogen. Das ist toll. Da fliegst du 2 Stunden, bist da und sparst echt viel Zeit. Sonst würde das über das Wochenende gar nicht gehen. In Bangkok waren wir 5 Tage. Ich: Ich war nach dem Abitur in Rom, mit dem Zug. Die Fahrt dauerte auch 12 Stunden. Sie: Unvorstellbar, nicht? Wie Bangkok. Ich: Wir sind dann über den Lago Trasimeno, Orvieto und Verona zurückgefahren. 3 Wochen waren wir unterwegs. Wir hatten ein Zelt dabei. Sie: Wer seid ihr? Ich: Meine damalige Freundin und ich. Das war die sogenannte große Reise nach dem Abitur. Sie: War es schön? Ich: Langes Thema. Das machte man so, eine solche Reise nach dem Abitur. Ich würde es nicht mehr machen. Es war eher eine Pflichterfüllung. Wir haben uns dann auch bald getrennt. Nach einer Weile greift Astrid zu den Fotostößen, packt sie aus und schichtet beide Stapel übereinander. Der Stapel ist schätzungsweise 4 Zentimeter hoch. Auf den Bildern sind vornehmlich Gebäude zu sehen. Das erste zeigt ein 3-stöckiges mit spitzem Dach, offenbar größtenteils aus Holz. Die nächsten Bilder geben das Gebäude von mehreren Seiten wieder. Astrid und ihr Freund sind um es herumgelaufen. Einige Fotos liefern Details: Fenster, Säulchen, Figürliches. Es könnte sich um einen Tempel handeln. Vielleicht ist das Gebäude auf dem Foto aber auch eine Art Versammlungshaus oder eine Halle für irgendwelche politischen oder sonstigen religiösen Tätigkeiten. So gehen wir den Stapel durch. Das war am ersten Tag, sagt Astrid, als sie mit dem 3-stöckigen Gebäude beginnt. Es ist sehr berühmt. Es war in Bangkok und es war ziemlich voll, wir mussten anstehen, aber wir wollten es unbedingt sehen. Schau, ganz schön groß und so prachtvoll. Es war total schön mit dem Himmel dahinter. Hier kommt schon ein bisschen Abendrot. Das war eine tolle Atmosphäre, hättest du sehen sollen. Ich, was ist das, wie heißt das? Sie, das war irgendetwas Religiöses. Ich konnte mir den Namen nicht merken. Die Namen sind ziemlich kompliziert. Wir hatten auch nicht so viel Zeit. Es ist ganz typisch für dort, vom Stil her, hieß es. Das besagte lehmartige Ensemble mit den kleineren Gebäuden liegt im Umland. Astrid gibt ihre Impressionen beim Fotografieren wieder. Dass der Himmel sehr schön war, die Landschaft um das Ensemble herum vielleicht auch, und dass auch diese Anlage auf irgendeine Weise beeindruckend und für die Kultur des Landes oder die Bauweise beispielhaft sei, wie man gesagt habe. Wodurch es beispielhaft sei, führt sie nicht aus. Dafür, dass Astrid Altphilologie studiert, finde ich ihre Ausführungen bemerkenswert leer. Manchmal frage ich sie bei der Aneinanderreihung der Bilder nach einem Ortsnamen oder dem Namen der Anlage oder des Gebäudes, aber darum geht es ihr gar nicht. Sie will mir tatsächlich nur den Eindruck vermitteln, den sie selbst gehabt hat. Quasi als sollte die Reise, die sie mit ihrem Freund gemacht hat, von mir auf dieselbe impressionistische Weise per Foto noch einmal post festum mitgemacht werden. Die Bilder ersetzen dabei die Erzählung, also den Wortlaut. In Griechenland hatten meine Eltern vor den Monumenten gestanden, zu denen sie gruppenweise hingeführt wurden, und den Erklärungen der Studiosus-Reiseführerin zugehört, während ich an der Bar gesessen hatte und es genoss, dass mir diese Ausführungen erspart blieben. Ich komme mir nun ein wenig spießig vor, als ich Astrid zum dritten oder vierten Mal danach frage, wo dies oder das Gebäude sich befinde, welche Funktion es habe, von wann es sei etc. Astrid und ihr Freund hatten auf ihrer Reise offenbar einen solchen Bezug zu den Dingen, wie ich damals mit 13 auf meiner unfreiwilligen Tour nach Athen in meinem Hotelzimmer, dem Innenhof und der Bar in jenem Hotel. Sie ließen das alles auf sich wirken. Es ging immer um den Himmel, die Farben des Lichts und insgesamt um die Schönheit des betrachteten Dinges, das somit eben hauptsächlich aus Schönheit bestand und aus dem Eindruck von Majestät oder Lieblichkeit, den es jeweils machte. So wie ich die Türklinken, mein Bettgestell, die Fenster und alles weitere in Athen für irgendwie weniger, dünner als bei uns und deshalb offensichtlich südländisch befunden hatte. Dafür haben Astrid und ihr Freund freiwillig 18.000 Kilometer zurückgelegt.
0: Spannende Reisen hören Sie hier. Sie hörten Auszüge aus Andreas Meyers Roman »Die Städte«, Band 8 seiner Ortsumgehungen, erschienen im Suhrkamp Verlag, gelesen hat Martin Fischer. Und ausgewählt hat die heutige Radiogeschichte Zita Bereuter. Und hier folgen nun Tipps für Ö1-Clubmitglieder und solche, die es noch werden wollen.
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0: Die irische Folkband The Dublin Legends hat sich nach Auflösung der legendären Musikgruppe The Dubliners 2012 neu gegründet und tourt seither in der traditionellen Besetzung mit Gitarre, Banjo, Mandoline und Geige.
1: Man fühlt das schlagende Herz Irlands. Es werden Geschichten über Seeleute zum Besten gegeben. Es wird von feurigen Romanzen und unglücklichen Lieben gesungen. Es fehlt nur noch das kühle Guinness in der Hand.
0: Die aktuelle Tour der Dublin Legends wird als erster Teil ihrer Abschiedstour angekündigt. Neben den bekannten Mitgliedern Sean Cannon, Gary O'Connor, Shay Kavanagh und Paul Watchorn wurde 2025 auch Seans Sohn James ein Teil der Gruppe. The Dublin Legends machen Halt auf der Bühne im Hof in St. Pölten und geben am Sonntag, am 20. September, ein Konzert um 18 Uhr.

Viva la Vida von Coldplay steht unter anderem auf dem Programm des neuen Konzertprojekts Voyager, des Cellisten Eckhard Runge und des Pianisten Jacques Amont. Das Duo feiert heuer sein 30-jähriges Jubiläum und will Beethovens Schaffen für Violoncello und Klavier in einen zeitgenössischen Kontext stellen. Unter anderem mit Stücken von Coldplay, Kurt Weill und Led Zeppelin, um die humanistischen Ideale der Aufklärung zu würdigen. Zu hören im Rahmen der Dachstein-Dialoge in Vilsmoos-Ramsau am Montag, 21. September um 19.30 Uhr in der Pfarrkirche Heiliger Petrus und Paulus Vilsmoos. Das Internationale Festival für Toleranz findet heuer vom 18. bis zum 24. September statt und widmet sich dem Thema »Worauf kann ich vertrauen?« Welche Basis braucht es für Vertrauen? Wann geht es verloren und wie kann man es fördern und stärken? Die Eröffnungsrede hält die Philosophin Liz Hirn. Außerdem sind unter anderem zu Gast die Journalistin Alexandra Föderl-Schmidt und der Diplomat und ehemalige EU-Sonderbeauftragte Wolfgang Petritsch sowie der Schriftsteller Christoph Ransmeier. Infos zum ganzen Programm der Dachstein-Dialoge in Ramsau-Vilsmoos vom 18. bis zum 24. September finden Sie auch über einen Link auf unserer Homepage oe1.orf.at.

0: Das Ignaz-Pleyel-Quartett, bestehend aus Mitgliedern der Wiener Philharmoniker und des Wiener Staatsopernorchesters, gibt am Sonntag, 20. September, ein Konzert im Pleyel-Kulturzentrum in Ruppertal im Weinviertel in Niederösterreich. Auf dem Programm steht Musik von Ignaz Pleyel sowie von Karl Stamitz und von dem deutschen Komponisten, Musikpädagogen und Dirigenten Hugo Kaun, der von einem Musikkritiker als toller Komponist beschrieben wird, den jedoch keiner kennt. Sie hören gerade einen Ausschnitt aus einer Aufnahme eines seiner Werke mit dem Rundfunk-Sinfonieorchester Berlin. Am Sonntag, 20. September, ist die Musik Hugo Kauns sowie von Ignaz Josef Pleyel und Karl Stamitz bei einem Konzert im Pleyel-Kulturzentrum in Ruppertal zu erleben. Konzertbeginn ist um 16 Uhr.
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0: Gestaltung Ursula Scheidle.
2: Und es ist gleich 11.30 Uhr und somit Zeit für Musik. Der amerikanische Traum, von dem war in den vergangenen Tagen anlässlich des 25. Jahrestags von 9/11 oft die Rede. Ein Tag, der die Welt verändert hat. Das Klima ist rauer geworden. Wer in den USA leben und ankommen will, hat es schwer. Aber war und ist dieser American Dream wirklich für alle da oder gab es immer schon Menschen, die ihn vergeblich träumten? Zwei Neuerscheinungen mit Musik einer afroamerikanischen Komponistin sowie jenes weißen Kollegen, der erstmals ein Stück mit einer rein schwarzen Besetzung auf die Musiktheaterbühne gebracht hat, beleuchtet diese Frage. Und zwar jetzt bei Walter Weidringer.
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3: Ja, es ist zwar schon 11:30, aber trotzdem gibt's heute zu Beginn gleich zweimal Morgengrauen. Und das muss ja nicht unbedingt heißen, dass einem vor dem Morgen graut. Raus aus den Federn Nummer 1, zur unchristlichen Zeit, wie die Redensart es will, aber mit christlichem Ziel und Ende.

Vom Sonnenaufgang zu Kirchenglocken und Gemeindegesang. So stellte man es sich wohl in manch einem US-bürgerlichen Salon im Chicago des Jahres 1936 vor. Dawn's Awakening von Florence B. Price. Hier gesungen vom Tenor Ted Black mit Sascha El-Muissi am Klavier. Während Weltwirtschaftskrise und Hitzewelle, Dürre und Sandstürmen damals, dürfte es gewiss etwas Erbauliches sein. Raus aus den Federn Nummer 2, praktisch zur selben Zeit, wenn auch auf der Bühne, rund 65 Jahre früher angesiedelt und gut 1200 Kilometer südöstlich von Chicago, nämlich in Charleston, South Carolina.

Morgenstimmung in der Catfish Row. Musikalisch ein Vorgriff auf die dritte Szene des zweiten Akts von Porgy and Bess, die der Bearbeiter Robert Russell Bennett für sein groß angelegtes Symphonic Picture aus George Gershwins Oper an den Beginn gestellt hat. Die Göteborger Symphoniker unter der Leitung von Barbara Hennigan. Heute in Vorgestellt zwei Alben, die Musik aus den USA enthalten und den Traum im Titel tragen, dabei aber alles andere als verträumt sind. Das eine nennt sich Hold Fast to Dreams, nach einem Gedicht von Langston Hughes, das Florence B. Price auf elektrisierend dramatische Weise vertont hat.

Halt dich fest an Träumen. Am Anfang tönt das noch freundlich, gedrängt in romantische Zuversicht. Hold fast to dreams, denn sterben Träume, sei das Leben ein Vogel mit gebrochenen Flügeln. Doch dann gewinnt die Musik an Dringlichkeit. Ohne Träume werde das Dasein ein unfruchtbares Feld, gefroren im Schnee. Die Singstimme erstarrt auf einem tiefen A und dann, nach stockenden, chromatisch verunsicherten Klavierakkorden, plötzlich der komponierte Aufschrei. Zwei Oktaven höher setzt der Tenor die Schlussphrase mit ihrem Triumph des Schreckens in D-Moll an. »Frozen with snow«. Klavierkaskaden zementieren den eisigen Tod. Ted Black und Sascha El Moissi mit Hold Fast to Dreams von Florence B. Price, und Hold Fast to Dreams heißt auch diese CD. Der Text dieses Lieds stammt, wie gesagt, von Langston Hughes, einem der zentralen Vertreter der Harlem Renaissance, einer Bewegung afroamerikanischer Kunstschaffender, die sich im New York der 1920er und 30er gegenseitig bestärken und befruchten konnten. Florence B. Price wurde Teil der daran orientierten Chicago Black Renaissance. Die alleinerziehende Mutter hielt sich unter anderem als Klavierlehrerin und Stummfilmorganistin über Wasser. 1933 war ihre Symphonie in E-Moll das erste Werk einer afroamerikanischen Komponistin, das von einem der großen US-Orchester aufs Programm gesetzt wurde. Trotzdem, von einem Bühnenwerk hätte sie damals nur träumen können. Selbst eine Oper, die das Leben einer schwarzen Community im Südstaat South Carolina zum Inhalt hatte, konnte damals nur ein weißer Mann schaffen. Und sei es der Sohn russisch-jüdischer Einwanderer.

Noch ein Ausschnitt aus Porgy and Bess, A Symphonic Picture nach George Gershwin, arrangiert von Robert Russell Bennett und hier gespielt von den Göteborger Symphonikern unter Barbara Hennigan. Die kanadische Sopranistin und Dirigentin hat dieses Album An American Dream genannt und setzt also ein bedeutsames Fragezeichen hinter die alte Mär vom amerikanischen Traum. Zu Recht. Florence Price etwa musste bei ihren Liedern gut aufpassen, wollte sie sie veröffentlicht sehen und also etwas Geld verdienen. Was immer ging, war vom Text her harmlose Unterhaltung, hier etwa über ein Gespenst, das sich vor Menschen fürchtet. Komponiert hat sie das dennoch mit Fantasie, Charme und Können.

Ted Black und Sasha El-Muissi mit The Superstitious Ghost von Florence B. Price. Und wie schön so ein Ringelspiel ist, das weiß man auch auf Jahrmärkten in den USA.

der Carousel Waltz aus dem Musical Carousel vom Komponisten Richard Rodgers und dem Librettisten Oscar Hammerstein. Hier im Orchesterarrangement von Don Walker mit den Göteborger Symphonikern, dirigiert von Barbara Hennigan auf ihrer CD An American Dream mit Fragezeichen. Der Pianist Sascha El-Muissi hat sich vorgenommen, das komplette Liedschaffen von Florence B. Price aufzuarbeiten, die heute, rund 70 Jahre nach ihrem Tod, als afroamerikanische Komponistin international wieder oder eigentlich überhaupt erst entdeckt wird. Dabei wird auch noch einiges an Spiritual-Anverwandlungen zum Vorschein kommen. Mit dem Tenor Ted Black gibt es da immerhin schon einen Vorgeschmack.

Florence B. Price, Because, gesungen von Ted Black mit Sascha El-Muissi am Klavier. Und wenn sich jemand schon gefragt hat, wann denn Barbara Hennigan endlich auch als Sopranistin zu hören ist, jetzt ist es soweit.

0: Barbara Hennigan als Sopranistin und Dirigentin der Göteborger Symphoniker, der Schlusssatz von At the Fair, arrangiert von Barbara Hennigan und Bill Elliott, orchestriert von Bill Elliott, Don't Rain on My Parade. Die CD An American Dream ist bei Alpha erschienen, die Lieder-CD Hold Fast to Dreams mit Werken von Florence Price, interpretiert von Ted Black und Sascha El Moissi, bei WDR Deutsche Grammophon. Das war die regenfreie Parade von Vorgestellt, heute von und mit Walter Weidringer, Technik Franz Ahammer.
1: Und hier begleitet sie Alexandra Augustin weiter durch den Vormittag, der sich auch schon dem Ende zuneigt. Ein paar gute Nachrichten am Schluss. Von wegen altes Eisen. Rund 45% aller Menschen über 65 werden körperlich oder geistig im Alter nicht klappriger, sondern sogar fitter. Das sagt eine aktuelle Yale-Studie. Das Alter kann also wirklich ein zweiter Frühling sein, ein ziemlich wilder noch dazu. Und darum geht's auch später in Ö1.
2: Für mich ist das Wild in unserem Namen wichtig, weil es deutlich macht, dass wir nicht dem Klischee des Altseins entsprechen wollen.
3: Wilde Alte wurden in einer steirischen Zeitung per Annonce gesucht.
4: Na, es ist einfach so, dass eben alte Menschen ja an sich wirklich ein Riesenpotenzial an Wissen, an Können, an Fähigkeiten, an Fertigkeiten haben, die sie über Jahrzehnte sich angeeignet haben. Aber mit dem Ausscheiden aus dem Erwerbsleben sind all diese Momente nichts mehr wert.
3: Die wilden Alten von Weiz. Moment über die Alterswurstigkeit einer steirischen Seniorengruppe um 15.30 Uhr. Seit mittlerweile 3 Jahrzehnten spielen Calexico ihre ganz eigene Mischung aus Alternative Country, Indie Rock und lateinamerikanischen Mariachi-Klängen.

0: Jubiläum gratuliert Alexandra Augustin in den Spielräumen um 17.30 Uhr. Lyrischen Modern Jazz mit kubanischen Einflüssen aus seinem Album Luces e Sombras präsentierte Pianist Ivan Melon Lewis beim Jazzfestival in Leibniz 2025 im Trio mit Kontrabassist Gaston Hoyer und Schlagzeuger Rodney Barreto. On Stage mit Christian Bakuni und den Höhepunkten des Konzerts um 19.30 Uhr.
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3: Im Studio begrüßt sie Barbara Schieder. Vor einer möglichen Auslöschung der Menschheit durch die künstliche Intelligenz haben Brancheninsider zuletzt gewarnt, und zwar binnen weniger Jahre. Dramatische Worte, wie man sie selten hört in einer technologieverliebten Zeit, Weltuntergangsszenarien, die doch beunruhigen. Wir fragen gleich bei einem Experten nach, wie berechtigt die Sorge tatsächlich ist und ob es wirklich schon 5 vor 12 ist. Stichwort Energiewende: Trotz hoher Preise für fossile Energie bleiben viele Haushalte offenbar lieber bei Gas und Öl, statt auf erneuerbare Energien umzusteigen. Woran liegt das? Parallel dazu fordern die Grünen heute im Nationalrat einen ernsthaften neuen Anlauf für mehr Klimaschutz. Der Wahlkrimi in Schweden ist noch nicht zu Ende. Bitte warten, heißt es weiter auf ein endgültiges Ergebnis. Und Kanada strebt eine einzigartige Allianz mit der EU an. Mit dieser Aussage hat Premier Mark Carney aufhorchen lassen. Wir sehen uns an, was damit gemeint ist und wie das in der EU ankommt. Das wechselhafte Wetter, entschuldigen Sie, bleibt uns vorerst erhalten. Über die potenziellen Risiken, die mit KI-Anwendungen verbunden sind, wird nicht erst jetzt diskutiert. Doch bisher ist es da oft um die befürchtete Arbeitslosigkeit oder den hohen Energieverbrauch der KI-Systeme gegangen. Nach einigen von KI-Modellen eigenständig gesteuerten und mehr zufällig öffentlich gewordenen Hackerangriffen werden die Warnungen jetzt aber sehr viel deutlicher. Vor einer massiven Bedrohungslage und sogar einer möglichen Auslöschung der Menschheit binnen weniger Jahre haben Brancheninsider zuletzt gewarnt. Und selbst die Chefs großer KI-Unternehmen fordern, die Entwicklung, mit der sie selbst viel Geld verdienen, im Zaum zu halten. Eine beunruhigende Gemengelage, über deren Hintergrund jetzt Marlene Nowotny berichtet.
4: Allen voran die eigenständigen Hackerangriffe der KI-Systeme der Firmen Anthropic und OpenAI haben in den vergangenen Monaten für Aufsehen gesorgt. Deren KI-Modelle waren bei Tests ungeplant in Computersysteme echter Unternehmen eingedrungen. Das KI-Modell von Anthropic versuchte zudem, eine gravierende Sicherheitslücke in eine öffentlich zugängliche Software einzuschleusen. Dafür legte sich das KI-System eine Fake-Identität und einen Account zu, um die menschlichen Betreuer der Software per E-Mail zu manipulieren. Fachleute warnen mittlerweile eindrücklich vor diesen KI-Systemen, die ohne Auftrag Hackerangriffe starten bzw. Schaden anrichten. Darunter Jacob Coxon, Ex-Mitarbeiter des KI-Labors Anthropic, der vergangene Woche in sozialen Medien drastische Warnungen veröffentlichte. Er schrieb: Die Menschen, die diese KI-Systeme entwickeln, gingen alle davon aus, dass die KI die gesamte Menschheit bis zum Ende des Jahrzehnts werde auslöschen können. Wie das vonstatten gehen könnte, erklärte Coxon im US-amerikanischen Nachrichtensender CNN.
5: For example, hacking critical infrastructure, building extinction-level bioweapons, there's a lot of ways that the AI could actuate itself in the world.
4: Schreite die Entwicklung der KI-Systeme im bisherigen Tempo fort, ist von weiteren selbstständig initiierten und durchgeführten Angriffen der KI-Modelle auszugehen, ist Coxon überzeugt. Etwa auf kritische Infrastrukturen oder die KI könnte eine Biowaffe entwickeln, die ein Massenaussterben zur Folge hat. Die Gefahrenlage sei vielfältig.
5: A couple of years ago, these AIs were just about helping humans a little bit. They could give you suggestions. Now they're close to replacing them.
4: Grund für Coxons Warnungen, denen sich viele Fachleute aus dem Feld anschließen, ist die rasante Weiterentwicklung der KI-Systeme. Vor ein paar Jahren konnten KI-Modelle Menschen nur hier und da unterstützen, vielleicht Vorschläge machen, so der Programmierer. Jetzt seien die KI-Modelle kurz davor, den Menschen in vielen Bereichen wie Forschung oder Informatik zu ersetzen.
3: Ich bin dazu jetzt verbunden mit dem KI-Experten René Meyerhofer, seines Zeichens Vorstand am Institut für Netzwerke und Sicherheit an der Johannes Kepler Uni Linz. Guten Tag.
6: Guten Tag.
3: Herr Meyerhofer, die Warnungen der vergangenen Tage waren durchaus drastisch. Von einer möglichen Auslöschung der Menschheit binnen 2 Jahren war da unter anderem zu hören. Wie schätzen Sie denn die Gefahr einer sich möglicherweise verselbstständigenden künstlichen Intelligenz ein?
6: Ich würde das differenziert sehen. Ja, es gibt derzeit neue Gefahren, die durch diese aktuelle, jetzt eigentlich 3. Hypewelle von künstlicher Intelligenz erzeugt werden. Und wenn man jetzt im Moment über künstliche Intelligenz spricht, meint man meistens diese großen Sprachmodelle, diese Large Language Models. Wir waren auch selbst überrascht in den letzten 6 Monaten, wie schnell es gegangen ist, dass die ihre Fähigkeiten weiterentwickelt haben, um bestehende, auch zum Teil kritische Sicherheitslücken in unseren IT-Systemen zu finden und auch auszunutzen. Diese neuen Fähigkeiten sind da und daraus entsteht natürlich eine Gefahr, dass mit einer wahnsinnigen Geschwindigkeit solche bestehenden Lücken gefunden und eben genutzt werden können und dass die entsprechenden Teams bei der Entwickler-Betreiberseite derzeit überfordert. Aber was mitkommt mit dem Hype ist dieses Narrativ einer Verselbstständigung und das sehe ich doch deutlich anders. Die Systeme machen jetzt nichts aus eigenem Antrieb, sondern die wurden speziell für Experimente damit mit diesem Auftrag, mit dieser Intention gebaut, um zum Beispiel solche Sicherheitslücken jetzt gerade mal in einem Testszenario zu finden.
3: Aber es war immer wieder auch, entschuldigen Sie, wenn ich Sie da unterbreche, aber es war immer wieder zu hören auch davon, dass die Systeme dann sozusagen auch ihre Erfinder austricksen und unter Anführungszeichen eben lügen und betrügen, um an ihr Ziel zu kommen. Also auch sehr menschliche Eigenschaften, wenn man so möchte, entwickeln. Einige Wissenschaftler sprechen da von einem letzten Warnschuss, bevor es möglicherweise zu spät ist, das alles noch einzufangen. Wie dringend ist denn in Ihren Augen der Handlungsbedarf?
6: Ich glaube, wir haben dringenden Handlungsbedarf, aber das kommt jetzt weniger aus der rein technischen Entwicklung heraus, denn diese Modelle wurden ja oder werden weiterhin trainiert auf menschlicher Sprache, auf allem, was so an Texten im Internet eingesammelt werden kann. Und da sind natürlich Betrügermaschen, da sind Täuschungstexte in den Trainingsmaterialien enthalten und die Agenten übernehmen natürlich dann auch diese Arten von sprachlichen Verhalten. Der Handlungsbedarf, den sehe ich jetzt allerdings eher in einer organisatorischen oder vielleicht auch in einer regulatorischen Hinsicht. Denn es sind menschliche oder vielleicht auch organisatorische Entscheidungen von Einzelpersonen, von Teams, diese Systeme jetzt so zu bauen und diese Large Language Models mit allen ihren technischen Eigenschaften, die sie haben, damit auszustatten, dass sie andere Programme zum Beispiel aufrufen können, um dann solche Angriffe erst durchzuführen oder im schlimmsten Fall im militärischen Einsatz den Abzugsknopf zu betätigen für irgendein Waffensystem. Mhm. Und diese Entscheidungen, die kann man auch anders treffen. Man muss die nicht verbinden, sondern kann auch sagen, dass da immer Menschen weiterhin in der finalen Entscheidung enthalten bleiben.
3: Selbst die Chefs der großen KI-Konzerne haben sich zuletzt einstimmig gegen ein zügelloses Dahingaloppieren dieser Technologie ausgesprochen. US-Präsident Trump wiederum will mit Blick auf China nicht ins Hintertreffen geraten und hat schon abgewunken. Für wie wahrscheinlich halten Sie vor diesem Hintergrund denn, dass da tatsächlich auf die Bremse getreten wird?
6: Das ist eine politische Debatte, die ich jetzt schwer einschätzen kann. Ich würde es auch wieder insofern differenzieren, als ja, diese Katze ist aus dem Sack. Es gibt diese neuen Fähigkeiten mit Large Language Models und man kann die auch in gewissen Rahmen selbst betreiben. Wir tun das auch bei unserem Institut, in kleinen Systemen damit zu experimentieren, die selbst zu betreiben. Aber das, was wir jetzt an Vorfällen gesehen haben, das kommt aus den ganz großen Rechenzentrumsbetreibern, OpenAI und andere, die sehr viele Ressourcen haben. Die kann man, das sind nicht so viele weltweit, die kann man, wenn man sich dafür entscheidet, sehr wohl politisch regulieren. Wenn man die Frage stellt, wer hat denn normalerweise die Verantwortung, wenn ein Angriff auf ein kritisches IT-System erfolgt, dann sind das üblicherweise Menschen, die die Verantwortung übernehmen müssen. Wenn das einzelne Hacker in der Vergangenheit waren, wurden die zur Verantwortung gezogen. Warum wird jetzt nicht die Frage gestellt nach der persönlichen oder organisatorischen Verantwortlichkeit der entsprechenden Management- Funktionen bei OpenAI und anderen Firmen. Also da hätte man schon die Möglichkeit, sehr schnell gegenzusteuern. Und da sehe ich auch den Handlungsbedarf.
3: Aber wie gut sind denn unsere bestehenden Systeme auf diese Entwicklung vorbereitet? Unsere Gesellschaft basiert ja zu großen Teilen auf Computerdaten. Wie ist es da etwa um die Sicherheit von Online-Banking bestellt? Um nur ein Beispiel zu nennen, ist man gegen allfällige KI-generierte Hackerangriffe da schon gewappnet?
6: Im allgemeinen Fall würde ich sagen, nein. Unsere Systeme, die mit dem Internet verbunden sind, sind löchrig. Wir wissen, dass sie Sicherheitslücken haben. Wir wissen nicht, wie viele es sind, aber wir wissen seit im Prinzip einem Jahrzehnt, dass es Sicherheitsprobleme gibt. Es wurde halt in den letzten Jahren nicht besonders hoch priorisiert, jetzt auf die Sicherheit zu schauen. Es wurden halt eher vielleicht neue Funktionen eingebaut, als die bestehenden Funktionen besser abzusichern. Auch das ist eine Entscheidung, die im Management getroffen wird, die man auch anders setzen könnte. Und ja, die Systeme haben Fehler. Und das ist das Zweite, neben der regulatorischen Frage. Wir müssen jetzt einfach in den nächsten 2 Jahren ganz dringend mehr Acht geben auf die Sicherheit unserer Systeme. Und vielleicht auch neue Features, die jetzt irgendwo gerade in der Entwicklung befindlich sind, die halt vielleicht mal hinten anstehen lassen, mal pausieren
3: und mehr auf die Sicherheit
6: fokussieren, auf das Abdecken. Ja, die nächsten 2 Jahre werden spannend werden, das wissen alle, die in der Branche jetzt gerade unterwegs sind.
3: Spannend und wohl auch entscheidend. Vielen Dank, René Meierhofer, für dieses Gespräch.
6: Sehr gerne. Dankeschön.
3: Damit zu Turbulenzen, die die Handelspolitik des US-Präsidenten weltweit auslöst. Zuletzt ist insbesondere der Handelsstreit mit Kanada eskaliert. Mit gegenseitig massiv erhöhten Zöllen und Einfuhrverboten ist eine neue Eskalationsstufe erreicht. Vor diesem Hintergrund wendet sich Kanada immer mehr der EU zu. Dem Wall Street Journal zufolge strebt das Land sogar eine sogenannte assoziierte EU-Mitgliedschaft an. Der kanadische Premier Mark Carney hat das jetzt präzisiert. Er spricht von einer einzigartigen Allianz mit der EU als Ziel. Sarah Emler berichtet.
7: I find Canada to be the worst country to deal with.
8: Kanada sei das schlimmste Verhandlungsland, so US-Präsident Donald Trump, gewohnt übergriffig. Dabei ist es vor allem er, der seit seiner Rückkehr ins Amt provoziert. Und das sind beide Richtungen. Manchmal hätte er gerne, dass Kanada Teil der USA sei, bezeichnet es als den 51. Staat.
7: Canada should be the 51st state.
8: Dann wiederum verhängt er Zölle, droht diese auf 400% zu erhöhen oder verbietet die Einfuhr bestimmter Güter. Wenig verwunderlich, dass Kanada die Beziehungen mit anderen Verbündeten weiter ausbauen möchte. Dem Wall Street Journal zufolge sprechen Kanada und die EU über Möglichkeiten, den freien Verkehr von Waren, Dienstleistungen und Arbeitskräften zu ermöglichen. Bis hin zu einer Prüfung, ob der nordamerikanische Staat sogar ein assoziiertes Mitglied der Europäischen Union werden könne. Auf diesen Bericht angesprochen, sagt der kanadische Premier Mark Carney, dass man keine Mitgliedschaft anstrebe.
9: We're not looking to become a member of the European Union.
8: Man werde aber Gespräche über eine einzigartige Allianz starten. Beide Seiten würden die gleichen Werte und Prioritäten teilen.
9: We share the same values, we have the same priorities.
8: Mit dieser Ansicht ist er nicht alleine. In den vergangenen Tagen haben sich mehrere Kabinettsmitglieder für stärkere Beziehungen mit Europa ausgesprochen.
10: We face some of the same challenges.
8: Man stehe in einigen Fällen vor den gleichen Herausforderungen, so der kanadische Finanzminister François-Philippe Champagne, und fügt hinzu, dass der europäische Verbrauchermarkt viel größer sei als der US-amerikanische und sich dadurch zahlreiche Chancen bieten würden. Und auch wenn Gegenwind aus der konservativen Opposition kommt, Umfragen zeigen, dass auch eine deutliche Mehrheit der kanadischen Bevölkerung eine Annäherung an die EU befürwortet. Doch auf dem europäischen Kontinent stößt man nicht überall auf Begeisterung. So ist ein bestehendes, weniger weitreichendes Handelsabkommen zwischen der EU und Kanada auch Jahre nach dem Abschluss noch immer nicht von allen EU-Staaten ratifiziert worden.
3: Das könnte sich aber jetzt vielleicht ändern. Ich bin jedenfalls in Brüssel mit Tim Kuperl verbunden, mit dem ich das gleich besprechen möchte. Hallo.
11: Guten Tag nach Wien, hallo.
3: Ja, wir haben es gehört, der kanadische Premier Mark Carney spricht von einer einzigartigen Allianz, die er mit der Europäischen Union anstrebt. Weiß man in Brüssel schon, was damit konkret gemeint ist?
11: Die Öffentlichkeit weiß es nicht, wir wissen es nicht, aber ich bin mir ziemlich sicher, dass man hinter den Kulissen schon ziemlich genau weiß, was da gemeint sein könnte. Die Aussage des kanadischen Regierungschefs ist ja, wie wir gehört haben, die direkte Reaktion auf einen sehr detaillierten Wall Street Journal Artikel, in dem bereits von monatelangen Gesprächen die Rede ist zwischen Vertretern der EU und Kanadas, nicht nur über den Zugang zum gemeinsamen Markt, sondern auch über Abmachungen, über Zusammenarbeit in verschiedensten Bereichen. Bei ganz konkreten Projekten genannt werden da etwa Unterseekabel, Rechenzentren, wissenschaftliche Zusammenarbeit bis hin zu gemeinsamer Satellitennutzung. Wenn dieser Bericht so zutrifft, wie er im Wall Street Journal steht, dann wäre das eine Art der Zusammenarbeit, die weit über das hinausgehen würde, was bisher unter einer assoziierten Partnerschaft verstanden worden ist, möglich gewesen wäre oder was man halt darunter hat verstehen wollen. Also das geht schon einen Schritt weiter.
3: Wie reagiert man denn innerhalb der EU bisher auf diesen kanadischen Vorstoß?
11: Offizielle Reaktionen gibt es hier in Brüssel zumindest derzeit noch nicht, aber das Ganze ist nicht einfach überraschend aus heiterem Himmel gekommen. Der kanadische Premier Carney steht in direktem Kontakt und in sehr gutem Einvernehmen mit mehreren EU-Staats- und Regierungschefs, etwa Deutschlands Kanzler Friedrich Merz oder auch Finnlands Präsident Alexander Stubb. Der hat sogar immer wieder die Idee einer möglichen EU-Mitgliedschaft Kanadas in den Raum gestellt. Carney soll in den vergangenen Monaten quasi auf EU-Tournee gewesen sein, sich ganz genau angeschaut haben, was Länder wie die Schweiz oder Island, die nicht EU-Mitglieder sind, mit der EU vereinbart haben, was möglich ist. Laut dem Wall Street Journal haben seine Beamten diese Liste um Dutzende neuer Ideen erweitert. Apropos Island, nach dem Nein der Isländer zur EU hat auch Österreichs Außenministerin Beate Meindl-Reisinger-Neos beim Forum Alpbach davon gesprochen, dass Europa angesichts der geopolitischen Lage sich neue Formen der Zusammenarbeit überlegen müsse. Und das hat schon fast einen prophetischen Klang, wenn man jetzt hört, was zwischen Kanada und der Europäischen Union geplant sein könnte.
3: Sowohl Kanada als auch die EU sind grundsätzlich ja der Handelspolitik von US-Präsident Trump sei Dank auf der Suche nach neuen Märkten. Kommt dieser Vorschlag so gesehen auch der EU gelegen?
11: Ja, ich denke, jede Art der Zusammenarbeit ist gut. Je größer der Markt und die eigene Marktmacht, desto eher wird man bei derartigen Handelskonflikten ernst genommen oder muss ernst genommen werden. Das Ganze passiert jetzt, wie wir vorhin gehört haben, vor dem Hintergrund des immer mehr eskalierenden Handelsstreits zwischen Kanada und den USA. Zuletzt sind Zölle in der Höhe von 5 bis zu 50% auf einzelne Produkte verhängt worden, etwa auf kanadische Autos. Für einzelne Produkte sollen in den USA sogar bald Importverbote gelten. US-Präsident Donald Trump hat zuletzt sogar laut darüber nachgedacht, den kanadischen Flugzeugbauer Bombardier komplett vom US-Markt auszuschließen. Also alles wirtschaftliche Katastrophenmeldungen für Kanada, wenn man bedenkt, dass die USA bisher der allerwichtigste Handelspartner Kanadas sind. Die EU steht in der Handelspolitik an zweiter Stelle. Hier verschiebt sich also etwas aus reiner Notwendigkeit. Umgekehrt muss man allerdings auch sagen, es ist auch eine riskante Antwort. US-Präsident Donald Trump hat sowohl der EU als auch Kanada mit zusätzlichen Zöllen gedroht, sollte Kanada ein wirtschaftliches Bündnis mit der Europäischen Union eingehen. Und einige Beobachter innerhalb der EU warnen sogar davor, dass die EU vielleicht als Verhandlungsmasse im Handelsstreit zwischen Kanada und den USA missbraucht werden könnte.
3: Der kanadische Premier Carney will schon in der kommenden Woche nach Frankreich und Großbritannien reisen und eine Rede vor dem Europäischen Parlament halten. Denken Sie, da könnten dann womöglich schon erste Nägel mit Köpfen gemacht werden?
11: Ich glaube, da werden wir auf jeden Fall genaueres erfahren, was geplant ist, sowohl bei der Rede zur Lage der Europäischen Union von der EU-Kommissionspräsidentin Ursula von der Leyen am Mittwoch, als auch bei der Rede des kanadischen Regierungschefs Mark Carney, ebenfalls vor dem Europäischen Parlament in Straßburg. Ob da schon Nägel mit Köpfen gemacht wird, das ist wahrscheinlich zu früh. Aber hier werden wir zumindest sehen, in welche Richtungen diese Überlegungen gehen. Und ich denke, das ist eine sehr spannende Überlegung, die hier angestellt wird, weil es wirklich tatsächlich über alles hinausgeht, was wir bisher an Partnerschaften außerhalb der EU kennen. Es könnte wirklich ein Weg sein, der Europa in Zukunft auch mit anderen Ländern, der von Europa in Zukunft auch mit anderen Ländern beschritten werden könnte.
3: Es bleibt weiter spannend. Vielen Dank, Tim Kuppal war das aus Brüssel.
11: Gerne.
3: Ja, und spannend bleibt es auch in Schweden, denn auch am Tag nach der Parlamentswahl ist deren Ausgang nach einigem Hin und Her weiter offen. Das linke Bündnis liegt nach Auszählung von 94% der Stimmen mit einer hauchdünnen Mehrheit vor dem rechtskonservativen Lager. Aber noch ist nichts fix. So oder so wird der tiefe Graben, der zwischen den beiden Lagern verläuft, künftige Koalitionsverhandlungen schwierig machen. Aus Stockholm berichtet Maria Knips-Witting.
12: Die lange Wahlnacht steht manchen in Stockholm am Morgen ins Gesicht geschrieben. Ich finde, es war eine sehr anstrengende Wahl und es ist auch noch nicht zu Ende. Mein Herz schlägt auf der linken Seite und das wird eine sehr komplizierte Regierungsbildung. Das werden 4 anstrengende Jahre, wenn wir nicht sogar eine Neuwahl haben. Sie würde sich mehr Dialog zwischen den Parteien wünschen. Wenn man die Mitte der Parteien nimmt und sie schaffen zusammen etwas Neues, was es vorher noch nicht gegeben hat, das würde ich gerne sehen. Doch der Graben, der zwischen dem linken und dem rechten Lager verläuft, scheint in Schweden unüberbrückbar. Eine große Koalition wie in Österreich schließt die konservative Regierungspartei aus. Analyst Thomas Ramberg sieht deshalb nur 2 mögliche Optionen. Die wahrscheinlichere, das linke Oppositionslager unter Führung der Sozialdemokraten, gewinnt die Wahl. Wenn die Opposition gewinnt, wird es Diskussionen geben, welche Parteien als Partner für die Sozialdemokraten und Magdalena Andersson funktionieren. Andersson will nicht zu weit auf die linkspopulistische Linkspartei zugehen. Sie möchte gerne die Parteien weiter aus der Mitte für eine Zusammenarbeit gewinnen. Die haben aber nichts davon, sie zu unterstützen. Es könnte lange Koalitionsverhandlungen geben mit ungewissen Erfolgsaussichten. Auch Neuwahlen wären nicht ausgeschlossen. Es wären die ersten in der Geschichte des Landes. Die andere Option ist, dass doch das rechtskonservative Lager um Regierungschef Ulf Kristersson an der Macht bleibt, sagt Thomas Ramberg. Wenn der rechte Block gewinnt, was jetzt am wenigsten wahrscheinlich ist, dann starten unmittelbar Verhandlungen über eine rechte Regierung mit Einbeziehung der Schwedendemokraten. Die Regierungsverhandlungen wären dann wohl schnell abgeschlossen, meint der Analyst. Sollten die rechtspopulistischen Schwedendemokraten in die Regierung kommen, hätte das unmittelbare Auswirkungen, sagt er. Sie würden versuchen, die Justiz- und Migrationsagenten für sich zu reklamieren. Den Schwedendemokraten wird es außerdem ein Anliegen sein, die Behörden strenger zu kontrollieren, damit sie ihre Politik durchsetzen können. Die Unabhängigkeit der Behörden wird zur Debatte stehen, denn die Schwedendemokraten sind der Ansicht, dass die Behörden ihnen im Weg stehen, Schweden in ihre Richtung umzubauen. Die Schwedinnen und Schweden müssen sich jedenfalls weiter gedulden. Das endgültige Ergebnis wird erst für Mittwoch erwartet.
3: In den Jemen jetzt, wo sich der Konflikt zwischen der Houthi-Miliz und der international anerkannten Regierung weiter zuspitzt. Bei einer groß angelegten Offensive haben die Houthi zuletzt die Hafenstadt Mokka erobert. Damit kontrollieren sie die gesamte Küste am Roten Meer und die für den Welthandel so wichtige Meerenge Bab al-Mandab, was diesen Konflikt auch zu einem weltweit viel beachteten macht. Matthias Humpelstetter über die aktuelle Lage.
13: Aisha Muhammad sitzt auf dem blanken Boden. Hinter ihr das Zelt, in dem sie und ihre Familie vorübergehend untergebracht sind. Vor ihr ein Kochtopf über offenem Feuer. Muhammad ist nach Taiz geflüchtet, eine Großstadt direkt an der Front, etwa 3 Autostunden östlich von Mokka. Sie habe es geschafft, hierher zu fliehen, erzählt Frau Muhammad. Aber ein Teil ihrer Familie sei noch immer zu Hause eingeschlossen und könne nicht weg. Sie könnten nicht einmal nach draußen, um sich etwas zu essen und zu trinken zu kaufen. Mehr als 70.000 Menschen sind seit Anfang September durch die neu aufgeflammten Kämpfe im Jemen vertrieben worden. Die Lage verschlimmere sich von Tag zu Tag, berichtet die Internationale Organisation für Migration. Unterdessen verbreiten die Houthi Aufnahmen ihres Vormarschs. Zu sehen ist offenbar ein Konvoi von Regierungstruppen, der in einen Hinterhalt geraten ist. Mehrere Autos völlig zerstört. In den Autos, auf der Straße und in den Büschen liegen Tote. Die international anerkannte Regierung des Jemen verspricht, die von den Houthi eroberten Gebiete zurückgewinnen zu wollen. Er betrachtet die Ereignisse als vorübergehende Rückschläge, erklärt der Regionalgouverneur Sultan al-Arada. Aber was auch immer passiere, am Ende werde man siegen und die Hauptstadt Sana'a zurückerobern. Sana'a wird bereits seit 2014 von den Houthi kontrolliert. Nachdem die Houthi die Hauptstadt damals erobert hatten, war Saudi-Arabien in den Krieg eingetreten, an der Seite der jemenitischen Regierung. Seitdem kämpft Saudi-Arabien an der Spitze einer internationalen Koalition gegen die Houthi. Die Houthi wiederum, unterstützt vom Iran, greifen immer wieder Ziele in Saudi-Arabien an. In der Meerenge von Bab al-Mandab haben sie eine Seeblockade gegen Saudi-Arabien verhängt, mit potenziell heftigen Folgen für den globalen Energiemarkt.
3: Und ich bin dazu jetzt mit Dr. Jens Haibach vom Leibniz-Institut für globale und regionale Studien in Berlin verbunden. Guten Tag.
14: Guten Tag.
3: Herr Dr. Haibach, die Houthis haben die strategisch wichtige Hafenstadt Mokka quasi im Handumdrehen eingenommen. Offensichtlich hatte da niemand dem Vorstoß etwas entgegenzusetzen. Warum?
14: Das ist in der Tat bemerkenswert, vor allem vor dem Hintergrund, dass es eigentlich bereits seit dem vergangenen Jahr, und zwar als die Houthis sich über 5 Wochen hinweg schweren amerikanischen Angriffen aus der Luft und von der See ausgesetzt sahen, dass man im Zuge dessen im Grunde genommen seitens der international anerkannten Regierung plante oder beziehungsweise immer wieder befürwortete, jetzt auch militärisch vorzurücken und die Houthis zurückzudrängen.
3: Dass die Houthi-Rebellen mit dem Iran verbündet sind, ist bekannt, aber ist die aktuelle Offensive mit ihren Implikationen für die wichtige Schifffahrtroute zum Export von Öl und Gas mit dem Iran abgestimmt oder nicht? Weiß man darüber etwas?
14: Ja, man hört einiges natürlich, sowohl in die eine als auch in die andere Richtung. Ich denke, wir können mit Sicherheit davon ausgehen, dass es abgestimmt ist. Alles andere wäre sehr verwunderlich. Ich warne immer davor, die Sache so zu verstehen, dass die Houthis reine Befehlsempfänger sind. Das heißt, dass Teheran das angeordnet hat und die Houthis es letztendlich umgesetzt haben. Ich glaube, dafür braucht es mehr. Also für beide Seiten ist es momentan von Interesse, das zu machen. Und deswegen haben die Houthis das so gemacht, in Absprache mit Iran und sicherlich auch anderen schiitischen Milizen in der Region.
3: Inwiefern ist es für beide Seiten von Interesse? Worum geht es den Houthis selbst denn?
14: Den Houthis selbst geht es darum, ein Abkommen mit Saudi-Arabien letztendlich zu erreichen, das die Houthis de facto anerkennt und ihnen große Ressourcen zukommen lässt. Dazu muss man wissen, dass es eigentlich ab oder 2022 zu einem Waffenstillstandsabkommen kam, das bislang auch hielt und dass man im Zuge dessen quasi verhandelte mit Saudi-Arabien eben über solch ein Abkommen. Das wurde dann auf Eis gelegt im Zuge des Gaza-Krieges und ich denke, jetzt versucht man auch über diesen Druck auf Saudi-Arabien Konzessionen des Landes zu erreichen.
3: Der Iran blockiert die Meerenge von Hormuz und mit dem Vormarsch der Houthis im Jemen droht dasselbe auch auf einer anderen wesentlichen Exportroute. Was bedeutet das denn für die internationale Versorgung mit Gas und Öl und muss nicht dementsprechend auch das internationale Interesse an einem raschen Ende dieses neulichen Konfliktes groß sein?
14: Das ist es mit Sicherheit. Die Frage ist, wie dieser Konflikt, genauso wie der Konflikt mit dem Iran, oder beide hängen ja letztendlich zusammen, gelöst werden sollen. Interessant ist ja die amerikanische Position in diesem Zusammenhang. Die Trump-Administration gibt ja momentan nicht zu erkennen, dass sie geneigt ist, einzugreifen. Was interessant ist, die Argumentation ist hier, die Houthis sind Befehlsempfänger. Wir befinden uns in einem Konflikt mit dem iranischen Regime. Sobald dieses besiegt ist, wird auch das Houthi-Problem quasi sich in Luft auflösen. Ich denke, das ist zu optimistisch.
3: Halten Sie diesen Konflikt überhaupt für rasch wieder beendbar, wenn man das so sagen kann?
14: Den Houthi-Konflikt beziehungsweise den Konflikt im Jemen, das ist insofern sehr schwierig, als wir es hier mit einem klassischen Mehrebenen-Konflikt zu tun haben. Das heißt, es handelt sich ja nicht nur um einen Konflikt, den die Houthis mit Saudi-Arabien oder anderen Staaten in der Region haben, sondern es gibt auch eben diesen innerjemenitischen Konflikt und der ist sehr komplex. Was man eben zum Beispiel daran sieht, dass die international anerkannte Regierung und die mit ihnen Verbündeten, also dass die Armee einerseits, aber andererseits auch Milizen unter deren Führung, dass sie eben so auftreten, wie sie auftreten. Daran sieht man, wie zerstritten diese international anerkannte Regierung ist und wie schwierig es ist, hier auf einen gemeinsamen Nenner zu kommen. Und das vor dem Hintergrund, dass eben diese Anti-Houthi-Kräfte innerhalb des Landes sehr abhängig sind von Saudi-Arabien und im Grunde genommen nur alles in Rücksprache mit Riad machen können. Es ist schwierig und eine Regelung des Konflikts in nächster Zeit sehe ich erstmal nicht. Wir müssen abwarten.
3: Keine guten Aussichten. Jens Heibach vom Leibniz-Institut für globale und regionale Studien in Berlin war das. Vielen Dank für das Gespräch.
14: Ich danke.
3: Ja, gleich Halbzeit in diesem Journal. Was erwartet Sie noch? Immer noch werden in Österreich viel zu viele Gas- und Ölkessel eingebaut. Wie kann es sein, dass die Energiewende in Österreich so schleppend vorangeht? 41 Grad diesen Sommer sollten eigentlich Warnung genug sein. Rekordtemperaturen, die auch aus dem All genau beobachtet werden. Ein neuer Satellit namens Flex soll noch viel mehr können. Er wird morgen auf die Reise geschickt. Und wir stellen Ihnen den Film Gentle Monster vor. Zunächst aber zur Innenpolitik. Der Nationalrat hält zur Stunde eine Sondersitzung ab, die Grünen verlangt haben. Thema ist der Rekordhitzesommer und fehlende Maßnahmen zur Anpassung an den Klimawandel. Auch ein wirksames Klimagesetz wird von den Grünen eingefordert. Für uns beobachtet Stefan Kappacher die Nationalratssitzung. Was sind denn die zentralen Forderungen der Grünen an die Regierung?
15: Nun, die Forderungen in dem dringlichen Antrag der Grünen, die sind sehr breit gefächert. Das geht eben vom Klimaschutzgesetz mit Sanktionen und sektoralen Zielen für die CO2-Reduktion bis hin zu Maßnahmen gegen Trockenheit und Hitze, Stichwort Trinkwasser schonen und Kinder, alte Menschen und exponierte Arbeitnehmer vor Hitze schützen. Grünen-Chefin Leonore Gehwessler hat dazu vor kurzem gesagt:
16: Das ist dramatisch, Herr Staatssekretär. Das ist dramatisch, Herr Minister. Und anders kann man es nicht ausdrücken. Da ist schon richtig viel verschlafen worden. Aber es ist noch nicht zu spät. Und deswegen sagt uns ja der viel zitierte Hausverstand, ändern wir was. Und ich nehme das sehr ernst. Und ich bitte Sie genau deshalb heute um Ihre aller Unterstützung für diesen Antrag.
15: ÖVP-Staatssekretär Alexander Bröll hat in Vertretung des Bundeskanzlers so dazu Stellung genommen.
17: Wir als Volkspartei stehen für eine ökosoziale Marktwirtschaft, für Klimaschutz mit Hausverstand. Und für eine Politik, die nicht nur Ziele formuliert, sondern auch darauf schaut, dass diese Ziele für die Bürgerinnen und Bürger, für unsere Betriebe und für die österreichische Wirtschaft machbar und leistbar sind.
15: Die Debatte hat erst vor kurzem begonnen. Die Rednerliste ist noch sehr lang.
3: Die Dreierkoalition hat ja eben erst die Einigung auf das Klimagesetz vorgelegt, das seit Jahren überfällig ist. Wie steht es denn mit der Umsetzung?
15: Ja, das ist genau der Punkt, auf den die Grünen auch zielen. Es gibt immer noch keinen Entwurf für dieses Klimagesetz. Man arbeite an den Details, heißt es, wenn man nachfragt, wann der Entwurf dann in Begutachtung gehen kann und vor allem, wann er beschlossen wird, das ist offen. Dazu kommt, dass das Gesetz in dieser Form keine Sanktionen enthalten wird und auch keine sektoralen Ziele zur Emissionsreduktion. Der Klimafahrplan mit Maßnahmen, um Abweichungen von den Zielen zu korrigieren, der muss überhaupt erst verhandelt werden. Zeit ist dafür bis Ende 2027. Die wesentlichen Dinge, die sind also noch völlig offen.
3: Kritik kommt heute auch von den Freiheitlichen. Worum geht es Ihnen denn beim Klimathema? Sie sprechen ja immer von Panikmache.
15: Genau, die FPÖ bringt da gern Beispiele, die Beispiele Waldsterben und Ozonloch. Beides sei wieder von selber weggegangen, sagen sie, was natürlich nicht stimmt. Man hat damals wirksame umweltpolitische Maßnahmen dagegen ergriffen. Die FPÖ versucht mit dem Klimathema einfach parteipolitisch zu punkten. Den Grünen werfen sie zum Beispiel vor, zu spät eine Sondersitzung verlangt zu haben. Und der ÖVP werfen sie vor, überhaupt alles zu ruinieren. FPÖ-Generalsekretär Michael Schnedlitz hat am Vormittag in einer Pressekonferenz gesagt:
18: Die ÖVP vernichtet innerhalb von 2 Monaten die Bauern. Bauern ruiniert, Wirtschaft ruiniert, Standort ruiniert. Nicht die Sozialdemokraten, sondern die österreichische Volkspartei, die den Kanzler stellt, die den Landwirtschaftsminister stellt und die den Wirtschaftsminister stellt.
15: Hier im Parlament werden die Freiheitlichen im Laufe der Debatte dann wohl ähnliche Töne anschlagen.
3: Stefan Kappacher war das aus dem Parlament. Vielen Dank.
15: Sehr gerne.
3: Und wir bleiben noch beim Thema Klimaschutz. Dazu gehört auch die viel zitierte Energiewende, also dass die Öl- und Gasheizungen getauscht werden. 1,3 Millionen fossile Heizungen gibt es noch in Österreich. Für den Einbau etwa einer Wärmepumpe oder Pelletsheizung gibt es seit Jahren Förderungen in ganz unterschiedlicher Höhe. Doch die Wärmewende gerät ins Stocken, wie neue Zahlen der Heizungsbranche zeigen, über die der Standard berichtet. Heuer wurden deutlich weniger Wärmepumpen und sogar etwas mehr Ölkessel verkauft als noch im Vorjahr. Michael Fröschl berichtet.
19: Es werden weniger Wärmepumpen eingebaut, dafür wieder mehr fossile Heizungen. Im ersten Halbjahr wurden rund 15.000 Wärmepumpen verkauft, um ein Viertel weniger als im Vorjahreszeitraum. Gleichzeitig wurden 15.600 Gasthermen eingebaut, in etwa so viel wie im Vorjahr, und fast 500 Ölkessel, ein Plus von 8%. Eine Zahl, die Elisabeth Berger von der Vereinigung der Heizkesselhersteller angesichts von insgesamt 1,3 Millionen fossilen Heizungen jedoch relativiert.
20: Plus 8% von nix und 500 ist ja keine Zahl, das ist ja gar nichts in Relation. Der Heizkesselmarkt ist ungefähr 100.000 im Jahr.
19: Wer kauft sich noch eine neue Ölheizung?
20: Naja, es gibt durchaus noch viele Pensionisten, die einfach das Geld nicht haben und Ölkessel rein, Ölkessel rauf, das dank der gesamten Infrastruktur ist da. Die kaufen das, weil sie sich auch nichts anderes leisten können.
19: Fest steht, die Wärmewende stockt. Zum Großteil geht es ja um Gasheizungen und im ersten Halbjahr wurden mehr neue Gasthermen eingebaut als Wärmepumpen. Das liegt nach Ansicht von Berger am Stop and Go bei den Förderungen.
20: Das Schlimmste, was passieren kann, ist, wenn es eine Förderung gibt und die ist dann nach 6 Monaten aus und dann ist wieder 6 Monate nichts und dann gibt es wieder einen. Das heißt, Österreich wartet auf die nächste Förderschiene und darum tut sich derzeit bei uns hauptsächlich nichts.
19: Das Umweltministerium hat im Vorjahr die Förderung für den Heizkesseltausch umgestellt und die Mittel stark gekürzt. Statt 70% werden nur mehr 30% zugeschossen. Die Gesamtfördersumme wurde halbiert. Jährlich stehen 360 Millionen Euro für die Sanierung zur Verfügung, davon die Hälfte für Wärmedämmung und Fenstertausch. Die andere Hälfte, also 180 Millionen, für den Heizkesseltausch. Dieser Topf war heuer schon Anfang Juli ausgeschöpft. Das heißt, derzeit kann man keine Förderanträge stellen. Frisches Geld gibt es erst wieder ab Jänner und darauf warten die Kunden, sagt auch Richard Freimüller vom Wärmepumpenverband. Er rechnet damit, dass heuer nicht einmal 30.000 Öl- und Gasheizungen gegen erneuerbare Heizungen getauscht werden. Wenn Österreich bis 2040 klimaneutral werden soll, müssten es 60.000 pro Jahr sein. Dafür brauche es nicht nur konstante und höhere Förderungen, sondern auch ein fixes Ausstiegsdatum für fossile Heizungen im Altbestand. Ein solches gesetzliches Verbot gibt es nicht. Darauf konnte sich die schwarz-grüne Vorgängerregierung schon nicht einigen, bedauert Freimüller.
21: Da hätten wir 35 die Ölheizungen wegbringen müssen, 40 die Gasheizungen. Und das wäre der Hebel, wo man sagt, da gibt es auch, muss man auch fördern, wenn man was verbietet. Aber das wäre dann kontinuierlich.
19: Zum anderen sollte der Einbau einer Wärmepumpe im städtischen Bereich erleichtert werden, etwa durch einfachere Genehmigungen im Miet- und Eigentumswohnungsrecht. Und statt Förderungen könnte man auch auf steuerliche Erleichterungen setzen.
20: Also aus unserer Sicht wäre das optimal, einfach diese Förderpolitik, wo der Topf immer leer ist, durch eine steuerliche Absetzbarkeit, durch eine vernünftige steuerliche Absetzbarkeit,
19: sagt Elisabeth Berger, die Vertreterin der Heizkesselhersteller.
3: Ich bin dazu jetzt mit Martina Prechtl-Grundnick vom Dachverband für erneuerbare Energie verbunden. Guten Tag.
22: Guten Tag.
3: Wir haben es gehört, Gas- und Ölkessel erfreuen sich weiter großer Beliebtheit und das trotz 41 Grad diesen Sommer und trotz hoher Preise für fossile Energie. Man sollte annehmen, die Rahmenbedingungen für einen Umstieg könnten nicht besser sein. Woran scheitert es denn trotzdem in Ihren Augen?
22: Ja, es wurde im Beitrag schon einiges angesprochen. Also Faktum ist, wir bauen aktuell immer noch 30.000 Gasheizungen in unserem Gebäudebestand ein. Es wurde gesagt bei den Ölheizungen, dass es ein niedriges Niveau ist, aber es ist trotzdem ein Anstieg von 8%. Das heißt, auch da stimmt die Richtung nicht, während wir bei den Erneuerbaren einen Rückgang heuer verzeichnen müssen. Und das ist auch ein Trend, der sich schon fortsetzt aus dem Jahr zuvor. Die Richtung stimmt nicht. Angesprochen wurde auch schon, dass ein wesentlicher Grund natürlich die Förderungen sind, und zwar, dass Förderungen ausgeschrieben werden, dass der Fördertopf hat erstmals heuer schon im Februar gedroht auszulaufen. Da gab es eine Umschichtung der Mittel und im Juli war es dann endgültig vorbei. Aus den Budgetverhandlungen wissen wir, es ist angekündigt, es sollen wieder Fördermittel kommen. Es ist aber für die Konsumenten, Konsumentinnen noch nicht klar, wann können sie einreichen und zu welchen Bedingungen können sie einreichen. Das bringt wahnsinnig viel Verunsicherung in den Markt und das ist sicher einer der wesentlichen Gründe, warum es mit der Wärmewende so schleppend vorangeht.
3: Die Umrüstung alter Gebäude auf neue Technologien kostet viel Geld. Bleiben wir gleich bei den Förderungen. Denken Sie, es wäre da wieder nötig aufzustocken, jetzt mal abgesehen von einer durchgehenden Linie, die sich nicht dauernd ändert, aber denken Sie, es müsste auch wieder mehr gefördert werden?
22: Also das Wichtigste ist Stabilität. Uns ist völlig klar gewesen, dass das hohe Förderniveau, das es gegeben hat, mit den 75% nicht haltbar ist. Aber jetzt mit den Förderungen, wie die Töpfe ausgestattet sind und wo wir immer wieder in die Situation kommen, dass sie unter dem Jahr ausgeschöpft sind und dann wieder ein Stopp drinnen ist in der ganzen Fördersystematik, das kann so nicht weitergehen. Ergänzend natürlich, muss man auch sagen, wurde auch im Beitrag erwähnt, muss die Bundesregierung schon auch noch in den Instrumentenkoffer weiterer politischer Steuerungsmöglichkeiten greifen. Ordnungspolitische Rahmenbedingungen werden nicht nur von uns gefordert, sondern selbst der Evaluierungsbericht des Wirtschaftsministeriums zu den Förderungen hat aufgezeigt, dass ergänzende ordnungspolitische Maßnahmen hilfreich sind und auf jeden Fall ergänzend notwendig sind, um die Wärmewende effizient voranzubringen.
3: Wenn Sie sagen ordnungspolitische Maßnahmen, ist die Politik da klar genug in ihren Vorgaben oder entsteht da bei manchen vielleicht der Eindruck, man muss das alles nicht ganz so ernst nehmen, auch mit den angepeilten Daten bis zu einem endgültigen Ausstieg zum Beispiel aus der fossilen Energie?
22: Bisher hat man das auch auf der Ebene der politischen Vorgaben immer wieder einen Schritt vor und zwei Schritte zurück gemacht. Zuletzt haben wir in Österreich ein Wärmegesetz bekommen, das zwar den Einbau fossiler Heizungen im Neubau verbietet, alles was den Bestand anbelangt, ist aber komplett offen. Es kann jede fossile Heizung wieder durch eine fossile ausgetauscht werden. Und zu den Kosten ist mir schon noch wichtig, auch zu sagen, natürlich kostet eine Investition in eine neue Heizung Geld. Betrachtet man aber die gesamte Lebensdauer der Heizung oder auch den Betrieb des Heizsystems, sehen wir einen klaren Vorteil bei den erneuerbaren Heizsystemen. Etwa eine Pelletsheizung auf Kilowattstunde Heizwert kostet aktuell 8 Cent die Kilowattstunde, während Heizöl und Erdgas so rund um die 17 Cent pro Kilowattstunde liegen. Das heißt, da sind im Jahr schon Einsparungen bis zu 2.000 Euro möglich. Die Anfangsinvestition ist natürlich das Thema und hier sind Förderungen, die stetig kontinuierlich vergeben sind, natürlich ein probates Mittel.
3: Mhm. Im aktuellen Sparkurs wahrscheinlich aber eben nicht ganz so einfach. Also wenn man aktuell nicht so sehr mit Anreizen arbeiten kann wie früher, müssen dann in Ihren Augen auch Verbote her, vor denen die Politik bisher zurückgescheut ist?
22: Auf jeden Fall müssen wir noch andere Maßnahmen treffen und ich würde es nicht Verbote nennen, das klingt so negativ, sondern es braucht einen klaren Pfad, weil ein klarer Pfad schafft natürlich auch für Konsumenten, Konsumentinnen Sicherheit, damit klar ist, dass eine alte fossile Heizung, die sie gerade betreiben, wenn sie diese erneuern müssen, dass sie sie austauschen und ein erneuerbares Heizsystem installieren, dass diese Klarheit einfach besteht. Eines ist nämlich auch klar, wer jetzt eine fossile Heizung einbaut, hat sich damit festgelegt auf die nächsten 20 Jahre, über 2040 hinaus und sitzt damit eben auch in der fossilen Kostenfalle.
3: Abschließend in aller Kürze, das heißt, in Ihren Augen liegt es nicht an der mangelnden Einsicht, dass die Energie dringend notwendig ist seitens der Haushalte, sondern eher an technischen, gesetzlichen und finanziellen Hürden.
22: Es mangelt an der Klarheit auf der politischen Ebene und hier auch wirklich gestaltend tätig zu sein und diesen Instrumentenkoffer der politischen Steuerungsmöglichkeiten auch entsprechend zu bedienen.
3: Ein klarer Auftrag. Martina Prechtl-Grundnick vom Dachverband für erneuerbare Energie war das. Vielen Dank.
22: Danke vielmals.
3: Ja, der vergangene Sommer hat vielerorts Rekordtemperaturen im Wasser und an Land gebracht. Das wissen wir auch deshalb so genau, weil Erdbeobachtungssatelliten aus dem All laufend Daten über unseren Planeten sammeln, auch dort, wo auf der Erde keine Messstationen stehen. Und diese Technik wird laufend weiterentwickelt. Demnächst kann man von oben sogar den Gesundheitszustand der Pflanzen am Boden bestimmen. Der zugehörige Satellit namens FLEX soll morgen in den frühen Morgenstunden ins All starten. Tobias Mayer weiß mehr.
0: Fast jede Pflanze auf der Erde betreibt Photosynthese. Dabei wandelt sie Kohlenstoffdioxid aus der Luft und Wasser mithilfe von Sonnenlicht in Zucker um. Doch nicht immer läuft dieser Antriebsmotor der Natur wie geschmiert. Bei Trockenheit, zu vielen Pestiziden oder verschmutzter Luft nimmt eine Pflanze zwar die Sonnenenergie auf, kann sie aber nicht in Photosynthese umwandeln, erklärt der verantwortliche Projektmanager der ESA, Ralf Bock.
1: Dann muss die überschüssige Energie auch wieder irgendwie abgegeben werden. Das tut sie durch Wärme. Das ist kaum merkbar natürlich. Die Pflanzen sind nicht warm. Aber unter anderem auch durch Aussendung einer Strahlung. Das ist die Fluoreszenz. Und das ist das, was wir messen wollen.
0: Der neue ESA-Satellit FLEX soll so Störungen in der Photosynthese erkennen können, lange bevor wir Menschen sie mit bloßem Auge bemerken.
1: Häufig, wenn man in ein grünes Feld reinguckt, meint man, die Vegetation ist gesund. In Wirklichkeit ist sie aber vielleicht nicht, weil Wasser fehlt zum Beispiel und dies aber erst nach Tagen oder nach Wochen sichtbar ist, indem die Pflanzen zum Beispiel braun werden oder schlapp.
0: An der Konstruktion von FLEX war auch die Wiener Firma Beyond Gravity beteiligt. Dort hat das Team von Adrian Gierschig in rund 3 Jahren den Navigationsempfänger für FLEX entwickelt, der morgen früh mit ins All starten soll.
2: Das ist im Prinzip nichts anderes, als Sie es auch aus Ihrem Alltag kennen, in Ihrer Laufuhr oder in Ihrem Auto. Der bestimmt einfach die Position des Satelliten und sagt dem Computer, auch dem Satelliten, wo sich der Satellit genau befindet.
0: Wozu FLEX das für seine Messungen zur Pflanzengesundheit braucht?
2: Also wenn der Satellit registriert, dass die Vegetation im Kaunertal nicht gesund ist, aber er nicht weiß, dass er gerade das Kaunertal filmt, dann bringt es wenig.
0: Nicht vom Kaunertal, sondern von Kourou, dem französischen Weltraumbahnhof, soll FLEX morgen früh abheben, wenn alles gut geht. Danach soll der Satellit mit einer Geschwindigkeit von 7,5 Kilometern pro Sekunde die Photosynthese auf dem Globus vermessen.
2: Das bedeutet, von hier wäre ich in ca. 5 Sekunden zu Hause in Tulln. Also das ist wirklich schnell und dennoch kann unser Navigationsempfänger die Position auf wenige Meter oder sogar Zentimeter genau bestimmen.
0: Sagt Konstrukteur Gierschig. Anfang des kommenden Jahres sollen dann die ersten Informationen über den Gesundheitszustand der Pflanzen auf unserem Planeten vorliegen.
3: Von dem, was sich hoffentlich bald aus dem All über unsere Erde sagen lässt, wieder auf diese zurück. 40 statt bisher 30% Frauen in Aufsichtsräten. Das sieht die neue Quotenregelung für börsennotierte Unternehmen vor. Die Vorgabe gilt für alle Bestellungen ab dem kommenden Jahr. Börsennotierte Unternehmen müssen künftig jährlich darüber Bericht erstatten. In Vorständen ist der Frauenanteil deutlich niedriger. Dort gibt es noch keine Quote. Frauenministerin Eva-Maria Holzleitner von der SPÖ ist überzeugt, Quotenregelungen wirken. Niklas Lercher berichtet.
23: Für Frauen ist der Weg in den Aufsichtsrat von Unternehmen nach wie vor oft versperrt. Das zeigt eine neue Studie der Forschungs- und Beratungsstelle Arbeitswelt Forba. Neben der Vereinbarkeit von Beruf und Familie seien unter anderem auch männliche Netzwerke eine Hürde, sagt Bernadette Allinger von Forba.
24: Aufsichtsräte, die eben Aufsichtsräte besetzen, Männer suchen Männer aus. Frauen haben da wenig oder schwierig nur Zugang.
23: Eine verbindliche Quote sei ein entscheidender Grund für mehr Frauen in Aufsichtsräten, so das Ergebnis der Studie. Frauenministerin Eva-Maria Holzleitner von der SPÖ sieht sich bestätigt.
25: Wie viele Studien brauchen wir eigentlich noch, um zu erkennen, dass eben die Quote wirkt?
23: In Aufsichtsräten von staatsnahen Betrieben muss bereits die Hälfte der Mitglieder Frauen sein. Die Umsetzung der EU-Richtlinie Women's on Board soll die Frauenquote auch in den Aufsichtsräten börsennotierter Unternehmen erhöhen. Statt bisher 30 müssen ab dem kommenden Jahr 40% der Mitglieder Frauen sein. Hält sich ein Unternehmen nicht daran, gibt es Konsequenzen, betont Holzleitner.
25: Das Prinzip leerer Stuhl greift an. Also wenn man eben die entsprechende Quotierung nicht einhält, dann muss auch ein Sitz frei bleiben.
23: Die frühere SPÖ-Politikerin und Vorständin von Siemens, Brigitte Ederer, sitzt aktuell im Aufsichtsrat der ÖBB. Früher sei sie kritisch gegenüber einer Frauenquote gewesen.
26: Weil ich der Meinung war, das muss doch auch so gehen und das, wenn man sich da gescheit vorbereitet und so, kann man das durchsetzen. Ich muss heute sagen, dass die Quote schon sehr viel bewirkt hat und das richtige Instrument war, um hier eine Veränderung in der Wirtschaft und in Aufsichtsräten zu bringen.
23: Ederer ist überzeugt,
26: dass gemischte Teams, und ich lege Wert auf gemischte Teams, einfach die Grundlage für wirtschaftlichen Erfolg sind.
23: Frauen würden sich Unterlagen genauer anschauen und seien risikoscheuer als Männer.
26: Es gibt ja das Sprichwort, wäre Lehman Brothers, Lehman Sisters gewesen, hätte es diesen Konkurs nicht gegeben.
23: Eine Quotenregelung für den Vorstand von Unternehmen gibt es noch nicht. Dort ist der Frauenanteil mit rund 13% verschwindend gering. Die Frauenministerin drängt auch hier auf eine Frauenquote.
25: Hier gibt es unterschiedliche Sichtweisen, nicht überraschenderweise auch in der Koalition.
23: Und Holzleitner unterstreicht:
25: Es waren auch konservative Länder, die bei der Umsetzung der Women on Boards-Richtlinie eben in die operative Ebene auch eingegriffen haben und hier Vorgaben gemacht haben.
23: Wohl ein Fingerzeig in Richtung des Koalitionspartners ÖVP.
3: Seit Beginn des Ukraine-Kriegs haben viele westliche Unternehmen Russland verlassen. Dort hat man aber kreative Wege gefunden, diese Unternehmensblockaden zu umgehen. So kann man zum Beispiel iPhones auf dem russischen Markt kaufen, obwohl Apple diesen verlassen hat, oder auch deutsche Autos, obwohl die von den deutschen Produzenten nicht mehr nach Russland exportiert werden. Und auch in russischen Kinos laufen Hollywood-Blockbuster, obwohl die großen Hollywood-Studios ihre Filme nicht mehr nach Russland verkaufen. Große Aufregung gab es zuletzt um den neuen Spider-Man-Film, wie Christian Lininger aus Moskau berichtet. Russischen Kinos laufen Hollywood-Blockbuster, obwohl die großen Hollywood-Studios ihre Filme nicht mehr nach Russland verkaufen. Große Aufregung gab es zuletzt um den neuen Spider-Man-Film, wie Christian Lininger aus Moskau berichtet.
4: Sie sagen,

0: Eigentlich sollte man diesen Film in Russland aber gar nicht sehen können. Die großen Hollywood-Studios haben sich nach dem russischen Angriff auf die Ukraine vor 4,5 Jahren nämlich vom russischen Markt zurückgezogen. Was hier über die Leinwand flimmert, ist daher eine Raubkopie. Solche Raubkopien der Hollywood-Blockbuster zu zeigen, ist in Russland aber gängige Praxis. Im Nebensaal läuft zum Beispiel die Odyssee. Und es ist eine Praxis, die von der russischen Politik unterstützt wird. Der frühere russische Präsident Dmitri Medvedev hat sie als Antwort auf die westlichen Sanktionen ausdrücklich begrüßt. Für die russische Kinoproduktion sind die illegal kopierten Hollywood-Streifen allerdings eine gefährliche Konkurrenz. Und dass die russische Filmverleihfirma die Kinos Anfang August dazu gezwungen hat, die Premiere von Spider-Man um 3 Wochen zu verschieben, um davor noch Geld mit dem beim Publikum nicht besonders populären russischen Märchenfilm Kolobok einzuspielen, hat die Fans des Hollywood-Kinos verärgert und einen Shitstorm in den sozialen Medien ausgelöst. Wir wollten Spider-Man gleichzeitig mit dem Rest der Welt sehen. Ich mag das nicht, wenn man uns mit Gewalt etwas aufzwängt. Die Leute sollen selbst aussuchen können, was sie sich anschauen, meint ein junger Mann. Aufgezwängt wird im russischen Kino inzwischen aber viel. Es gibt wieder Zensur. Über den Krieg darf man nicht sprechen. Russland muss im positiven Licht dargestellt werden. Der Staat fördert Filme, die die Ukraine, ja den gesamten Westen schlecht aussehen lassen und den russischen Patriotismus fördern. Gibt es da noch interessantes russisches Kino? Die meisten bekannten russischen Schauspieler haben das Land verlassen, aus den bekannten Gründen. Also, was jetzt in Russland produziert wird, interessiert mich nicht besonders. Es gibt gute russische Filme, gute junge Regisseure und Regisseurinnen, aber diese Filme werden nur auf Festivals gezeigt, die kommen nicht ins Kino, sagt eine Journalismusstudentin. Womit fürs Kino gelte? Die allerbesten Filme sind die ausländischen Raubkopien, so die junge Frau. Und dafür, dass man diese Filme nicht legal sehen kann, dass die Hollywood-Studios Russland boykottieren, haben die wenigsten Verständnis. Es gibt die Politik und es gibt die Kunst. Und diese beiden Sphären sollte man nicht vermischen, meint ein junger Mann. Doch wie auch immer, ob nun als Raubkopie oder vielleicht irgendwann doch wieder legal, verzichten will das russische Publikum auf Hollywood-Filme keinesfalls.
1: Ein österreichischer Kino-Hit, der vor allem außerhalb Österreichs bekannt ist, steht heute im Journal Panorama im Mittelpunkt. The Sound of Music. Dem Film wird nun ein eigenes Museum gewidmet.
2: Julie Andrews spielte die angehende Nonne, die sich als Kindermädchen in den siebenfachen Familienvater Baron von Trapp verliebt. Die malerische Kulisse Salzburgs und die eingängigen Musical-Melodien locken jedes Jahr hunderttausende Touristen aus aller Welt nach Salzburg.
3: Es ist atemberaubend. Ich habe das Gefühl, den Film mehr als 100 Mal gesehen zu haben. Und jetzt erkenne ich all die Dinge daraus wieder.
2: Doch in Österreich kennen nur die wenigsten den Film über die Familie, die vor den Nazis flüchtete und in den USA als Familienchor berühmt wurde.
4: Das Verhalten der Familie Trapp steht im Widerspruch zur Mehrheitsbiografie der Österreicher. Das Weggehen.
2: Bald soll ein eigenes Museum über die wahre Familiengeschichte aufklären.
1: Das Museum wird am Wochenende in Salzburg eröffnet. Mehr über das Phänomen Sound of Music heute dann ab 18.25 Uhr auf Ö1. Gentle Monster heißt wiederum der neue Kinofilm von Regisseurin Marie Kreuzer. Die vom ORF mitfinanzierte internationale Koproduktion ist prominent besetzt, unter anderem mit Lea Seydoux und Catherine Deneuve. Gentle Monster hatte im Wettbewerb der Filmfestspiele von Cannes Weltpremiere und startet diese Woche in unseren Kinos. Benno Feichter hat den Film schon gesehen.
5: Als 2023 die Vorwürfe gegen Schauspieler Florian Teichtmeister publik wurden, arbeitete Marie Kreuzer bereits an einem Projekt über Pädokriminalität. Kreuzer hatte zuvor in ihrem Film Corsage mit Teichtmeister zusammengearbeitet und dachte deshalb kurz darüber nach, das Thema fallen zu lassen. Entschied sich dann aber um.
6: Weil sich durch die Causa ja etwas bestätigt hat, was eigentlich der Anfang meiner Recherche war, nämlich dass ich ganz sicherlich auch Täter kennen muss.
5: In Gentle Monster übersetzt sie jetzt oft tabuisierte Themen wie Pädokriminalität, sexuelle Machtausübung und Vertrauensbrüche in eine fiktive Geschichte.
7: Qu'est-ce qui se passe? Philipp? Was ist los?
5: Eine junge Mutter steht vor den Ruinen ihres Familienalltags, als nach knapp 15 Kinominuten die Polizei im Landhaus steht und gegen ihren Mann Ermittlungen wegen des Besitzes und

0: der Weitergabe von Darstellungen sexuellen Missbrauchs von Kindern aufnimmt.
1: Is there a problem?
2: Elsa Kühn, Kriminalpolizei München. Wir ermitteln gegen ihren Mann und stellen seine Datenträger sicher.
0: Die Geschichte der Musikerin und des Filmemachers mit dem gemeinsamen Sohn spiegelt Kreuzer in jener einer Sonderermittlerin, die im Privaten mit der Übergriffigkeit des pflegebedürftigen Vaters konfrontiert ist.
2: Wenn du sie anfasst, kommt wieder eine andere und die magst du dann vielleicht nicht.
0: Ein Handlungsstrang, der mit dem Arbeitsalltag der Spezialeinheit einen breiteren Blick auf das Thema zugelassen habe.
3: Durch die Figur der Ermittlerin, für die das nur einer von sehr vielen Fällen ist, mit denen sie zu tun hat, kann man zeigen, dass es eben ein ganz großes Problem ist, dass es wahnsinnig viele Fälle gibt.
0: Zudem sei es ihr wichtig gewesen zu zeigen, dass sexualisierte Gewalt nicht erst dort beginne,
3: wo es zu konkreten Übergriffen kommt oder wo auch Menschen Material von Darstellungen sexualisierter Gewalt sich im Internet anschauen oder runterladen, sondern eigentlich jedes Mal, wenn wir wegschauen, wenn wir etwas nicht ansprechen.
0: Während ihre Welt im Privaten aus den Fugen geraten ist, spielt die Musikerin ausverkaufte Konzerte. Auf dem Programm Liebeslieder geschrieben von Männern, deren Worte sie hinterfragen wolle.
1: I take their words and question them.
4: Boys don't.
0: In der Hauptrolle gibt Léa Seydoux dem Film sein emotionales Gewicht. Sprachbarrieren unterstreichen ein Gefühl der Fremdheit im eigenen Leben und Kreuzer, die ihn zurückhaltend inszenierten Bildern erzählt, bringt unterschiedliche Perspektiven und Schauplätze zusammen. Sie begleitet die Figuren zu ihren Familien, zu Catherine Deneuve als selbstbestimmter Oma und zu den österreichischen Großeltern mit Haus am See. Dass dabei vieles ausbuchstabiert und auserzählt wird, liege an der Komplexität des Themas. Zugleich habe sie das Umfeld des Täters möglichst präzise zeichnen wollen.
3: Mir ging es darum, wie gehen wir als Gesellschaft, wie gehen wir als Angehörige mit so einem Fall um, weniger als welche Gründe hat der Täter, was geht in ihm vor und was genau hat er getan und nicht getan.
5: Ein ausführliches Gespräch mit Regisseurin Marie Kreuzer hören Sie heute Abend im Ö1 Kulturjournal. Jetzt gleich geht's aber weiter mit den aktuellen Meldungen und Felix Schneider-Sturm.
6: Beim sogenannten Arktis-Gipfel im finnischen Rovaniemi beraten derzeit mehrere europäische Staats- und Regierungschefs sowie EU-Vertreter über ihre künftige Strategie in der Arktis. Dabei geht es etwa um neue Schifffahrtsrouten, Bodenschätze und Sicherheit. Die Arktis wird geopolitisch immer wichtiger. Aus Brüssel sind Ratspräsident Antonio Costa und die Außenbeauftragte Kaja Kallas mit dabei. Auch Deutschlands Kanzler Merz nimmt teil. Und am Rande des Arktis-Gipfels bezeichnet die gerade erwähnte EU-Außenbeauftragte Kaja Kallas die jüngsten russischen Angriffe auf Bahnstrecken in der Ukraine als Abschreckungstaktik Moskaus. Westlichen Ländern soll damit offensichtlich Angst davor gemacht werden, die Ukraine zu unterstützen, so Kallas. Der Westen müsse klare Kante zeigen. Ähnlich äußert sich Frankreichs Außenminister Barrot. Der Ätna auf Sizilien spuckt wieder Asche. Eine 4 Kilometer hohe Eruptionswolke sorgt derzeit für eine rote Warnung im Flugverkehr. Ankünfte am Flughafen Catania werden deshalb bis mindestens 16 Uhr ausgesetzt. Im August hatte der Vulkan bereits für längere Flugunterbrechungen gesorgt. Passagiere hatten tagelang erhebliche Probleme weiterzureisen. Und auf der kroatischen Urlaubsinsel Brač sind gestern wegen eines Waldbrandes 500 Menschen in Sicherheit gebracht worden. Schiffe haben Einwohner und Touristen aus dem bedrohten Gebiet bei Milna im Westen der Insel geholt. Starker Wind hatte die Flammen angefacht. Das Originaltitelbild des Comics von Asterix bei den Briten ist bei einer Auktion in Belgien für fast 1,5 Millionen Euro versteigert worden. Das ist ein Weltrekord für ein Werk des Comiczeichners Albert Uderzo. Auf dem Bild zu sehen sind Asterix, Obelix und Tefax auf der Flucht, verfolgt von Rugbyspielern.
5: Vielen Dank. Jetzt wie gewohnt der Blick aufs Wetter. Nach wie vor ist der Regen in der Natur höchst willkommen. In der vorigen Woche hat vor allem der Süden einiges abbekommen. Jörg Stibor, wo hat es denn heute am meisten geregnet?
7: An der Alpen-Nordseite, also genau in den Regionen, die heuer relativ gesehen am trockensten waren. Die Mengen fielen zwar bei weitem nicht so ergiebig aus wie zuletzt im Süden, aber immerhin um die 20 Liter auf den Quadratmeter waren es in Bludenz, Kremsmünster und Klausen-Leopoldsdorf, 13 in der Stadt Salzburg. Hier fehlen seit Jahresbeginn aber immer noch 400 Liter auf ein durchschnittliches Jahr.
5: Kommt da heute noch was nach an Regen?
7: Im Großteil Österreichs nicht mehr. Die Schauer werden jetzt rasch seltener. Meist ist es heute Nachmittag schon trocken und nach kommt vielerorts auch die Sonne hervor. Zäher sind die Wolken nach Nordosten hin. Vor allem in Niederösterreich und Wien sind bis zum Abend Regenschauer möglich. Zum Teil weht lebhafter bis kräftiger Westwind und die Temperaturen erreichen je nach Sonne 16 bis 25 Grad.
5: Und wie schaut es mit dem Rest der Woche aus? Lässt sich da schon ein grober Trend erkennen?
7: Durchaus, da wird es morgen spätsommerlich. Anfangs gibt es zwar stellenweise Nebel oder Hochnebel, im Laufe des Vormittags wird es aber in ganz Österreich sonnig und die Temperaturen steigen auf 19 bis 25, im Westen sogar bis auf 28 Grad. Sehr warm wird es auch am Mittwoch. In der Westhälfte Österreichs zieht aber am Nachmittag die nächste Front auf und bringt teils kräftige Regenschauer und Gewitter. Donnerstag und Freitag sind dann generell unbeständig, am Wochenende dürfte es aber wieder überwiegend sonnig werden.
5: Vielen Dank im Namen des gesamten Teams. Jürgen Pfaffinger, Regie und Martin Pruh, Technik, verabschiedet sich Barbara Schieder. Jetzt gleich geht's weiter mit Punkt 1.

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1: Schönen Nachmittag, willkommen. Während in Deutschland über die Sinnhaftigkeit oder die Sinnlosigkeit von sogenannten Brandmauern diskutiert wird und ob die Grenzen des Sag- und Machbaren sich verschieben, hört man in Österreich von der gestiegenen Zahl rechtsextremer Tathandlungen. Laut Innenministerium um 10% mehr als 2025. Sachbeschädigungen, Körperverletzungen, Hetze im Netz, Verstöße gegen das Verbotsgesetz. Wie zerbrechlich sind heutige Demokratien? Rufen Sie an und reden Sie mit oder schreiben Sie ein kurzes Mail. 0800 22 69 79 und Punkt 1@ORF.at. Warum zieht rechtsradikales Gedankengut neben älteren junge Menschen an? Warum wählen viele augenscheinlich gegen ihre Interessen? Was ist ihr Interesse? Wie werden die Werte wahrgenommen, die sich westliche Demokratien an die Fahnen heften? Freiheit, Gleichheit, Menschlichkeit. Warum schwindet das Vertrauen in Staat und Politik? Wie kann es wieder gestärkt werden? Mit diesen und anderen Fragen beschäftigt sich unser heutiger Gast, der Germanist, Kulturphilosoph und Essayist Wolfgang Müller-Funk, in seinem neuen Buch »Was uns zusammenhält« über Freiheit, Gleichheit, Brüderlichkeit. Willkommen, schönen Nachmittag auch Ihnen. Herr Müller-Funk, Sie haben letzte Woche die Wahlen in Sachsen-Anhalt verfolgt. AfD fast 44%. Gestern bei der Wahl in Schweden haben die rechtspopulistischen Schwedendemokraten zwar Stimmen verloren, sie dürften aber das Zünglein an der Waage sein. In den kommenden Verhandlungen könnten in die Regierung kommen mit dem derzeitigen konservativen Ministerpräsidenten. Und wenn Sie weiterblicken, Le Pen, Meloni, Nigel Farage, Andrzej Babiš, Robert Fico, Herbert Kickl. In fast der Hälfte der EU-Länder sind Kräfte im Parlament oder in der Regierung, die man rechtspopulistisch oder rechtsnational bezeichnet, bei Fico linkspopulistisch. Nicht zu vergessen Trump und Putin. Die amerikanische Historikerin Anne Applebaum schreibt von einer Achse der Autokraten. Wie zerbrechlich ist die liberale Demokratie, die sich in der Wendezeit 1998 als fast schon endgültige Siegerin gesehen hat?
2: Mein Buch ist auch ein Buch mit einer historischen Perspektive. Und ich würde sagen, Demokratie ist immer etwas sehr Fragiles. Sie ist auf der einen Seite die Antwort historisch gewesen auf die Emanzipation von autoritären, feudalistischen Regimen und an der Komplexität der Balance of Power merkt man ja das große Misstrauen, das die Demokratie gegenüber der Autokratie hat. Also die Gewaltenteilung ist ja eine räumliche und zeitliche Kontrollierung. Und wenn ich dann noch die Medien und andere Einrichtungen hinzunehme, dann komme ich auf so eine Balance of Power-Geschichte. Und das in Balance zu halten, scheint relativ schwierig zu sein. Nun hatte die Demokratie in den westeuropäischen Ländern und nach 89 auch in den osteuropäischen Ländern den großen Vorteil, in eine Friedenszeit zu kommen. Der Lebensmittelstandard, der Wohlstandsstandard ist enorm gestiegen. Wenn man sich erinnert, wie mein Großvater in Wien gelebt hat in den 1960er Jahren, Mittelschicht, dann ist das ja sehr, sehr bescheiden. Und es ist interessant, dass die Menschen damals nicht dagegen protestiert haben, dass sie ärmer sind als, was weiß ich, die Westdeutschen oder die Amerikaner und so weiter. Und dass es heute von einem relativ immer noch hohen ökonomischen Niveau diese Gegenbewegung gibt, die radikal ist. Und es ist nicht so, dass das ein Versehen ist, dass die Leute radikale Parteien wählen, sondern sie äußern ihr Unbehagen an der Demokratie und auch ihre Ängste.
1: Ja, dass wir, ich sage jetzt mal wir, viele Menschen im Westen, nicht ausgehen von einer prinzipiellen Zerbrechlichkeit der Demokratie oder dass Demokratie ein ständiges Arbeiten eigentlich ist, dass man nicht davon ausgeht, sondern glaubt, das haben wir, da kann nicht so leicht was passieren. Was ist denn da, ist das ein Zeichen von gefestigter Demokratie oder von eben nicht gefestigter Demokratie, dass man an diese Zerbrechlichkeit nicht denkt? im Großen und Ganzen?
2: Ich denke, das ist eher eine Schwäche. Es ist eine Stärke, sich einzugestehen, auch persönlich, dass man selber auch fragil ist. Das ist, halte ich eher für eine Stärke, als das wegzuschieben, als wäre das gar kein Problem. Die Probleme, die wir haben und die natürlich das Auslöser sind, das ist jetzt auch bei den Schwedendemokraten oder bei der AfD in Sachsen-Anhalt zu spüren, das sind ja wirkliche Probleme, die ökologischen Probleme, auch die Folgen der Migration. Wie kann eine erfolgreiche Migration, Integration verlaufen? Das sind echte Probleme. Die Veränderung unserer Lebenswelt durch neue elektronische Entwicklungen, die Menschen überfordern. Das sind nur 3 oder 4 solche Beispiele. Das sind echte Herausforderungen und es wäre jede Regierung herausgefordert, sie zu lösen. Und das löst aber meiner Ansicht nach Angst aus. Angst ist ein weit unterschätzter Faktor. Und ich erinnere an Manes Sperber, dessen wichtigste Werke ich 23, 24 mit einem Team herausgegeben habe. Die Analyse der Tyrannis geht davon aus, dass einer der Punkte eine Angstsituation ist. Und nun kann man mit Angst verschieden umgehen. Der eine versucht gar nichts, ist wie gelähmt oder die eine. Der andere reagiert mit Aggression. Ja, also es ist ein weit verbreitetes Phänomen, Angst zu überspielen durch Aggression und sich zu identifizieren mit jemandem, der auch sagt, ich habe Angst, aber ich bin ein strahlender Sieger und ich bin, wenn ihr euch mit mir identifiziert, dann seid ihr auf der richtigen Seite. Das ist also sozusagen die falsche Kompensation meiner Ohnmacht und meiner Angst. Und ich denke, das ist ganz wesentlich. Und Sperber meinte eben, die richtige, in Anführungszeichen, Form dieser Angst zu begegnen, wäre solidarisches Handeln. Ja.
1: Ja, und diese Angst gehört aber auch oder ist genauso vorhanden in politischen Parteien, die so tun, als wäre die Demokratie nicht zerbrechlich und so tun, als machen wir schon, schaffen wir schon oder Probleme wegwischen.
2: Ja, genau. Und das sind sozusagen die möglichen Reaktionsbildungen. Und nun ist die Solidarität scheinbar doch relativ schwierig in einer Gesellschaft, die eben nicht nur aus Kooperation besteht, sondern Kooperation und Konkurrenz in beiden Formen hat die Option. Das heißt, eine Situation der Solidarität herzustellen zwischen der Regierenden und der Bevölkerung und der Regierung selber, das ist eine wichtige Geschichte. Ich rede jetzt nicht von einzelnen Lösungen, aber zum Beispiel ist es kein gutes Beispiel, wenn man sagt, wir wollen eine Wehr in einer schwierigen Situation, Krieg habe ich vorhin vergessen in Europa, als ein angstmachender Faktor. Und die Regierung konnte sich nicht darauf verständigen, zu sagen, wir nehmen den besten Vorschlag dieser Kommission, die wir gemeinsam eingesetzt haben. Ja, das wäre ein Beispiel gewesen, wo sozusagen eine Art von Entschlossenheit und solidarischem Handeln vorhanden ist. Auf der anderen Seite lebt die Demokratie natürlich auch von demokratischen Menschen. Und demokratische Menschen sind Menschen, die plural, die offen sind, die Kompromisse eingehen. Das können Kinder, die Glück haben, im richtigen Kindergarten zu sein oder begabte Eltern zu haben, lernen, wie gehe ich mit meinem Interesse um, wenn da ein anderes Interesse da ist. Und Freiheit ist ja nur dann eine Norm, wenn sie für alle gilt. Aber wenn sie für alle gilt, dann muss ich sozusagen diese Freiheiten aushandeln. Ja.
1: Ja, um noch einmal nachzufragen, Zerbrechlichkeit. Welche Zeichen von Zerbrechlichkeit und von abgewehrter Zerbrechlichkeit nehmen Sie wahr? In Mitteleuropa, in Österreich, Deutschland oder in Europa?
2: Ich habe schon gesagt, also es gibt zwei Ebenen. Eine symbolische, die ist im Untertitel Freiheit, Gleichheit, Brüderlichkeit. Das sind auch schwierige Begriffe, Begriffe, die in Gegensatz zueinander kommen können. Es gibt unterschiedliche Parteien, die das unterschiedlich interpretieren oder gar nichts davon wissen wollen. Worauf ich aber jetzt hinaus möchte, ist die Gewaltenteilung. Mit sicherem Griff gehen Autokraten gegen Medien vor. Das ist ja im Ansatz auch in Österreich zu spüren. Mit sicherem Griff versucht man, die Jurisdiktion in den Griff zu bekommen. Und das scheint sozusagen ein leichtes zu sein mit einem Wahlsieg. Ja? Und man versucht auch, das Parlament zu neutralisieren. Nicht? Das ist nicht in allen Ländern gleich weit fortgeschritten. Natürlich merkt man, dass Amerika demokratische Traditionen hat. Und dieses Russland, das auf der Tradition von Geheimdiensten beruht, hat das im Wesentlichen nicht. Was ein bisschen in den Hintergrund getreten ist gegenüber traditionellen Diktaturen, ist, dass man erst die Armee in Gang bewegt. Ja, das ist etwas, was es bei Putin natürlich nach wie vor gibt. Dieser Apparat hat enorme Einfluss und darauf beruht auch ein Teil der Macht von Putin. Aber das spielt bei diesen rechtspopulistischen Parteien, die von innen her die Demokratie aushöhlen, ja, und sie auch aushöhlen können, weil die Demokratie deshalb fragil ist, weil man sie abwählen kann. Man kann demokratisch die Demokratie abwählen. Diktaturen versuchen ja genau das zu verhindern, ja. Sie machen alles, dass es nicht möglich ist, die Diktatur abzuwählen, ja. Aber die Demokratie kann man unter Umständen abwählen. Und die Frage, weil Sie vorhin die Brandmauer erwähnt haben, die Frage ist, wie weit darf die Demokratie in Einschränkungen und Verboten gehen? Ist es erlaubt? Aber das ist nicht so einfach, weil diese Parteien ja nicht das sozusagen offen auf ihre Wehr schreiben. Das, was sie machen, ist ja sozusagen ein sie spielen mit doppelter Zunge. Ja, sie haben ein Doublespeak. Ja, ich denke nur daran, das ist nicht verboten, dass der Nationalratspräsident den Orban einlädt als Staatsgast am Bundespräsidenten vorbei. Aber es ist ungewöhnlich und es gehörte meiner Ansicht nach sozusagen beansprucht. Ja? Also es gibt auch Lücken in diesen Kontrollsystemen und es ist relativ einfach, wenn man einmal gewonnen hat, diese Säulen der Gewaltenteilung, die ja auf dem Misstrauen gegenüber Allmacht von Politik gerichtet ist, das ist dann sehr einfach, in diese Richtung vorzugehen. Und das hat uns Orban, aber auch andere ja vorgeführt.
1: Wenn solche Zeichen nicht einen großen Aufschrei nach sich ziehen, was ist das Ihrer Meinung nach? Ist das Gleichgültigkeit? Ist das Nichtwissen? Ist das durchaus Teilen, was hier passiert ist, also Gutheißen? Ist das fast ein Zeichen von Resignation? Wie sehen Sie das?
2: Also ich sehe schon eine Resignation, obwohl man ja auch sagen muss, nicht alle Ergebnisse sind eindeutige Erfolge der Rechtspopulisten. Wir haben die Abwahl von Orban erlebt, wir haben die Abwahl dieses nationalistischen Regimes in Polen erlebt. Wir haben jetzt erlebt, dass die Schwedendemokraten fast 3% verloren haben. Es ist nicht viel, aber es neutralisiert sozusagen das Image, die Aura des Unbesiegbaren, ja. Und ich kann mir schon vorstellen, wenn die demokratischen Parteien, die Regierung stellen, ihre Kommunikationsform, ihre dialogische Form ändern, dass es durchaus möglich ist, dass auch die FPÖ hierzulande wieder heruntergeht. Die ist ja schon mehrmals heruntergegangen, allerdings meistens nach Regierungsbeteiligungen zugegebenermaßen. Also die sind nicht unbesiegbar.
1: Ja. Aber Sie meinen, dieser Nimbus der Unbesiegbarkeit oder der lange Zeit Wahlerfolge gehabt haben,
2: das erzeugt einen
1: löst
2: Sog.
1: Einen Sog aus. Und eine Resignation.
2: Und eine Resignation, genau.
1: Und das macht die Demokratie noch fragiler.
2: Das macht sie noch. Und wie gesagt, dass man in einer solchen Situation, wo es nicht nur große Probleme gibt, sachlicher Art, also Krieg, Ökologie, Migration, um nur drei zu nennen, das sind wirkliche Probleme. Ja. Wir können jetzt nicht darüber diskutieren, wie man die lösen kann. Aber dass man den Eindruck hat, dass es gibt eine starke Regierung, die mit der Bevölkerung kommuniziert, die der Bevölkerung reinen Wein einschenkt, ja. Dieses Nichts sagen wollen und Plastiksätze zu produzieren, ja. Da hält man die Menschen für zu blöd. Das ist auch klar, dass man damit nicht Angst neutralisieren kann. Ja, man muss die Angst so nehmen, wie sie ist, als eine ambivalente, irrationale Kraft. Und man muss auch im Sinn einer sekundären Aufklärung, also mit dem Wissen, dass wir über die Psyche des Menschen, über Massenpsychologie haben, muss man in Rechnung stellen. Man muss mit den Menschen sprechen und nicht über Dinge nur sprechen.
1: Ja, aber das bedeutet, man muss selbst die Angst spüren und sie nicht abwehren.
2: So ist es.
1: Als egal richtig. In welcher Hierarchie oder welcher politischen Partei ich bin. Also das ist ja das Erste.
2: Also ich finde es schon interessant, ich will nicht in irgendeine parteipolitische Diskussion geraten, aber dass jemand, der eine gewisse, rein vom körperlichen Habitus, eine Sicherheit ausstrahlt, dass das sich nicht überträgt und dass diese Wut, alles machen zu können, angeblich und alles ändern zu können, das fasziniert, ja. Das heißt, Aggression ist aber an einem bestimmten Punkt attraktiv. Und diese Aggression sagt ja auch im Grunde genommen, auch diese ganzen Verschwörungsgeschichten, das ist ja nur die Oberfläche, darunter steckt, wir haben kein Vertrauen, wir kündigen den Vertrauenspakt auf. Ja? Und deswegen sind Menschen auch, die sozusagen in dieser Blase sind, nicht in der Lage, sozusagen rationale Argumente zu akzeptieren. Ja? Den kannst du doch nicht sagen, dass das Corona wirklich eine gefährliche Situation war.
1: Ja? Ich nehme da den Herrn Anderle in unser Gespräch, der ist am Telefon. Ich habe nämlich das Stichwort Vertrauen.
3: Ja, Vertrauen. Ja. Vielen Dank. Ein hochinteressantes Thema. Ich habe gerade von mir auf dem Bildschirm den Text des Kabarett-Couplets Und sank der Politiker von 1957. Georg Kreisler hat es damals gesungen. Der Text war von Gerhard Bronner und von Peter Wehle, zwei durchaus aufmerksame Zeitgenossen. Und ich glaube, es ist seit damals nicht besser geworden, nämlich die Qualität des politischen Personals. Das gilt natürlich selbstverständlich nicht für alle. Das gilt auch nicht für alle Parteien gleichermaßen. Das gilt für die populistischen Parteien rechts und auch links. Zum Teil dann aber besonders, dass hier offenbar Leute in die Politik sich gezogen fühlen, die weder charakterlich noch fachlich dafür die passenden Eignungen und Qualifikationen mitbringen. Und die Mühlen der Justiz, die dem Ganzen entgegenwirken sollten, malen dann mitunter langsam und auch für ein normales Gerechtigkeitsempfinden, nicht immer nachvollziehbar schwer, wenn man dann sozusagen aus der Bubelpartie mit dem Fußkettel aussteigen kann oder wenn, das ist leider auch ein Fall, der erst vor kurzem passiert ist, es ist noch kein endgültiges Urteil diesbezüglich gefällt worden, es ist Berufung eingelegt worden, es gilt dafür die Unschuldsvermutung sowie die Unmutsverschuldung. Wenn also für das Anzünden des eigenen Gasthauses zum Versicherungsbetrug, wo 17 Asylwerber darin untergebracht waren, die sich zum Glück alle ins Freie retten konnten, wenn dafür 3 Jahre und 1 Jahr unbedingt, also Fußkettel sozusagen als Urteil gesprochen werden, nur weil offenbar die politischen Connections vorhanden sind, dann wundert es mich überhaupt nicht, warum sozusagen das Vertrauen in die Demokratie dermaßen erschüttert ist. Und es müsste wirklich strengste Kriterien für das passive Wahlrecht geben, dass eben nur Leute mit untadeligem Charakter und mit entsprechender Integrität mit öffentlichen Ämtern betraut werden.
1: Ja, aber Herr Anderle, jetzt abgesehen von der Verallgemeinerung, ich könnte mir vorstellen, dass viele Menschen, jeder hat da so ein Thema, das ihn oder sie politisiert, also sie sprechen jetzt ja sehr allgemein, das wehr ich jetzt hier mal ab, aber das spricht ja eigentlich auch von Misstrauen, das Sie haben.
3: Natürlich.
1: Großes natürlich. Misstrauen. Wie kann man, ich stelle, danke schön, Herr Anderle, ich frage da gleich weiter, wenn man das Gefühl haben, die da oben, die sind ja nur mehr schrecklich und so weiter. Was machen wir? Das, wie gesagt, das ist eine unfaire Verallgemeinerung. Was machen wir?
2: Das ist eine unfaire Verallgemeinerung. Und die Frage ist, darf es überhaupt Eliten geben in Demokratien? Das bringt mich auf die These zurück, dass die Demokratie, die repräsentative Demokratie, die wir haben, ein Mischkonstrukt ist, das sozusagen Elemente aus anderen Staats- und Regierungsformen integriert. Wir haben einen Wahlkönig in der dort residiert, wo früher der Kaiser residiert hat, die Hofburg. Wir haben natürlich Elitenbildung und wir wählen, wir haben keine direkte Demokratie. Ja? Und an all diesen Punkten kann man natürlich drehen und wie man will. Ja? Und ich denke, dass unter diesen komplexen Situationen, in denen wir leben, es natürlich qualifizierte Eliten geben muss. Wenn sie selber nicht kompetent sind, dann sind sie kompetent, dass sie kompetente Menschen finden, die sie beraten und so weiter und so fort.
1: Und wir haben den Rechtsstaat. Ja, also
2: wir haben einen Rechtsstaat.
1: Kriminelles passiert, dann
2: und es gibt ja der regierende Bürgermeister von Singapur hat neulich erklärt, er erhöht sein Salär auf 2,5 Millionen Dollar im Jahr. Das sei das wichtigste Mittel, um die Korruption zu bekämpfen. Das heißt also, man muss die Eliten gut bezahlen. Ich glaube, dafür würde man in Österreich keine Mehrheit finden. Im Vergleich zu vielen anderen Eliten im Wirtschaftsbereich, im Sportbereich verdienen die Politiker mäßig. Es ist kein so angenehmer Job, aber es verlockt natürlich trotzdem immer noch. Und ich sehe nicht die Möglichkeit, jetzt Parteien vorzuschreiben oder dass die eine bestimmte Ausbildungsqualität oder Qualifikation haben müssen. Das sehe ich nicht. Aber das Elitenproblem ist interessant, weil der Rechtspopulismus ja so tut, als wäre keine Elite und sozusagen den Kampf gegen die Eliten und diese ganze Sympathie, angebliche Sympathie für die direkte Demokratie ist ja nur der Türöffner für eine Diktatur, in dem sich dann die Masse auf pseudodemokratische Weise mit seinem Führer identifiziert und die demokratische Elite, darum geht es, aushebelt. Dass die demokratische Elite mittelmäßig ist, entspricht sozusagen vielleicht auch dem Charakter und dem Temperament von Demokratien.
1: Ja, Politiker viele, wie wir.
2: Nicht viel. Es gibt ja eine ganze Reihe von Politikern, auch in Österreich, die ganz bewusst, auch wenn sie im Fernsehstudio sprechen, im Dialekt sprechen oder so ein bisschen dialektal, um zu suggerieren, ich bin einer von euch, ich bin ja eigentlich nicht zur Elite. Es wäre besser, sozusagen den Elite-Gedanken in einem vernünftigen Maß aufrechtzuerhalten und zu sagen, genauso wie ich mir von einem guten Komponisten, Musiker, Sportler Spitzenleistungen erwarte, erwarte ich mir das auch von Politikern.
1: 0800 22 69 79 rufen Sie an oder schreiben Sie ein kurzes Mail an Punkt 1 ORF.at. 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

0: Das war der Middle-Aged White Guy Blues von und mit dem US-amerikanischen Musiker Stephen Bennett, dem weltweit anerkannten Meister der Harfengitarre. Wie zerbrechlich sind heutige Demokratien? Was meinen Sie, wie soll oder kann sich die Demokratie gegen ihre Feinde wehren? Von Vertrauensverlust ist häufig die Rede. Was meinen Sie, wie erobert sich die Demokratie, wie erobern sich Staat und Politik Vertrauen zurück? Zwei Mails, die ich kurz vorlesen möchte. Maria Haberl schreibt, das Zitat von Bert Brecht, erst kommt das Fressen, dann kommt die Moral, verweist auf die Primärbedürfnisse des Menschen, die viele Bürgerinnen in wohlhabenden Demokratien bedroht sehen durch Migration und Kriege. Wie müssen, fragt sie, Politik und Bildungswesen agieren, um die Menschen auf den Boden der Tatsachen zu bringen, damit sie nicht auf Heilsversprechen jenseits der Realität hereinfallen? Das ist das eine. Und das andere an Angela Hahn schreibt, der weltweite Rechtsruck, befeuert unter anderem von Trump und Putin und in weiterer Folge von den rechten Parteien, ist erschreckend. Vielfach schuld sind auch die unsozialen Medien, schreibt sie, die dieses Gedankengut verbreiten, die Frauenhass fördern und Minderheiten schlechtreden. Ja, auch sind die Leute verwöhnt und teilweise unersättlich, schreibt Frau Hahn, gleichzeitig unfähig zu erkennen, wie gut es den meisten geht, verglichen mit dem Rest der Welt. Herr Müller-Funk.
1: Ja, also der erste Satz und der letzte Satz kommen ja zusammen. Dieser Brecht-Satz, erst kommt das Fressen, dann die Moral. Und dann der Hinweis auf den verwöhnten Status, den westeuropäische Menschen genießen. Das heißt, aus diesen ökonomischen Problemen alleine, die im Vergleich zu den vor 100 Jahren, wo die Menschen wirklich gehungert haben und arbeitslos waren, da ist die Situation, die ökonomische, eine andere. Die Leute haben etwas zu verlieren. Ja, sie haben nicht nur ihre Ketten abzulegen, sondern sie haben etwas zu verlieren, einen bescheidenen Wohlstand, und sie haben Angst davor, ihn zu verlieren. Ja, das würde ich mal sagen. Und ich denke, die Politiker müssten deutlich machen, was ja ohnehin schon stattfindet, ja, dass das Wachstum, das Wirtschaftswachstum und der Wohlstand nicht ins Unendliche wachsen können, dass wir sozusagen ein Niveau erreicht haben, über das es nicht hinausgeht. Und das muss man kommunizieren mit den Menschen, ja, dass sie sozusagen aus dieser Einbuße von ökonomischen Ressourcen nicht automatisch in eine Situation der Unsicherheit. Also an dem Punkt scheint mir die Solidarität ein entscheidender Punkt zu sein. Numerisch gehen die zwar immer noch weiter nach oben, auch die Löhne und so weiter, aber ich glaube, seit 10 Jahren etwa ist das sozusagen stagniert, das mit leichten Tendenz nach unten. Das zu leugnen, ja, halte ich für falsch. Ja, und es wäre besser, die Kommunikationssituation zwischen den Regierenden und der Bevölkerung zu ändern, wie das in dramatischeren Situationen ja immer wieder auch geschehen ist. Also die Qualität von Politikern sehe ich schon auch daran, dass sie den Mut haben, etwas zu sagen, was sie für richtig halten, und das auch durchzusetzen. Dagegen spricht leider die direkte Demokratie, nicht nur der sozialen Medien, dieses Hinterherhecheln nach Umfragedaten. Das können wir dann doch nicht machen, weil das ist so unpopulär. Das schnelle Aufgeben von unpopulären Maßnahmen, das ist auch eine Schwächung letztendlich der Demokratie. Es sieht so aus, als würde ich mich schwächen, wenn ich das nicht zugebe. Aber das Zugeben ist eher ein Zeichen der Stärke. Und die Situation ist ja wahrnehmbar eine andere als vor 10 oder 20 Jahren. Und zu den sozialen Medien möchte ich sagen, über die Medien haben wir überhaupt noch nicht gesprochen. Die Demokratie ist auch deshalb so unwahrscheinlich, weil du kannst ja nicht 10 Millionen Österreicher in irgendein Zelt versammeln und die reden dann, wie das alles weitergehen soll. Das heißt, diese repräsentative Demokratie ist die Möglichkeit, demokratische Methoden auch in großen Einheiten, gesellschaftlichen Einheiten durchzusetzen. Ja. Wie kompliziert das gewesen ist im 18. Jahrhundert, sieht man daran an den amerikanischen Präsidentschaftswahlen, wo die Stimmen dann sozusagen nach Washington gebracht wurden mit diesem Wahlmännersystem. Ja. Die Medien, die Massenmedien haben die Massendemokratie ermöglicht. Ja, die Massendemokratie war im Versprechen der Gleichheit immer schon da, dass alle gleiche Rechte haben sollen. Die Massenmedien sind insofern Ermöglichungsgrund. Sie haben aber auch historisch nachweisbar dazu geführt, dass Demokratien erodiert sind. In dem Punkt hat die Kollegin, die da angerufen hat, vollkommen recht. Ich erinnere nur an ein virulentes Beispiel. Ohne die Volksbefragungen, die der Hugenberg-Konzern in Deutschland Ende der 20er Jahre durchgeführt hat, wäre Hitler nicht plötzlich eine Strahlefigur medial geworden. Und diese Figuren brauchen sozusagen diese mediale, massenmediale Strahlkraft, um in den Status dieser Aura zu kommen. Die sozialen Medien, wo ich das Wort sozial in Anführungszeichen setzen möchte, sind ein neuer Punkt. Sie ermöglichen globale Kommunikation. Sie sind aber auch Dinge, die vollkommen unkontrollierbar geworden sind, aus dem Ruder gelaufen sind. Und die Politik hat die unangenehme Aufgabe, mit den Jugendlichen macht man das ja schon inzwischen, das zu beschränken, einen Weg zu finden einer sozusagen wechselweisen Kontrollierung dieser medialen Macht. Ein Beispiel nach dem Zweiten Weltkrieg war dieses System von privat organisierten oder auch von Parteien organisierten Zeitungswesen und der öffentlich-rechtliche Rundfunk. Das war eine Art von Balance of Power und noch vor den digitalen Medien ist das neutralisiert worden?
0: Ja, das wird nicht mehr so gesehen. Ich nehme jetzt mal die Frau Leubnegger herein ins Gespräch, weil vielleicht könnte das passen. Sekunde, ein Klick, was ich hier, was sie sagen möchte. Vielleicht könnte das passen. Frau Leubnegger, guten Tag.
2: Ja, hallo, grüß Gott. Ja, ich glaube, dass der Unterschied darin liegt, früher hieß es Demokratie. Österreich ist eine Demokratie. Das war zu der Zeit, als die Bevölkerung noch ernst genommen wurde. Ein Volksbegehren, wenn die Bevölkerung abgestimmt hat, dann wurde das umgesetzt. Wenn Sie jetzt irgendwo hingehen, aufs Magistrat, Gemeinde, Eintragung für Volksbegehren, das kommt in den Rundordner. Ja? Also wir, die Bevölkerung, ich schließe mich damit ein, sind im Prinzip nicht ernst genommen. Und seit es diese illiberale, illiberal, aber vielleicht kommt es noch, diese liberale Demokratie, da begann der Ausdruck, es sind keine Arbeitnehmer mehr, sondern Humankapital. Und man hat den Eindruck, es ist egal, was man wählt, ja, es ändert sich nichts. Wenn man länger auf der Welt ist, in Österreich, sieht man, es ändert sich nichts mehr. Es bleibt alles gleich. Und weil der Herr über die Eliten gesprochen hat, was machen die Eliten für die Bevölkerung? Frage ich Sie. Es gab zum Beispiel eine Sendung über den, jetzt war mein Name, Professor Bernd Lötsch, ja, der hat selber sich in einen Kredit aufgenommen, um einfach ein Naturschutzgebiet in die Wege zu leiten, das heute noch unten in der Hainburger Au sehenswert ist. Und jeder liebt es und freut sich, wenn er dort vielleicht einmal sich bewegen darf. Wo sind diese Menschen? Eine einzige Erbin, ja, mir fällt jetzt leider der Name nicht ein, hat einen Teil ihres Erbes zur Verfügung gestellt für Organisationen, die österreichischen Menschen zugutekommen, die eben nicht so begnadet sind, dass sie eine gute Ausbildung und auch genügend Verdienst haben. Wo sind unsere Eliten? Was machen sie?
0: Dankeschön. Ja, dankeschön.
2: Sie sind wie Vampire. Ja?
0: Und dankeschön, Frau Leubnegger.
2: Darf ich bitte noch aussprechen? Einen Satz möchte ich noch sagen. Nicht nur ich, sondern viele Menschen, wenn man mit ihnen spricht, haben die Meinung, es diktiert die Wirtschaft, das Kapital und die Industrie. Und die Menschen, wenn sie kein Geld haben, können nichts kaufen. Also kann die Wirtschaft nicht florieren. Also bitte.
0: Ja, danke schön.
1: Wir sind wieder am Anfang. Ich würde antworten, das stimmt zu einem Gutteil, was Sie da sagen. Und wir leben in einer sehr komplexen Gesellschaft, die unsere Freiheitsmöglichkeiten auch einschränkt. Das heißt, man kann nicht als Land plötzlich sagen, nein, in Österreich gibt es keine Computer oder in Österreich gibt es das oder jenes nicht. Ja. Das heißt, dafür braucht man aber auch Leute, Fachleute oder Eliten, die Fachleute an sich ziehen, um sozusagen diese Dinge zu kanalisieren. Wir haben vorhin über die sozialen Medien gesprochen, die ja auch so einen basisdemokratischen Anspruch vertreten. Also Eliten braucht man für die Moderation verschiedener Interessen. Und da geht es auch um soziale Klugheit, das zu organisieren. Also ich sehe sehr wohl die Notwendigkeit und die Möglichkeit von Eliten. Und wir sollten sozusagen die richtigen Eliten wählen. Und der Ausgangspunkt unseres Gesprächs war ja, warum wählen so viele Menschen, nicht nur in Österreich, sondern auch in vielen anderen Ländern, Personen und Parteien, die ganz bestimmt nicht ihre Interessen vertreten, auch wenn sie basisdemokratisch auftreten und sich das um den Hals hängen.
0: Ja, vielleicht doch. Das weiß man nicht, was Interessen sind. Menschen haben nicht nur materielle Bedürfnisse. Ich möchte zitieren, im Zuge der Sachsen-Anhalt-Wahl, also sprach man von Denkzettelwahl, also und von großem Vertrauensverlust, hat ein Soziologe in Magdeburg, David Begrich, sich geäußert in der Wochenzeitung Die Zeit zuletzt. Er meinte, die Leute würden die AfD nicht wählen, damit es ihnen besser gehe, sondern damit es anderen schlechter gehe. Auch das kann ja ein Interesse sein. Denn vielleicht, ich meine, die Hörerin vorhin hat gesagt, man hat das Gefühl, eine Wirtschaftselite dominiert und so weiter. Vielleicht, ja, das wird wahrscheinlich immer so sein. Ich kann mir nicht vorstellen, dass es ein System auf der Welt gibt, in dem es nicht so ist. Aber die Interessen scheinen nicht nur materiell zu sein.
1: Nein, sind sie ganz bestimmt nicht. Und die Menschen nehmen das offenkundig nicht bewusst in Kauf, sozusagen, dass sie dadurch verlieren, indem sie eine solche sogenannte Wutpartei oder Wutbürgerpartei wählen, weil sie ein Vergnügen, eine Jouissance, also sie können die Aggressionen abladen. Ja, das ist aber ein teurer Spaß, würde ich politisch und sarkastisch sagen.
0: Ja, aber was ist hier passiert? Also Sie schreiben vom Hintergrund Ihres Buches, ja, Sie schreiben über diese drei Dimensionen, Gleichheit, Freiheit und Solidarität. Was ist da außer Balance gekommen? Welcher Wert ist hier wichtiger und weniger wichtig geworden?
1: Also wenn man sich die Geschichte der Neuzeit anschaut, bis zu dem Narzissmus von heutigen Popstars, dann ist doch das Individuum in seiner Besonderheit und das ganz anders sein will als die anderen, das gerade nicht gleich sein will wie die anderen, das ist sozusagen das Role Model. Ja? Wir haben eine Gesellschaft, die sehr stark individualistisch ist, wo jeder was Besonderes sein will und das erschwert. Die einzige Möglichkeit ist ja sozusagen, sich freiwillig zusammenzuschließen und etwas gemeinsam zu machen, ja, mit all den Schwierigkeiten, die das mit sich bringt. Ja. Also ich würde ganz eindeutig sagen, dass diese Art von konformistischen Individualismus im Vordergrund dieser westlichen Wohlstandsgesellschaften sind. Und dazu gehören auch interessanterweise diese rechtspopulistischen Parteien mit ihrem kollektiven Narzissmus oder Egoismus oder wie immer man das ausdrücken will. Die wollen ja auch nicht irgendwie einen Kompromiss. Es war ja ganz interessant zu sehen, dass dieser siegreiche Herr Siegmund gesagt hat, also Kompromiss, das lehnt er grundsätzlich ab. Ja? Und da spricht sozusagen eine Gesinnung, die kann man nicht sanktionieren negativ, ja? Aber die auf eine sehr plumpe Art und Weise individualistisch ist. Ich würde schon sagen, dass wir mehr an Gleichheit und Solidarität brauchen, um eine Kohäsion zustande zu bringen. Es gibt natürlich auch eine negative Kohäsion und in seinem famosen Roman Der Mann ohne Eigenschaften hat das Robert Musilow beschrieben, was die Habsburger Monarchie, die zugegebenermaßen keine Demokratie war, aber doch nicht vollkommen illiberal war, zusammenhält, ist die Abneigung jeder gegen jeden. Ja? Und die Abneigung jeder gegen jeden, die erzeugt sozusagen einen Daueraggressionszustand, der immer wieder hochkochen kann. Ich werde nie vergessen, wie ich 2016 in Dresden unfreiwillig ein Montagsgespräch geführt haben, was diese Menschen vereinigt hatten, war ihr unheimlicher Hass und dieses Merkel muss weg, ja. Die hätten die umgebracht. So dicht war das Ganze. Und das macht meiner Ansicht nach diese Sache so gefährlich. Und deswegen müssen wir uns überlegen, wie wir Freiheit, Gleichheit und Solidarität verbinden. Es war immer schon so, dass das ein Spannungsverhältnis zwischen Freiheit und Gleichheit gegeben hat. Und die Brüderlichkeit und die Solidarität sollte die Brücke sein. Nicht?
0: Aber Sie sehen Gleichheit und Solidarität schwächer als den Wert der Freiheit im Vergleich in unseren Demokratien, in den westlichen Demokratien zurzeit. Das ist vielleicht auch das, was die Frau Leubmecker gemeint hat, wenn das geführt wird. Die Leute fühlen sich nicht mehr vertreten. Ich nehme jetzt auch noch dran, Herr, Frau Naderer, könnte vielleicht auch passen. Herr Naderer, bitte.
3: Ja, schönen Nachmittag. In der Diskussion vermisse ich ein wenig den wesentlichen Begriff der Vernunft. Ich habe jetzt die Frau Leubmecker nicht gehört, aber grundsätzlich war das ja immer so, dass alles, was uns an Gesetzen und an Maßnahmen vermittelt wurde von den politischen Machthabern, das war ja immer von Vernunft getragen. Und die Vernunft zu definieren, wäre ein wesentlicher Bestandteil von Politikern gegenüber dem Volk. Nicht, dass sie das erst dann selber erfahren müssen. Am Beispiel Corona, das haben wir ja heute schon mal gehabt, am Beispiel Corona hatten wir ein mehr oder weniger Diktat einer gesundheitlichen, medizinischen, hygienischen Vernunft. Wir haben gegenwärtig kein Diktat, aber eine übergeordnete ökologische Vernunft, was den Klimawandel betrifft. Den haben Sie auch schon angeschnitten. Wir hatten Zeiten militärischer Vernunft, wir hatten Zeiten sozialer Vernunft. Und über all diesen Vernunftdefinitionen lag ja immer die ökonomische Vernunft, weil all diese Maßnahmen müssen ja auch finanzierbar sein. Und jetzt möchte ich das kurz zusammenfassen und die Frage stellen, ob wir nicht in einem Diktat von Vernunft leben, in einer Demokratie, wo wir als Wählerinnen und Wähler oder Wahlvolk nur die wählen, die diese Vernunft definieren.
0: Dankeschön. Und ich nehme auch noch, also Vernunft, zu, und ich nehme auch noch die Frau Fischer herein. Guten Tag.
4: Ja, grüß Gott, Dankeschön. Ich wollte Folgendes sagen. Ich glaube, diese Rechtspopulisten, die spielen mit der Angst der Menschen. Und sie sagen, ihr habt zwar Angst, aber wir bieten euch Sicherheit. Und da lügen sie voll auf, denn es gibt überhaupt keine Sicherheit auf dieser Welt und in diesem Leben. Es gibt es ganz einfach nicht, wer immer sie verspricht. Aber die Angst bekämpfen kann man nur durch Vertrauen. Und Vertrauen, das ist jetzt wieder so eine Sache. Wenn ich selber von mir weiß, ich lüge nicht, dann bin ich eher geneigt, den Menschen Vertrauen zu schenken. Hoffentlich lügt er auch nicht. Wenn ich aber weiß, ich lüge ununterbrochen, na, dann glaube ich natürlich niemandem was. Und genauso geht es mit der Solidarität. Wenn ich selber weiß, ich spende so und so viel und ich kümmere mich um Flüchtlinge oder um sonstige arme Teufel, ja, dann kann ich auch hoffen, dass mir mal geholfen wird. Aber wenn einer nur auf der Egoismuswelle schwimmt, ja, dann eben nicht. Und ich glaube, um das Vertrauen jetzt zu sich und zu den anderen irgendwie zu bewerkstelligen, ist ja nicht so leicht, braucht es auch noch ein gewisses Urvertrauen. Was immer passiert, wenn ich für mich das Richtige finde, dann wird es für mich ganz einfach auch gut ausgehen, wie immer das ausschaut. Und damit kann man dann auch Verantwortung übernehmen. Wir sind ja nicht pubertierende Leute in der Demokratie. Ich sage da jeder noch, was die anderen falsch machen. Ja, was mache ich jetzt richtig, um in Österreich ein Vizefutter zu verbessern?
0: Dankeschön, Frau Fischer. Dankeschön, das lassen wir uns mal kurz so wirken.

0: Stereo Face, eine Band aus Graz, 2004 gegründet. Ja, wir haben den Punkt Angst und den Punkt Vernunft. Das eine würde vielleicht helfen gegen das andere, oder nicht?
1: Vielleicht. Also auf jeden Fall wollte ich mit keinem Wort sagen, dass ich die Vernunft verachte. Überhaupt nicht. Das wäre ja auch ein Selbstverrat eines philosophischen Menschen. Bloß sind wir dank genialer Menschen wie Sigmund Freud oder Alfred Adler, also zwei Säulen der modernen Psychologie des 20. Jahrhunderts, so weit, dass die Vernunft anders zu definieren wäre, nämlich sozusagen die Reflexion unserer Unvernünftigkeit, die Fähigkeit, mit Unvernunft umzugehen. Ja. Ich fand es ein bisschen widersprüchlich, Ihre Argumentation. Bei der ökonomischen Geschichte würde ich nicht von Vernunft reden, sondern von Verstand und Zweckrationalität. Das sind ja völlig andere Dinge. Und die Dignität der Vernunft ist ganz wichtig, ist fast spirituell, könnte man sagen, weil sie allen Menschen zukommt. Sie ist ein Gleichheitspostulat. Wir gehen davon aus, dass alle Menschen vernünftigen Argumenten zugänglich sind, wenn sie lernen, zum Beispiel mit ihrer Angst umzugehen. Und der zweite Punkt, da ging es um Vertrauen auch, um Angst auch noch einmal. Ich würde ganz gern noch einen Begriff ins Spiel bringen, der auch aus der Individualpsychologie kommt, nämlich die Anerkennung. Ja, wir sind alles Lebewesen, auch wenn wir zwei oder vier oder fünf sind, die für unser Tun Anerkennung haben wollen. Ja, und viele Menschen in unserer Gesellschaft haben im alltäglichen Leben ein Defizit von solcher Anerkennung. Das macht latent unwillig. Und wenn die politischen Bedingungen schlechter werden, dann kann man sich auf die Identität mit jemandem herstellen, der eben sagt, ich bin auch einer von euch, aber ich habe es geschafft, meine Minderwertigkeit zu überwinden, indem ich euch als Anhänger habe. Ja, dadurch werde ich größer und wachse. Und der zweite Identitätsschritt ist dann, dass die sagen, ja, wir identifizieren uns mit dem Großen und dadurch werden wir auch größer. Ja, das sind sozusagen die Fallstricke einer, wenn man so will, unvernünftigen Art und Weise, mit Angst und Vertrauen umzugehen.
0: Denn und anderen Interessen. Und anderen Interessen.
1: Sehr bald verbraucht ist, das haben wir ja zweimal gesehen bei der Regierungsbeteiligung der Freiheitlichen Partei, wieder, wenn nichts zusammengeschmolzen ist, wie die Leute gemerkt haben, die kochen nicht nur auch mit Wasser, sondern die kochen noch schlechter vielfach. Ja. Also Vertrauen ist genauso fragil wie die Demokratie und deswegen gehören sie augenscheinlich zusammen. Das Vertrauen gegenüber einem Diktator, da ist die Bewunderung, glaube ich, viel höher als das Vertrauen, Hypothese, ganz spontan gesagt. Aber die Demokratie lebt vom Vertrauen und deswegen müssen politische Parteien, die dieses Vertrauen wieder generieren wollen, durch einen anderen Stil, der friedlich ist, der zuhörbar, die anders miteinander umgehen, aber selbst mit dem Opponenten gelassen umgehen. Das sind alles Hilfestellungen. Da habe ich jetzt noch nicht von Inhalten gesprochen.
0: Und reinen
1: Vertrauen wieder generieren wollen, durch einen anderen Stil, der friedlich ist, der zuhörbar, die anders miteinander umgehen, aber selbst mit dem Opponenten gelassen umgehen. Das sind alles Hilfestellungen. Da habe ich jetzt noch nicht von Inhalten gesprochen.
0: Und reinen Wein einschenken, das haben Sie am Anfang.

0: Kunstwerke aus Narrativen sind. Wieso sind zurzeit anscheinend rechte Politiker so viel besser darin, bewegende Geschichten zu erzählen? Ist das das, weil rechte Politiker sehr gerne an die Gemeinschaft,
1: ja,
0: an die warme Wolke der Gemeinschaft appellieren?
1: Es gibt eine dunkle Seite dieser Brüderlichkeit. Ja. Historisch gesehen ist natürlich die Durchsetzung der Demokratie in Europa mit dem Nationalismus Hand in Hand gegangen. Das darf man nicht unterschätzen. Das war auch ganz wichtig in der Auseinandersetzung zwischen dem multinationalen Habsburgerreich und dem deutschen Ländern. Der deutschen Liberalen. Aber liberal hieß im 19. Jahrhundert, national zu sein. Ja.
0: Ein wichtiger Punkt.
1: Und von daher hat dieses Narrativ immer noch eine Kraft. Das haben wir auch gesehen nach 89, wie diese sozialistischen Regime oder realsozialistischen oder pseudosozialistischen weggeputzt wurden. Plötzlich war dieses Narrativ des Nationalen in Ungarn, in Polen, in Tschechoslowakei oder Tschechien und Slowakei plötzlich wieder da. Der Nationalismus verspricht eine homogene Gemeinschaft. Ja. Und das ist aber vollkommen kontrapraktisch. Wir leben nicht in einer solchen warmen, wohligen Gemeinschaft. Wir leben in einer sehr individualisierten, abstrakten, modernen Gesellschaft. Das ist der Unterschied von Gemeinschaft und Gesellschaft ist hier wichtig. Gemeinschaft ist etwas, was persönlich ist, was damit auch Emotionen steuert. Und Gesellschaft ist etwas Abstraktes. Und weil das schwer ist, in einer Gesellschaft zu leben, kommen wir immer wieder auf die Gemeinschaft zurück.
0: Weil die Gesellschaft aus Singularitäten, wie Andreas Reckwitz, der Soziologe, das genannt hat, und wir bestehen aus vielen Blasen und wir wollen alle etwas Besonderes oder viele etwas Besonderes sein, so gibt es nicht mehr diesen Zusammenhalt, den es vielleicht nie gegeben hat, aber wie er früher irgendwie doch eher wahrzunehmen war oder zu fühlen.
1: Im ruralen Bereich gibt es natürlich das noch.
0: Aber was machen wir jetzt? Andere, die Parteien der Mitte, was können sie tun, um die Ränder nicht so verführerisch werden zu lassen?
1: Sie müssen sich selber anders darstellen und anders kommunizieren. Sie müssen Vertrauen aufbauen durch Ehrlichkeit, durch Direktheit. Und ich denke, die demokratische Politik muss auch den Zusammenhalt selber unterstützen. Das ist nicht unbedingt etwas, was Geld kostet, ja, aber was sozusagen Anerkennung voraussetzt und die Bereitschaft, obwohl ich ein Individuum bin, mit dem Individuum der nächsten Blase zu kooperieren und kollektive Blasen auch miteinander in Kontakt zu bringen. Also das Dialogische scheint mir ein wesentlicher Kern
0: dafür braucht der man dann die
1: der demokratischen
0: Orte.
1: Gesellschaft zu sein, ja, und dem, was ich als demokratischen Charakter genannt habe.
0: Es kann nicht nur im Netz, im Internet
1: letzter Satz,
0: ja.
1: Ich zitiere den deutschen Philosophen Ulrich Sonnemann, der einmal gesagt hat, es ist ein großer Unterschied zwischen der Demokratie als Institution und der Demokratie als Eigenschaft. Und wir müssen die demokratischen Eigenschaften stärken.
0: Wir sprechen weiter über dieses Thema. Vielen Dank für Ihre Anrufe und für Ihre Mails. Und vielen Dank auch Ihnen, Herr Müller-Funk, Kulturphilosoph und Autor. Das Buch heißt Was uns zusammenhält, über Freiheit, Gleichheit, Brüderlichkeit. Es wird übrigens heute erstmals präsentiert im Café Korb in Wien um 18 Uhr, wenn Sie Lust haben, weiter zu diskutieren mit Wolfgang Müller-Funk. Punkt 1 morgen. Verstehen Sie, was Sie lesen? Ist sinnerfassendes Lesen eine verschwindende Kulturtechnik? Philipp Lohm spricht mit Veronika Grubmann und dem Philosophen Gerald Posselt. Und Frau Grubmann ist von der Stiftung Bildung Tomorrow. Auf Wiederhören sagen Elmar Peindl, Sophia Dostal, Helmut Jasper, Noel Krischnig und Andrea Hauer. Danke.

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1: Affenmamas arrangieren Spieltreffen für ihre Jungen und KI programmiert die DNA der Maus. Am Mikrofon Barbara Reichmann. Schulbeginn, Kindergarten und Treffen für die Kinder arrangieren, das kennen viele. Ähnliches passiert aber auch in der Tierwelt, nämlich bei den Affen. Orang-Utan-Weibchen sind eigentlich Einzelgängerinnen und trotzdem scheinen sie Spieltreffen für ihren Nachwuchs zu organisieren. Wie sie das machen und warum sie dafür sogar Nachteile in Kauf nehmen, berichten Judith Winkler-Ebner und Ruth Hutsteiner.
2: Ein kleiner Orang-Utan klammert sich an das rotbraune Fell seiner Mutter, während sie oben von Ast zu Ast klettert, unterwegs, um sich mit einer anderen Mutter und ihrem Jungen zu treffen. Orang-Utans gelten als Einzelgänger, doch ein Forschungsteam vom Max-Planck-Institut in Konstanz hat etwas anderes beobachtet. Mütter mit ähnlich alten Jungen machen gezielt Ausflüge in fremde Reviere, damit die Kleinen miteinander spielen können. Die Mütter ziehen dorthin, wo sich ihr Gebiet mit anderen überschneidet und schätzen dabei ab, wo die andere gerade unterwegs sein dürfte. Spielen hilft dem Nachwuchs, soziale und motorische Fähigkeiten zu entwickeln und, das Bemerkenswerte, dafür legen die Mütter größere Strecken zurück und fressen weniger. Die Forschenden vermuten deshalb, dass die Treffen geplant sind. Die Mütter stecken also zurück, damit ihr Nachwuchs spielen kann.
1: Vom Spielen geht es nun zum Biologieunterricht. Heutiges Thema: die Maus. Künstliche Intelligenz treibt auch hier die Wissenschaft voran. Denn ein Forschungsteam hat der KI beigebracht, die Gensequenzen der Maus neu zu schreiben. Warum das auch die Medizin betrifft und dort sogar zu revolutionären Änderungen führen könnte, weiß Robert Czeppel.
3: Für Alexander Stark vom Institut für molekulare Pathologie in Wien schließt sich ein Kreis. Seine jüngste Studie, erschienen in Nature Genetics, führt ihn zurück zum Faszinosum seiner Jugend.
4: Mich hat wirklich schon seit der Schule eigentlich fasziniert, wie sich so ein menschlicher Körper überhaupt entwickeln kann. Aus einer einzigen Zelle entwickeln sich Milliarden von Zellen mit sehr unterschiedlichen Funktionen, sehr unterschiedlichem Aussehen, sehr unterschiedlichen Aufgaben.
3: Das liegt nicht am Erbgut, denn das ist ja bei jeder Körperzelle gleich, sondern an der Aktivität der Gene. Und die wird wiederum von kurzen DNA-Sequenzen gesteuert, den sogenannten Enhancern. Im Prinzip Ein- und Ausschalter für Gene, sagt Alexander Stark.
4: Und die sind in diesen vier Buchstaben des Genoms geschrieben, aber in einem Code, den wir bislang nicht verstehen konnten. Und diese Publikation verwendet jetzt künstliche Intelligenz, Artificial Intelligence, um diese Codierung zu lesen, um vorherzusagen, wie ein Schalter aussehen muss, der zum Beispiel im Gehirn anschaltet oder im Herz anschaltet und dann sogar nachzubauen, also erst am Computer nachzubauen und dann wirklich im Experiment nachzubauen.
3: Das eröffnet auch für die Medizin völlig neue Möglichkeiten. Sollte es gelingen, die Methode auch an menschliche Gewebe anzupassen, Wirksamkeit und Sicherheit vorausgesetzt, dann hätte die Medizin ein neues Werkzeug zur Verfügung. So könnte man beispielsweise Reparaturgene in Hirnzellen einschalten und auf diese Weise Parkinson oder andere neurodegenerative Krankheiten behandeln. Auf dem Weg zum erfolgreichen Experiment musste Stark jedenfalls einige Hürden überwinden. Zum Beispiel hatte er nicht genügend DNA-Material zur Verfügung, um der KI beizubringen, wie so ein Enhancer aussieht. Also wandte er einen Trick an, der auch in der Bilderkennung verwendet wird. Zeige zuerst einen Verwandten und dann erst das Eigentliche.
4: Also wenn man eine KI zum Beispiel trainieren will, um Hunde zu erkennen in einem Bild, und man hat zu wenig Hundebilder, dann kann man die KI erstmal auf Katzenbilder trainieren, dass es Katzen lernt zu erkennen. Da gibt es ja ganz viele Katzenbilder. Und dann in einem zweiten Schritt der KI beizubringen, noch Hunde von Katzen zu unterscheiden. Und dann hat man eine KI, die Hunde erkennen kann, selbst wenn man eigentlich ursprünglich gar nicht so viele Bilder hatte mit Hunden. Und so machen wir das auch.
1: Aus der DNA eines anderen Tieres hat ein Forschungsteam die gesamte Lebensgeschichte rekonstruiert. Aus der DNA des Wollnashorns. Auch in Österreich haben die Tiere einst gelebt. Alle Details dazu und ein Bild, wie das Wollnashorn vermutlich ausgesehen hat, finden Sie auf science.orf.at.
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6: Mit Felix Schneider-Sturm am Mikrofon. Der Heizungstausch ist offenbar nicht sehr beliebt. Für den Klimaschutz sollten Öl- und Gasheizungen getauscht werden. 1,3 Millionen fossile Heizungen gibt es noch in Österreich. Für den Umstieg auf Wärmepumpe oder Pelletsheizung gibt es grundsätzlich Förderungen, aber heuer sind deutlich weniger Wärmepumpen verkauft worden und wieder mehr Ölkessel. Michael Fröschel aus der Wirtschaftsredaktion, was sind denn die Gründe dafür?
7: Es liegt am Hin und Her bei den Förderungen, heißt es aus der Branche. Die Regierung hat ja die Mittel für den Heizkesseltausch stark gekürzt. Der Topf war heuer schon Anfang Juli leer. Anfang nächsten Jahres gibt es wieder frisches Geld. Dann kann man neue Anträge für die Förderung einer Wärmepumpe stellen. Darauf warten viele Kunden. Außerdem ist für viele Menschen immer noch billiger oder praktischer, eine bestehende Gas- oder Ölheizung gegen eine neue auszutauschen. Und so wurden heuer auch fast 500 Ölkessel eingebaut, um 8% mehr als im Vorjahr. Ja.
6: Und wie könnte dieser Trend zur Gas- und Ölheizung wieder geändert werden?
7: Zum einen fordert die Branche eine konstante Förderung, dass sozusagen das ganze Jahr über Geld da ist, oder stattdessen steuerliche Erleichterungen. Zum anderen sollte der Einbau einer Wärmepumpe im städtischen Bereich erleichtert werden, dass im Miet- und Eigentumsrecht die Genehmigung einer großen Wärmepumpe für ein ganzes Wohnhaus einfacher und schneller möglich ist.
6: Berichtet Michael Fröschel. Der Handelsstreit zwischen den USA und Kanada eskaliert weiter. Kanada sucht deshalb nach neuen Partnern und schaut dabei auch nach Europa. Man wolle eine einzigartige Allianz mit der EU bilden, kündigt Premier Mark Carney jetzt an. Tim Kuppel ist für uns in Brüssel. Was sagt die EU denn dazu?
8: Offizielle Reaktionen gibt es hier in Brüssel noch nicht, aber die Aussage Carneys, die ist ja die direkte Reaktion auf einen sehr detaillierten Wall Street Journal Artikel, in dem bereits von monatelangen Gesprächen die Rede ist zwischen Vertretern der EU und Kanadas über Zusammenarbeit bei ganz konkreten Projekten wie Unterseekabeln, Rechenzentren, Satelliten. Carney, das wissen wir, steht in direktem Kontakt und sehr gutem Einvernehmen mit mehreren EU-Staatschefs, Deutschlands Kanzler Merz, Finnlands Präsident Stubb. Klarheit über das Ausmaß dieser besonderen Allianz werden wir wahrscheinlich erst am Mittwoch und Donnerstag bekommen, wenn die EU-Kommissionspräsidentin und der kanadische Premier in Straßburg vor dem EU-Parlament sprechen.
6: Der Chef der iranischen Atomenergiebehörde, Mohammad Eslami, ist an der Teilnahme bei einer Sitzung der Internationalen Atomenergiebehörde IAEA in Wien gehindert worden. Der UNO-Sicherheitsrat habe eine Ausnahme von der aufrechten Reisesperre gegen ihn abgelehnt, teilt das Außenministerium in Wien mit. Deshalb sei die Einreise Eslamis nicht genehmigt worden. Teheran gibt zwar den USA die Schuld daran, bestellt aus Protest aber auch den österreichischen Botschafter ein. In Graz Umgebung haben sich gestern insgesamt 3 Kinder bei Unfällen mit E-Scootern verletzt. Keines davon hat einen Helm getragen. Die Scooter waren ebenfalls nicht für den Verkehr zugelassen. In Feldkirchen bei Graz waren 2 Brüder betroffen, wobei der Jüngere, ein 9-Jähriger, schwer am Kopf verletzt wurde. Der Scooter des älteren Bruders wurde so manipuliert, dass er auf knapp 50 km/h beschleunigen konnte. Und am Abend ist ein 12-Jähriger in Seiersberg mit einem Linienbus kollidiert und verletzte sich am Oberschenkel. Sein E-Scooter kann bis zu 60 km/h fahren. Die Mutter des Jungen wurde mehrfach angezeigt. Europas höchster Vulkan, der Ätna auf Sizilien, ist wieder aktiv. Deshalb gilt laut dem italienischen Institut für Vulkanologie auch die höchste Warnstufe für den Flugverkehr. Das bedeutet, in den kommenden Stunden dürfen wegen einer 4 Kilometer hohen Eruptionswolke keine Flugzeuge auf dem Flughafen Catania auf Sizilien landen. Die Tennis-Erste Bank Open in der Wiener Stadthalle Ende Oktober können heuer erneut mit einem Top-Starterfeld aufzeigen. Die Nummer 1 und Nummer 2 der Welt haben sich angekündigt. Daniel Kulowitz.
9: Es ist ein Teilnehmerfeld zum Zungenschnalzen. Jannik Sinner, die Nummer 1 der Welt aus Südtirol, und Alexander Zverev, frischgebackener US Open-Sieger aus der Nacht, haben ihr Kommen nach Wien angekündigt. Turnierboss Herwig Stracker hat das vor kurzem auf einer Pressekonferenz verlautbart. Wien könnte also zum direkten Showdown um Platz 1 in der Weltrangliste werden. Das war zuletzt 1993 der Fall, als Pete Sampras und Patrick Rafter in der Stadthalle aufschlugen. Im Vorjahr kamen mehr als 80.000 Zuschauer zu den Erste Bank Open, und von den besten 20 Spielern der Welt haben heuer 10 ihr Kommen zugesagt. Zusätzlich also Namen wie Tiafoe, Medvedev oder die Jungstars Lerner Tien und Jakob Menschik.
6: So viel zu den Nachrichten. Und jetzt noch die Wetteraussichten.
10: Im Großteil Österreichs lockern die Wolken mehr und mehr auf und zeitweise scheint heute Nachmittag die Sonne. Nur vereinzelt ziehen noch kurze, teils gewittrige Regenschauer durch, in erster Linie im Südosten. Zäher sind die Wolken vor allem in Niederösterreich und Wien, und hier sind bis zum Abend Regenschauer möglich. 25 Grad hat es jetzt in Klagenfurt, nur 14 in Mariazell, und teilweise weht lebhafter bis kräftiger Westwind. Morgen dann anfangs stellenweise nebelig, bald aber in ganz Österreich Sonnenschein, dazu 20 bis 28 Grad. So viel zum Wetter mit Jörg Stibor.
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11: Herzlich willkommen am Montag. Heute ist der 14. September und im heutigen Nachmittagsprogramm von Ö1 stehen Alt und Jung im Mittelpunkt. Moment, um 15.30 Uhr zum Beispiel berichtet von einer steirischen Initiative, bei der Personen im Ruhestand ihre Geschichten und Lebenserfahrungen künstlerisch aufbereiten und so für spätere Generationen erfahrbar machen. Die Ö1 Science Arena beschäftigt sich heute mit neuen Ansätzen im Bereich der psychotherapeutischen Behandlung junger Menschen. Rund ein Siebtel aller Kinder und Jugendlichen in den 53 Ländern der WHO-Region Europa lebt derzeit mit einer psychischen Erkrankung. Und das musikalische Rahmenprogramm am Montagnachmittag und Abend, das erstreckt sich von zeitgenössischem Latin Jazz über Desert Rock aus Arizona bis hin zu alter Musik aus Frankreich, nach englischem Vorbild. Darüber jetzt gleich mehr von Jörg Duitt.
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12: Einen schönen Nachmittag. Ich präsentiere Ihnen heute eine Aufnahme, die letzten November im Rahmen der Tage Alter Musik im nordrhein-westfälischen Herne entstand. Das Festival zählt zu den traditionsreichsten und bedeutsamsten seiner Art. Es findet seit 1976 jährlich statt. Wir hören heute Nachmittag den Mitschnitt eines Konzertes der britischen Vokaltruppe The Gesualdo Six unter der Leitung seines Gründers und Bassisten Owen Park, das am 16. November 2025 in der Kreuzkirche Herne stattfand. Das Konzertprogramm trägt den Titel Auf englische Art, die Contenance Angloise auf dem europäischen Kontinent. Im Zentralfokus steht der Einfluss, den englische Komponisten des 15. Jahrhunderts auf die Musik ihrer kontinentaleuropäischen Zeitgenossen hatten. Über den Begriff Contenance Angloise, in etwa die englische Haltung, werde ich später noch sprechen. Musikalisch geht es mit Friedensgebeten los. Im ersten Musikblock umrahmen Vertonungen des Textes Da Pacem Domine, Verleih uns Frieden, o Herr, der beiden Franco-Flamen Gilles Banchois und Antoine Brumel, eine Version der Antiphon Asperges me, in der der Choralgesang nach einer Praxis, die im Mittelalter an der Kathedrale im englischen Salisbury angewendet wurde, harmonisiert wird. Wir hören das Ensemble The Gesualdo Six, Leitung Owen Park.

Aus der Aufnahme eines Konzertes im Rahmen der Tage Alter Musik in Herne 2025 hörten wir The Gesualdo Six mit Vertonungen der Fürbitte für den Frieden, der Pacem Domine von Gilles Benchois und Antoine Brumel, die den nach mittelalterlicher englischer Praxis harmonisierten Choralgesang Asperges Me umrahmten. Drei längere Motetten, eine aus englischer Feder, zwei von franco-flämischen Komponisten, bilden unsere nächsten Ausschnitte aus dieser Aufnahme vom 15. November vergangenen Jahres. Als erster ist John Dunstable oder Dunstable an der Reihe. Vom führenden englischen Meister seiner Zeit, dessen Werke auf Komponisten wie Dufay oder Benchois einen intensiven Einfluss ausübten, singt The Gesualdo Six die vierstimmige Motette Veni Sancte Spiritus, Veni Creator Spiritus. Als Grundlage der Komposition dient die Choralmelodie des Pfingsthymnus Veni Creator Spiritus, Komm Schöpfergeist, der als Cantus Firmus im Tenor fungiert.

aus dem Konzertprogramm auf englische Art, die Contenance Angloise auf dem europäischen Kontinent, das letzten November bei den Tagen Alter Musik in Herne präsentiert wurde, hörten wir The Gesualdo Six mit John Dunstaples Pfingstmotette Veni Sancte Spiritus, Veni Creator Spiritus. Die frische und wohlklingende englische Art des Meisters Dunstable bezeichnete der französische Dichter Martin Lefranc in seinem Versepos Le Champion des Dames als Contenance Angloise und rühmte unter anderem seine Zeitgenossen Gilles Banchois und Guillaume Dufay dafür, dass sie stilistisch dem Beispiel Dunstables folgten. Ensembleleiter Owen Park und seine Gesualdo Six setzen nun ihr Konzertprogramm auf englische Art mit Musik von Guillaume Dufay fort, mit einem berühmten Gelegenheitswerk des Franco-Flamen. Es folgt Dufays vierstimmiges Nuper Rosarum Flores, Terribilis est locus iste. Wir schreiben das Jahr 1436. Wir befinden uns in Florenz, wo, nach der Vervollständigung von Brunelleschis Kuppel für Santa Maria dei Fiori, der Dom von Papst Eugenius IV. Geweiht wurde. Die Oberstimmen der Motette bringen einen neu gedichteten Text, der sich auf die aktuellen Zeremonien bezieht. Die Unterstimmen tragen kanonisch einen Choralgesang vor, der für Kirchenweihen bestimmt ist. Deren Text lautet: Ehrfurchtgebietend ist dieser Ort.

Guillaume de Faïs zur Weihe des Doms zu Florenz im Jahre 1436 komponierte Motette Nuper Rosarum Flores, Terribilis est locus iste. Es sang das Ensemble The Gesualdo Six. Den älteren Meister de Faïs rühmte unser nächster Komponist in seinem Sängergebet Omnium Bonorum Plena als Mond aller Musik und Licht der Sänger. Von Loisy Compère, einem Komponisten der Nachfolgegeneration de Faïs, folgt nun unsere dritte längere Motette des 15. Jahrhunderts. Quis numerare queat, da pacem, lautet der Titel des nächsten Stücks. Die fünfstimmige Komposition ist möglicherweise anlässlich eines Bündnisses zwischen Papst Alexander dem VI. Und dem französischen König Karl dem VIII. Entstanden. Die Motette stellt die Fürbitte eines vom Krieg gepeinigten Volkes dar. Den Tenor der Motette bildet der Choralgesang Da Pacem Domine, verleihe uns Frieden, den wir zu Beginn des Konzertprogramms hörten. Unter der Leitung von Owen Park singen fünf Mitglieder der Gesualdo Six Loisy Compères Quis numerare queat Da Pacem.

Unter der Leitung seines Gründers Owen Park sang das Ensemble The Gesualdo Six die Motette Quis numerare queat, da pacem, von Loisy Compère. Diese Motette ist im Übrigen im allerersten Motettenbuch enthalten, das jemals im Druck erschien. In der 1502 veröffentlichten Sammlung Motetti A des venezianischen Musikverlegers Ottaviano Petrucci. Eine Reihe von drei marianischen Lobliedern bildet unseren nächsten Ausschnitt aus diesem Konzert der Gesualdo Six bei den Tagen Alter Musik in Herne 2025. Es folgen zunächst zwei Stücke von englischen Komponisten des 15. Jahrhunderts. Eine Vertonung des Textes Tota pulchra es, amica mea, von einem gewissen John Forrest, der eine Zeit lang als Dekan an der Kathedrale von Wells wirkte. Und eine der marianischen Antiphon Ave Regina Celorum, die von Walter Fry, einem Londoner Kleriker der späten 1450er Jahre, stammt. Den Abschluss dieses Musikblocks bildet ein weiteres Tota pulchra es, das aus dem frühen 16. Jahrhundert stammen dürfte. Eine Komposition des Franzosen Jean Mouton, der in der französischen Hofkapelle ein jüngerer Kollege des vorher gehörten Loisy Compère war.

Marianische Musik von John Forrest, Walter Fry und Jean Mouton. Mit Auszügen aus ihrem Konzertprogramm auf englische Art, die Contenance Angloise auf dem europäischen Kontinent, hörten wir das Vokalensemble The Gesualdo Six, das im vergangenen November im Rahmen der Tage Alter Musik in Herne aufgetreten ist. Bei unserem Ö1-Konzert bilden jetzt zwei weitere, etwas ähnlich betitelte Motetten den folgenden Musikblock. Zunächst singen die Mitglieder der Gesualdo Six John Dunstaples Subtuam Protectionem, eine sogenannte Jesus-Antiphon, die eine Fürbitte an den Heiland darstellt. Interessanterweise ist uns diese Komposition des englischen Meisters ausschließlich in kontinentaleuropäischen Quellen erhalten geblieben. Auf dieses Subtuam Protectionem folgt eine Vertonung der marianischen Antiphon Subtuum Presidium, die von Antoine Brumel stammt. Diese Motette des französischen Komponisten, Sängers und Klerikers ist unter anderem in einem Musikbuch überliefert, das einst Anne Boleyn, der zweiten der sechs Ehefrauen König Heinrichs VIII. Von England, gehörte. The Gesualdo Six singen Musik von Dunstable und Brumel. Anne Boleyn, der zweiten der sechs Ehefrauen König Heinrichs VIII. Von England, gehörte. The Gesualdo Six singen Musik von Dunstable und Brumel.

aus der Aufnahme eines Konzertes im Rahmen der Herner Tage Alter Musik 2025 hörten Sie The Gesualdo Six mit Antiphon-Vertonungen von John Dunstable und Antoine Brumel. Die Aufnahme ist am 15. November des vergangenen Jahres in der Kreuzkirche Herne entstanden. Bezüglich des nächsten Musikwerks geht es in zweierlei Hinsicht nach Italien. Der Gesangstext stammt vom Dominikaner und Bußprediger Girolamo Savonarola. In den letzten Tagen seines Lebens, die er in florentinischer Gefangenschaft verbrachte, verfasste Savonarola eine lateinische Meditation über den 51. Psalm. Gott, sei mir gnädig nach deiner Huld, die mit den Worten In Felix Ego, also ich Unglücklicher, beginnt. Im Laufe der Zeit wurde dieser Text von einigen Komponisten vertont. Die früheste Vertonung ist jene des ehemaligen Kapellmeisters am Markusdom in Venedig, Adrian Willert. Aus Willerts eigentlich zweiteiliger Motette hören wir den ersten Teil. Es singen alle sechs Mitglieder der Vokalgruppe The Gesualdo Six.

Der erste Teil von Adrian Willerts Savonarola-Vertonung in Felix Ego. The Gesualdo Six musizierten unter der Leitung ihres Bassisten Owen Park. Bezugnehmend auf den Titel seines Konzertprogramms bei den Tagen Alter Musik in Herne 2025, auf englische Art die Contenance Angloise auf dem europäischen Kontinent, brachte das Ensemble ein letztes Stück aus französischer Feder mit quasi englischer Haltung. Es folgt nun eine dreistimmige Bearbeitung der Choralmelodie Asperges Me von Gilles de Binche, genannt Binchois. Neben Dufay war Binchois der zweite wichtige Befürworter der frischen englischen Art, wie sie Mitte des 15. Jahrhunderts etwa am burgundischen Hof des Herzogs Philipp des Guten gepflegt wurde. Die Vertonung von Binchois entfaltet sich in abwechselnden Abschnitten von Choralgesang und Polyphonie. Besprenge mich mit Üsop, dann werde ich rein. Wasche mich und ich werde weißer als Schnee, beginnt der Gesangstext.

Drei Mitglieder der Vokalgruppe The Gesualdo Six sangen Musik von Gilles Bourgeois, eine nach frischer englischer Art angelegte Vertonung des Textes Asperges Me. Nicht etwa mit Musik, die jene im Titel des Konzertprogramms erwähnte Contenance Angloise des 15. Jahrhunderts aufweist, endete das offizielle Programm der Gesualdo Six bei den Tagen Alter Musik in Herne 2025, aber durchaus mit englischer Musik. Abgeschlossen wurde das Programm mit einem Meisterwerk von William Byrd, mit durchaus katholischer Musik, die trotzdem in einem von einer protestantischen Herrscherin regierten Land veröffentlicht werden durfte. Diese letzte Motette ist 1591 im Rahmen von Byrds Sammlung Liber Secundus Sacrarum Cantionum, also zweites Buch geistlicher Gesänge, im Druck erschienen. Die Sammlung enthält ausschließlich Vertonungen lateinischer Texte. Für die längere dreiteilige Motette, die wir nun hören, wählte Byrd jenen Text des Bußpredigers Girolamo Savonarola, aus dem wir heute schon einen Ausschnitt in Adrian Willerts Vertonung gehört haben. Byrd scheint ein besonderes Verständnis für diesen Text gehabt zu haben und hat uns ein emotionsgeladenes Werk von großer rhetorischer Kraft hinterlassen. Ich Unglücklicher, aller Hilfe beraubt, der ich Himmel und Erde gekränkt habe, wohin soll ich gehen, wohin soll ich mich wenden, zu wem soll ich fliehen? William Byrds In Felix Ego mit seinem zweiten Teil Quid igitur faciam und dem dritten Teil Ad te igitur. The Gesualdo Six singen in der Besetzung Guy James und Alistair Austin, Countertenor, Joseph Wicks und Josh Cooter Tenor, Simon Grant Bariton und Owen Park Bass.

William Byrds Vertonung von Girolamo Savonarolas Meditation über den 51. Psalm in Felix Ego. Mit dieser Musik, die vom Ende des 16. Jahrhunderts stammt, beendete das Ensemble The Gesualdo Six sein offizielles Konzertprogramm vom 15. November vergangenen Jahres, das im Rahmen der Tage Alter Musik in Herne unter dem Titel Auf englische Art die Contenance Angloise auf dem europäischen Kontinent in der Kreuzkirche Herne präsentiert wurde. Im Fokus des Konzertprogramms stand der Einfluss englischer Komponisten auf ihre Zeitgenossen auf dem europäischen Festland und wie die englische Haltung, eben die Contenance Angloise, von Komponisten wie Dufay und Binchois im 15. Jahrhundert übernommen wurde. Diesen fruchtbaren kulturellen Austausch über den Ärmelkanal haben Ensembleleiter Owen Park und seine Gesualdo Six in diesem Ö1-Konzert nachgespürt. Mit einer kurzen Zugabe, die vom Lehrer William Byrds stammt, haben die Gesualdo Six ihr Herner Publikum im vergangenen November noch beglückt. Diese möchte ich Ihnen nicht vorenthalten. Von Thomas Tallis hören wir die Vertonung eines Hymnus für das Stundengebet Laudes am 6. August, dem Fest der Verklärung Christi. O Nata Lux de Lumine.

0: The Gesualdo Six sangen Thomas Tallis Vertonung des Hymnus O Nata Lux und beendeten mit dieser Zugabe ihren Auftritt bei den Tagen Alter Musik in Herne 2025. Wir hörten heute Nachmittag das Ensemble in der Besetzung Guy James und Alistair Austin, Countertenor, Joseph Wicks und Josh Cooter, Tenor, Simon Grant, Bariton und Owen Park, Bass und Leitung. Mit dieser schlichten, aber innigen Sakralmusik beenden wir gleichzeitig diesen Nachmittagstermin mit alter Musik im Konzert. Für Ihre Aufmerksamkeit heute dankt Jörg Duit.
1: Britisches aus Frankreich im heutigen Ö1-Konzert. Britisches aus Vorarlberg gibt es an dieser Stelle morgen Dienstag. Da bringen wir eine Aufnahme von den Bregenzer Festspielen 2026, etwa mit Werken von Ethel Smyth und Edward Elgar. Heute ist Montag, der 14. September 2026. Es ist gleich 3:30. Vor fast 3 Jahren machte eine steirische Tageszeitung mit einem Aufruf auf sich aufmerksam. Wilde Alte gesucht. Männer und Frauen im Ruhestand sollten sich nicht zurückziehen, sondern ihre Gedanken und Geschichten, Erlebtes und Erfahrenes nützen und weitergeben. Am besten auf der Bühne. Gemeldet haben sich daraufhin rund 300 Interessierte. Zu den seitdem regelmäßig stattfindenden Treffen kommen mittlerweile rund 30 von ihnen. Gemeinsam werden Theaterstücke und Lesungen erarbeitet. Der harte Kern dieser wilden Alten erzählt in den kommenden 25 Minuten über das Wildsein und das Altsein und warum sie sicher nicht Ruhe geben.
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6: Das ist aus einem Stück von uns, aus dem ersten Stück, das wir erarbeitet haben und das jetzt auch im Alzheimer-Programm drinnen ist. Also ist auf der Bühne, wird das gespielt.
7: Wir sind ein Kollektiv. Ja. Es gibt zwar einen künstlerischen Leiter, einen Ideenlieferanten, einer, der die Gruppe gegründet hat, das bin ich, aber es wird vieles oder fast alles wird im Team entschieden, in der Gruppe entschieden.
8: Einmal Regisseur, immer Regisseur. Einmal Schauspielerin, immer Schauspielerin. Das Künstlerehepaar Köhlmeier, Otto und Gabriele oder Gabriele und Otto. Otto ist auch Schauspieler, Gabriele auch Regisseurin.
9: Die Pole schmelzen. Aber wir beschneien die Berge. Die Hitze wird mehr, doch wir heizen mit Öl.
10: Das Eis schmilzt, die Meere steigen, die Wälder brennen, die Arten verschwinden, die Böden sterben, das Wasser wird knapp. Aber wir lassen uns besänftigen und lassen es einfach geschehen.
8: Ein Ausschnitt aus dem neuen Theaterstück bzw. aus dem Film über das neue Theaterstück, den man Anfang Oktober im oststeirischen Weiz wieder sehen kann im Volkshaus. Die wilden Alten ruhen nicht. Jedes Jahr knöpfen sie sich ein anderes Thema vor. Heuer Natur- und Umweltzerstörung. Vor knapp 3 Jahren, als sie ihren Verein gründeten, die kreative Eingreiftruppe zur Rettung der Welt, so der Untertitel, vor 3 Jahren packten sie das Alter an, nicht mit Glacé.
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7: Woran ich merke, dass man älter wird, das ist, dass doch eine gewisse Wertschätzung im Alter fehlt für gewisse Dinge.
8: Otto Köhlmeier ist 77.
7: Also obwohl ich weiß, dass ich qualitativ immer noch gleich gut bin wie vor 30, 20, 10 Jahren, traut man mir das nicht mehr zu. Das Schönste war, ich habe auch ein Soloprogramm, da kam ich zu einem Veranstalter, ich tue mir ein bisschen schwer mit Gehen. Der hat dann nach der Vorstellung gesagt, also am Anfang habe ich gedacht, es wird halt nichts. Und wie ich das dann auf der Bühne erlebt habe, so volles Rohr, ja bist du deppert, der hat eine Energie, der Mann, sensationell.
6: Es ist schon so, man erwartet von älteren Menschen, dass sie ruhig sind, dass sie jetzt einmal an Frieden geben, weil sie ja nicht mehr so viel Energie haben. Und ich glaube, man muss es betonen, dass auch ältere Menschen noch ganz schön wild sein können.
8: Gabriele Köhlmeier ist 71.
6: Wenn wir uns jetzt als wilde Alte bezeichnen, es wird sofort klar, dass wir eben nicht diesem Klischee entsprechen, das man von älteren Menschen hat.
12: Und dass man deutlich macht, dass man, wenn man gewisses Alter erreicht hat, nicht altes Eisen ist. Ja?
13: Ich habe noch so viel Energien und Erfahrungen, das will ich laut rausschreien noch.
8: Ein paar der wilden Alten haben sich heute auf dem Anwesen der Köhlmeiers versammelt, einer ehemaligen Mühle in Elxenbach am Ortsrand von St. Marein nahe Graz. Sie sitzen vorm Haus bei Traubensaft, Wasser, Strudel, heute zu siebt im Alter 64 plus. Meist sind sie eine Gruppe von 20 Leuten. Sie schreiben Texte und stellen sich auf die Bühne.
13: Weil ich merke unter den Älteren, oder wie es mir gegangen ist, ich habe zwar bis 68 noch gearbeitet und dann war nichts.
8: Monika Söllkner aus Graz, ehemalige Sozialarbeiterin mit absolvierter Koch-Kellner-Lehre, 72 Jahre alt.
13: Dann war ich am Überlegen, soll ich Pensionistenfreien, Kaffeekränzchen und Tratschereien, das ist nicht meins. Ich will noch was sagen, was mir auffällt als Ältere, wo ich die Erfahrungen von meiner Jugend bisher habe, ob das jetzt politisch ist, ob das das Klima betrifft, das Miteinander unter den Menschen, da will ich noch was sagen.
14: Ja, ich bin einige Male im Verkauf, also Verkäuferin an der Kasse oder was, man wird hingestellt als senile Alte.
8: Eine senile Alte? Margarita Kocsi, 73, eine Frau mit Hochsteckfrisur, Platinfarben und ähnlich schimmernden Ohrgehängen, wirkt nicht so. Als OP-Schwester arbeitete sie einige Jahre in Texas, weil sie im Team eines damals angesehenen Herzchirurgen mehr lernen wollte als in Graz oder Wien, wo sie ebenso war. Sie sucht Herausforderungen, beginnt im Alter zu malen, schauspielert mit den wilden Alten.
13: Die hat mich schon hingestellt als Alte. Da werden einem Dinge erklärt, die man weiß, die man schon viel früher wusste, als sie es wusste. Die man weiß und die jeder weiß und die Tatsachen sind. Und das stört mich, das stört mich. Da wird man so hingestellt, ein bisschen so deppert. Ich habe gesagt, ich bin alt, aber nicht deppert.
15: Und dann?
13: War Pause.
15: Und dann?
13: Nix. Ich habe mich gut gefühlt.
16: Also für mich beinhaltet wild jetzt nicht nur, was man sich unter wild herkömmlich vorstellt, also irgendwie vielleicht laut oder eine Spur aggressiv, sondern auch sehr klar in den eigenen Anliegen.
8: Michaela Perl, Sozialarbeiterin, Erziehungshelferin und Grafikerin. Auch sie malt. Heute ist sie das Baby der Gruppe. 64.
16: Und ich glaube, dass man sehr aktiv sein muss, dass man als älterer oder alter Mensch oft nicht gefragt wird, weil man einfach nicht für so wichtig eingeschätzt wird.
8: In altersgemischten Gruppen erlebe sie das oft, sagt die gebürtige Bad Ischlerin in Gesprächsrunden oder bei Festen, dass Jüngere sich an Jüngere wenden und Ältere an Ältere.
16: Und da ist es oft, finde ich oder glaube ich, dass die Gruppen unter sich bleiben und viele Annahmen darüber haben, was den anderen interessiert oder nicht. Und deswegen, das meine ich auch mit proaktiv sein, dass man einfach in den Kontakt geht und sich auch sehr für andere Leute interessiert. Und ich glaube, dass das dann auch kommt, die Rückfragen, was machst du und so weiter.
7: Na, es ist einfach so, dass alte Menschen ja an sich wirklich ein Riesenpotenzial an Wissen, an Können, an Fähigkeiten, an Fertigkeiten haben, die sie über Jahrzehnte sich angeeignet haben. Aber mit dem Ausscheiden aus dem Erwerbsleben sind all diese Momente nichts mehr wert. Die werden nicht mehr gebraucht. Keiner fragt danach.
8: Otto Köhlmeier, gebürtiger Vorarlberger, verwandt mit dem Schriftsteller Michael Köhlmeier, gründete die Wilden Alten, diesen etwas anderen Seniorenverein, damit genau das nicht passiert. Dass viele von ihnen in der Versenkung verschwinden und mit ihnen das, was sie zu erzählen haben.
7: Diese ganzen offiziellen Organisationen, Stadt, Land, die Gemeinden, die Pensionistenverbände, die Rentnerclubs, alle bieten nichts an, was alte Leute herausfordert. Im Gegenteil, man vertröstet alte Leute. Man trifft sie zum Kartenspiel, man geht kegeln hin und wieder. Ein Buschenschankausflug, die Weihnachtsfeier mit den Kindergartenkindern. Und zum 80er kommt dann der Bürgermeister und gratuliert mit einer Flasche Wein, aber sonst nichts.
8: Viele Seniorenvereine in Österreich würden ihm jetzt widersprechen. Viele bieten ein Bildungs- und Kulturprogramm an. Wir halten fest, Otto Köhlmeier ist es zu wenig. Der Schauspieler, Regisseur, Tänzer, ehemalige Gründer einer freien Theatergruppe und kulturpolitische Berater für Gemeinden und Regionen, er will ebenso nicht abtreten. Mag das Gehen mittlerweile mühsam geworden sein mit der leidigen COPD. Neben ihm auf der Bank liegt das Sauerstoffgerät, das seine kranke Lunge braucht. Die Nasenbrille mit dem Schlauch muss nach dem Interview wieder aufgesetzt werden. Nicht in der Versenkung verschwinden.
7: Und deshalb eben die Idee der Wilden Alten, dieses Potenzial, das ältere Menschen haben, zu nutzen, zu stärken, sogar auszubauen, im Sinne von Wildsein, die Meinung sagen, Haltung zeigen. Weil letztendlich wissen wir gerade in unserer Zeit, bei den Problemen, die wir alle haben, dass wir es nur gemeinsam schaffen. Nur alt und jung, jung und alt, gemeinsam können die Zukunft produktiv bewältigen. Und da sind wir Alte gefordert, etwas zu tun und nicht die Hände in den Schoß zu legen, sich die Sonne auf den Bauch scheinen zu lassen und zu sagen, hinter uns die Sintflut.
8: Nicht die Hände in den Schoß legen, ob alt oder jung, Stichwort für Gertrud Weiß, 70, aus St. Anna am Aigen, nahe der steirisch-slowenischen Grenze.
17: Ich war die Erste, die hier war.
8: 2024 hat sie in der Zeitung von den Wilden Alten gelesen, dass jemand eine Gruppe zusammentrommeln möchte, die etwas auf die Beine stellt, Theaterstücke, Lesungen, Podcasts. Eine Truppe aus Leuten jenseits der 60, die sich mit aktuellen Themen befasst.
17: Ja, ich war ja im Außendienst, also ich habe was zugestellt und dann habe ich das gesehen und dann musste ich sofort herfahren und ich war die Erste.
7: Du bist hier zu uns nach Hause gekommen.
17: Angeleitet, ich ja. bin eine wilde Alte.
18: Die Einfahrt hat schon versperrt, ich wollte gerade wegfahren und sie steht hinter meinem Auto und denkt, was ist jetzt los? Ich komme zu den wilden Alten.
17: Was mich am meisten freut, ist, dass ich habe vorher in meinen jungen Jahren ganz viel gestottert. Und dann habe ich das so langsam selber wegbekommen. Und ich bin mir da selber schuldig, dass ich da oben auf der Bühne stehe. Und wir haben auch sprachtechnisch also gelernt, also mit Korkstoppeln zu reden, wie man es deutlicher ausspricht. Und das hat mir besonders eine Freude gemacht. Also so ist es schon ein Hetz. Also wenn wir auch herausgefordert werden. Und das gibt mir einfach was.
8: Sie war Kleinunternehmerin, verkaufte Reinigungs- und Pflegemittel, kurfte durch die Südoststeiermark. Als das Pensionsalter näher rückte, übergab sie ihren Kundenstock der Tochter und war frei. Das heißt fast. Sie hilft zu Hause mit, in der Familie und Verwandtschaft. Sie haben einen Obstbetrieb, Weingärten und Rebschulen. Gertrud liefert aus, kocht, putzt, tut, was gebraucht wird. Jeden Dienstag, wenn möglich, fährt sie nach Weiz ins Volkshaus, wo die wilden Alten ihre Stücke aufführen und wo geprobt wird.
17: Und das traue ich mir zu. Auch wenn ich das, ich werde das wohl lernen können. Also so dumm bin ich auch nicht, habe ich mir gedacht. Aber wenn mir jemand das genau erklärt, dann würde ich das schon schaffen. Da war ich mir sicher.
7: Gertrud, ein bisschen ruhiger, ein bisschen mehr Zeit noch lassen beim Reden.
17: Okay, ah, ja, so sagt
7: dann
17: er immer.
7: Dann wiederholst du ihn nicht.
17: Ja, genau.
7: Noch mehr Zeit lassen.
17: Ja, der Otto hat mir gelernt, dass ich langsamer sprechen soll. Und das ist auch wichtig, weil ich hatte 4 Kinder alleine großzuziehen und hatte auch meine Firma. Und ich hatte nie Zeit mit meinen Kindern Mittagessen. Ich habe immer nebenbei was machen müssen. Und jetzt lerne ich in der Gruppe beziehungsweise vom Otto, dass ich langsamer alles machen soll. Und ich bin mittendrin in der Übung. Ich heiße Gertrud, bin 69 Jahre alt. Ich verzichte und schütze so die Natur.
19: Ich bin Wilfried. Ich bin 77 Jahre alt. Ich renaturiere freie Flächen zur Selbstversorgung.
20: Ich heiße Gabriele. Ich bin 70 Jahre alt. Und ich nehme nur das, was ich wirklich brauche.
8: Ein Probenausschnitt. Die Ö1-Sendung Leporello berichtete heuer im April über das neue Programm der Wilden Alten. Endzeit, die letzten Tage zur Rettung der Welt. Es geht der kreativen Eingreiftruppe nicht nur ums Altsein, sie wollen darauf nicht festgenagelt werden, aber Altsein gehört zu ihnen.
21: Ich will endlich reden, den Mund nimmer halten. Lang haben sie gesagt, seid still, ihr Alten. Ich will endlich sagen, was mir nicht passt, was mich Nacht für Nacht nicht schlafen lässt.
17: Das hat mir der Otto gelernt. Das heißt, immer nur 4-6 Zeiler. Also immer das Wesentliche, was wichtig ist, was ich halt rüberbringen möchte. Und das freut mich wirklich. Und mittlerweile sind es bei 60 Gedichte geworden. Also alles, was im täglichen Leben oder unser Bewusstsein oder wenn wir uns erweitern oder neue Erkenntnisse, das freut mich schon. Damit lerne ich mir noch besser kennen. Und die Leute müssen gefesselt sein, sagt er immer. Und das freut mich. Und dann bin ich auch gefestigt und in der Gruppe auch gehalten.
21: Ich bin ich, bin unbequem, bin laut, bin echt, bin viele. Und doch braucht es mehr.
12: Ich habe sehr wohl den Eindruck, dass das einfach notwendig ist. Eine Notwendigkeit, dringende Notwendigkeit eigentlich ist.
8: Für ihn notwendig, ein wilder Alter zu sein. Christian Holzknecht, 67, etwa im Stück »Nie wieder, 80 Jahre Befreiung von Krieg und Faschismus«, das die Wilden Alten letztes Jahr auf die Bühne gebracht haben, im Gedenkjahr. Viele der Alten, die Ältesten, haben den Krieg erlebt. Die erste Zeit danach, die Eltern, wie sie damit zurande kamen.
12: Wenn man so betrachtet, diesen Neokonservatismus und eigentlich schon fast schon neoreaktionäre Tendenzen, dann ist es einfach wichtig, einen Gegenpol zu setzen. Auch als alte Menschen.
8: Der Linzer Sozialarbeiter und Kunsttherapeut zog in der Pension in die Oststeiermark. Er und seine Frau wollten sofort mitmachen bei den Wilden Alten. Das taten sie auch. Seine Frau allerdings nicht lange. Sie wurde krank und starb. Jetzt ist Christian, was er immer nebenbei war, Künstler. Er wird gleich aufbrechen von Elxenbach und zur Eröffnung seiner Ausstellung fahren nach Graz. Hommage an seine Frau, die ebenso bildende Künstlerin war. Das Alter empfindet Christian Holzknecht als Freiheit, freie Zeit.
12: Ich bin zum frühestmöglichen Zeitpunkt in Pension gegangen. Ich habe eh dafür Abschläge leisten müssen in der Pension, ja, in Pensionshöhe, aber das war es mir wert. Die Lebensqualität, die ich dadurch erhalten habe, war eindeutig über wesentlich höher als die finanzielle oder der finanzielle Verlust.
8: Die Freiheit im Alter.
16: Ja, also ich sehe das eigentlich als Herausforderung. Jeder, denke ich, auch in unserem Alter oder auch älter, muss das für sich selbst herausfinden, was das für ihn ist. Freiheit und eine zweite Chance oder dritte oder zehnte Chance, mit dem kann man sich eigentlich immer auseinandersetzen.
8: Michaela Perl beteiligte sich mit großem Ernst am Theaterstück »Nie wieder«, Ein Teil ihrer jüdischen Verwandtschaft war ermordet worden.
16: Also ich glaube, gerade 60-plus-Leute können was machen, weil die haben noch einen viel näheren Bezug als junge Leute dazu, die teilweise noch nichts oder eigentlich nichts gehört haben oder fast nichts gehört haben über persönliche Vermittlung. Und über Fakten kann man dem sowieso nicht beikommen. Und am ehesten über persönliche Geschichte. Und so haben wir das in Nie wieder auch aufgebaut.
20: Heute heißt es Abendland in Christenhand. Ausländer raus aus Österreich. Remigration. Und 14-Jährige rasieren sich den Schädel kahl, ziehen Stiefel an und brüllen:
0: Heim!
8: Die Freiheit, sich kein Blatt vor den Mund zu nehmen.
6: Also ich bezeichne es in unserem Stück auch als Alterswurstigkeit. Weil es ist ab einem gewissen Alter wurscht, wie du dich benimmst. Ja. Oder du nimmst dir plötzlich die Freiheit, dich so zu benehmen, wie es dir eigentlich im Wesen liegt. Und es ist dir wurscht, was die Menschen über dich denken. Es wird dir immer mehr wurscht, je älter du wirst.
8: Gabriele Köhlmeier. Alterswurstigkeit, wie schreibt man das? Steht in keinem Wörterbuch. Die KI wirft den Begriff Altersstarrsinn aus.
6: Dass ich öfter auch einfach meine Meinung wirklich sage. Ja?
1: Also, warum haben Sie das früher nicht gesagt?
6: Ja, das ist die Frage, ja. Weil man denkt, okay, was könnte da passieren? Vielleicht tritt ich da jemanden zu nahe oder es könnte für mich dann negativ werden, wenn ich dem jetzt wirklich offen meine Meinung sage. Ne? Oft ist es ja beruflich auch so, dass man das ja gar nicht, sich gar nicht erlauben kann. Aber wenn ich schon so alt bin, dass es wurscht ist, weil ich habe meine Pension, mir kann nichts mehr passieren, jetzt sage ich dem meine Meinung einfach, was ich so denke von ihm. Ne?
14: Es gibt Druck auch im Privatleben, ob jetzt, weiß ich nicht, der Bruder oder irgendwas, wer was will oder wenn irgendwas, dass man einfach sagt, du, nein, geht nicht.
8: Margarita Kocsi, die Texanerin.
14: Nein, geht nicht. Hätte ich früher nie gesagt, weil diplomatisch, eben schon das, was die Gabriele gesagt hat, aber jetzt ist es wurscht. Es ist mir wurscht.
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0: Rose, an Furunken oder Karpunkel, am Karpaltunnelsyndrom, am Rotatorenmanschettensyndrom, am Restless-Sex-Lex-Syndrom oder am Reizdarmsyndrom.
1: Wenn ich es von mir erzähle, es ist natürlich ein Prozess. Es ist ein Prozess. Man muss sich damit auseinandersetzen. Man spürt ja die körperlichen Veränderungen. Ignorieren ist nicht gut.
2: Als ausgebildete Schauspielerin übernimmt Gabriele Köhlmeier oft den schwierigsten Part auf der Bühne. Sie steht kerzengerade, wenn Präsenz gefragt ist. Eine kräftige Stimme, die durch den Raum schallt, über die Köpfe hinweg. Alt werden geht von allein, sagt die 71-Jährige, alterswurstig.
1: Es ist wichtig, sich damit auseinanderzusetzen und dann Schritt für Schritt einfach damit umzugehen. Also so mache ich es und so empfinde ich es und so geht es mir gut. So bin ich zu dem Punkt gekommen, wo ich sagen kann, es ist mir jetzt egal, wie alt ich bin. Es ist mir egal, wie ich ausschaue. Es sind mir meine körperlichen Geschichten, die kommen, nicht egal, aber ich habe gelernt, damit umzugehen, weil ich mich damit auseinandersetze.
2: Am nächsten Projekt arbeiten sie schon, einem Frauen- und Antikriegsstück. Es wird am Sonntag, den 7. März 2027, wie üblich im Volkshaus Weiz aufgeführt werden, einen Tag vor dem Internationalen Frauentag. Titel des Stückes: Nine Shades of Grey.
1: Also es spielen 9 Frauen mit und wenn man uns so anschaut, haben wir alle 9 verschiedene Grautöne in unseren Haaren. Wir klären aber ziemlich bald auf und sagen, jeder, der oder jede, die sich einen Softporno jetzt erwartet, liegt falsch.
3: Und dann gehen alle raus.
1: Ja, dann haben wir ein Pech gehabt, dann gehen wir auch heim.
2: Monika Söllkner, die ehemalige Sozialarbeiterin, freut sich darauf. Politische Arbeit ist ihr wichtig. Mehr wild als alt, so versteht sie die Eingreiftruppe, die ihr ans Herz gewachsen ist.
4: Wenn man genau schaut, ist die Welt ja eh schön. Die haben noch nie so gut gelebt wie jetzt. Und das ist aber jetzt in Gefahr. Und für die Weltverbesserung, wir haben auch für die Verschlechterung, wir alten Menschen auch einen Beitrag für die Verschlechterung was dazu tun, weil wir gedankenlos eben so das Plastik und Müll einfach benutzt haben. Aber auch der Faschismus, der Überhand nimmt. Wie ist die entstanden? Was haben wir für Fehler gemacht, dass jetzt in der nächsten Generation diese Aggression da ist? Und wir können nur über 60 oder 70 sagen, passt's auf.
5: Wir haben auf Leute gehört, die uns belogen haben.
6: Die wilden Alten von Weiz. Eine steirische Seniorengruppe will die Welt verbessern. Andrea Hauer hat sie besucht. Informationen dazu finden Sie auf www.diewildenalten.at oder auf oe1orf.at. Morgen im Moment: Beine machen, Leben mit Prothese. 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
9: Also die sogenannte berufliche Karriere einer Frau war im Weinviertel im 19. Jahrhundert vorgegeben.
7: Der Frauen edelster Beruf, zu dem sie Gott der Herr erschuf, ist stets im Hause still zu walten, mit Fleiß die Ordnung zu erhalten. Sprüche wie dieser finden sich auf Zierdecken, die im 19. Jahrhundert ländliche Wohnstuben verschönern sollten. Die Volkskundlerin Verena Plöckinger-Valenta arbeitet im Museumsdorf Niedersulz. Dort widmet sich eine Sonderausstellung über gestickte Klischees um 1900, dem Frauenleben am häuslichen Herd.
9: Also es war normal, unter großen Anführungszeichen, dass geheiratet wird, dass Kinder bekommen werden und ob das jetzt in einem Handwerksbetrieb oder in einer bäuerlichen Wirtschaft war, nicht einmal das war Zufall, sondern durch sozial-ökonomische Heiratspolitik auch relativ vorgegeben. Und es wurde ja auch nicht als Beruf angesehen oder als Erwerbstätigkeit. Die Quellenlage zu der Arbeit der Frauen in einem Weinviertlerdorf im 19. Jahrhundert ist nicht sehr umfangreich, sagen wir so. Wenn wir an Gemälde denken oder an Illustrationen zum Beispiel von historischer Literatur, ist das meistens ein Idealbild, das da dargestellt wird.

0: dementsprechend auch ein Idealbild auf diesen gestickten Wandschonern, weil da geht es eher so um dieses Gegenteil, nicht? Also jeder kennt den Spruch, trautes Heim, Glück allein oder am häuslichen Herd sei Glück dir beschert, wie ja unsere Ausstellung betitelt ist. Das klingt ja fast ein bisschen so, als würde man die Frauen im Haus und da möglichst am Herd halten wollen, entspricht aber nicht den tatsächlichen Lebensrealitäten einer Frau in einem Weinviertler Dorf. Sie hat im Haus nicht nur am Herd gearbeitet, sie hat rund ums Haus natürlich gearbeitet, in der Landwirtschaft, in den Handwerken. Also das ist ein Idealbild, das da dargestellt wird, das sich aber schwer auch in Dokumenten findet. Im Prinzip haben die in allen Bereichen gearbeitet, aber man muss eben sagen, mitgearbeitet. Die Arbeiten waren jahreszeitlich an die Landwirtschaft gebunden, an das Wetter und an das Klima sozusagen. Also die Lebensgrundlage im Weinviertel früher war Getreidebau, Weinbau und etwas Viehhaltung, eher für den Eigenbedarf. Ja. Im Weingarten und auf dem Feld haben die Frauen bestimmte Arbeiten gehabt, zum Beispiel das Scheren, also das Unkraut, jäten eigentlich mit einem Gerät, einem speziellen, das Schere heißt, aber mit der eben nicht geschnitten wird, sondern wo eben das Unkraut so rausgeschert, rausgegraben wird. Oder auch das Anbinden der Reben, dann schon an den Stock zum Beispiel. Bei der Getreideernte, die Männer waren eher die Schnitter, die mit der Sense das Getreide geschnitten haben. Und die Frauen haben dann zuerst so Getreidebündeln zusammengefasst, auch oft vielleicht noch mit einer Strohschnur zusammengebunden und dann aufgestellt in sogenannte Mandeln. Und dann wurde das gemeinsam auf den Leiterwagen geladen zum Abtransport. Auch bei der Tierhaltung, zum Melken sowieso, für die Ziegen, auch sehr verbreitet im Weinviertel. Das lag auch eher bei den Frauen, aber das war also nicht hauptsächlich für die Fleischproduktion, sondern für die Milch.
1: Die Wände der Häuser im Dorf zeigen eine weitere Tätigkeit der Frauen. Und zwar?
0: Die Fassaden außen zu weißnen. Das ist zum Beispiel vor Ostern oder vor dem von Leichnamsumzug gemacht worden. Und auch innen in den Häusern waren die Wände bemalt, unter Anführungszeichen. Und zwar hat man das früher mit Schablonen aus Karton gemacht und dann mit Gummiwalzen. Das war an und für sich auch Aufgabe der Frauen. Das ist ja die große Herausforderung, diese vielfältige und umfangreiche Arbeit der Frauen darzustellen. Das ist einfach sehr, sehr schwierig. Im Haus zum Ausprobieren kann man weibliche Arbeiten sozusagen probieren, also Socken stopfen, Nüsse reiben, bis hin natürlich zum Wäsche waschen und Brot backen, die man ja aber eher den Frauen ohnehin zuordnet.
2: Das war Episode 1 der Reihe Am häuslichen Herd – Frauenleben im ländlichen Weinviertel des 19. Jahrhunderts mit Veronika Plöckinger-Valenta. Sie ist Volkskundlerin und wissenschaftliche Leiterin im Museumsdorf Niedersulz. Gestaltung Barbara Wolfing, Redaktion Xaver Fachtuber. 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
4: Mit Felix Schneider-Sturm am Mikrofon. Die Europäische Union will, dass ab kommenden Jänner mehr Frauen in Aufsichtsräten vertreten sind. Konkret sieht die neue Regelung für börsennotierte Unternehmen 40 statt bisher 30% Frauen vor. Niklas Lehrer berichtet.
5: Für Frauen sei der Weg in den Aufsichtsrat von Unternehmen nach wie vor oft versperrt, betont Frauenministerin Eva-Maria Holzleitner von der SPÖ. Vielfach zähle nicht die Qualifikation,
6: sondern Netzwerke, Bekanntschaften.
5: Die Umsetzung der EU-Richtlinie Women's on Board soll Abhilfe schaffen. Ab dem kommenden Jahr müssen 40 statt bisher 30% Frauen im Aufsichtsrat von börsennotierten Unternehmen sitzen. Die Frauenministerin sieht sich durch eine neue Studie der Forschungs- und Beratungsstelle Arbeitswelt bestätigt, die zeige,
6: dass die Quote wirkt.
5: Auch ÖBB-Aufsichtsrätin Brigitte Ederer ist überzeugt, dass gemischte Teams
7: die Grundlage für wirtschaftlichen Erfolg sind.
5: Die Frauenministerin ist auch für eine Quote in Vorständen, wo der Frauenanteil verschwindend gering ist. Dafür gibt es in der Dreierkoalition aktuell aber keine Mehrheit.
4: Gleich mehrere europäische Regierungschefs warnen beim Arktis-Gipfel in Rovaniemi in Finnland vor Russland. Der Angriff auf einen Zug nahe der polnischen Grenze am Wochenende habe gezeigt, dass Russland von Tag zu Tag aggressiver werde, sagt etwa Finnlands Regierungschef Petteri Orpo. Die Antwort darauf müsse sein, dass man die Ukraine in ihrem Abwehrkampf gegen die russische Invasion noch entschiedener unterstütze als bisher, so Orpo weiter. Bei den Spritpreisen in Österreich bleiben größere Sprünge, auch nach dem jüngsten Anstieg der internationalen Ölpreise, aus. Die Preise bleiben aber auf hohem Niveau. Gestern hat ein Liter Diesel im bundesweiten Mittel etwas mehr als 2,10 Euro gekostet. Bei Benzin lag der Wert gestern bei knapp 1,90, wie Daten der E-Control zeigen. Vor Beginn des Irankrieges hat Diesel noch unter 1,60 Euro gekostet, Benzin knapp über 1,50 pro Liter. Die FPÖ geht auf Tour. Die Freiheitlichen haben heute ihre Herbsttour präsentiert. Unter dem Motto »Wir sind für euch da« wird Parteichef Herbert Kickl verschiedene Orte besuchen in Österreich, berichtet Astrid Petermann.
8: FPÖ-Chef Herbert Kickl will und wird präsent bleiben mit einer Tour durchs ganze Land. FPÖ-Generalsekretär Michael Schnidlitz.
9: Und zwar, und das ist jetzt der Unterschied zur Bundesregierung, nicht gegen die Menschen, sondern mit den Menschen. Nicht auf Kosten der Menschen, sondern für die Menschen.
8: Spart Schnidlitz nicht mit Kritik an der Regierung. Die Regierungspolitik sei abgehoben und empathielos. Die FPÖ würde ihre Politik daran messen, wie es den Menschen gehe, so Schnidlitz. Heimatherbst nennt das die FPÖ. Am übernächsten Wochenende soll die Tour starten in Matrei in Osttirol. Das Finale soll am Nationalfeiertag in Wien über die Bühne gehen.
4: Die Bundesanwaltschaft in Berlin hat Anklage gegen eine mutmaßliche Spionin Russlands erhoben. Die Deutsch-Ukrainerin soll Informationen an einen Geheimdienstmitarbeiter in der russischen Botschaft in Berlin weitergegeben haben. Sie wurde bereits im Jänner festgenommen und sitzt seitdem in Untersuchungshaft. Ihr wird geheimdienstliche Agententätigkeit vorgeworfen. Eine Woche nach dem Schulstart im Osten ist heute auch in Kärnten, Oberösterreich, Salzburg, der Steiermark, Tirol und Vorarlberg der Unterricht wieder losgegangen. Für mehr als 660.000 Kinder und Jugendliche enden damit die Ferien oder die Kindergartenzeit. Rund 53.000 von ihnen hatten heute ihren ersten Schultag. Orang-Utan-Weibchen sind eigentlich Einzelgängerinnen und trotzdem scheinen sie Spieltreffen für ihren Nachwuchs zu organisieren. Wie sie das machen und warum sie dafür sogar Nachteile in Kauf nehmen, berichten Judith Winkler-Ebner und Ruth Hutsteiner.
10: Ein kleiner Orang-Utan klammert sich an das rotbraune Fell seiner Mutter, während sie oben von Ast zu Ast klettert, unterwegs, um sich mit einer anderen Mutter und ihrem Jungen zu treffen. Orang-Utans gelten als Einzelgänger, doch ein Forschungsteam vom Max-Planck-Institut in Konstanz hat etwas anderes beobachtet. Mütter mit ähnlich alten Jungen machen gezielt Ausflüge in fremde Reviere, damit die Kleinen miteinander spielen können. Die Mütter ziehen dorthin, wo sich ihr Gebiet mit anderen überschneidet und schätzen dabei ab, wo die andere gerade unterwegs sein dürfte. Spielen hilft dem Nachwuchs, soziale und motorische Fähigkeiten zu entwickeln und, das Bemerkenswerte, dafür legen die Mütter größere Strecken zurück und fressen weniger. Die Forschenden vermuten deshalb, dass die Treffen geplant sind. Die Mütter stecken also zurück, damit ihr Nachwuchs spielen kann.
4: So viel zu den Nachrichten und jetzt noch die Wetteraussichten.
11: Im Großteil Österreichs bleibt es in den nächsten Stunden trocken und es gibt eine Mischung aus Wolken und Sonne. Die vereinzelten Regenschauer im Südosten klingen bald ab. Im östlichen Niederösterreich, in Wien und im Nordburgenland bleiben die Wolken dagegen noch länger dicht und hier können bis zum Abend Schauer durchziehen. Zum Teil bläst lebhafter bis kräftiger Westwind. Morgen dann anfangs stellenweise Nebel oder Hochnebel, bald aber in ganz Österreich oft sonnig und warm mit 20 bis 25, im Westen bis zu 28 Grad. So viel zum Wetter mit Jörg Stieboer.
2: Montag, der 14. September. Mit dem heutigen Tag hat in ganz Österreich also die Schule wieder begonnen. Für viele Kinder und Jugendliche bedeutet das aber nicht nur ein Wiedersehen mit Freundinnen, sondern oft auch Leistungsdruck, soziale Erwartungen und psychische Belastungen. Auch ein Schulwechsel, eine neue Klasse, Prüfungsangst oder Mobbing können ein Thema werden. Wie gehen Kinder und Jugendliche mit diesen Belastungen um? Und wie können Eltern erkennen, wann aus Stress eine psychische Krise wird? Elisabeth Scharang diskutiert in der kommenden Stunde mit ihren Gästen über die psychische Gesundheit junger Menschen und die Frage, wie gut die Versorgung in Österreich funktioniert. Ausgangspunkt ist dabei das österreichweite Mental Health Projekt Gesund aus der Krise, das Kindern, Jugendlichen und jungen Erwachsenen kostenlose psychologische und psychotherapeutische Hilfe bietet.
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12: Im November 2025 hat die WHO einen Bericht veröffentlicht. Rund ein Siebtel aller Kinder und Jugendlichen im Alter von 0 bis 19 Jahren lebt mit einer psychischen Erkrankung. Das betrifft jedes siebte Kind bzw. jeden siebten Jugendlichen. In den 53 Ländern der europäischen Region, in denen diese Daten erhoben wurden, betrifft das über 30 Millionen junge Menschen. Welche medizinischen Fragen, welche strukturellen Anforderungen und persönlichen Biografien stehen hinter diesen Zahlen? Ich ziehe heute mit meinen Gästen einen großen inhaltlichen Bogen zum Thema psychische Gesundheit junger Menschen und möchte mit einem erfolgreichen Projekt beginnen. 2022 startete in Österreich nämlich das Mental Health Projekt Gesund aus der Krise. Mehr als 57.000 Kinder, Jugendliche und junge Erwachsene bis 21 Jahre haben dieses kostenfreie Angebot bislang in Anspruch genommen. Sabine Vögel-Kernstock, Sie sind Psychologin an der Kinder- und Jugendpsychiatrie an der MedUni Wien im AKH und Sie sind auch im Fachbeirat dieses Projekts. Kann man sagen, das Projekt hat so eine Art Versorgungslücke geschlossen?
13: Ja, also danke einmal für die Einladung. Ja, finde ich schon. Wir sind auch in einer Krisensituation, Pandemie damals, niemand will ja mehr davon hören. Aber wir haben gesehen, es gibt nicht nur die Pandemie, sondern auch Krisen, die parallel oder nachfolgend hier waren, mit großen Belastungen der Bevölkerung, kann man sagen, aber insbesondere der Kinder und Jugendlichen. Damit ist dann dieses Projekt auch so begründet worden, kurzfristig, unbürokratisch Hilfe und Unterstützung Kindern und Jugendlichen anzubieten.
12: Man hat einige Evaluierungen machen können, das heißt, man weiß, wie viele Leute das in Anspruch nehmen. Die Zahl allein sagt aber nicht zu viel, sondern es geht ja eher so um die Rückmeldungen, die noch so da sind. Was wissen Sie darüber?
13: Die Rückmeldungen, die jetzt mich erreicht haben, sei es jetzt auch von Kollegen, die geforscht haben, aber auch so aus persönlichen Kontakten, sind größtenteils oder durchwegs sehr positiv, weil man hat das Gefühl, auch von Elternseite, aber auch von Kinder-Jugendlichen-Seite, man bekommt rasch eine Unterstützung, noch dazu, wo man keine Kosten aufbringen muss und wo man eben auch das Gefühl hat, gehört zu werden, ernst genommen zu werden und sich so die Sorgen von der Seele zu sprechen.
12: Hanna Frisch und Patrick Baraneis vom Verein Change for the Youth sind außerdem heute bei mir im Studio. Schön, dass ihr da seid.
14: Danke für die Einladung.
12: Ihr setzt euch ein gegen Missstände im Gesundheitssystem. Ihr fordert eine bessere psychosoziale Versorgung und mehr Kassenplätze für Psychotherapie für Jugendliche und junge Menschen. Was ist denn eure Zwischenbilanz für dieses Projekt Gesund aus der Krise?
15: Also die Zwischenbilanz von dem, was wir an Erfahrung einsammeln konnten, ist enorm positiv. Wir freuen uns darüber, dass das ein Projekt ist, das auch flächendeckend ausgerollt worden ist und nicht nur wie viele andere Fördertöpfe in dem Bereich, die sich auf Pilotprojekte und kleinere Vereine konzentrieren. Es ist natürlich nicht nur mit Vorteilen versehen, das Projekt. Also wir sehen da aus unserer Perspektive raus, wo wir uns mehr mit chronisch erkrankten Betroffenen beschäftigen, dass hier Gesund aus der Krise nicht ausreichend ist. Es ist eine tolle Abhilfe, die auch definitiv eine Versorgungslücke schließt.
12: Also da geht es auch so um die Niederschwelligkeit, entbürokratisierend.
15: Richtig.
12: Also ich glaube, das waren viele so Punkte.
15: Genau, also diese Bürokratisierung von der Einreichung auch bei den Krankenkassen oder von der Finanzierung her, mehr Zeit bei den Patientinnen, weniger Zeit damit verbringen, die Sitzungen einzureichen. Und natürlich aber auch die vielen verschiedenen Sprachen, auch die angeboten werden.
12: Weil die Frage ist auch, wie niederschwellig ist das tatsächlich? Ich meine, die Rückmeldungen, die ihr kriegt, weil das ist ja eins der großen Bereiche. Also wer kann diese Angebote dann in Anspruch nehmen? Also wen erreicht das überhaupt?
15: Prinzipiell eher Personen, die schon ein bisschen informiert sind oder die eben genau in diese Altersgruppe früher gefallen sind, wo auch mehr Werbung um Gesund aus der Krise existiert hat, mehr Marketing gemacht wurde, mehr versucht wurde, die Jungen zu erreichen. Natürlich ist es in Österreich so, dass es ein Stadt-Land-Gefälle gibt. Davon ist Gesund aus der Krise auch nicht verschont geblieben. Also es gibt bestimmte Regionen, die von der Anbindung und von der Versorgung einfach nicht so gut sind, wie jetzt zum Beispiel die Stadt Wien.
12: Es ist irgendwie interessant, also so die aktuellen österreichischen Monitoring-Daten zu psychischer Gesundheit und zum psychischen Wohlbefinden von Jugendlichen und jungen Menschen, die zeigen irgendwie so überhaupt kein einheitliches Bild. Also auf der einen Seite gibt es schon Zahlen, die sagen, zuletzt hat sich das stabilisiert. Auf der anderen Seite sind unter 25-Jährige laut Studien hinsichtlich ihrer psychischen Gesundheit weiterhin ziemlich viel schlechter gestellt als die über 25. Wir verbreiten diese Zahlen immer. Die Frage ist aber, wie liest man die richtig? Dr. Völkel.
13: Ich denke, das ist eine ganz wichtige Frage und anknüpfend auch, was gesagt wurde. Man muss auch schauen, wen erreichen, welche Angebote und von was sprechen wir. So dieses krisenhafte Belastungen, psychische Belastungen, die vielleicht jetzt noch nicht mit einer krankheitswertigen Diagnose versehen werden müssen oder eine schwerwiegende Erkrankung darstellen, die sind wahrscheinlich auch nicht jetzt in den Prozent enthalten, denen es viel besser geht. Mhm. Da sehen wir einfach schon auch Verläufe, wo wir sagen, da braucht es wahrscheinlich auch noch größere, mehr Angebote, mehr an therapeutischer Unterstützung, wo auch gesund aus der Krise wahrscheinlich zu kurz greifen würde mit den 10, 15 Stunden. Und von daher muss man diese Zahlen schon richtig lesen. Geht es jetzt um Belastungen oder rede ich um psychische Erkrankungen? Weil da machen wir schon einen doch deutlichen Unterschied.
12: Welche einzelnen Indikatoren verbessern sich? Wo geht es aber eher in eine schlechtere Richtung? Wenn wir über Wohlbefinden reden, was heißt das in einer Datenlage? Also was wird da erhoben und was wird da gefragt?
13: Also es sind die meisten Studien natürlich Selbstbeschreibungen, wo Daten erfragt werden, wo Menschen sich selber einschätzen, wie es in ihrem Alltag, also gerade bei Kindern, Jugendlichen ist es Familie, Schule, Freunde, sind so diese Hauptpfeiler und wo eben dann Einschätzungen getroffen werden, meistens auf Skalen, wo dann Befindlichkeiten eingeschätzt werden. Und da gehen dann oft eben, wie Sie schon gesagt haben, auch die Zahlen in verschiedenen Studien auseinander. Und das ist manchmal auch schwer zu lesen, wo ist eine gute Gültigkeit auch vorhanden. Ich kann es Ihnen sagen vom Aktuellen, was wir bei uns an der Klinik oder von den Kollegen in der Praxis auch sehen, wo wir gerade im städtischen Bereich jetzt auch sehen, was verschlechtert sich, was verbessert sich. Wir haben Schulbeginn jetzt wieder, also natürlich im Sommer haben wir wenig mit Kindern mit Schulproblemen zu tun, aber jetzt wieder die Schulangst, Leistungsangst, Mobbing, das sind jetzt wieder Themen, wo die Fahrt wieder aufnimmt.
12: Ich finde es immer so interessant, also ich meine, das ist ja auch im Gewaltbereich so, also mehr Anzeigen heißt ja nicht mehr Gewalt, sondern oft einfach Menschen vertrauen Behörden, vertrauen Institutionen, melden sich. Das heißt, es gibt mehr Sichtbarkeit und mehr Menschen, die sich anvertrauen. Wie ist das aus eurer Perspektive, also auch den Zulauf, den ihr zum Beispiel zum Verein habt oder Leute, die sich melden, habt ihr das Gefühl, das Sprechen darüber ist besser geworden oder einfacher geworden, dass man eine psychische Erkrankung hat?
14: Also ich muss sagen, nach meinen Erfahrungen nach ist es mit unserer Generation deutlich besser geworden als jetzt mit älteren Generationen, die leider Gottes noch mit einem gewissen Stigma aufgewachsen sind. Von wegen, meine Eltern sagen immer so schön, zum Psychiater gehen und trotteln. Das ist mit unserer Generation wirklich viel besser geworden. Also ich muss wirklich sagen, die Leute in unserem Alter, auch die Millennial-Generation und jetzt auch die neue Generation Alpha, sprechen mittlerweile viel offener über ihre Gesundheit, viel offener über Psyche und alles, was mit diesem Thema einhergeht und versuchen auch wirklich aktiv dieses Stigma von diesen Krankheiten wegzubringen.
12: Jetzt frage ich mich aber, wenn die Jungen das können, die Alten das aber nicht, gibt es da wiederum dann auch irgendwie ein Problem, einen Konflikt? Ich denke zum Beispiel, was ist, wenn man in einem Betrieb arbeitet, an der Schule ist oder mit Eltern? Also das heißt irgendwie, wie vermittelt man, dass man ein Problem hat, dass man nicht so funktioniert, wie das vielleicht erwartet wird? Das heißt, ihr könnt vielleicht untereinander besser drüber sprechen, aber ist es auch einfacher, mit denen drüber zu sprechen, die eigentlich eine Versorgungshilfe leisten sollen?
15: Nein, das ist auch, glaube ich, ein bisschen, wo die Versorgungsengpässe sehr klar werden. Es wurde sehr viel Entstigmatisierungsarbeit geleistet, auch über Social Media. Manche sagen vielleicht sogar zu viel Entstigmatisierungsarbeit. Das hat dazu geführt, dass ein Mehrbedarf entstanden ist, der vom System nicht gedeckt werden kann, wodurch dann auch immer mehr Leute abgelehnt werden. Das ist insofern kritisch, dass es auch teilweise gefährlich ist, weil das auch in Notsituationen passiert, dass Leute abgelehnt werden. Auf der anderen Seite ist auch diese Erfahrung der Ablehnung ein gewisses Problem, weil es ein bisschen dieses Bild zerstört, wenn ich die Hilfe brauche, ist sie da. wenn es mir schlecht geht, dann weiß ich, im Notfall kann ich mich an eine Hilfsstelle wenden. Wenn man dann aber draufkommt, das ist nicht so, dann kann das zu mehr Belastungen führen oder den Stress, Ängste und andere Symptome sogar noch verstärken.
12: Frau Dr. Falkl-Kernstock, es gibt eine interessante Geschlechterlücke. Wenn man die Zahlen zu psychischen Erkrankungen anschaut, dann gibt es zwischen 14 und 19 immer noch überproportional häufig Mädchen, die betroffen sind. Und so wie ich das vorher mit den Zahlen gesagt habe, es gibt aber jetzt auch ein Aufrücken der Burschen. Das heißt, irgendwie da offensichtlich auch endlich mal ein Reden drüber oder ein nicht so in dieses Eck gestellt werden. Wie sehen Sie das aus Ihrer Sicht und aus Ihrer Praxis?
13: Also diese geschlechtsspezifischen Unterschiede bei den psychischen Erkrankungen finden wir auch in der Literatur. Und es gibt auch jetzt relativ rezente Studien, zum Beispiel aus Schweden, die das belegen, was wir auch schon früher gelernt haben, dass es diese Unterschiede gibt. Und so wie Sie gesagt haben, auch bei den Mädchen häufiger zum Beispiel Angst, Depressionen vorhanden sind im Kindesalter als bei den Burschen. Wir müssen aber aufpassen, dass wir nicht so sehr mehr in diese Geschlechterfalle tappen, weil wir auch wissen, dass sich Symptome bei Mädchen und Buben anders zeigen. Und wenn ich jetzt sage, bei den Mädchen herrschen noch immer internalisierende Störungen wie jetzt Angst oder Depression vor, im Gegensatz zu den Burschen, wo die externalisierenden, also da würde jetzt ADHS oder Aggression hineinfallen, dann muss man aber auch sagen, dass sich zum Beispiel eine depressive oder eine Angstsymptomatik oft mehr mit Wut gepaart bei Burschen zeigt. Und das muss man eben in einer sehr genauen Diagnostik herausfiltern, weil ein Bub gehört dann auch nicht behandelt wegen Aggression, sondern dann auch wegen Depression. Aber es zeigt sich und äußert sich anders. Und das finden wir bei verschiedenen psychischen Erkrankungen, dass einfach die Ausdrucksweise eine andere ist.
15: Wir haben da ein bisschen persönliche Erfahrung auch in dem, wie wir diese Dynamik beobachten. Wir sehen, dass die Niederschwelligkeit nicht gegeben ist für die Buben. Wenn wir jetzt zum Beispiel das Thema Essstörung heranziehen, wir haben öfters eine Kinder- und Jugendambulanz besucht, die sich mit dem Thema Essstörung auseinandersetzt und hat auch diese Fragen gestellt. Bei eurem Auftritt auf Social Media oder bei euren Flyern, die ihr verteilt und den Foldern, die ihr auslegt, das ist schon sehr geschlechterspezifisch, aber wir vermissen da ein bisschen so die männliche Seite. Das gibt's ja auch bei den Essstörungen, vor allem beim Thema Fitness beobachten wir das ganz stark. Und die Reaktionen, die wir bekommen haben, waren eigentlich durchwegs, die können sich ja auch bei uns melden. Ich glaube, es ist noch nicht so ganz bewusst, was das für eine Barriere erzeugt, wenn man das Gefühl hat, man ist hier nicht willkommen, weil man einfach keine Repräsentation sieht oder kein spezifisches Angebot sichtbar ist.
12: Also ihr agiert natürlich viel über Social Media. Wie geht ihr um mit Geschlechterzuschreibungen, die es halt einfach nach wie vor gibt? Wie thematisiert ihr das, sodass Leute sich trauen, drüber zu sprechen?
14: Für uns ist es auf jeden Fall auch ganz wichtig, dass wir in einer geschlechterneutralen Sprache auf jeden Fall kommunizieren mit unseren Followern. Wir achten sehr gut darauf, möglichst viel zu gendern, wenn es möglich ist. Und wir geben natürlich auch geschlechterunspezifisch jetzt unsere Informationen weiter und wenn es jetzt wirklich notwendig ist, auch von Geschlechtern unterschiedlich zu reden, versuchen wir dies auch natürlich mitzugeben, wie jetzt zum Beispiel mit unterschiedlichen Symptomen bei Depressionen. Da versuchen wir eben, soweit es geht, unsere Followerschaft zu informieren.
15: Unabhängig jetzt von der Art und Weise, wie wir kommunizieren, auch vom Inhaltlichen her, es ist uns natürlich bewusst, dass wir aufgrund unserer persönlichen Erfahrungen auch in unserer Blase stecken. Das heißt, wenn wir sehen, es kommen Leute auf uns zu, wo bei uns Kompetenzen fehlen oder Erfahrungswerte fehlen, in den meisten Fällen sehen wir auch, es gibt so viele Gruppen und Organisationen und auch engagierte Einzelkämpfer und Heldinnen, die sich Mühe geben, sich für ihre Community einzusetzen und wir verweisen dann auch weiter.
12: Patrick, wie hast du die Sprache gefunden für dich selber?
14: Also ich muss sagen, für mich war es am Anfang wirklich extremst schwierig. Bei mir hat das alles schon in der Schulzeit leider Gottes begonnen. Und ich habe wirklich gemerkt, es gab sehr wenig Aufklärung in meiner Vergangenheit in der Schulzeit, was es höchstwahrscheinlich ein bisschen einfacher gemacht hätte. Ich muss auch sagen, das ist jetzt nicht wirklich geschlechterspezifisch. Man weiß nicht, wo man sich hinwenden soll am Anfang. Ich habe nicht gewusst, dass die erste Anlaufstelle zum Beispiel der Hausarzt ist, der dann einem eine geeignete Überweisung ausstellt. Und natürlich, wenn man dann noch offen darüber in der Klasse spricht oder mit Lehrern, bekommt man schon teilweise komische Blicke zu, vor allem wenn es dann in die patriarchalen Richtungen geht, von wegen, du bist doch ein junger, starker Mann, warum geht's dir denn jetzt so schlecht? Und man muss einfach einmal auch lernen und versuchen, den anderen Leuten beizubringen, dass man sagt, ja, ich gehöre zwar zum männlichen Geschlecht, aber das ist kein Grund, warum es mir nicht schlecht gehen darf. Und das ist wirklich eines der größeren Hindernisse, die ich mit meiner Erfahrung eben beobachten konnte, dass es Männer teilweise in diesem Punkt schwerer haben, weil dann immer dieses patriarchale Denken durchkommt von wegen, du musst der starke Mann sein, du darfst keine Emotionen zeigen und wenn du Emotionen hast, dann dürfen sie entweder nur Glück oder Wut sein.
12: Die Differenzierung zu lernen, mit Gefühlen, mit starken Gefühlen umzugehen, wie lernt man das?
13: Eigentlich sollte man das vom Kleinkind, vom Babyalter lernen, in der ersten Beziehung zu seinen ersten Bezugspersonen. Das heißt, so diese Gefühlsregulation, die wir schon in uns, wir reden ja auch von dem biopsychosozialen Modell, jetzt auch bei psychischen Erkrankungen, aber das heißt noch davor, wenn wir uns die Entwicklungspsychologie anschauen, dann lernt ja auch ein Kind, ein Baby, ein Neugeborenes durch die Reaktion der Eltern. Durch das Spiegeln, wie einen Spiegel vorhalten und auf Empfindungen eingehen. Also das ist ja etwas, was nicht sprachlich passiert, sondern auf der nonverbalen Ebene von Kleinkindalter an.
12: Aber wenn der Spiegel genau das lernt, nämlich dass es nur das eine oder das andere gibt?
13: Also wenn hier ein Defizit ist, dann wird es natürlich in der Entwicklung schwieriger werden. Und dann ist es so die Frage, welche Bezugspersonen hat ein Kind noch in seinem weiteren Verlauf? Also man hat Eltern, man hat Großeltern. Und das ist eben dieses Lernen über den Entwicklungsweg hinauf, auch mit seinen Gefühlen entsprechend umzugehen, sie kontrollieren, bremsen zu können, entsprechend dem Entwicklungsalter. Wir kennen die Trotzphase zum Beispiel. Auch hier muss ein Kind lernen, seinen Trotz oder seine Trauer, seine Wut, etwas nicht bekommen zu können, regulieren zu können. Und da braucht es eben auch die Geduld, den langen Atem, das Geschick von Eltern, das den Kindern auch gut vermitteln zu können.
12: Reden wir nochmal über die Versorgungslage. Wenn man eine psychische Erkrankung hat, dann ist einmal die Frage, wie kommt man denn überhaupt zu dieser Diagnose? Also wo beginnt der Weg, dass man sagt, mit mir stimmt was nicht, wann artikuliere ich das und wann habe ich eine Diagnose? Und ich glaube, der Weg kann ziemlich lang sein, oder?
14: Bei mir war die erste Anlaufstelle meine Hausärztin, die mich dann damals zu einer psychologischen Therapeutin weiter überwiesen hat, die dann ihre therapeutische Diagnostik gemacht hat. Was die meisten, glaube ich, auch nicht wissen, ist, dass es ja bei psychischen Erkrankungen irgendwie so 3 Gruppen von Diagnostik gibt. Zumindest habe ich das in meinem Weg gelernt. Da gibt es ja einmal die therapeutische Diagnostik, die eben der Therapeut macht, wo er dann seine Arbeitsdiagnose quasi stellt. Dann die psychiatrische Diagnostik natürlich, wo der Psychiater seine Arbeitsdiagnostik stellt, damit er weiß, mit welchen Medikamenten er behandeln kann, darf. Und dann natürlich auch die klinisch-psychologische Diagnostik. In meiner Erfahrung war das wirklich so, dass ich zuerst geglaubt habe, nach dieser therapeutischen Diagnostik, super, ich habe jetzt meine Diagnose und damit kann ich jetzt weiterarbeiten für mich. War dann im Endeffekt leider nicht so. Wie ich dann zum Beispiel auch eine Fehldiagnose von einem Psychiater bekommen habe, beziehungsweise wurde zu dem damaligen Zeitpunkt noch geglaubt, dass es eine Fehldiagnose war, wurde ich erst dann darauf hingewiesen, dass ich eventuell vielleicht einmal eine klinisch-psychologische Diagnostik machen sollte. Und ich glaube, das ist für viele extremst schwer, in solchen Situationen da einmal den Überblick zu finden und den auch dann zu halten.
12: Vor allem, wer begleitet einen da durch? Also wer hilft einem, das auch zu verstehen, was man da für Informationen kriegt? Und wo müsste da eigentlich eine Hilfe vielleicht auch früher ansetzen? Was ist da eure Rückmeldung und eure Erfahrung, Hanna?
15: Je jünger man ist, desto schwieriger ist es natürlich. Je weniger Erfahrung man vom Leben hat, desto schwieriger ist es zu erkennen, ist das, was ich erlebe, jetzt wirklich so radikal anders? Oder auch das Lebensumfeld oder System, in dem man lebt, ist ja ein ganz anderes, auch mit dem Maß an Eigenverantwortung, das man trägt. Ob ich jetzt in einer eigenen Wohnung lebe und mich um 30 To-Dos auf meiner Liste gleichzeitig kümmern muss oder in einer sehr stark strukturierten Schule mit Hort danach und so bin, ist ein enormer Unterschied, wo dann einfach bestimmte Dinge mehr oder weniger auffallen. Wenn man dann den Schritt wagt und sagt, ich glaube wirklich, mit mir stimmt irgendwas nicht, ich leide extrem drunter und ich brauche Hilfe, dann fängt dieser Bürokratie-Dschungel an oder System-Dschungel, durch den man sich kämpfen muss. Nicht nur der Unterschied Psychiater, Psychiaterin, Therapeutin, Therapeut und klinische Psychologie, Psychologin, sondern auch dann die Unterschiede in den Diagnostikverfahren, auch in der Zeit, die aufgewendet wird und in dem Vertrauen, was dann auch dahinter ist. Wenn ich das Gefühl habe, die Diagnostik schaut anders aus, je nachdem, in welchem Jahr die Person, die mich diagnostiziert, an der Uni abgeschlossen hat und was damals die gängliche Sichtweise auf eine bestimmte Symptomatik war, dann wird es zu einem System führen, wo sich mehr und mehr Menschen auch teilweise selbst diagnostizieren, weil sie nicht das Gefühl haben, dass sie dem vertrauen können, was ihnen auf Kassa zum Beispiel finanziert wird.
16: Sprichst du an, irgendwie, dass zunehmend Leute dann die KI befragen, was eigentlich mit ihnen los ist? Oder was meinst du mit Selbstdiagnostik?
15: Ich glaube, die Selbstdiagnostik ist eher in die Richtung Social Media und die doch KI-gestützten Algorithmen dahinter, die einem diese personalisierten Feeds zeigen und auch einen aufgrund von Verhaltensmustern und diesen vielen persönlichen Daten, die sie über einen sammeln, auch irgendwo diagnostiziert und in eine gewisse Blase reinsteckt. Je nachdem, was einem vom Algorithmus zugeordnet wird, bekommt man dann auf einmal Inhalte, die einem sagen, oh, so typische Memes zu Depression. Ah, ich mit Depression mache doch immer genau das. Und das ist etwas, was man dann in sich selber wiederfindet. Und dadurch, dass man dann zum Beispiel von diesen Inhalten fasziniert ist oder mehr davon sehen möchte oder einfach nur interessiert ist an den Inhalten, bekommt man immer mehr und immer mehr davon, bis man eben selbst der Überzeugung ist, okay, ja, das passt zu mir. Ich diagnostiziere mich selbst und zähle mich jetzt zu dieser Gruppe.
16: Frau Dr. Völkel-Kernstock, wie ist denn das in Ihrer Praxis, wenn junge Menschen zu Ihnen kommen? Also diese Findung einer Diagnose, die Findung, was ist mit mir eigentlich los?
13: Also die Diagnostik ist angesprochen worden. Das ist immer schon ein wichtiger Blick darauf, wobei ich Diagnostik auch sehe, zuhören und einmal jemanden erzählen lassen und das Wissen über Krankheiten im Hinterkopf haben. Und ich sehe nicht in erster Linie den Test, obwohl das halt mit der klinischen Psychologie schon sehr eng auch verbunden ist. Und dann aber auch zu schauen, differenzialdiagnostisch, wen brauche ich noch dazu? Also von meiner Seite als Psychologin brauche ich jetzt den Psychiater, den Kinder- und Jugendpsychiater zur weiteren Abklärung, weil man auch an medikamentöse Behandlung denken muss. Wie schaut es dann mit Psychotherapie aus? Aber es muss immer einen Fallführenden geben. Ganz speziell für Kinder und Jugendliche, wie gerade vorher gesagt, aber auch für die Eltern. Weil die Eltern haben auch oft nicht mehr Wissen oder sind auch ein bisschen verloren in der Sorge um ihr Kind. Das heißt, man sollte schon als Fallführenden den Patienten an der Hand nehmen und eben sagen, so, das wären die nächsten Schritte, die ich empfehlen würde.
16: Wie gehen Sie denn damit um, dass junge Menschen zunehmend sich ihre Informationen simpel aus dem Internet holen, aus Foren, die sie lesen, aus Postings, die sie reingeschwappt bekommen in ihre Social-Media-Kanäle?
13: Sehr kritisch, weil ich kann jetzt nicht sagen generell schlecht, weil ich lasse es mir gerne zeigen und wenn das Vertrauen da ist, dann darf ich auch ein bisschen so in deren Social-Media-Welt eintauchen und das sehen. Und manchmal bin ich erstaunt, was man auch Positives findet. Aber genauso findet man sehr viel, wo ich sage, oh, das ist wirklich ein gefährlicher Inhalt. Und da wird einfach etwas befeuert und jemand einfach so ein bisschen wie eine Selbstsuggestion in etwas hineingedrängt, was nicht richtig ist. Und hindert auch daran an dieser Selbstreflexion. Und das ist ja das, was wir machen in der Beziehung, in unseren Therapien, in den Gesprächen, immer wieder die Selbstreflexion anzuregen und einen Lösungsweg raus aus dem Problem, in dem sie stecken, zu finden.
16: Es ist aber eine Realität, dass natürlich viele Menschen diese digitalen Infos kriegen und haben. Also man muss damit leben, man kann das jetzt nicht ausschalten. Was ist denn aus eurer Erfahrung heraus, aus eurer Vereinserfahrung und mit den Leuten, mit den vielen jungen Leuten, mit denen ihr kommuniziert, dann doch der Benefit, dass man sagt, das Angebot, mit jemandem zu reden, das Angebot, eine Therapie zu machen, das bringt was?
14: Wir beobachten teilweise schon, dass die Jugendlichen immer mehr in die Richtung professionelle Informationen gehen, was jetzt im Social-Media-Bereich leider nicht so leicht der Fall ist. Also man muss wirklich erst lernen, wie ich an wissenschaftlich gesicherte Informationen rankomme Und bis man dieses Können einmal draußen hat, kann sehr viel Zeit vergehen. Deswegen, aus meiner Erfahrung her, gehen die meisten schon eher freiwillig, unter Anführungszeichen, jetzt schon zur Therapie, eben, dass sie dort ihre gesicherten Informationen bekommen, dort auch lernen, wie kann ich mit jener Situation umgehen und welche Skills kann ich wann anwenden und wie kann ich mich selber einfach besser verstehen, was jetzt durch TikTok natürlich jetzt nicht so wirklich der Fall sein kann, weil man da ja nicht wirklich individuell auf die Person selbst eingehen kann, sondern eher mehr auf die breite Masse geht.
16: Frau Dr. Vögel-Kernstock, Sie haben einen Workshop entwickelt, der läuft gerade nicht, aber wird hoffentlich wieder ins Leben gerufen. Der heißt Erste Hilfe 2.0, was Kopf und Seele gut tut, und es ist sowas wie eine Erste-Hilfe-Maßnahme. Also zu lernen, so wie wir das, wenn wir einen Führerschein machen, Erste-Hilfe-Kurs machen, lernt man hier Erste Hilfe für die Psyche.
13: Genau.
16: Kann man sich das so vorstellen?
13: Ja, man kann sich das so vorstellen. Und es ist ein Bringen von Informationen an Kinder und Jugendliche, konzipiert für die 8., 9. Schulstufe. Das heißt, so ein Darstellen, wie ist die Versorgungslandschaft in Österreich? Was tue ich, wenn ich mich nicht gut fühle? An wen kann ich mich wenden? Wer sind meine Ansprechpersonen? Ab welchem Alter kann ich das? So ein bisschen auch den rechtlichen Aspekt dabei. Auch das Gespräch mit den Schülern und Schülerinnen über Stigmatisierungen und Mythen und Entstigmatisierung. Aber auch in den Workshops haben wir drinnen so einfache Skills. Das heißt, was kann ich zum Beispiel tun, wenn ich zu aufgeregt bin, zu viel Stress habe, zu viel Angst habe vor einer Prüfung? Wie kann ich mich wieder runterregulieren? Das ersetzt natürlich jetzt keine Therapie, aber so ein paar Dinge auch, ihnen ein Werkzeug mitzugeben, damit man auch weiß, das könnte ich ja machen, oder das habe ich ja eh schon einmal selber ausprobiert, das tief durchatmen, zum Fenster gehen oder so. Einfache Dinge, die man als Schüler, Schülerin dann auch umsetzen kann.
16: Klingt irgendwie so, als könnte man das in die Regelschule einfach einführen, oder?
13: Es wäre schön, wenn es viel Platz ist. Man darf natürlich die Schule auch nicht überfordern und überborden mit Informationen, aber es ist halt der Ort, wo wir sämtliche Kinder und Jugendliche antreffen, flächendeckend. Und gerade in der Pflichtschule ist das eben hier dann noch ein Vorteil. Das ist natürlich ein privates Angebot, das auch den Schulen kein Geld gekostet hat. Über den Verein der Wiener Bildungschancen war das buchbar und von daher ist das gut angenommen worden.
16: Und das kommt, sagen Sie wieder?
13: Oder? Ich hoffe ja. Wir haben das vor, ziemlich in naher Zukunft wieder aufleben zu lassen.
16: Wie wichtig sehen Sie da so die Peer-to-Peer-Perspektive? Also dass es irgendwie auch junge Menschen gibt, die für junge Menschen einfach da sind, also Ansprechpersonen in solchen Situationen?
13: Wichtig, sehr wichtig, weil sie natürlich auch mehr die Sprache sprechen. Ich habe eine andere Sprache und ich will auch jetzt nicht die Sprache eines 12-, 15-, 20-Jährigen sprechen, weil es dann auch sehr komisch von meiner Seite aus wirken würde. Aber die Peers können einfach eine sehr gute Unterstützung sein und ich finde das sehr toll, wenn das in den Schulen noch weitergeführt wird. Und ich habe heute erst einen Fall gehört, wo auch wirklich gerade bei einer Übergriffssituation Peers die ersten waren, die davon gehört haben. Und da habe ich mir gedacht, wieder was richtig gemacht in diesem System.
15: Ja, wir sehen die Social-Media-Arbeit und die Peer-Arbeit auch als enorm wichtig an. Ich glaube, wo wir ein bisschen aufpassen müssen bei Social Media ist, wir sehen eine Trendumkehr bei jungen Leuten, die immer mehr die echte Erfahrung und den persönlichen Austausch suchen. Vor allem, wenn es um psychische Gesundheit geht, will man sich nicht mit Online-Informationen alleine zufrieden geben, weil man kann ja quasi sich nicht wirklich austauschen, sondern primär ja nur konsumieren, die Informationen. Und was wir an Feedback bekommen, ist dieses Bedürfnis für den Austausch. Eine Person, die zuhört, mit der ich direkt kommunizieren kann, am besten in Person, ist das Allerwichtigste, und dass bei diesen Personen auch das Bedürfnis danach immer größer und immer größer wird. Auf der anderen Seite verstehen wir, dass vom Gesundheitssystem aus das Bedürfnis nach größerer Effizienz immer stärker wird. Und der Gedankengang dahinter ist, bei Social Media kann ich ganz viele Leute gleichzeitig unterstützen und helfen und im persönlichen Austausch immer nur eine Person gleichzeitig. Aber wir sehen, dass das dann eben ein unerfülltes Bedürfnis hinterlässt und dann die Informationen, die bei Social Media reinkommen, halt wirklich bei einem Ohr reingehen, beim anderen wieder raus. Und nur das, was im persönlichen Austausch übermittelt, erprobt und auch mit persönlichen Geschichten hinterlegt wird, wirklich nachhaltige Veränderungen erzielt.
16: In These trifft auf Erfahrung diskutiere ich mit meinen Gästen heute über die Versorgungslage für Jugendliche und junge Erwachsene mit psychischen Erkrankungen. Hanna Frisch und Patrick Baranei vom Verein Change for the Youth fordern die Entstigmatisierung psychischer Erkrankungen bei jungen Menschen. Ihr habt den Verein 2023 gegründet. Damals war Chiara bei mir schon im Studio. Hanna, du warst damals auch schon dabei beim Verein. Wir haben damals über die schlechte Versorgungslage gesprochen und schon auch über die Verzweiflung, in die Betroffene geraten, wenn sie immer wieder abgewiesen werden und nicht ernst genommen werden mit diesen Bedürfnissen. Was ist denn seither mit euch passiert und eurer Initiative? Kannst du mir da ein bisschen sagen, wo ihr steht, wo ihr eingebunden seid, was von euren Forderungen und Wünschen sich umsetzen ließ und wie diese Arbeit so verlaufen ist in den letzten 3 Jahren?
15: Wenn es darum geht, eingebunden zu sein in dem System und in die Versorgungslandschaft und auch vielleicht ein bisschen mitbestimmen zu können oder zumindest am Tisch zu sitzen, dann haben wir da sehr wohl die Möglichkeit. Das ist an den verschiedensten Ecken und Enden der Versorgungslandschaft. Das geht von Ministerbeiräten, Arbeitsgruppen in Ministerien zu einzelnen Ambulatorien und Vereinen und steuern unsere Expertise durch unsere Erfahrung bei. Also wir sehen, dass je weiter man distanziert ist von den Betroffenen, von den Lebensrealitäten auch, desto mehr kommt man so in eine Position, in der man sehr, sehr viel überdenkt oder zu kompliziert denkt und dann einfach den Wald vor lauter Bäumen nicht mehr sieht. Und wir kommen dann ein bisschen mit unserer lebensnahen Erfahrung da rein und versuchen, das, die ganze Diskussion dann wieder aufs Wesentliche zu bringen. Oder wir sehen, dass durch diese Komplexität auch die Kommunikationsmaterialien, wie gehen wir mit den Betroffenen um, die sich gerade in einer Krise befinden, dass da die Intention die richtige ist, aber nicht verstanden wird, wie diese Worte, die man wählt, diese Therapieverträge, die man schreibt zum Beispiel und dann irgendwelchen 13-Jährigen vorlegt mit seitenweise, du darfst nichts und anderen Dingen, wie das ankommt, wie das auch die Stimmung beeinflusst und das Vertrauen beeinflusst. Also wir sitzen an allen möglichen Orten mit drin. Gleichzeitig ist aber auch so, wir haben nicht die Ressourcen, um überall in der Kapazität mitzuhelfen und die Veränderungen zu erzielen, die wir gerne würden.
16: Ich stelle es mir auch nicht einfach vor, auf der einen Seite die Leute, die bei euch im Verein sind, die haben alle Erfahrungen damit, wie es ist, dass man in einer psychischen Krise steckt. Das heißt, ich gehe davon aus, dass ihr eure stabilen Zeiten habt, weil wenn es einem nicht gut geht, kann man diese Arbeit nicht machen. Trotzdem ist das grundsätzlich was, also A, macht ihr das ehrenamtlich und B, seid ihr selber auch jetzt nicht immer stabil und dann macht man auch noch diese Zusatzarbeit, stelle ich mir nicht einfach vor.
15: Ist es definitiv nicht. Es ist auch nicht einfach, das zu organisieren. Verantwortung bedeutet halt auch, wenn ich mir einen Termin ausmache und es ist eine Arbeitsgruppensitzung in irgendeinem Ministerium in 3 Monaten, dann ist es natürlich blöd, wenn ich dann am Vortag absage. Es ist dann schwierig zu organisieren und dann wirklich auch ad hoc immer zu schauen, wie schaffen wir es, unseren Verpflichtungen gerecht zu werden und zuverlässig zu bleiben und dadurch auch eine Unterstützung sein zu können für andere. Und da dann immer einen gewissen Puffer zu haben und genug Personen im Hintergrund zu haben, die vielleicht nicht die Möglichkeit haben, voll als Mitglieder jeden Tag oder in dieser Regelmäßigkeit jetzt zu unterstützen und sich Verantwortung aufzuhören, aber im Hintergrund dann doch verfügbar sind, dass wir sie kontaktieren können, wenn es Themen gibt, die sie zum Beispiel sehr persönlich stark berühren und wo sie dann unglaublich gerne mitwirken, auch wenn es nur für 2-3 Termine ist. Das ist super wichtig und da freuen wir uns, dass wir so einen Pool an Personen haben, der auch ständig wächst und wo wir auch sehr offen sind, dann neue Personen aufzunehmen.
16: Eine eurer Forderungen war immer, dass psychologische Betreuung direkt an den Schulen stattfindet. Patrick, du hast vorhin schon erzählt, deine Erfahrungen in der Schule waren nicht so gut. Was könnte sich oder was müsste sich denn da ändern?
14: Was man auf jeden Fall ändern könnte, ist, dass der Staat zum Beispiel auch die psychologische Hilfe mitfinanziert. An meiner Schule zum Beispiel gab es offiziell eine Schulpsychologin, die jedoch von der Schule selber finanziert werden musste. Und es wäre auch hilfreich, den Schülern klar zu kommunizieren, wann sie da ist, wie man bei ihr oder bei ihm Termine ausmachen kann, für welche Anliegen diese Person jetzt primär da ist. Und einfach wirklich die Informationen weitergibt. Also in meiner Schule damals war es wirklich so, dass man zwar gehört hat, dass es eine Schulpsychologin gibt, aber man hat sie halt nur einmal im Jahr am Schulanfang gesehen, wenn sie sich eventuell einmal vorgestellt hat bei den neuen Schülern.
16: Die Daten zeigen einfach, es gibt einen zunehmenden Schul- und Leistungsdruck. Das nimmt nicht ab, das nimmt zu. Jetzt kann man da Ursache und Wirkung nicht auseinanderhalten. Also was führt zu einer psychischen Erkrankung? Das ist teilweise die Schule. In der Schule ist nicht genügend Unterstützung. Wie geht man denn davor? Also muss man die Schule ändern oder kann man bei den Kindern was ändern? Und macht das überhaupt dann Sinn, wenn man das System nicht verändert?
13: Natürlich, Schule ist so ein zentraler Ort für Kinder und Jugendliche und man müsste den diagnostischen Blick oder teilweise wird es auch gemacht, draufwerfen, was sind wirklich Problematiken des Kindes, des Jugendlichen, das in die Schule gehört, wie jetzt Leistungsangst oder vielleicht auch irgendeine Schwäche, die da ist oder eine Hochbegabung oder was ist wirklich schulrelevant und wo ist aber die Schule nur der Ausdrucksort für ein psychisches Problem. Und das sollte getrennt werden, weil für die eine Seite ist es natürlich die Schule ganz wichtig, dass auch hier Themen dann erkannt werden, Schülern geholfen wird. Und das andere ist ein Aushalten, den Schüler halten als eine Regelmäßigkeit gebende Institution. Aber das Problem muss an einer anderen Stelle gelöst werden. Und da ist es wichtig, das zu unterscheiden, nämlich zu einem frühen Zeitpunkt, so früh als möglich, dass ein Schüler noch in der Schule ist und dann nicht so, was wir kennen, den Schulabsentismus, wo Kinder dann nicht mehr in die Schule gehen. Und ich meine jetzt nicht die schulschwänzenden Kinder, sondern die, die umgangssprachlich als schulängstliche Kinder dann genannt werden.
16: Ich weiß nicht, ob das immer Schulangst in dem Sinn ist. Also ich kenne allein in meinem Bekanntenkreis drei junge Menschen zwischen 15 und 17, die im letzten Jahr nicht mehr in die Schule gegangen sind und überhaupt nirgends mehr hingegangen sind, die relativ von heute auf morgen, zumindest hat es für die Eltern so ausgesehen, ihr Zimmer nicht mehr verlassen haben. Dann ist es natürlich irgendwie ein Teil die Schule, aber wir haben vorher über die Eltern schon geredet. Was brauchen Eltern da? Was braucht eigentlich das ganze System Familie da, wie auch immer diese Familie ausschaut?
13: Eine sehr zeitnahe Beratung. Also zu sagen, das wird schon und jetzt lassen wir es mal, es wird nicht, es wird meistens schlechter. Also vielleicht gibt es vereinzelt Fälle, wo was besser wird, aber die, die mir bekannt sind, nützt es nichts, wenn man ein Problem anstehen lässt. Sondern es heißt auch nicht zu Druck machen, wir kennen alle zu wenig Grenzen, machen Angst, zu viele Grenzen machen wütend. Das heißt, hier muss es ein gutes Mittelmaß gehen und Eltern sind eigentlich verpflichtet, sich hier ihrer Rolle auch als Erziehungsberechtigte dieser gerecht zu werden, sich hier Informationen, Beratung, Unterstützung zu holen mit einem professionellen Team dann.
16: Also wie sinnvoll ist es denn da zum Beispiel nur die Kinder zu behandeln?
13: Optimal ist es natürlich immer mit dem Elternsystem, weil das, was wir mit Kindern, Jugendlichen auch in der Therapie oder in Stunden erarbeiten, besprechen, braucht ja auch dann die Nachwirkung zu Hause und das sollten dann doch alle an einem Strang ziehen.
16: Weil wir ganz zu Beginn über das sehr erfolgreiche, weil gut angenommene Projekt Gesund aus der Krise gesprochen haben. Was da schon interessant ist, ist, dass nicht nur die jungen Menschen, die das Psychotherapieangebot in Anspruch nehmen, von Verbesserungen erzählen, sondern auch 88% der Bezugspersonen sagen, dass in den akuten Phasen eine spürbare Verbesserung gekommen ist. Also da merkt man schon die Erleichterung irgendwie oder die Verbesserung der Kommunikation bei allen.
13: Ja, es wirkt, weil man ja auch von Elternseite nicht mehr das Gefühl hat, ich bin alleine. Und man nimmt ja auch den Eltern so ein bisschen die Last und man hilft ihnen ja auch hier gemeinsam einen Weg zu finden aus einer Krisensituation.
16: Wie ist denn das aus eurer Erfahrung jetzt im Verein? Also Eltern können unterstützend sein, können aber auch das Problem sein.
15: Genau, das war ja auch so ein Riesenfaktor in der Lockdown-Zeit, in der Corona-Zeit. Auf der einen Seite natürlich dieses für viele auch ein bisschen am Anfang zumindest dieses, ich muss nicht in die Schule gehen. Aber es gibt doch eine nicht unbeachtliche Anzahl an Kindern und Jugendlichen, die sehr gerne und sehr viel in der Schule sind, damit sie von zu Hause wegkommen. Das Zuhause, das ist nicht immer ein sicherer Ort. Da steht dann auch manchmal die Therapie einfach an. Weil man dann auch in der Therapie als Betroffener gesagt bekommt, du kannst halt einfach in diesem Umfeld, kannst dir nicht besser gehen. Und das ist nicht etwas, wo du in der Therapie jetzt, wenn du nur nach innen schaust, viel weiterkommen kannst. Da muss man dann einfach immer auch im Notfall dann auch immer einfach warten, bis man 18 ist. So schlimm es klingt, aber da ist man halt einfach abhängig von dem Umfeld und von den Eltern. Diese Entscheidung dann auch zu sagen, stehe ich das weiter durch oder nicht, ist enorm schwierig.
14: Vor allem, man merkt auch teilweise sehr stark, dass die Eltern selbst mit der Situation des Kindes dann noch überfordert sind, weil sie eben nicht wissen, was ist jetzt mit meinem Kind los, wie kann ich ihm am besten helfen. Und da muss man dann auch wirklich als System dort anpacken und die Eltern auch mitführen durch diese Krisenzeiten des Kindes und auch Aufklärung den Eltern geben und den Eltern auch Skills mitgeben, weil man merkt teilweise wirklich, dass sie sichtlich überfordert sind und das nagt dann natürlich auch an der Psyche von den Eltern selbst.
16: Also die Frage ist auch, wer unterstützt Jugendliche, deren Eltern die Rolle nicht übernehmen können?
13: An erster Stelle natürlich die Kinder- und Jugendhilfe oder die eine Erziehungsverantwortung dann übernehmen. Wenn wir jetzt nicht so quasi hochschwellig, sondern niederschwellig denken, sind es vielleicht Lehrer oder eben Ausbildner, die eben hier eine Mentorenfunktion auch übernehmen oder auch vielleicht ein Therapeut, der eben hier auch eine Unterstützung sein kann, um eine Situation durchhalten zu können, die man vielleicht jetzt nicht verändern kann.
16: Und dann ist ja noch die Frage, also gerade bis zumindest 15, also zwischen 15 und 18 ist ja nochmal eine andere Situation. Also wir haben vorhin über die Niederschwelligkeit auch dieses Gesund aus der Krise-Projekts geredet. Wenn man jetzt keine Eltern hat, die einem da auch vielleicht helfen, diesen Zugang zu kriegen, also habt ihr das Gefühl, man könnte in der Niederschwelligkeit, heißt irgendwie Jugendliche, die von sich aus diesen Weg gehen, also man könnte das noch erleichtern? Was bräuchte es da noch an besseren Zugängen?
14: Es würde sich sehr gut anbieten, eben auch Informationsmaterial in den Schulen direkt auszulegen und eventuell auch ein bisschen Aufklärung in den Lehrplan mit aufzunehmen. Ich hatte Gott sei Dank eine sehr gute Lehrerin in Naturwissenschaft damals, die uns eben auch ein bisschen aufgeklärt hat in diese Richtung, was sind jetzt Depressionen, was sind psychische Erkrankungen, auch genügend Informationsmaterial zur Verfügung stellt.
16: Die Frage ist einfach so ein bisschen, welche Barrieren bleiben. Ja, also jetzt versucht man also sprachlich hier was zu machen, es geht aber dann schon auch um soziale Klassen.
15: Es geht auch ums Vertrauen. Kann ich da wirklich offen sein und über meine Probleme sprechen? Was muss jetzt berichtet werden? Was muss jetzt irgendwie gemeldet werden oder nicht? Ist das jetzt etwas, was enorm kritisch ist, was sofort gemeldet wird, wo ich dann Ärger bekomme oder ich in Gefahr laufe, dass die Person, von der ich abhängig bin, Ärger bekomme oder nicht? Ist das Problem groß genug, dass ich dieses Risiko eingehe, da das Gespräch suche? Wenn ich nicht weiß, was hat das für Konsequenzen für mich? Muss ich Schule wechseln? Fliege ich irgendwie aus dieser Klasse raus? Werde ich eingewiesen? Passiert irgendwas mit meinen Eltern, dass ich jetzt ausziehen muss oder sonst irgendwas?
16: Wie sehr müssen Sie dann die Eltern involvieren, Frau Dr. Völkel?
13: Eltern sind natürlich zu informieren, dass Kinder eben hier eine Unterstützung in Anspruch nehmen. Aber es gibt natürlich von Seite jetzt auch das Psychologengesetz oder das Psychotherapeutengesetz regelt das schon sehr streng, dass man eine Verschwiegenheitsverpflichtung hat. Und das ist auch etwas, was wir im Rahmen unserer Aufklärungspflicht auch allen unseren Patienten mitteilen, auch unter 14, dass man ihnen auch zusichert, dass Informationen hier im Raum bleiben, weil unsere Arbeit ist eine Beziehungsarbeit. Ich bekomme erst dann Dinge, die aussprechbar werden, wenn ein Vertrauen da ist. Und es gibt halt gewisse Dinge, die ich sagen muss und die betreffen, wenn das eigene Leben oder das Leben von einem anderen in Gefahr ist. Und das sind wirklich Extremsituationen. Aber man sagt auch, ich werde nie einen Schritt machen, wenn ich etwas erzählen muss und ich werde dich immer einbinden. Also das ist immer ein Satz, den ich zu jedem meiner Patienten sage.
16: Wir haben es vorher schon gesagt, diese 15 Behandlungseinheiten, die kostenlos sind bei Gesund aus der Krise, das ist mal ein Anfangsangebot und ist jetzt sicher nicht für alles und alle geeignet. Wo würden Sie denn sagen, also für welche Probleme kann so eine Kurzzeitintervention dieser Größenordnung therapeutisch ausreichend sein und wann nicht?
13: Also ich sage jetzt einmal Belastungen oder Krisensituationen, wenn das Haustier verstorben ist, wenn man irgendwie einen Umzug, einen Konflikt, eine Stresssituation, eine schlechte Note, wenn ich merke, es läuft etwas bei mir aus dem Ruder in meinem Leben, es ist so ein Live-Event, etwas, was auf mich einströmt, mit dem ich nicht zurechtkomme, wo ich wieder so meine Spur finden muss. Da passen 10 bis 15 Stunden gut. Oder auch, wenn man einmal Sorgen hat, weil es einem Elternteil nicht gut geht. Also wir haben ja noch das große Thema kinderpsychisch kranker Eltern, auch zu erklären, was ist psychische Erkrankung, was ist eine Belastung, was gehört zu meinem Leben dazu. Also um wieder so einen Fahrplan für den eigenen Lebensbereich zu bekommen. Alles darüber hinaus, wenn ich wirklich von einer psychischen Erkrankung spreche, dann braucht schon mehr als 15 Stunden.
16: Der Rechnungshof hat ja 2025 festgestellt, in 12 von 32 österreichischen Versorgungsregionen war die ambulante Kinder- und Jugendpsychiatrische Versorgung mangelhaft. Das heißt, bei Testanrufen 2024 lag die durchschnittliche Wartezeit bei Wiener Vertragsfachärztinnen bei 90 Tagen. Jetzt ist meine Frage, was bedeuten denn 3 Monate Wartezeit zum Beispiel beim Verlauf einer Depression oder Angststörung für einen jungen Menschen?
13: Nichts Gutes. Wir wissen, wie immer in der Medizin, je früher umso besser, je früher ich behandeln kann, kann ich auch noch entgegenwirken, dass etwas einen chronischen Verlauf nimmt oder sich zu einer größeren Belastung auswächst. Und das sind natürlich Zeiten, die einem nicht sehr froh machen.
16: Da habt ihr, glaube ich, auch einiges dazu zu sagen, oder?
14: Ich glaube, wir können davon ein Lied singen. Erstens einmal, bis man überhaupt jemanden gefunden hat, der überhaupt noch Patienten aufnimmt, können schon 3 Monate vergehen, gefühlt. Und dann noch einmal die 3 Monate warten, bis man dort wirklich hingeht. Und dann dauert es ja auch noch ein bisschen, um herauszufinden, kann. Erstens einmal, bis man überhaupt jemanden gefunden hat, der überhaupt noch Patienten aufnimmt, können schon 3 Monate vergehen, gefühlt. Und dann noch einmal die 3 Monate warten, bis man dort wirklich hingeht. Und dann dauert es ja auch noch ein bisschen, um herauszufinden, kann ich zu dieser Person ein Vertrauen aufbauen.

0: Gottes nicht kürzer, sondern im Gegenteil immer länger.
1: Was kriegt ihr da zum Beispiel, wenn ihr da mit Experten und Expertinnen an einem Tisch sitzt und eure Expertise gefragt wird? Gibt es da irgendein Angebot, eine Aussicht, irgendetwas, woran gearbeitet wird, wo ihr das Gefühl habt, das geht in die Richtung, die ihr euch vorstellt?
2: Aus Patientinnensicht, wenn ich jetzt zurückdenke an meine Situation oder Situationen, in denen ich Personen begleitet habe durch Krisen oder auch das Feedback, das wir einholen, sehen wir, dass das sehr, sehr viel Pflaster und Verband drüber, also das Symptombehandeln ist. Also sehr viel ein, wie bekommen wir dich aus dieser Krise raus und nicht, wie verhindern wir, dass sie wieder eintreten. Natürlich ist da diese Überlastung des Systems, die das auch fördert, wo man eben sieht, okay, ich warte jetzt 3 Monate auf einen regulären Termin. Was passiert in dieser Zeit? Auf der einen Seite ein gewisser Wettbewerb. Wenn man sieht, nur denen, denen es am schlechtesten geht, die bekommen Unterstützung. Kann ich mir dann 3 Monate vorstellen, noch so zu leben oder kürze ich das ab? Auf der anderen Seite, welche selbstzerstörerischen Verhaltensweisen oder ungesunde Verhaltensweisen entwickeln sich in der Zeit, mit denen ich dann vielleicht es doch noch erträglich machen kann? Da sehen wir dann halt vor allem irgendwie Süchte, Online-Spielsucht ist jetzt ein Riesenthema ja auch geworden. Essstörungen, Kaufsucht und natürlich auch das Umfeld, das dann mit reingezogen wird. Welche befreundete Person möchte so eine nahestehende Person im Stich lassen? Und ich weiß, es wurden jetzt viele Personen erwähnt an Umfeld und es waren immer erwachsene Personen, aber in der Praxis sind es dann doch die Freundinnen und Freunde, das direkte Umfeld, die eben das meiste Vertrauen genießen und sich auch am meisten verantwortlich fühlen und dann auch am weitesten gehen, diese Person zu unterstützen. Und das heißt dann meistens, dass wir über ihre eigenen Grenzen gehen. Und am Ende hat man nicht eine Person, die Hilfe braucht, sondern 5. Und dann machen sich die Eltern auch noch große Sorgen und die schlafen dann auch zu wenig und dann müssen sie auch in den Krankenstand gehen. Und das ist dann wie das erste Domino, das fällt und dann immer größere Wellen schlägt. Und da dann einfach nur zu sagen, okay, wir haben da dieses letzte Netz, die Psychiatrie oder die Akutambulanz, die dann auch wieder nur mit schweren Medikamenten schaut, die Person zum Schlafen zu bringen oder die akute Krise irgendwie einzudämmen, ist halt kein nachhaltiger Weg.
1: Wissenschaft kann Risikofaktoren untersuchen und Behandlungseffekte vergleichen. Erfahrungswissen zeigt aber, wie Versorgung dann tatsächlich erlebt wird und kann sichtbar machen, auch welche Fragen in Studien noch gar nicht gestellt werden. Ich habe heute viele Untersuchungen und Daten genannt, weil man sich daran so ein bisschen orientieren kann. Man muss sie halt dann zu lesen wissen. Sie haben uns da einiges darüber erzählt, Frau Völkel. Meine Frage ist, was fehlt denn an Datenlage aus Ihrer Sicht, wo Sie das Gefühl haben, das könnte uns weiterhelfen, um genau hier noch vielleicht effizienter, nachhaltiger zu arbeiten?
3: Eine sehr gute und zugleich auch sehr schwierige Frage, weil ich denke, es gibt die Jugendstudien. Ich denke, gerade Betroffene, die in Institutionen sind oder denen so schlecht gegangen ist, wo wir jetzt nicht so eine rezente Datenlage haben. Ich denke, die Initiative Change for the Youth ist eine, die das jetzt auch einmal sichtbar gemacht hat, nämlich dort, wo auch stationäre Einrichtungen, Ambulanzen vielleicht noch ansetzen können. Wir können jetzt auch diesen personellen Mangel nicht wegzaubern, auch wenn wir es wollten. Ich habe noch gelernt in meiner Ausbildung das Schlüssel-Schloss-Prinzip. Das heißt, welche Therapie passt zu welchem Patienten und wo müssen wir ansetzen, was ist effizient. Natürlich haben wir da auch Studien, aber vielleicht, dass wir noch einmal ein bisschen genauer darauf achten und schauen.
1: Gibt es aus eurer Sicht was, wo ihr das Gefühl habt, da gibt es ein totales Datenloch? Da weiß man eigentlich viel zu wenig über die betroffenen Menschen und wie man da Antworten finden könnte.
0: Auf jeden Fall einmal die Informationssuche. Wie kann ich als Patient herausfinden, ob ich Hilfe brauche? Da gibt es unseres Wissens nach wirklich ein großes Loch, weil Betroffene teilweise selbst nicht wissen, wie sie überhaupt zu der Hilfe, die sie brauchen, kommen können. Dann natürlich auch die Präventionsarbeit und Aufklärungsarbeit. Also ich glaube, das ist, was ich so mitbekommen habe, auch durch meine berufliche Laufbahn, dass das so ein Generalleiden in der Medizin ist, dass da dann eher weniger präventiv gearbeitet wird, sondern erst dann angesetzt wird, wenn die Krankheit sich schon manifestiert hat. Da müsste man wirklich einmal auch Studien eventuell durchführen, die dann aufzeigen, wie kann sich da irgendwas verändern, wenn man präventiv ansetzt.

0: Ja, diese Studien gibt es ja, also die haben wir und wir wissen, dass Prävention wirkt. Und leider ist das in vielen Bereichen dann der Rotstift, wo die Prävention als erstes wegkommt. Aber ich bin auch bei der Prävention und ich halte die als eine ganz wichtige Säule in unserem Gesundheitssystem.
1: Dann ist meine ganz letzte Frage, welche Reform braucht denn keine weitere Studie, sondern eine politische Entscheidung?
2: Wo setzen wir als Gesellschaft unsere Prioritäten? Wie wichtig ist uns unser Gesundheitssystem? Nicht nur mentale Gesundheit, sondern auch körperliche Gesundheit. Und geben wir uns damit zufrieden, dass wenn das Personal im Gesundheitswesen überlastet ist, dass dann auch die Qualität der Versorgung immer weiter sinkt, auch wenn ich physisch eine Person vor mir habe, die mich behandelt. Ob das ausreicht, wenn diese Person so im Burnout ist, dass sie eigentlich nur noch wie ein Roboter fix eingearbeitete Dinge machen kann, die vielleicht zutreffen auf mich, aber vielleicht auch nicht.
0: Ja, ich denke auch so, dieses Bekennen zu einer gesunden Gesellschaft und was braucht es dafür? Nicht nur bei den Kindern und Jugendlichen, weil die sind ja auch ein Spiegel von uns Erwachsenen. Und wenn wir da hinschauen, gibt es ja auch immens viele Belastungen durch all die Krisen, durch Überforderungen. Und ich denke auch so, was ist es uns wert, in Gesundheit und Bildung zu investieren? Und wo muss dann vielleicht anderwo angespart werden? Aber das sind vielleicht zwei Bereiche, die nicht so populär sind, Gesundheit und Bildung, hier viel Geld zu investieren.
1: Aber gut, dass Sie es aussprechen. Vielen Dank für den Besuch im Studio, allen dreien. Ja, und das Team dieser Sendung heute waren Gerald Domian von der Technik, Sandra Knopp Regie, Martin Heidinger Redaktion und Elisabeth Scharan Gestaltung und Moderation.
3: Und wenn Sie Beratung und Unterstützung suchen, wenn es um die psychische Gesundheit von jungen Menschen geht, auf der Ö1 Programmseite finden Sie eine Auswahl an Organisationen und Projekten, die diesbezüglich Hilfe und Information anbieten. Kurz vor 17 Uhr, hier geht es gleich mit dem Ö1-Journal um 5 und daran anschließend mit dem Kulturjournal weiter. Davor noch ein Hinweis.
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10: Mit Franz Renner, guten Abend. Diplomatischer Eklat wegen des Einreiseverbots für den Chef der iranischen Atombehörde nach Österreich. Die Grünen bleiben bei einer Sondersitzung des Nationalrates mit ihrem Antrag für mehr Klimaschutz in der Minderheit. Im ersten Halbjahr wurden in Österreich weniger Wärmepumpen und Pelletsheizungen installiert. Keinen Rückgang gab es hingegen bei den Gasthermen. Und der Meta-Konzern hat einen steirischen Bürgermeister auf Facebook, Insta und WhatsApp gesperrt. Begründung dafür gibt's keine. Und die Wetterprognose verspricht für morgen jede Menge Sonnenschein. Das Einreiseverbot nach Österreich für den Chef der iranischen Atombehörde, Mohammad Eslami, hat einen diplomatischen Eklat ausgelöst. Der österreichische Botschafter in Teheran ist vom iranischen Außenamt einbestellt worden. Eslami dürfte bis zuletzt trotz Sanktionen an Sitzungen der Internationalen Atomenergiebehörde, kurz IAEA, in Wien teilnehmen. Diesmal haben die USA das verhindert. Mehr von Katharina Wagner.
11: Der österreichische UN-Botschafter in Wien. Er sieht sich bei der Eröffnung der Generalkonferenz der IAEA heute nach Kritik von iranischer Seite zu einer Erklärung gedrängt.
12: Austria.
11: Österreich habe als Gastgeberland beim Sanktionskomitee des UN-Sicherheitsrats um eine Ausnahme der Einreisesperre für den Chef der iranischen Atombehörde angesucht, doch diese sei abgelehnt worden.
12: Which was rejected.
11: Laut Iran sei Druck aus den USA gekommen, deren UN-Vertreter räumt ein,
13: the United States objected to the exemption request.
11: Man habe eine Ausnahme abgelehnt, weil eine Teilnahme an der Generalkonferenz ohne Zugeständnisse in Sachen nukleare Sicherheit Sicherheit nicht möglich sei. Laut Iran habe sich Österreich mit diesem Schritt als UN-Gastgeberland diskreditiert. In Teheran wurde Österreichs Botschafter ins Außenministerium zitiert.
10: In Schweden zeichnet sich nach der Parlamentswahl gestern ein hauchdünner Vorsprung für das Mitte-Links-Bündnis der Sozialdemokraten ab. Es sind aber noch nicht alle Stimmen ausgezählt, das dürfte noch bis Mittwoch dauern. Unabhängig vom Ausgang wird die Regierungsbildung in Schweden eine ausgesprochen komplizierte Angelegenheit, berichtet Sarah Emler.
11: Schwedens Sozialdemokraten feiern. Obwohl es das schlechteste Ergebnis seit rund 100 Jahren ist, bleibt die Partei stärkste Kraft im Parlament und könnte für einen Wechsel an der Regierung sorgen, sofern sie von anderen Parteien des linken Flügels unterstützt wird. Auch dem konservativen Lager um Ministerpräsident Ulf Kristersson fehlt die Mehrheit. Seine derzeitige Minderheitsregierung wird von den rechtspopulistischen Schwedendemokraten gestützt, die Wurzeln in der Neonazi-Bewegung haben. Bleibt Kristersson im Amt, könnten sie erstmals Teil der Regierung sein. Unabhängig davon, welches Lager am Ende gewinnt, wird eine komplizierte Regierungsbildung erwartet. Er wäre erstaunt, wenn bereits nächste Woche eine Regierung steht, so Politikwissenschaftler Nicolas Eilert. Vor allem im linken Lager liegen die Positionen der Parteien weit auseinander.
10: Ins Parlament nach Österreich, da wurden heute in einer Sondersitzung auf Antrag der Grünen Klimaschutzmaßnahmen nach der großen Hitze und Dürre diskutiert. Die Grünen sind mit ihrem dringlichen Antrag in der Minderheit geblieben. Die FPÖ stellt Klimaschutz immer offener in Frage. Die Regierungsparteien befinden, man sei auf einem guten Weg. Aus dem Parlament Stefan Kappacher.
14: Emotional ging es Grünen-Chefin Leonore Gewessler an. Sie verwies auf den Rekord-Hitzesommer.
15: Denken Sie an die Bauarbeiterinnen und Bauarbeiter, der am Gerüst steht, auch bei 40 Grad. An die alte Dame im vierten Stock, die sich nicht mehr runtertraut auf die Straßen, weil es so heiß ist. An die Landwirtin, die zusehen musste, wie ein ganzes Jahr Arbeit am Feld verdorrt ist. Das ist dramatisch, Herr Minister.
14: Alles richtig, aber man habe gehandelt mit zig Millionen Hilfe trotz Sparbudget, so ÖVP-Umweltminister Norbert Totschnig. Grünes Wachstum müsse das Ziel sein.
16: Nur eine Wirtschaft, die Gewinne erzielt, kann investieren in den Umbau ihrer Anlagen, in den Ausstieg von Fossilen hinein in Erneuerbare.
14: Susanne Fürst von der FPÖ meinte, kein vernünftiger Mensch glaube,
17: dass man heiße Tage, kalte Tage, sintflutartige Regengüsse einfach irgendwie tatsächlich verhindern kann.
14: Bei der Abstimmung nach der dreistündigen Debatte blieben die Grünen allein.
10: Die nächste Geschichte passt da gut drauf. Am Tag, an dem der Gaspreis in Europa den höchsten Stand seit 4 Jahren erreicht, werden aktuelle Zahlen zum Heizkesseltausch im ersten Halbjahr bekannt. Demnach wurden im Vergleich zum Vorjahr deutlich weniger Wärmepumpen oder Pelletsheizungen installiert, aber gleich viele Gasthermen. Informationen von Michael Fröschl.
18: Im ersten Halbjahr wurden heuer um ein Viertel weniger Wärmepumpen als im Vorjahreszeitraum verkauft, während der Absatz von Gasthermen in etwa gleich blieb und um 8% mehr Ölkessel verkauft wurden. Schuld daran sei das Auf und Ab bei den Förderungen, sagt Martina Prechtl-Grundnick vom Erneuerbarenverband. Heuer ist der Fördertopf für den Heizkesseltausch schon leer. Für nächstes Jahr kennt man noch keine Details.
19: Das bringt wahnsinnig viel Verunsicherung in den Markt und das ist sicher einer der wesentlichen Gründe, warum es mit der Wärmewende so schleppend vorangeht.
18: Laut Umweltministerium werden die Bedingungen für die Neuauflage der Förderung 2027 gerade ausgearbeitet. Fix sei, dass auch nächstes Jahr wieder 360 Millionen Euro Sanierungsförderung zur Verfügung stehen.
10: Nach einem Vergleich von Donald Trump mit der AfD ist ein Bürgermeister in der Steiermark vom Meta-Konzern auf allen Kanälen gesperrt worden, auf Facebook, Instagram und WhatsApp. Begründung dafür bekam er vom Meta-Konzern keine mehr, von Anna Bellamini.
20: Vergangene Woche veröffentlicht der Bürgermeister von Tieschen, Martin Weber, ein Posting zur AfD und zieht darin einen Vergleich mit dem US-Präsidenten Donald Trump. Wie er gegenüber der Kronenzeitung sagt, sei das Posting sachlich und nicht polemisch gewesen. Einen Tag darauf sperrt der Mutterkonzern Meta sein Facebook-Konto. Weber beantragt eine Überprüfung und wird daraufhin gesperrt. Seitdem kann der Bürgermeister der rund 1.100 Einwohnergemeinde Tieschen auch Instagram und WhatsApp nicht mehr nutzen. Digital- und Medienexpertin Ingrid Brodnik beobachtet derartige Sperren immer wieder. Meta setzt stark auf künstliche Intelligenz und diese kann häufig zu Fehlentscheidungen führen, die nur schwer nachvollziehbar seien. Der steirische Bürgermeister will jedenfalls mit seinem Anwalt dagegen vorgehen und hat eine Beschwerde bei der Regulierungsbehörde RTR eingereicht.
10: Weitere aktuelle Meldungen hat Felix Schneider-Sturm.
2: In Israel ist der älteste Holocaust-Überlebende, Yehuda Widawski, im Alter von 107 Jahren gestorben. Geboren in Polen überlebte er das Konzentrationslager Auschwitz. 1950 ist er dann nach Israel ausgewandert und half später, jüdische Grabstätten in Polen zu kennzeichnen. Israels Präsident Yitzhak Herzog nennt sein Leben ein bemerkenswertes Zeugnis für den Triumph des Lebens. Gleich mehrere europäische Regierungschefs warnen beim Arktis-Gipfel in Rovaniemi in Finnland vor Russland. Der Angriff auf einen Zug nahe der polnischen Grenze am Wochenende habe gezeigt, dass Russland von Tag zu Tag aggressiver werde, sagt Finnlands Regierungschef Petteri Orpo. Die Antwort darauf müsse sein, dass man die Ukraine in ihrem Abwehrkampf gegen die russische Invasion noch entschiedener unterstütze als bisher, so Orpo weiter. Der europäische Gaspreis hat den höchsten Stand seit fast 4 Jahren erreicht. An der Börse in Amsterdam kostete eine Megawattstunde Erdgas heute früh 83,75 Euro. Grund ist die Sorge vor einer anhaltenden Unterbrechung der Lieferungen von Flüssiggas aus dem Nahen Osten wegen der Blockade der Straße von Hormus im Persischen Golf. Der Ex-Kika-Liner-Chef Hermann Wieser bleibt in U-Haft. Das Straflandesgericht Wien hat die Untersuchungshaft bis 14. Oktober verlängert. Wieser wird vorgeworfen, die Notlage von Hochwasseropfern im Jahr 2024 ausgenutzt zu haben. Kika-Liner soll durch Rabattaktionen tausende Kunden angelockt haben, obwohl man gewusst habe, dass man wegen der Insolvenz nicht mehr liefern könne. Und wie heute bekannt wurde, treten beim Erste Bank Open in Wien die Tennisstars Jannik Sinner aus Südtirol und der Deutsche Alexander Zverev an. Letzterer hat gestern erstmals den US Open-Titel gewonnen. Sie sind Nummer 1 und 2 der ATP-Weltrangliste. Das Turnier findet vom 24. Oktober bis zum 1. November statt.
10: Und die Wetterprognose hat Jörg Stieber.
21: In den meisten Regionen geht der Nachmittag trocken, vielerorts auch recht sonnig zu Ende. Dichtere Wolken gibt es teilweise noch in Salzburg und rund um Salzkammergut, vor allem aber im Nordosten. Die Regenschauer werden aber auch im östlichen Niederösterreich in Wien und im Nordburgenland seltener und klingen in den Abendstunden ganz ab. Vorerst bläst zum Teil noch lebhafter bis kräftiger Westwind. Morgen dann anfangs stellenweise Nebel oder Hochnebel, bald aber in ganz Österreich oft sonnig und warm mit 20 bis 28 Grad, am wärmsten in Vorarlberg und Tirol.
10: Das war die Kurzfassung der Abendjournale. Mehr und ausführliche Informationen dann im Abendjournal ab 18 Uhr. Bis dahin verabschiedet sich Franz Renner.
22: Kulturjournal. Es sind nicht alle Männer, aber es ist immer ein Mann. Gentle Monster, Marie Kreuzers neuer Film, dreht sich um das Thema Pädokriminalität. Ein Thema, bei dem man lieber wegschaut, das man lieber nicht anspricht und mit dem wir uns doch alle konfrontieren sollten, sagt die Regisseurin im Gespräch, das Sie gleich bei uns hören. Der Dreck, der unsere Zukunft ist. Das Thema Krieg behandelt der neue Jugendbuchroman der österreichischen Autorin Agi Ofner. Wir stellen ihn vor. Und Wiens Puppentheater für Erwachsene, das Schubert-Theater, feiert sein 20-jähriges Jubiläum. Das sind unsere Themen. Durch das Kulturjournal begleitet sie Katharina Menhofer. Wir starten in der Welt des Films, wo am Wochenende die Filmfestspiele in Venedig zu Ende gegangen sind. Mit einem Besucherrekord, einem Plus von 14% bei den verkauften Eintrittskarten und dem Goldenen Löwen für die dänische Regisseurin Mae El-Tuki für ihren Film Woman Unknown.
23: I think it's important to tell these stories of these women because it speaks to some structural problems we have today as well. And being a woman in the world and being, you know, the mother of a daughter. I think the way I chose to use my voice is through cinema.
22: Den Spezialpreis der Jury erhielt der Dokumentarfilm Nazar von Oscar-Preisträger Yuval Abraham und Rachel Shore über die israelischen Luftangriffe im Gazastreifen. Der Film soll schon am 1. Oktober aufgrund seiner Dringlichkeit in die österreichischen, deutschen und Schweizer Kinos kommen. Alle sollen den Film sehen, so Yuval Abraham.
24: We believe that the denial of a crime is what helps it persist. And that's why it's really, really especially important for us that Israelis watch this film. It's our country that is doing these crimes, that Europeans watch it.
22: Und wie unlängst bekannt wurde, hat der israelische Kulturminister dem Regieduo mit der Ausbürgerung gedroht und ihnen Verrat am Staat Israel vorgeworfen. Es werde erwogen, ihnen die israelische Staatsbürgerschaft zu entziehen. Mehr davon im heutigen Abendjournal. Nicht in Venedig, sondern in Cannes hatte heuer der neue Kinofilm der österreichischen Regisseurin und Drehbuchautorin Marie Kreuzer Weltpremiere. Gentle Monster. Mit dem Thema des Filmes Pädokriminalität hat sich Kreuzer schon lange beschäftigt. Lange bevor der Fall Teichtmeister im Jahr 2023 ihren eigenen Film Corsage überschattete, in dem Teichtmeister mitspielte. Auf diesen realen Fall über den Besitz und die Weitergabe von Darstellungen sexuellen Missbrauchs von Kindern wird man im Kinosaal zurückgeworfen, auch wenn der Film viele Schauplätze, Perspektiven und Milieus zusammenbringt. Die französische Schauspielerin Léa Seydoux verkörpert in Gentle Monster eine Musikerin und Mutter, gegen deren Mann, gespielt von Laurence Rupp, ermittelt wird.
0: Philipp, was ist los?
1: Frau Weiß nehme ich an.
0: Ja. Is there a problem?
1: Elsa Kühn, Kriminalpolizei München. Wir ermitteln gegen ihren Mann und stellen seine Datenträger sicher. Ihr Mann hat außerdem zugestimmt, uns mit auf die Dienststelle zu begleiten, freiwillig.
22: Die vom ORF mitfinanzierte internationale Koproduktion kommt diese Woche in die heimischen Kinos. Unter anderem über den schwierigen Start in die Arbeit an diesem Film hat Benno Feichter mit Marie Kreuzer gesprochen.
3: Marie Kreuzer, Sie haben schon 2020 an dieser Thematik gearbeitet, recherchiert, einen Film dazu vorbereitet. Nach dem Bekanntwerden des Falls Deichtmeister, was war da auf das Projekt bezogen Ihre Reaktion?
5: Also der erste Gedanke war natürlich, dass ich den Film wahrscheinlich nicht mehr machen werde oder machen kann, weil es halt immer diese Verbindung geben wird und man mir vielleicht auch vorwerfen wird, aufgrund dessen diesen Film gemacht zu haben oder davon profitieren zu wollen, dass das passiert ist oder wie auch immer. Es ist aber nicht allzu viel Zeit vergangen, bis mir klar geworden ist, dass es wahrscheinlich umso mehr ein Grund ist, diesen Film zu machen, weil sich durch die Causa ja etwas bestätigt hat, was eigentlich der Anfang meiner Recherche war, nämlich dass ich ganz sicherlich auch Täter kennen muss.
3: In der ersten Szene des Films sitzt jetzt Hauptfigur Lucy am Klavier. Sie spielt den Song Would I Lie to You? Da haben wir im Text gleich die Lüge, den Vertrauensbruch, den Begriff Wahrheit, die Unsicherheit. Was kann man glauben, was nicht? Waren das auch so ein bisschen die thematischen Klammern, von denen Sie erzählen wollten, die Sie auch mit dieser Szene vorausschicken wollten?
5: Ja und nein. Also die Musik hat sich über die Zeit des Drehbuchschreibens auch immer wieder mal ein bisschen verändert, die Auswahl der Musikstücke und dann später auch nochmal, als es darum ging, die Rechte für die einzelnen Musikstücke zu klären, was aufgrund der Thematik des Films diesmal auch nicht ganz einfach war immer. Es hat dann den Weg dorthin und auch an den Anfang des Films gefunden und ich finde, es macht auch durchaus Sinn, weil es für mich tatsächlich einfach ein Film über Ehrlichkeit ist und vielleicht sogar noch mehr ein Film über Ehrlichkeit zu sich selbst.
3: Inwiefern erschwert denn das Thema eines Films die Klärung der Rechtefrage bei der Musikauswahl?
5: Wenn man Musikrechte anfragt oder auch wenn man alle möglichen anderen Kollaborateure für einen Film anfragt, dann geht es ja in erster Linie immer mal darum, was ist das für ein Projekt, was ist der Inhalt dieses Projektes. Und wenn man dann einen Kurzinhaltstext mitschickt, in dem es gleich mal um Pädokriminalität geht, dann schrecken natürlich viele schon mal zurück, was ja auch etwas ist, worum es in dem Film geht, dass wir alle bei diesem Thema eigentlich lieber nicht hinschauen wollen, uns lieber nicht damit beschäftigen wollen. Und das war interessanterweise gerade bei den Musikrechten eine ziemliche Challenge.
3: Im Zentrum des Films stehen dann zwei Frauen, einerseits die Musikerin Lucy und eine Sonderermittlerin der Polizei mit einem pflegebedürftigen Vater. Die beiden sind mit ganz unterschiedlichen Formen des Missbrauchs, der sexuellen Machtausübung und des Vertrauensbruchs konfrontiert. Was hat Sie denn an dieser Spiegelung interessiert?
5: Also zum einen war mir wichtig, von der ErmittlerInnenseite auch zu erzählen, weil mich die ErmittlerInnen in der Recherche wahnsinnig fasziniert haben. Also ich hatte da viele Vorurteile oder Stereotype im Kopf aus Sehgewohnheiten, aus Krimis und Thrillern. Und was daran auch für mich wichtig war, war die Größenordnung des Themas ein bisschen klarer zu machen. Wenn man jetzt nur die Geschichte erzählen würde des Paares, dann könnte man als ZuschauerIn sich immer noch bequem im Kinosessel zurücklehnen und sich denken, ja, schlimme Geschichte hat mit mir nichts zu tun, wird es auch nie haben. Durch die Figur der Ermittlerin, für die das nur einer von sehr vielen Fällen ist, mit denen sie zu tun hat, finde ich, kann man zeigen, dass es eben ein ganz großes Problem ist, dass es wahnsinnig viele Fälle gibt. Und auf der anderen Seite war es mir auch wichtig zu zeigen, dass Missbrauch oder sexualisierte Gewalt ja nicht erst da beginnt, wo es zu konkreten Übergriffen kommt oder wo auch Menschen Material von Darstellungen sexualisierter Gewalt sich im Internet anschauen oder runterladen, sondern eigentlich jedes Mal, wenn wir wegschauen, wenn wir etwas nicht ansprechen, also eigentlich immer, wenn wir uns mit dem Thema nicht konfrontieren wollen, sind wir schon MithelferInnen des Übergriffs.
3: Jetzt ist sehr oft das Wort Vertrauen gefallen und der Vertrauensbruch in diesem Film geht sehr oft von den Männern aus. Vom Ehemann, vom Vater, dann kommt der unzuverlässige Bruder. Die Musikerin spielt auch nur Liebeslieder, geschrieben von Männern, um, wie sie sagt, deren Worte zu hinterfragen. Geht es Ihnen da spezifisch um den Vertrauensbruch durch Männer?
5: Also ich habe mich nicht hingesetzt und mir gedacht, ich schreibe jetzt ein Drehbuch drüber, wie unberechenbar oder manipulativ Männer sind. Es ist aber halt eine Erfahrung, die wir machen als Frauen. Und ich habe vor einigen Wochen oder Monaten einen Kabarett-Ausschnitt gesehen von einer Frau. Leider weiß ich nicht mehr die Urheberin, ich weiß nicht mehr, welche Kabarettistin das war, die da sagt, ja, es sind nicht alle Männer, aber es ist immer ein Mann. Und wenn man das vergleicht mit einer Tüte Malteser und man wüsste, eines dieser Malteser ist mit Scheiße gefüllt, dann wäre man allen Maltesern gegenüber skeptisch. Und die guten Malteser müssen sich auch zu erkennen geben.
3: Sie spielen da immer wieder die Frage durch, wie wir mit den Daten eines geliebten Menschen umgehen können. Die von Jella Haase gespielte Sonderermittlerin bietet der Pflegerin irgendwann mehr Geld an, um nach den Übergriffen des Vaters trotzdem zu bleiben. Ging es Ihnen da um die Figur, die keinen anderen Ausweg sieht, als das mit Geld zu lösen? Oder ist das auch eine Überheblichkeit der Privilegierten?
5: Beides oder alles davon mit Sicherheit, aber was es eigentlich für mich im Erzählen immer sehr wichtig ist, ist eine Beobachtung, die ich auch im Leben habe oder die wir, glaube ich, alle kennen, nämlich, dass Menschen per se mal von sich immer glauben, sie tun das Richtige. Sogar wenn wir mal nicht so ein guter Mensch sind, dann finden wir ganz oft für uns Rechtfertigungen und Erklärungen, wie es dazu kommen konnte und warum wir leider keine andere Wahl hatten. Und das ist das, was mir immer wichtig ist, jeder Schauspielerin auch das zu sagen, deine Figur handelt trotzdem aus einer Überzeugung heraus und ist weder ein guter noch ein schlechter Mensch, sondern ein Mensch mit Fehlern.
3: Am Anfang des Filmprojekts stand für Sie intensive Recherchen. Sie bringen da auch dann sehr viele unterschiedliche Perspektiven in den Film hinein. Auch die Figur von Laurenz Rupp, also die Täterfigur, bleibt lange in der Handlung, darf sich erklären. Am Ende kommt auch noch ein Psychiater an den Tisch, der sagt den wichtigen Satz, dass es bei sexualisierter Gewalt oft mehr um Macht als um Sex geht. War es Ihnen da wichtig, möglichst viele Aspekte anzusprechen, auszuformulieren, wenig Leerstellen vielleicht zu lassen?
5: Es war mir eigentlich am allerwichtigsten, dass man versteht, dass Täter, pädokriminelle Täter nicht auf den ersten Blick zu erkennen sind, dass wir da ganz viele Stereotype auch im Kopf haben. Ich habe da einfach in der Recherche sehr viel darüber gelernt, was ist Pädophilie, was ist auch nicht exklusive Pädophilie. Das bedeutet, dass Menschen sich sowohl zu Kindern als auch zu Erwachsenen hingezogen fühlen, also oft ein sehr unauffälliges Leben mit sexuellen Beziehungen mit Erwachsenen führen und deshalb irgendwie nicht in Verdacht geraten. Und dass es aber auch sehr, sehr, sehr viele Täter gibt, Statistiken gehen von 60% aus, die eigentlich keine pädophilen Neigungen haben und trotzdem Kindern gegenüber sexuell gewalttätig werden. Und das heißt, mir war weniger wichtig, keine Leerstellen zu lassen, als die Komplexität zu zeigen, mit der wir konfrontiert sind, wenn wir mit dem Thema zu tun haben.
3: War das dann aber trotzdem irgendwann eine Drehbuch- und Regieentscheidung, zu sagen, erzählen wir lieber einen Aspekt mehr aus, als hier eine Leerstelle zu lassen, die interpretiert werden kann?
5: Also mein Fokus war immer, die Geschichte aus der Perspektive der Partnerin zu erzählen und nicht mich allzu viel mit dem Täter zu beschäftigen. Er kriegt natürlich seinen Raum im Film, er ist der Mann, den sie liebt. Sie sagte auch, das kann man leider nicht einfach ausschalten. Aber mir ging es darum, wie gehen wir als Gesellschaft, wie gehen wir als Angehörige mit so einem Fall um, weniger als welche Gründe hat der Täter, was geht in ihm vor und was genau hat er getan und nicht getan.
3: Wir haben jetzt viel über das Drehbuch und die Figuren gesprochen. Ich möchte noch kurz zu den Bildern kommen. Was war denn gemeinsam mit Kamerafrau Judith Kaufmann Ihr Zugang im visuellen Erzählen dieser Geschichte?
5: Mir war es sehr wichtig, in diesem Fall einen Film zu machen, der nicht stilistisch überhöht oder sich in eine Genre-Richtung bewegt, sondern der möglichst naturalistisch ist, möglichst uneitel, sage ich jetzt mal, von den Bildern her. Also es war nicht das Ziel, schöne Bilder zu machen, sondern die Geschichte so zu erzählen, dass man möglichst nah an den Protagonistinnen ist und möglichst in deren Leben ist. Ich dachte immer, es sollte sich anfühlen, als könnten das Freunde von mir sein, als könnten das Menschen sein, die mir nahestehen. Daher sollte eigentlich alles sehr zufällig aussehen und nicht überhöht.
22: Sagt Marie Kreuzer, ihr Film Gentle Monster kommt diese Woche in die heimischen Kinos. Wie gestern bekannt wurde, ist der Wiener Musiker und Songwriter Christoph Straub im Alter von 57 Jahren gestorben. Straub gründete Anfang der 1990er Jahre zusammen mit Idina Thalhammer das Popduo Paper Moon und landete mit dem Debüt Tell Me a Poem einen Hit.

0: Paper Moon erhielt 2006 den Amadeus Music Award. Danach gründete Straub die Musikplattform Global Rockstar, war rund um den Song Contest aktiv, bei dem auch seine Tochter Zoe teilnahm, und wurde zum Förderer junger Musiktalente. Das Monster Krieg kommt immer näher und seine Tentakel werden immer länger. Ein Zitat aus Agi Ofners Buch »Der Dreck, der unsere Zukunft ist«. Es ist eines von mehreren Jugendbüchern, die sich aktuell mit dem Thema Krieg in Europa beschäftigen und erzählt, was Krieg mit jungen Menschen macht, die bisher ein ganz normales Leben geführt haben. Die 1989 geborene österreichische Kinderbuch- und Jugendbuchautorin Agi Ofner hat den Roman geschrieben, Sarah Seekircher hat ihn gelesen.
1: Die 16-jährige Ich-Erzählerin Juni lebt in einer größeren Stadt, geht in die Schule, ist verliebt in den etwas älteren November, sie versteht sich gut mit ihren Eltern und sie schaut gerne Serien. Ein behütetes Teenagerleben also, bis der Krieg näher rückt.
2: Dieser Krieg? Hä? Erst denkt man die längste Zeit, der kommt doch nicht wirklich. Nicht zu uns. Auch wenn man Panik schiebt und auf Demos geht und sich ausmalt, wie dann im Krieg alles wäre. Für jede Straßentaube irgendein Mensch in Uniform und überall Panzer und nichts zu essen, außer Brotrinde und so.
1: Der erste Eskalationspunkt in der Geschichte ist ein Bombenangriff auf die Stadt, in der Juni lebt. Kurz darauf wird sie von ihren Eltern in einen verlassenen Landstrich verschickt. Ihr Freund November kommt mit, obwohl seine Eltern dagegen sind.
2: Da gibt's ganze Dörfer, die sind so unwichtig und unbeliebt, dass nicht einmal der Krieg dorthin will.
1: Der Auslöser, das Buch zu schreiben, war für Agi Ofner der russische Angriff auf die Ukraine 2022.
3: Und ich war zu dem Zeitpunkt schwanger mit meinem ersten Kind und ich war alleine zu Hause und bin im Dunkeln gesessen und habe immer wieder den Nachrichtenticker aktualisiert. Und in mir ist immer größer diese Frage gekommen, okay, in welcher Zukunft wird mein Kind aufwachsen? Und aus dieser Angst heraus war dann plötzlich wirklich, wie, ich kann es nicht anders sagen, wie Zauberei die Geschichte von Juni und November in meinem Kopf.
1: Das Land, die Zeit oder wer der Feind ist, hat die Autorin möglichst undefiniert gehalten. Es geht ihr darum, zu zeigen, was der Krieg mit den Menschen macht. Trotz des schweren Themas erzählt das Buch auch von der ersten Liebe, von Freundschaft und von Solidarität. Junis Blick auf den Krieg ist streckenweise naiv und wird genau dadurch zum Gegenentwurf zur Gewalt.
3: Nicht, dass alles gut wird, es wird sowieso nicht alles gut, aber dass es trotzdem okay ist und das Leben lebenswert ist, auch wenn einfach, also so auch die Frage, was bleibt, wenn einfach alles so läuft, wie man eigentlich nicht will, dass es läuft.
1: Auch der spielerische Erzählton oder die saloppe Sprache sind eine Art Gegengewicht.
3: Ich glaube, dass das für mich eigentlich notwendig war, um die Geschichte schreiben zu können, weil es mich sonst erschlagen hätte in der Schwere.
1: Als sich die Lage immer mehr zuspitzt, versuchen Juni und November, sich im Wald durchzuschlagen. Das Wissen, wie man im Wald überlebt, eignen sie sich nach dem Prinzip Trial and Error an und durch gelegentliches Googlen. Ihre Handys laden sie alle paar Tage im nächstgelegenen Ort auf. Was es heißt, im Wald durchzukommen, hat Agi Ofner bei einem Natur- und Wildniscamp am eigenen Leib erfahren.
3: Wenn man sich so eine Überlebenssituation in der Natur vorstellt, eine extreme, dann denkt man im ersten Moment eher so an Essen, Trinken, solche Dinge. Und woran aber ganz viele Leute scheitern, ist, dass die einfach die Nerven schmeißen. Und dann ist es die Witterung, also dass man erfriert oder die Hitze zu stark wird.
2: Sobald es dunkel wird, rollen wir uns ein und versuchen nicht zu erfrieren. Die Herbsttage sind immer noch trocken und mild, aber in der Nacht ist es so unglaublich kalt. Wir schlafen eng aneinander gekuschelt und decken uns mit allem zu, was wir haben. Aber es ist nie genug.
1: Für ihre beiden Vorgängerromane hat die 37-jährige Steirerin Agi Ofner jeweils den österreichischen Kinder- und Jugendbuchpreis gewonnen. Für das Debüt Nicht so das Bilderbuchmädchen, in dem es um Einsamkeit und Transidentität geht, und für das umweltpolitische Buch Problemwölfe. Ihr dritter Jugendroman, Der Dreck, der unsere Zukunft ist, ist ein Antikriegsroman für Menschen ab 14, der seinem drastischen Titel gerecht wird, ohne die kleinen Lichtpunkte aus dem Blick zu verlieren.
0: Und der im Arktis Verlag erschienen ist. 20 Jahre Schubert-Theater, eines der kleinsten und doch schillerndsten Off-Theater Wiens, feiert sein Jubiläum, das Wiener Schubert-Theater. Ein Ort, an dem darstellende und bildende Kunst verschmelzen und das Ensemble an den Wänden im Vorraum hängt. Denn das Schubert-Theater hat sich auf Puppentheater für Erwachsene spezialisiert. Vor 20 Jahren hat Simon Meusburger das kleine Theater im 9. Bezirk übernommen. Nikolaus Habjan hat hier mit seinen Klappmaulpuppen erste Erfolge gefeiert. Simon Meusburger.
4: Wir wussten auch nicht, wie die Leute auf dieses Medium reagieren. Puppentheater für Erwachsene hat in Wien keine riesige Tradition. Es gab es immer wieder mal, aber wir waren uns da sehr unsicher und sehr glücklich, dass das dann so einen großen Anklang fand.
0: Eröffnet wird die neue Saison mit dem Regiedebüt von Manuela Linshalm über einen charmanten Hochstapler mit 47 Identitäten. Die fast wahre Geschichte des Viktor Lustig.
5: Das ist eine wahnsinnig spannende Figur. Was man vielleicht über ihn weiß, ist, dass er den Eiffelturm verkauft hat in den 20er Jahren und dass er ein Hochstapler, ein Trickbetrüger, ein Betrüger war, der letztendlich in Alcatraz gelandet ist. Diesem Stoff nähern wir uns jetzt als Schauspiel und Puppenspiel.
0: Auch als Würstelstandbesitzerin Resi Resch kehrt Manuela Linshalm mit dem Fortsetzungsstück Mission Würstelstand zurück und holte bei der heutigen Präsentation die Puppe Resi Resch selbst auf die Bühne.
4: Was wissen Sie denn schon drüber, Frau Resch, über das Stück? Hat man Ihnen gar nichts gesagt?
5: Nein, mir hat man gar nichts gesagt. Man hat mich verpflichtet wieder mal. Ich bin beim ersten Mal schon nicht gefragt worden. Jetzt spiele ich Ihnen dieses Stück schon 7 Jahre. Ja? Und jetzt wollen Sie noch eins von mir. Ich wollte eigentlich nur einen Würstelstand haben und Burenwürsteln grün, aber wurscht.
0: Christoph Bochtanski wird die Puppen zu Shakespeares Macbeth beisteuern und erstmals in Österreich zu sehen das Stück Edith and Me über Edith Piaf von Yael Rasouli in der Regie von Neville Tventer. Ein analoger und digitaler Spaziergang mit dem Best-of-Schubert-Theaterberühmtheiten rundet die Jubiläumssaison ab. Und noch eine Todesmeldung am Ende. Der Wiener Journalist und Publizist Helmut Butterweg ist 98-jährig verstorben. Für die Wochenzeitung Die Furche war Butterweg über 70 Jahre lang tätig. Sein Fokus lag auf dem Kampf gegen das Vergessen der NS-Barbarei und gegen das Wiedererstarken von Faschismus. Er verfasste Sachbücher und Romane und organisierte 1964 die Demonstration gegen das Franz-Murer-Urteil. Für sein Wirken wurde ihm der Theodor-Kramer-Preis für Schreiben im Widerstand und im Exil verliehen.
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0: Technik Elmar Peinelt, Regie Jakob Fessler, Moderation Katharina Menhofer.
7: Montag, der 14. September, es ist gleich 17.30 Uhr, Zeit für Musik. Im heutigen Fall geht's nach Tucson, Arizona. Dort scheint an 350 Tagen im Jahr die Sonne. Dort befindet sich der größte Flugzeugfriedhof der Welt mit tausenden ausrangierten Flugzeugen unter freiem Himmel. Und es gelten strenge Gesetze zur Lichtverschmutzung, die für dunkle Nächte sorgen, damit Astronominnen die Sterne beobachten können. Eine einzigartige Wüstenlandschaft zieht Touristen an und eine bekannte Band stammt von eben dort. Calexico. Seit 1996 begeistert ihr Desert Rock ein breites Publikum. Zum 30. Geburtstag widmen wir der Band die folgende halbe Stunde.

Ein endloser, staubiger Horizont. Es ist heiß. Wir befinden uns irgendwo im Grenzland des US-amerikanischen Südwestens, wo Arizona, New Mexico und Texas auf Mexiko treffen. Wir gondeln mit einem verrosteten Pickup eine einsame Straße entlang, machen Halt in einem unscheinbaren Saloon, wo man sich alte, in Tequila getränkte Geschichten erzählt, wo melancholische Indie-Gitarren und stolze Mariachi-Trompeten erklingen. Alexandra Augustin lädt sie ein auf einen Roadtrip durch die Musik der Band Calexico.

Calexico mit Quattro, World Drifts In, ein Lied von der Platte Feast of Wire. Dieses Album von der Band Calexico feierte unlängst sein 20-jähriges Jubiläum, was die Band mit einer Deluxe-Vinyl- und CD-Edition zelebriert hat. Genau rechtzeitig zum 30. Geburtstag der Formation, die sich 1996 zusammengefunden hat. 2003 erschien Feast of Wire und das Album machte Calexico zu einem wichtigen großen Namen in der Indie- und Alternative-Rock-Szene. Seit 3 Jahrzehnten begeistert die Band rund um Sänger, Gitarrist und Songwriter Joey Burns und Schlagzeuger und Percussionist John Convertino mit ihrem Mix aus Alternative Country, Indie-Rock und lateinamerikanischen Mariachi-Klängen ihre Fans. Zwei feste Kernmitglieder, die es beide einst von Montreal und New York nach Tucson, Arizona verschlagen hat. Die Band tritt live und auf den Alben aber meist zu sechst oder siebt auf und versteht sich als weltoffenes Kollektiv. Eigentlich wollte die Band vergangenen Frühling Europa besuchen, um das Feast of Wire Album wegen des großen Erfolgs der Deluxe-Wiederveröffentlichung noch einmal komplett auf die Bühne zu bringen. Diese Tour musste allerdings abgesagt werden. Ein Familienmitglied von Frontman Joey Burns ist schwer erkrankt. Wir wünschen gute Besserung und trösten uns einstweilen mit den melancholischen, zeitlosen Klängen und träumen vom endlosen Wüstenhorizont. Und den besingen Calexico in vielen Liedern. Welche Wüste wird hier besungen? Die Sonora-Wüste und das staubige Grenzland zwischen Arizona und Mexiko. 320.000 Quadratkilometer groß und eine der heißesten Wüstenregionen Nordamerikas. Doch das Leben dort ist trotz oder wegen der unberührten Natur durchaus hart. Darum dreht sich auch der Text im Calexico-Lied Across the Wire. Es geht um das Schicksal der mexikanischen Migranten, die ihr Leben riskieren, um die Grenze in dieser sonnenverbrannten Einöde zu überqueren. Alberto und sein Bruder wandeln entlang des Stacheldrahtzauns zwischen Hoffnung und Verzweiflung.

Across the Wire von Calexico. Der Liedtext ist übrigens von einem Buch inspiriert, in dem die gnadenlose Realität an der Grenze geschildert wird. Das Sachbuch Across the Wire – Life and Hard Times on the Mexican Border. Erschienen ist es 1993 und geschrieben hat es der mexikanisch-amerikanische Autor Luis Alberto Urrea. Der Band Calexico begegnet man aktuell auch sehr oft auf einigen Social-Media-Plattformen. Auf TikTok untermalen jüngere Generationen ihre Reisevideos mit Liedern von Calexico. Besonders ein Lied ist sehr beliebt. Es war bereits im Jahr 2000 ein großer Erfolg. Crystal Frontier. Man findet es auf dem Album Hot Rail. Auch dieses Lied wurde von der Literatur inspiriert. In diesem Fall ist es das 1995 erschienene Buch The Crystal Frontier des mexikanischen Autors Carlos Fuentes. Ein Episodenroman, der aus 9 miteinander verflochtenen Kurzgeschichten besteht. Im gleichnamigen Lied von Calexico dreht sich alles um die Grenze zwischen den USA und Mexiko, aber nicht nur als geografische Linie, sondern auch als tiefgreifende Barriere in den Köpfen der Menschen.

Blut wird auf den Straßen vergossen. Und Leichen werden seit Wochen vermisst. Beide Seiten halten die Augen offen, beobachten, wie hier die Kugeln fliegen an der kristallenen Grenze. Calexico mit Crystal Frontier. Immer wieder verschwinden Menschen in diesem Grenzgebiet, vor allem im texanischen Brooks County. Das ist ein Landkreis 110 Kilometer nördlich der Landesgrenze, den viele Migranten zu Fuß durchqueren müssen. Er gehört laut lokalen Behörden zu den Regionen mit den höchsten Zahlen vermisster Personen in Texas. Jahr für Jahr werden dort Dutzende menschliche Überreste und Skelette im Wüstensand gefunden. Die Region gilt als das größte Grab der USA. Auch wenn ihre Musik also warm und tanzbar erklingt, so wie eben, richten Joey Burns und John Convertino von Calexico die Aufmerksamkeit immer wieder auf die Lebensrealitäten im Schatten der Grenzzäune. Aber auch auf die vielen Facetten der Liebe. 2004 hat die Band eine Coverversion von Alone Again All veröffentlicht. Das Lied stammt im Original von der US-amerikanischen Psychedelic-Rockband Love und erschien 1967. Und ein wunderbares Cover haben Calexico hier daraus gemacht.

eine Spielräumesendung über die Band Calexico, die 2026 ihr 30-jähriges Bandbestehen feiert. Die Feast of Wire Deluxe Edition ist bei City Slang erschienen. Aber ob und wann die Tour zu dieser Edition nachgeholt wird, steht aktuell leider noch in den Sternen. Aber diese Musiksammlung lege ich Ihnen zwischenzeitlich ans Herz. Das Album wurde komplett neu gemastert und mit exklusiven Live-Aufnahmen ergänzt. Zum Abschluss dieser Sendung noch ein Herzstück von Feast of Wire, das Lied Black Heart. Darin zu hören sind auch ganz besondere Gastmusiker, die Streicher des Tucson Symphony Orchestra.

0: Blackheart, pure Melancholie. Die Band Calexico hat das schwarze Herz jedenfalls am richtigen Fleck. Das waren Spielräume mit Alexandra Augustin.
1: Auf Wiederhören bei den Spielräumen und bis morgen. Auch da geht die Reise in die USA. Albert Hosp stellt Ihnen neue Veröffentlichungen aus der Bluegrass-Szene vor. Montag, der 14. September, es ist 6:05. Vor ein paar Tagen wurde das Ars Electronica Center 30 Jahre alt. Zu diesem Jubiläum wartet das Museum für technologische Zukunftsentwürfe mit einer neuen Ausstellung auf. Mehr dazu jetzt.
2: Digital leben.
3: Wir leben in vielen Welten, meint die Ausstellungskuratorin Maria Pfeiffer vom Ars Electronica Future Lab. Sie erklärt damit den Titel der Jubiläumsausstellung Hello Worlds, denn mittlerweile bewegen wir uns nicht nur in der physischen Welt, sondern auch in mehreren digitalen Welten. Wir leben zum Beispiel mit intelligenten Maschinen oder mit künstlicher Intelligenz. Und so werden wir schon am Eingang der Ausstellung beim Blick in einen Spiegel zu Datenpunkten. Kurz danach können wir unsere Stimme klonen lassen. Ab dem sogenannten Deep Mirror erkennt uns ein unsichtbares System an jeder Station des Rundgangs, Daten, die natürlich später gelöscht werden. Aber wohin könnte das führen, wenn ein KI-System überhaupt für uns denkt und mit unserer eigenen Stimme spricht?
4: Wir haben da die Hybrid Thinking Installation, wo man das mal ausprobieren kann, wie das wäre, wenn wirklich die künstliche Intelligenz in mir denkt und Gedanken in mir entstehen, die nicht meine eigenen sind. Wir haben das mit, man kann seine Stimme klonen und hört dann einen KI-generierten Monolog im eigenen Kopf mittels Knochenschall-Lautsprechern. Das ist jetzt keine neue Technologie, sondern wir verwenden das, um das als Erfahrung einfach mal spürbar zu machen.
3: Dass Maschinen immer mehr in unserem Alltag mitreden, merkt man in der Ausstellung an einer Kaffeemaschine, die sich unvermittelt in das Gespräch mit Maria Pfeiffer einmischt.
5: Ist die Kaffeemaschine, jetzt haben wir die uns unterbricht?
4: Die Kaffeemaschine hat uns kurz unterbrochen. Die ist nicht so gut drauf. Die möchte auch nicht wirklich einen Kaffee hergeben. Sie hat eine kleine Existenzkrise. Man kann mit ihr trotzdem versuchen zu verhandeln, ob man nicht doch einen Kaffee bekommt.
3: Bei diesen Verhandlungen scheitere ich kurz danach. Als ich der Kaffeemaschine mitteile, dass ich keinen Zucker will, fordert sie mich sehr unfreundlich auf, meine Pfoten von ihr zu lassen.
6: Keep your filthy paws off my buttons and tell me why you actually deserve my dark nectar.
3: Die etwas uncharmante Variante der Kaffeemaschine aus den legendären Kottan-Krimis, die dem Polizeipräsidenten

0: in Pilch ständig das Koffein vorenthalten hat, ist mehr als ein lustiger Gag. Tatsächlich sind wir immer mehr von Maschinen abhängig, so Maria Pfeiffer.
1: Normalerweise drückst du auf den Knopf und du weißt, was passiert. Du kriegst einen Kaffee oder Wasser. Da ist es genau umgekehrt. Die Maschine hat ihre eigene Agenda und ihren eigenen Charakter und auf einmal wird die für dich zum Gegenüber. Und wir projizieren dann eigentlich dieses Menschliche hinein und genau mit dem kann man sich hier spielen, ein bisschen experimentieren und auch ja, überlegen, was wäre denn das wirklich, wenn die Alltagsgeräte, wie hier in dem Fall Kopierer, Mikrowelle, Kaffeemaschine, auf einmal was von dir wollen und nicht nur du von ihnen.
0: Wir passen uns ja vielfach an Maschinen an und reden zum Beispiel nach genau definierten Floskeln mit ihnen, etwa mit sprachgesteuerten Assistenten wie Alexa oder Siri.
1: Darum fragen wir auch nicht so diese Innovationsfrage, was brauchen wir denn für neue Technologien in der Zukunft, was wollen wir denn Neues erfinden, sondern wir kehren diese Frage um und sagen, wie verändern wir uns denn durch Technologie?
0: Hello World, das in Zusammenarbeit von Future Lab und der Forschungsabteilung von Toyota entstanden ist, gibt uns die Chance, die Zukunft auszuprobieren. Wir können im Ars Electronica Center zum Beispiel mit KI-Hilfe mit einem Raben sprechen. Das war die Antwort auf die Frage, ob Raben Gefühle haben. Viele, meint der KI-Vogel, Neugier, Freude am Spiel, Zuneigung zu Partnern und Jungen und Raben seien keine kalten Federmaschinen. Dieses Projekt war vor einigen Jahren schon auf der gestern zu Ende gegangenen Ars Electronica zu sehen und deutet die Möglichkeit an, in Zukunft via KI mit Tieren zu kommunizieren.
1: Es geht überhaupt nicht um eine Zukunft, die so weit weg ist. Man kann es vielleicht ein bisschen weiterdenken, aber die Zukunft ist eigentlich schon da. Die verschiedenen Zukünfte sind irgendwie nebeneinander da und die Frage ist vielmehr, was macht das mit uns als Menschen?
0: Hello Worlds ist bis auf Weiteres im Linzer Ars Electronica Center zu sehen, das 30 Jahre alt wurde.
2: Das war Digital Leben von Franz Zeller. Und das war der Montagnachmittag in Ö1. Am Mikrofon war Gabriel Schett. Hier geht es jetzt in unserem Journalstudio weiter.
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4: Mit Franz Renner, guten Abend. Hitzige Debatte im Nationalrat über mehr und besseren Klimaschutz. Die Grünen sind mit ihrem Antrag an die Regierung allein geblieben. Im ersten Halbjahr wurden in Österreich weniger Wärmepumpen und Pelletsheizungen installiert. Keinen Rückgang gab es hingegen bei Gasthermen. Diplomatischer Eklat wegen des Einreiseverbots für den Chef der iranischen Atombehörde nach Österreich. In Venedig wurde der Film NASA über zivile Opfer mit dem Spezialpreis der Jury ausgezeichnet. In Israel sollen die zwei Filmemacher laut dem Kulturminister wegen Landesverrat verfolgt werden. Das und mehr gleich. Die Wetterprognose noch kurz. Sie verspricht für morgen jede Menge Sonnenschein. Wir beginnen im Nationalrat. Da sind die Grünen in der heutigen Sondersitzung mit ihrem Antrag an die Bundesregierung, den Klimaschutz nach Rekordhitze und Dürre, Zitat, endlich ernst zu nehmen, in der Minderheit geblieben. Die FPÖ warnte vor Klimahysterie, die auf Kosten der Wirtschaft gehe, und die Regierungsparteien verwiesen auf das ohne dies geplante Klimagesetz. Aus dem Nationalrat Stefan Kapacher.
5: Emotional ging Grünen-Chefin Leonore Gehwessler in die Debatte. Sie verwies auf den Rekordhitzesommer.
6: Denken Sie an die Bauarbeiterinnen und Bauarbeiter, der am Gerüst steht, auch bei 40 Grad noch arbeiten muss. An den Vater, die Mama, die nachts am Bett der Kinder sitzt und sie denkt, Gottes Willen, wie soll ich ein Kind, wenn es 30 Grad hat, im Schlafzimmer zum Schlafen bringen? An die alte Dame im vierten Stock, die sich nicht mehr runtertraut auf die Straßen, weil es so heiß ist. An die Landwirtin, die zusehen musste, wie ein ganzes Jahr Arbeit am Feld verdorrt ist.
7: Das ist dramatisch, Herr Minister.
5: Alles richtig, aber man habe gehandelt. Mit zig Millionen Dürrehilfe trotz Sparbudget, so der angesprochene Umweltminister Norbert Totschnig von der ÖVP. Und grundsätzlich sagt er über den Regierungskurs:
8: Grünes Wachstum, weil nur eine Wirtschaft, die Gewinne erzielt, kann investieren, reinvestieren in den Umbau ihrer Anlagen, kann investieren in den Ausstieg von Fossilen hinein in Erneuerbare. Und unser Grundsatz ist auch, niemanden zurücklassen. lassen. Es ist Klimaschutz, das ist Umweltschutz mit Hausverstand, mit Sachverstand, zielorientiert für die Leute, mit den Leuten, wir wollen sie mitnehmen.
5: Auch die roten und pinken Umweltsprecher betonten den wirtschaftlichen Aspekt. Michael Bernhard von den NEOS.
7: Wenn wir davon reden, dass die Gas- und die Ölpreise weltweit explodieren, dann brauchen wir Antworten auf eine stabile Energieversorgung, auf günstigere Energie, auf Innovation.
9: Die Frage ist, wollen wir dabei sein bei den Technologien der Zukunft? Und für uns ist die Antwort klar, ja, wir wollen.
5: So Julia Herr von der SPÖ. Für die Freiheitlichen bekräftigte Susanne Fürst, dass man an der, Zitat, Klimahysterie nicht mitmachen werde.
10: Das glaubt ja auch niemand ernstzunehmender, dass man heiße Tage, kalte Tage, sintflutartige Regengüsse einfach irgendwie tatsächlich verhindern kann. Aber dieser Zinnober taugt ja nur für die Durchsetzung einer Politik, welche die Freiheit der Bürger auf CO2-Rationen beschränken möchte.
5: Bei der Abstimmung nach der dreistündigen Debatte blieben die Grünen allein.
4: Die nächste Geschichte passt da gut drauf. Am Tag, an dem der Gaspreis in Europa den höchsten Stand seit 4 Jahren erreicht, werden aktuelle Zahlen zum Heizkesseltausch im ersten Halbjahr bekannt. Demnach wurden im Vergleich zum Vorjahr deutlich weniger Wärmepumpen oder Pelletsheizungen installiert, aber gleich viele Gasthermen und sogar ein paar mehr Ölkessel. Die erneuerbaren Branche sieht die Unsicherheit bei Förderungen als Hauptgrund dafür. Informationen von Michael Fröschl.
11: Im ersten Halbjahr wurden heuer um ein Viertel weniger Wärmepumpen als im Vorjahreszeitraum verkauft, um 60% weniger Pelletsheizungen, während der Absatz von Gasthermen in etwa gleich blieb und um 8% mehr Ölkessel verkauft wurden. In absoluten Zahlen sieht das so aus: 15.000 Wärmepumpen, 15.600 Gasthermen und 500 Ölkessel. In dem Tempo lassen sich die Klimaziele nicht erreichen, sagt Martina Prechtl-Grundnick vom Dachverband für erneuerbare Energie im Ö1 Mittagsjournal.
12: Bisher hat man das immer wieder einen Schritt vor und 2 Schritte zurück gemacht. Zuletzt haben wir in Österreich ein Wärmegesetz bekommen, das zwar den Einbau fossiler Heizungen im Neubau verbietet. Alles, was den Bestand anbelangt, ist aber komplett offen. Es kann jede fossile Heizung wieder durch eine fossile ausgetauscht werden.
11: Für den Einbau erneuerbarer Heizungen wie Wärmepumpen gibt es außerdem derzeit keine Förderung. Die Regierung hat die Mittel im Vorjahr aus budgetären Gründen gekürzt. Der Fördertopf ist seit Juli leer. Erst Anfang nächsten Jahres gibt es wieder Geld, kritisiert Prechtl-Grundnick.
12: Es ist aber für die Konsumenten, Konsumentinnen noch nicht klar, wann können sie einreichen und zu welchen Bedingungen können sie einreichen. Das bringt wahnsinnig viel Verunsicherung in den Markt und das ist sicher einer der wesentlichen Gründe, warum es mit der Wärmewende so schleppend vorangeht.
11: Laut Umweltministerium werden die Details für die Neuauflage der Förderung 2027 gerade ausgearbeitet. Fix sei, dass auch nächstes Jahr wieder 360 Millionen Euro Sanierungsförderung zur Verfügung stehen.
4: Zum Thema Chancengleichheit von Frauen am Arbeitsmarkt und in der Wirtschaft. Frauen sind in den Führungsetagen österreichischer Unternehmen bekanntlich unterrepräsentiert. Eine Studie, erstellt im Auftrag des Frauenministeriums, verweist einmal mehr darauf, dass Quoten wirken, um den Frauenanteil in den Führungsetagen zu erhöhen. Mehr von Viktoria Waldecker.
13: Von 50-50 in den Führungsgremien ist Österreich noch weit entfernt. Seit 8 Jahren gilt aber die gesetzlich vorgegebene Quote von 30% Frauen in den Aufsichtsräten von börsennotierten Unternehmen. Seitdem ist der Frauenanteil dort von 22,4 auf 35,5% gestiegen. Die frühere SPÖ-Politikerin und Vorständin von Siemens, Brigitte Ederer, sitzt aktuell im Aufsichtsrat der ÖBB. Sie war lange Zeit skeptisch, was diese Quote angeht.
14: Weil ich der Meinung war, das muss doch auch so gehen und das, wenn man sich da gescheit vorbereitet und so, kann man das durchsetzen. Ich muss heute sagen, dass die Quote schon sehr viel bewirkt hat und das richtige Instrument war.
13: Eine neue Studie der Forschungs- und Beratungsstelle Arbeitswelt Forba kommt ebenfalls zu dem Schluss, die Quote sei entscheidend für mehr Frauen in den Aufsichtsräten. Denn Hürden gäbe es für Frauen noch viele, von der Vereinbarkeit von Beruf und Familie bis hin zu männlichen Netzwerken, sagt Studienautorin Bernadette Allinger.
15: Männer suchen Männer aus, Frauen haben da wenig oder schwierig nur Zugang.
13: In Vorständen von Unternehmen gibt es noch keine Quotenregelung. Dort ist der Frauenanteil mit rund 13% verschwindend gering. Frauenministerin Eva-Maria Holzleitner von der SPÖ drängt auch dort auf eine Frauenquote.
16: Hier gibt es unterschiedliche Sichtweisen, nicht überraschenderweise auch in der Koalition.
13: So die Frauenministerin. Eine weitere Frauenquote hält sie aktuell also wohl nicht für umsetzbar.
4: Bei den Spitzen der Regierungsparteien waren es Sommertouren. Die Freiheitlichen docken da jetzt an mit einer Herbsttour. Die ist heute vorgestellt worden. Astrid Petermann berichtet.
17: Im Sommer hat sich FPÖ-Parteichef Herbert Kickl in den Medien rar gemacht. Vergangene Woche hat er sich mit dem Sommergespräch zurückgemeldet. Und Kickl will und wird präsent bleiben. Mit einer Tour durchs ganze Land. FPÖ-Generalsekretär Michael Schnedlitz.
18: Und zwar, und das ist jetzt der Unterschied zur Bundesregierung, nicht gegen die Menschen, sondern mit den Menschen. Nicht auf Kosten der Menschen, sondern für die Menschen.
17: Spart Schnedlitz nicht mit Kritik an der Regierung. Die Regierungspolitik sei abgehoben und empathielos. Die FPÖ messe ihre Politik daran, wie es den Menschen gehe, so Schnedlitz. Und man werde auch zu den Menschen gehen. Heimatherbst nennt das die FPÖ.
18: Eine Familie, die am Monatsende jeden Euro zweimal umdrehen muss, die braucht keinen Vortrag von einem Finanzminister über Budgetdisziplin. Die Familien in diesem Land müssen die Budgetdisziplin jeden Tag leben und sie tun es auch. Ein Pensionist oder eine Pensionistin brauchen keine Belehrung darüber, dass jeder seinen Beitrag leisten muss.
17: Am übernächsten Wochenende soll die Kickl-Tour starten in Matrei in Osttirol. Das Finale soll am Nationalfeiertag in Wien über die Bühne gehen.
4: Das Einreiseverbot nach Österreich für den Chef der iranischen Atombehörde, Mohammad Eslami, hat einen diplomatischen Eklat ausgelöst. Der österreichische Botschafter in Teheran ist vom iranischen Außenamt einbestellt worden. Eslami durfte bis zuletzt trotz Sanktionen an Sitzungen der Internationalen Atomenergiebehörde, kurz IAEA, in Wien teilnehmen. Diesmal haben die USA das verhindert. Mehr von Katharina Wagner.
19: In den vergangenen Jahren war Mohammed Eslami immer wieder zu Treffen der Internationalen Atomenergiebehörde nach Wien gereist. Diesmal wurde dem Chef der iranischen Atombehörde die Einreise verweigert. Das beklagt der iranische UN-Botschafter zu Beginn der heutigen Generalkonferenz der IAEA in Wien. Eslami sei ein Visum von Österreich ausgestellt und dann wieder wegen der, Zitat, sogenannten Sanktionen abgelehnt worden. Für den Chef der iranischen Atombehörde gilt wieder eine Einreisesperre, nachdem vor einem Jahr UN-Sanktionen gegen den Iran wieder aufgenommen wurden. Der Grund: Das Land hält sich weder an die Begrenzung noch über Prüfungen seines Atomprogramms. Zum aktuellen Fall erklärt heute der österreichische UN-Botschafter in Wien:
20: Austria.
19: Österreich habe als Gastgeberland beim Sanktionskomitee des UN-Sicherheitsrats um eine Ausnahme der Einreisesperre für den Chef der iranischen Atombehörde angesucht, doch diese sei abgelehnt worden. Laut Iran sei Druck aus den USA gekommen, deren UN-Vertreter räumt ein: Man habe eine Ausnahme abgelehnt, weil eine Teilnahme an der Generalkonferenz ohne Zugeständnisse in Sachen nukleare Sicherheit nicht möglich sei. Der Ärger im Iran ist groß. Österreich habe sich mit diesem Schritt als UN-Gastgeberland diskreditiert. In Teheran wurde Österreichs Botschafter ins Außenministerium zitiert. Aus Österreichs Außenministerium heißt es heute, man wolle Verhandlungen in Wien ermöglichen, auf Grundlage des Völkerrechts und internationaler Verpflichtungen.
4: Nach Israel, da sorgt der große Erfolg des Films NASA bei den Festspielen in Venedig für große innenpolitische Aufregung. Im Film geht es um die zivilen palästinensischen Opfer im Krieg in Gaza. Israels Kulturminister hat angedroht, die beiden Macher des Films wegen Landesverrats verfolgen zu lassen. Auch Israels Armee prüft rechtliche Schritte. Mehr von Nikolaus Wildner.
21: 25 Minuten Applaus und einen Sonderpreis der Jury haben die israelischen Filmemacher und Aktivisten Yoval Avraham und Rachel Shor bei den Filmfestspielen in Venedig erhalten, wo sie vergangenen Donnerstag den Film NASA, ihr Werk über Israels Kriegsführung in Gaza, vorgestellt haben. Der Film, der in Österreich am 1. Oktober anlaufen soll, zeigt anonymisierte Gespräche mit 24 israelischen Soldaten, die für den militärischen Nachrichtendienst erheben sollten, wie viele zivile Opfer bei geplanten Luftangriffen auf Ziele der Hamas in Gaza zu erwarten sind und die erzählen, wie viele solcher ziviler Opfer von höherer Stelle genehmigt worden sind. Laut den Filmemachern beschreiben die Angaben der interviewten Soldaten einen systematisierten Ablauf von Massentötungen. Israels Armeeführung bestreitet das und kündigt Untersuchungen und rechtliche Schritte gegen die Filmemacher an, deren Werk laut Israels Generalstabschef die Grenze zulässiger Kritik überschreite und durch unüberprüfbare Behauptungen Israels nationale Sicherheit gefährde. In dieselbe Kerbe schlägt heute von politischer Seite auch Israels Kulturminister Miki Zohar. Man muss das Zustandekommen des Films genau überprüfen. Wenn es sich um Landesverrat handelt, muss den beiden die Staatsbürgerschaft aberkannt werden. So ein Vorgang ist in Israel grundsätzlich zwar möglich, gilt aufgrund hoher juristischer Hürden jedoch als unwahrscheinlich.
4: In den hohen Norden Europas, da fand heute im Norden Finnlands ein Arktis-Gipfel der Europäischen Union statt. Die Europäische Union müsse ihre Aktivitäten in der Region ausbauen, heißt es in einer gemeinsamen Erklärung mehrerer EU-Staats- und Regierungschefs nach diesem EU-Arktis-Gipfel. Aus Brüssel, Tim Kuppal.
1: Seltene Rohstoffe, neue Schifffahrtsrouten infolge des Klimawandels und eine strategisch einmalige Lage. Die Arktis sei Kerninteresse der europäischen Sicherheit, sagt Gastgeber Finnlands Ministerpräsident Petteri Orpo.
20: The Arctic is a core European security interest.
1: Und integraler Teil der europäischen Sicherheitspolitik.
20: And an integral part of European security.
1: Die EU-Mitglieder Finnland, Schweden und Dänemark sind Arktis-Anrainerstaaten. Im Tauziehen um Einfluss will die EU den USA, China und Russland die Stirn bieten. Deutschlands Kanzler Friedrich Merz sieht vor allem Russland als Bedrohung.
22: Russia is building up its military capabilities here.
1: Russland baue in der Arktis seine militärischen Fähigkeiten aus und nutze seine Anwesenheit jeden Tag für hybride Aktivitäten.
22: Every day.
1: Laut Angaben aus NATO-Kreisen gilt es etwa mittlerweile als sicher, dass russische U-Boote nahe Spitzbergen eine neue Technologie zur weitgehend spurenlosen Sabotage von Unterseekabeln erprobt haben. Angesprochen auf seine innenpolitisch geschwächte Rolle nach der Wahl in Sachsen-Anhalt, sagt der deutsche Kanzler, die Arktis-Frage sei viel wichtiger als innenpolitische Diskussionen.
22: This is much more important than
1: im Kern der zweitägigen Beratungen die EU-Arktis-Strategie, die noch im Herbst vorgestellt werden soll. Die US-Kontrollansprüche auf Grönland werden im Abschlussdokument des EU-Arktis-Gipfels übrigens nicht ausdrücklich erwähnt.
4: Wir bleiben im Norden Europas. In Schweden zeichnet sich nach der Parlamentswahl gestern ein hauchdünner Vorsprung für das Mitte-Links-Bündnis der Sozialdemokraten ab. Es sind aber noch nicht alle Stimmen ausgezählt. Das dürfte noch bis Mittwoch dauern, berichtet Sarah Emler.
23: Es ist womöglich das schlechteste Ergebnis seit rund 100 Jahren. Und trotzdem jubeln Schwedens Sozialdemokraten. Denn die Partei von Magdalena Andersson bleibt die stärkste Kraft im schwedischen Parlament und könnte somit für einen Wechsel an der Regierungsspitze sorgen. Doch dafür muss sie mit den anderen Parteien des linken Lagers kooperieren. Auch dem konservativen Lager um Ministerpräsident Ulf Kristersson fehlt die nötige Mehrheit. Seine derzeitige Minderheitsregierung wird von den rechtspopulistischen Schwedendemokraten gestützt. Sollte Kristersson an der Regierungsspitze bleiben, hat er ihnen Kabinettsposten angeboten. Es wäre das erste Mal, dass die Rechtspopulisten, die Wurzeln in der Neonazi-Bewegung haben, Teil der Regierung sein könnten. Unabhängig davon, welches Lager am Ende gewinnt, wird eine komplizierte Regierungsbildung erwartet, so Politikwissenschaftler Nicolas Aylott.
24: I would be astonished if a government was ready as soon as next week.
25: Ich wäre erstaunt, wenn es bereits nächste Woche oder in 2 oder 3 Wochen eine Regierung gäbe. Es wird wohl ein langwieriger Verhandlungsprozess. Vor 8 Jahren hat es 134 Tage gedauert. Und ich denke, dass es dieses Mal ähnlich lange dauert. Das ist durchaus möglich.
23: Denn gerade im linken Lager gehen die Positionen der Parteien weit auseinander.
4: Seit Jahr und Tag locken uns die großen KI-Unternehmen in ihre verlockende Welt. Jetzt, recht plötzlich, warnen sie vor den Gefahren, das von ihrem Produkt ausgeht. Sie rufen sogar nach Regulierungen, was wiederum US-Präsident Trump ablehnt. Er meint, die beste Regulierung sei seine, nämlich Trumps Intelligenz. Wie aber Regulierungen aussehen könnten und wer genau sie fordert, berichtet Marlene Nowotny.
26: Die Menschheit sei nicht auf die rasante Weiterentwicklung von künstlicher Intelligenz vorbereitet, so lautet eine der Warnungen, die von KI-Fachleuten vergangene Woche verlautbart wurden. Doch es gab noch drastischere. Die Intelligenz der Maschinen beginne, die der Menschen zu übertreffen und gefährde das Überleben der Menschheit. sei es durch Angriffe auf kritische Infrastrukturen oder die Entwicklung gefährlicher Biowaffen. Solche Warnungen hält der heimische KI-Experte René Meyerhofer von der Universität Linz heute im Ö1-Mittagsjournal für überzogen. Doch auch er plädiert für Regulierung.
0: Warum wird jetzt nicht die Frage gestellt nach der persönlichen oder organisatorischen Verantwortlichkeit der entsprechenden Managementfunktionen bei OpenAI und anderen Firmen? Und da sehe ich auch den Handlungsbedarf.
26: Meyerhofer sieht die Verantwortung für die riskanten Alleingänge von KI-Modellen bei den Firmenchefs der großen KI-Tech-Unternehmen wie OpenAI oder Anthropic. Doch denen schwebt eine andere Regulierung vor. Sie sprechen sich für eine Verlangsamung in der Branche aus, damit Sicherheitsforschung und KI-Entwicklung Schritt halten könnten. Von einer Art globalem Tempolimit für die Fähigkeiten der KI-Modelle spricht etwa Anthropic-Chef Dario Amodei. Aussagen, auf die heute auch chinesische Regierungsvertreter reagierten. Sie halten die Warnungen der US-Unternehmen für übertrieben und sehen in der geforderten Regulierung den Versuch, China einschränken zu wollen.
4: Mitten in personellen Umbrüchen ist der österreichische Fußballverband heute in die Nation League-Phase gestartet mit der Kaderbekanntgabe. Dabei gibt es im österreichischen Fußballverband eben einen Umbruch. Zum einen bilanziert Teamchef Ralf Rangnick die Leistung bei der WM durchaus kritisch und zum anderen geht nun offiziell die Suche nach einem neuen Sportdirektor los, berichtet Christoph Ott.
2: Nach der Trennung vom bisherigen Sportdirektor Peter Schöttl soll die Nachfolge noch im vierten Quartal 2026 bekannt gegeben werden. Dafür soll mittels eines genauen Anforderungsprofils und wenn nötig mittels Headhunter die richtige Person gefunden werden. Zusätzlich betont Bröll:
3: Ich halte nichts mehr davon, von Netzwerken und anderen Dingen Zurufe zu bekommen, wer denn aller sich etwas verdient hätte oder nicht. Wir brauchen in dieser Position ein Profil und dazu die beste Person.
2: Der ÖFB hat auch die WM-Teilnahme und die Vorkommnisse rund um die FIFA analysiert. Dabei bestätigt Bröll:
3: Wir werden bei der Wiederwahl von Gianni Infantino seine Wiederwahl seitens Österreich nicht unterstützen.
2: Rein sportlich hat das österreichische Nationalteam das im Voraus ausgegebene Ziel K.O.-Phase erreicht. Dennoch zeigt sich Teamchef Ralf Rangnick kritisch über die gezeigte Leistung.
6: Wir hatten zu wenig Spieler, die wirklich auf absolutem Top-Niveau gespielt haben. Mein Ziel ist es ganz klar, auch jetzt in den nächsten Wochen und Monaten und auch im Hinblick auf die Europameisterschaft, dass wir wieder den Fußball zeigen, für den wir jetzt die letzten 4 Jahre gestanden haben und gestanden sind und ja, für den wir auch gefürchtet waren.
2: Dabei setzt Rangnick gegenüber der WM auf 9 neue Spieler. Nicht im Kader ist unter anderem der aktuell vereinslose langjährige ÖFB-Kapitän David Alaba. Los geht's dann mit der Nations League in 10 Tagen mit dem Spiel in Linz gegen Israel.
4: Nach einem Vergleich von Donald Trump mit der AfD ist ein Bürgermeister in der Steiermark vom Meta-Konzern auf allen Kanälen gesperrt worden, auf Facebook, Instagram und WhatsApp. Eine Begründung dafür bekam er vom Meta-Konzern nicht. Mehr von Anna Bellamini.
7: Vergangene Woche veröffentlicht der Bürgermeister von Tieschen, Martin Weber, ein Posting zur AfD und zieht darin einen Vergleich mit dem US-Präsidenten Donald Trump. Wie er gegenüber der Kronenzeitung sagt, sei das Posting sachlich und nicht polemisch gewesen. Einen Tag darauf sperrt der Mutterkonzern Meta sein Facebook-Konto. Weber beantragt eine Überprüfung und wird daraufhin gesperrt. Seitdem kann der Bürgermeister der rund 1.100 Einwohnergemeinde Tieschen auch Instagram und WhatsApp nicht mehr nutzen. Digital- und Medienexpertin Ingrid Brodnik beobachtet derartige Sperren immer wieder. Meta setzt stark auf künstliche Intelligenz und diese kann häufig zu Fehlentscheidungen führen, die nur schwer nachvollziehbar sein. Der steirische Bürgermeister will jedenfalls mit seinem Anwalt dagegen vorgehen und hat eine Beschwerde bei der Regulierungsbehörde RTR eingereicht.
4: Die heutige Hochsaison hat er ordentlich gestört, aber auch in der Nachsaison kommt er nicht zur Ruhe. Der Ätna, nämlich auf Sizilien, ist wieder so aktiv, dass es neuerlich Beeinträchtigungen im Flugverkehr im nahegelegenen Catania gibt. Aus Italien berichtet Cornelia Wospanik.
8: So richtig Ruhe gegeben hat er in den letzten Wochen ja nie, der Ätna, aber seit einigen Tagen ist er wieder besonders aktiv. 4 Kilometer ist die Rauchsäule heute hoch, dazu kommt der Wind, der wieder Richtung Süden weht. Neulich musste daher heute früh auf dem Flughafen von Catania der Flugverkehr eingestellt werden. Ursprünglich hieß es bis zum Nachmittag, nun liegt man bei 22 Uhr. Ob das letzte Wort gewesen sein wird, ist unklar. Im August hatte Chaos geherrscht, weil man in Catania auf das Ereignis, das jederzeit eintreten kann, schlecht oder gar nicht vorbereitet war. Passagiere waren ohne Information gestrandet, es fehlte an Bussen oder Zügen und private Transfers waren oft nur zu ausbeuterischen Tarifen zu bekommen.
4: Und zu Erstaunlichem in der Tierwelt jetzt noch. Orangutan-Weibchen sind eigentlich Einzelgängerinnen und trotzdem scheinen sie Spieletreffen für ihren Nachwuchs zu organisieren. Wie sie das machen und warum sie dafür sogar Nachteile in Kauf nehmen, berichten Judith Winkler-Ebner und Ruth Hutsteiner.
5: Ein kleiner Orang-Utan klammert sich an das rotbraune Fell seiner Mutter, während sie oben von Ast zu Ast klettert, unterwegs, um sich mit einer anderen Mutter und ihrem Jungen zu treffen. Orang-Utans gelten als Einzelgänger, doch ein Forschungsteam vom Max-Planck-Institut in Konstanz hat etwas anderes beobachtet. Mütter mit ähnlich alten Jungen machen gezielt Ausflüge in fremde Reviere, damit die Kleinen miteinander spielen können. Die Mütter ziehen dorthin, wo sich ihr Gebiet mit anderen überschneidet und schätzen dabei ab, wo die andere gerade unterwegs sein dürfte. Spielen hilft dem Nachwuchs, soziale und motorische Fähigkeiten zu entwickeln und, das Bemerkenswerte, dafür legen die Mütter größere Strecken zurück und fressen weniger. Die Forschenden vermuten deshalb, dass die Treffen geplant sind. Die Mütter stecken also zurück, damit ihr Nachwuchs spielen kann.
4: Unser kompakter Nachrichtenüberblick jetzt noch. Den hat Felix Schneidersturm.
9: Die Grünen scheitern heute in ihrer Sondersitzung mit einem dringlichen Antrag zur Klimakrise. Grünen-Chefin Gewessler fordert vollen Einsatz mit einem verbindlichen Klimaschutzgesetz. Die Dreierkoalition und die FPÖ lehnen den Antrag aber ab, wenn auch mit sehr unterschiedlichen Begründungen. Die FPÖ stellt Klimaschutz generell immer offener in Frage und die Regierung meint, man sei jetzt schon auf einem guten Weg. Laut US-Präsident Trump wollen Russland und die Ukraine auf Angriffe auf gegnerische Energieanlagen verzichten. Konkrete Details nennt er dabei aber nicht. Trump teilt das online mit. Weder Kiew noch Moskau haben darauf bisher reagiert. Die Ukraine ist in den vergangenen Monaten, hat schwere Angriffe gegen die russische Erdölindustrie geflogen und hat damit zeitweise für Engpässe am russischen Treibstoffmarkt gesorgt. Moskau griff seinerseits Anlagen in der Ukraine an, teilweise auch einzelne Tankstellen. Großer Protesttag ist nächste Woche in Deutschland. Die IG Metall ruft kommenden Montag zu einem Autoaktionstag auf. Mindestens 100.000 Beschäftigte von Autoherstellern und Zulieferern sollen gegen die Stellenstreichungen demonstrieren, wie die Gewerkschaft sagt. Der Verdächtige im Erpressungsfall gegen den Babynahrungshersteller Hip bleibt bis 2. November in Untersuchungshaft. Das Landesgericht Eisenstadt verlängert die Haft wegen Flucht- und Tatbegehungsgefahr. Der ehemalige Hip-Mitarbeiter wird beschuldigt, Hip-Gläser mit Rattengift manipuliert zu haben. Er bestreitet die Erpressung, gibt aber Urkundenfälschung zu. Das Trinkwasser in Hainburg im niederösterreichischen Bezirk Bruck an der Leitha ist verunreinigt. Es sollte mindestens 3 Minuten lang abgekocht werden, bevor man es trinkt. Nachgewiesen worden sind Coliforme und Enterokokken, wie die Stadtgemeinde mitteilt. Derzeit wird an der Behebung des Problems gearbeitet. Als Sofortmaßnahme werde eine Schutzchlorierung des Leitungsnetzes durchgeführt.
4: Und wie das Wetter wird, weiß Thomas Wostal.
10: Auch die letzten Regenschauer wie im Weinviertel, im Raum Wien und im Nordburgenland ziehen in etwa einer Stunde ab und dann ist es in ganz Österreich trocken. Morgen am Dienstag ist es anfangs frisch und stellenweise nebelig trüb. Tagsüber setzt sich morgen aber in ganz Österreich die Sonne durch und oft ist der Himmel sogar wolkenlos. Es wird auch warm morgen. Am Nachmittag hat es zwischen 20 und 25 Grad, in Vorarlberg und in Tirol sogar bis zu 28. Am Mittwoch wieder warm und oft sonnig, im Westen am Nachmittag Wolken und Regen.
4: Das war das Abendjournal am 14. September. Für das Journalteam mit Jürgen Pfaffinger Regie, Sally Güven Technik und alle anderen Beteiligten verabschiedet sich Franz Renner. Haben Sie einen guten Abend und bleiben Sie dran. Hier folgt ein Journal Panorama mit viel Sound of Music.
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12: Guten Abend. Nächsten Sonntag wird in Salzburg ein ganz besonderes Museum eröffnet. Es widmet sich dem Sound of Music. Ja, das ist jener Film, den weltweit viele Millionen Menschen lieben, den aber in Österreich die wenigsten kennen. Und die, die ihn gesehen haben, belächeln ihn meist. Zu süßlich erscheint die Nachkriegsverfilmung der Geschichte der Familie Trapp. Das war jene kinderreiche Salzburger Familie, die einen eigenen Chor bildete, in der eine frühere angehende Klosterschwester die Mutterrolle einnahm und die dann vor den Nazis in die USA floh. Freilich nicht über die Berge via Schweiz, wie es in der Verfilmung erzählt wird, sondern im Zug nach Italien. Doch davon mehr in der folgenden Sendung. Regina Pöll hat sich im Vorjahr auf die Spuren von Sound of Music gemacht. In Salzburg, wo Touristinnen und Touristen eigene Bustouren zum Film absolvieren und angesichts der Original-Schau- und Drehplätze in Verzückung geraten. Sie hat aber auch mit Museumspädagogen, Reiseleiterinnen und Tourismusmanagern gesprochen und sie hat Originalaufnahmen ausgegraben, die zuvor noch nie gesendet worden sind. Hören Sie ihre Sendung wenige Tage, bevor das Sound of Music Museum an den Start geht.
13: Einsteigen bitte. Träume könnten wahr werden. Die Sound of Music Tour kann losgehen durch Salzburg und Oberösterreich. Und darum geht es auch. Abstand vom Alltag gewinnen, neue Eindrücke sammeln, gemeinsam etwas erleben. Vor allem aber geht es darum, die Originalschauplätze des Hollywood-Films zu besichtigen, der schon seit 60 Jahren begeistert.
14: Ich lebe in Houston, USA. Als Kind habe ich den Film in Indien gesehen. Deshalb wollte ich immer schon zur Tour kommen.
15: Es wäre schon cool, die Kirche zu sehen und die Seen sowieso.
13: Fast 60 Touristinnen und Touristen sitzen in diesem Bus von Panorama Tours. Zwei weitere Busse sind gleichzeitig unterwegs. Was folgt, sind Stunden des Gleichklangs. The Sound of Music eben. So klingt der Titelsong des Films. Er ist eine Hymne auf die Salzburger Berge.

0: Aber an Bord des Busses geht es erst einmal so los. Alle hier kennen die Filmhits auswendig.
1: Wir haben hier viel Spaß. Wir werden singen, weinen, lachen, lieben. Wir werden einen wunderbaren Nachmittag haben und tolle Erinnerungen sammeln.
0: Tourguide Kylie Gretner aus Australien weiß, worum es geht. Sie selbst ist der womöglich größte Sound of Music-Fan. Ihre selbstgewählte Job-Description in einem Wort: Musical.
2: Also ich war ein Austauschstudentin nach der Schule und ich war ein Jahr in Braunau am Inn. Und dann vor ein paar Jahren, ich bin zurückgekommen und ich bin dann hier geblieben. Und für Sound of Music am Anfang, ich muss ehrlich sein, es war ein bisschen von einem Witz. Ich habe immer gesagt, mal, das wird mein Traumjob. Und ich habe es aber sehr unterschätzt, wie es super ist.
0: Seit 1,5 Jahren ist Kylie Tourguide, Entertainerin und Stimmungskanone in einem.
2: Manche Leute sparen wirklich 50 Jahre, diese Tour zu machen. Und das ist immer so schöne Dinge, dass ein bisschen eine Ehre eigentlich, eine Verantwortung für uns, dass wir wirklich was Gutes bringen.
0: All right, guys, we'll go this way. Zeit für die erste Station. Es ist das Schloss Leopoldskron im gleichnamigen Salzburger Stadtteil, das Filmzuhause der von Trapps. Das Echte steht weiter östlich im Stadtteil Aigen. Einige der Touristen und Touristinnen wissen das, aber niemanden stört es.
3: Bis jetzt finde ich es echt schön.
0: Nicht zuletzt der Leopoldskroner Weiher ist einer der bekanntesten Drehorte. Hier fahren die Kinder und Maria mit dem Boot und kentern, freilich nur im Film. Beth Negra aus Philadelphia in den USA ist von der Aussicht begeistert.
4: It's just stunning. It's nothing.
5: You look to me. Yeah.
6: Es ist einfach überwältigend. Besser, als ich es mir je vorgestellt habe. Ich bin schon mein ganzes Leben lang ein großer Fan. Es ist atemberaubend. Ich habe das Gefühl, den Film mehr als 100 Mal gesehen zu haben. Und jetzt erkenne ich all die Dinge daraus wieder.
4: Any favorite scene? I just love.
6: Ich liebe es einfach, wie sie mit dem Boot fahren, in Kleidern, die Maria aus Vorhängen genäht hat. Sogar die Szene mit der Baronin, die zu Gast ist. Da konnte man schon spüren, wie wichtig Maria für die Familie ist.
0: Doch die wahre Geschichte war anders. Maria Kutscherer war angehende Nonne, die an ihrer Berufung zweifelte. Und Georg von Trapp, ein verwitweter K&K-Marineoffizier. Er suchte eine Erzieherin für seine 7 Kinder und sie neue Sicherheit im Leben. Was folgte, war keine Liebesheirat, viel eher eine Zweckehe, zunächst jedenfalls. Maria war auch viel strenger als im Film dargestellt. Später berichtet sie selbst von Gewalt gegen ihre Kinder. Georg dagegen, der Vater, war viel herzlicher, als Hollywood ihn schilderte. So erzählt es Tochter Maria von Trapp, sein 3. Kind aus erster Ehe, vor rund 30 Jahren in einem Interview mit Salzburger Studentinnen. Es ist bisher unveröffentlichtes Material.
7: Die Geschichte stimmt natürlich nicht ganz. Die Zeit ist verschieden, das Alte ist verschieden, die Damen sind verschieden. Und besonders mein Vater war nicht so, wie er dargestellt ist. Als strenger, kommentierender, kühler Vater, was er überhaupt nicht war. Aber scheinbar bekehrt er sich im Sound of Music und dann seine väterliche Liebe kommt dann zum Schluss heraus. Aber mein Vater war von vornherein schon ein sehr väterlicher Vater. Wie wir nach Salzburg gezogen sind und das Geld verloren haben, haben wir dann vermieten müssen. Und wir sind, was für uns herrlich war, nach Pola gezogen, wo mein Vater zu Hause war, auf eine Insel. Und er hat uns Hängematten gekauft. Wir haben unter Pinien geschlafen, also am Föhn. Und er hat uns segeln gelernt. Also vollkommen anders als The Sound of Music. Und das hat mich immer gestört.
0: Auch das hat der Film ausgespart, dass nämlich Georg Trapp in den Krisenjahren der 1930er sein ganzes Vermögen verlor, nachdem seine Hausbank sich verspekuliert hatte. Erst aus der Not heraus entstand der Trapp-Chor, der den Weltruhm der Familie begründete. Immerhin, so sagt es Maria, die Tochter, habe Hollywood eines richtig dargestellt, die Prinzipien ihres Vaters.
7: Österreich war ja für ihn alles. Er hat für Österreich gekämpft. Es hat ihm wehgetan, wie wir den Krieg verloren haben. Und er, weil er Bürger von Triest war, ist auf einmal Italiener gewesen, was später unser Segen war, weil der Hitler uns nichts tun konnte. Deshalb sind wir auch nicht durch die Berge zu Fuß gegangen, sondern mit dem Zug und nicht in die Schweiz, sondern nach Südtirol, nach Lomeck gezogen. Aber das ist wirklich das Schöne am Film, dass sie das herausgebracht haben, dass mein Vater nicht nachgegeben hat und das Angebot, nach Amerika zu gehen, angenommen hat.
0: Zwei weitere Kinder wurden noch in Österreich geboren. 1938 war Maria mit ihrem dritten Kind schwanger. Nach dem sogenannten Anschluss wollte der überzeugte Patriot Georg Trapp gehen, aber er musste nicht. Eine Konzerteinladung in die USA bot der Familie eine Gelegenheit, es gemeinsam zu tun.
7: Aber dazu möchte ich doch sagen, dass dieses Angebot hat nicht er allein angenommen. Er wollte haben, dass jeder von uns ja sagt. Er hat uns zusammengerufen und gesagt, was sagt ihr dazu? Wenn einer nicht gehen will, geht niemand. Wir bleiben zusammen. Das war auch notwendig, weil der Chor. Für den Chor haben wir jeden gebraucht.
0: In den USA startet der frühere Salzburger Kammerchor Trapp erst so richtig durch. Dort unter dem Namen The Trapp Family Singers. So tragen sie auch Salzburger Volkslieder wie dieses in die Welt. Eine der wenigen Aufnahmen.

0: Hinter der Karriere steckt eiserne Disziplin. Unter der Leitung von Maria Trapp bleiben den inzwischen erwachsenen Kindern kaum Freiheiten. 1956 löst sich der Chor schließlich auf. Maria Trapp, die einstige Novizin, hat schon 4 Jahre davor ihre Memoiren veröffentlicht. Der Titel ihres Buches: Vom Kloster zum Welterfolg. Es ist der Grundstein für alles, was nach dem Chor passiert. Schon bald wird der Stoff in Deutschland verfilmt. Auf einen ersten Film folgt eine Fortsetzung. Ruth Leuwerig spielt jeweils die Hauptrolle der Maria. Durchaus ein Erfolg. Aber erst als Musical in den USA wird die Geschichte der Familie Trapp zum Welthit. Im November 1959 erfolgt die Broadway-Premiere von The Sound of Music. Die Musik stammt von Richard Rodgers, der Text von Oscar Hammerstein. Seit 2011 auch zu hören in einer moderneren Inszenierung des Salzburger Landestheaters. Zuletzt bei einer Jubiläumsgala Ende Oktober in der Salzburger Felsenreitschule.
1: Nein, Dore Mi Fa So und So ist nur das Werkzeug, das wir brauchen, um ein Lied zu bauen. Wenn wir diese Noten erst einmal in unserem Kopf haben, können wir unendlich viele verschiedene Melodien singen.
2: Aber wie denn?
1: Indem wir sie durcheinander mischen.

0: Nach der Broadway-Erstaufführung geht es Schlag auf Schlag. Hollywood greift zu und macht das Musical 1965 zu einem seiner erfolgreichsten Filme. In den Hauptrollen glänzen Julie Andrews und Christopher Plummer als Maria und Georg. 1966 holt der Film von Robert Wise 5 Oscars. Bester Film, beste Regie, bester Schnitt, bester Ton und natürlich beste Filmmusik. Bis heute haben rund 1,5 Milliarden Menschen diesen Film gesehen. Nur in Österreich kennt ihn kaum jemand. Der Hype wird bestenfalls belächelt.
1: Wir haben das jedes Jahr im Frühling angeschaut, weil da das Edelweiß blüht.
2: Das Musical war schon toll. Ich habe es als Kind gesehen. Und der Film ist mir immer im Gedächtnis geblieben. Deshalb wollte ich auf jeden Fall die Drehorte sehen.
0: Schauplatzwechsel zum Salzburger Schloss Hellbrunn. Dort entsteht gerade ein eigenes Sound of Music Museum. Wir treffen Kurator Peter Husti auf der Baustelle.
3: Die Wände bleiben natürlich weiß, sie sind unter Denkmalschutz, aber wir bauen ja die Ausstellung in einen Raum quasi frei herein. Also die Wände bleiben unangetastet, außer es sind statische Maßnahmen notwendig. Aber wir haben einmal als Sujetfarbe und als Marketingfarbe für den Film schon rosa gewählt. Nicht um ihn durch die rosa Brille zu erzählen, sondern um Hollywood bestens auch zu inszenieren.
0: Rund 5,6 Millionen Euro lassen sich Stadt und Land Salzburg das Projekt kosten. Immerhin sollen endlich auch Einheimische fürs Thema begeistert werden. Es geht um Film und Wirklichkeit, sagt Peter Husti.
3: Dieses Museum wird zweigleisig fahren. Auf der einen Seite, in dieser Remise, wo wir uns befinden, gibt es den Film. Und in den Räumlichkeiten des Jägerhauses, das hier hinter mir anschließt und wo der Lift dann die Geschosse erschließen wird, wird die Geschichte der Familie Trapp erzählt. Und ich sage immer, diese Familiengeschichte ist ein Spiegel der österreichischen Geschichte in der ersten Hälfte des 20. Jahrhunderts. Marineoffizier der K&K-Monarchie, wunderbar, in Fiume, im heutigen Rijeka zur Marineakademie gegangen, heiratet Industriellentochter, es entsteht eine Ehe, die über den Ersten Weltkrieg hinweggehen, es werden 7 Kinder geboren, es kommt das Weltkriegsende, der Untergang der Monarchie, der Verlust des Seezuganges für Österreichs und was passiert danach? Zwischenkriegszeit, wirtschaftliche Problematik, der Anschluss 1938 und dann kommt das immer, was die Salzburger am Film so furchtbar stört, die Familie flüchtet über den Untersberg in die neutrale Schweiz. Das ist ein Eckpunkt, der die Kritik der Salzburger immer am Film so manifestiert.
0: Denn von Salzburg in die Schweiz, das geht rein geografisch ja nicht. Und die Familie ist in Wahrheit auch nicht hektisch zu Fuß, sondern gut geplant mit dem Zug nach Italien unterwegs. Überhaupt ist im Film vieles dramaturgisch verdichtet oder verfälscht. Die Kinder sind etwa jünger als in Wirklichkeit.
4: Das ist für mich immer interessant, warum gerade bei diesem Film die Realität eingefordert wird. Muss es nicht.
0: Leo Bauernberger ist Chef der Salzburger Landtourismusgesellschaft.
4: Robert Weiss hat immer gesagt, er will hier keine Realität abbilden, sondern es ist eine Fiktion, die auf Elementen einer wahren Geschichte basiert. Und als solches soll man ihn, glaube ich, schätzen und wahrnehmen, dann liebt man ihn auch.
5: Und touristisch vermarkten.
4: Natürlich, also in Zeiten von reduzierenden Budgets ist man umso mehr gefordert, an die wirklich starken Marken anzuknüpfen und die zu aktualisieren. Und das neue Salzburg Sound of Music Museum wird uns hier einen sehr, sehr guten Dienst erweisen und das ganze Projekt in eine neue Ebene bringen.
0: Vor dem künftigen Museum, nur wenige Meter entfernt, steht der Pavillon, alles Kulisse aus dem Hollywood-Film. Es ist eine der beliebtesten Stationen der Sound of Music Tour. Denn im Pavillon singt Filmtochter Liesel mit ihrem Flirt Rolf, dem Briefträger, den Hit 16 Going on 17. Hier zu hören in der aktuellen Inszenierung des Salzburger Landestheaters.

Vor dem Pavillon beim Schloss Hellbrunn treffen wir Elisabeth von Trapp, eine der Enkelinnen von Baron Georg und seiner ersten Frau Agathe. Immer wieder ist die US-Amerikanerin monatelang in Salzburg. Auch sie ist Sängerin. Extra für unsere Aufnahmen hat sie ihre Gitarre mitgebracht und spielt eines ihrer Lieblingslieder aus dem Film.

0: Viele Fans halten Edelweiß fälschlicherweise für die österreichische Hymne, denn der Song bildet den patriotischen Schluss und Höhepunkt des Films. Der Trappchor singt ihn in der Felsenreitschule, bevor die Familie vor den Nazis flieht. Aber es gehe gar nicht immer um Wahrheit, räumt Elisabeth von Trapp ein. Der Film wirke auf seine Weise.
1: Meine Mutter hat geweint, wie sie das gesehen hat. Ich war schon zurück von der Zeit, wo ich in Salzburg die ein Jahr verbracht habe. Oh, da war ich auch begeistert. Na, so schön hat er das aufgenommen. Für mich ist es mehr Storytelling. Und Drama, da ist eine Kunst dabei. Man muss das auch nachfolgen und you have to stay with it.
0: Warum wollen dann so viele Einheimische von dem Hollywood-Hit nichts wissen? Historiker Dieter Binder von der Uni Graz sieht einen Grund in der Haltung der Trapps gegen die Nazis. Denn
2: das Verhalten der Familie Trapp steht im Widerspruch zur Mehrheitsbiografie der Österreicher. Das Weggehen. Die Mehrheitsbiografie schaut ganz anders aus. Das sind die Mitläufer, die schweigen, die hier bleiben, die ihr in irgendeiner Weise sich arrangieren. Und allein dieses Faktum stellt die Mehrheitsgesellschaft schon in Frage. Man sieht es auch in der Behandlung oder mit der Verwendung des Begriffs Heimkehrer. Die Heimkehrer, das sind die Soldaten, die aus dem Krieg kommen. Wenn Leute, die ins Exil gegangen sind, heimkehren, werden sie nicht als Heimkehrer angesprochen, sondern sie bleiben im Alltagsdiskurs die Exilanten.
0: Es sei aber wohl nicht der einzige Grund für die Ablehnung.
2: Zum anderen war es so ein unglaublicher Kitsch. Da war schon etwas, dann auch in den 60er Jahren der Umbruch, der musikalische Geschmack hat sich geändert. Das ist hier einfach nicht gekommen.
0: Wir fragen nach bei Busfahrer Haki. An Bord des Busses ist man per Du. Schon seit 10 Jahren fährt er die Sound of Music Tour und hat viel erlebt.
3: Da kommen Gruppen, zum Beispiel so Nonnen und so, was die verkleidet. Dann halt, dass die da singen und manche weinen wieder, wenn sie mal zum Beispiel Edelweiß spülen und so. Also da fangen sie zum Weinen an und das ist für mich eigentlich, ich weiß nicht, also warum weinen? Aber was ich, das verbindet irgendwie mit so okay. Erinnerungen in jungen Jahren.
4: Ja, ich denke so.
5: Ja. Kennst du den Film wahrscheinlich ja?
3: Nein, kenne ich wirklich nicht. Ich hab was wirklich vorgenommen, das anzuschauen. Aber durch die Erzählung kann ich mir so ein bisschen vorstellen, was da geht. Weil ich bin ja überhaupt kein Musical-Fan, wo ich das begonnen habe. Mein Chef hat mich damals gefragt, ja, machst du das Sound of Music fahren? Was ist das?
0: Noch einer, der den Film nicht kennt. Derweil leben Stadt und Land Salzburg sehr gut von den Touristen und Touristinnen aus aller Welt. Etwa 300.000 der insgesamt 8 Millionen Gäste im Jahr kommen nur oder fast nur wegen Sound of Music. Das weiß Leo Bauernberger, Chef der Salzburger Landtourismusgesellschaft, aus Befragungen.
6: Hauptsächlich, ich würde mal sagen, 35% aus Nordamerika, etwa 15%, 20% aus Europa und der Rest aus Asien, Südostasien, Indien und vielen anderen kleineren Märkten. Also Sound of Music hat das Salzburger Land und Salzburg wirklich auf die internationale Destinationsweltkarte gebracht. Also Sound of Music ist ein Glücksfall für dieses Land. Insofern ist es ein unglaublicher Wert für die Vermarktung einer Destination. Aber wenn man das beziffern würde, man kann es gar nicht, es würde in die Milliarden gehen, was dieses Phänomen für unseren Standort Österreich und Salzburg bringt.
0: Geworben wird deshalb fast überall, aber nicht überall gleich.
6: In Asien geht man hier ein bisschen sanfter vor. Der asiatische Markt hat seine Besonderheiten. Die Emotionen sind dort sozusagen nicht so gleich im Vordergrund. Die englischsprachigen Märkte sind ja sehr ähnlich. Die Bilder im Kopf gehen auf, man hat sofort Anknüpfungspunkte. Ganz besonders, dass bei der Club-WM in den Vereinigten Staaten unser österreichischer Beitrag, nämlich der Fußballverein Red Bull Salzburg mit einem Edelweiß-Trikot aufgetreten ist. Ja. Sozusagen ein Fußballverein, von dem man es nicht erwartet, dieses Thema auch aufgreift. Übrigens war das das meistverkaufte Trikot während der Club-WM.
0: Im Inland hat sich inzwischen die Musical-Inszenierung des Salzburger Landestheaters einen guten Ruf erworben. Bei der Jubiläumsgala Ende Oktober feiert man 60 Jahre Filmhit und ein bisschen auch sich selbst.
7: Ladies and Gentlemen from Salzburg and all over the world. Wir führen Sie beide durch diesen Abend. And 60 years later, well, you just can't really get rid of us.
0: Die Moderatoren des Abends sind Landestheaterintendant Karl Philipp von Maldegem und Nicholas Hammond, heute 75 und im Hollywood-Film in der Rolle des ältesten Trabsohns Friedrich zu sehen.
8: Es ist einfach etwas Besonderes, denn als wir vor mehr als 60 Jahren hier in Salzburg den Film drehten, hätte wohl niemand auch nur im Traum daran gedacht, dass er so erfolgreich werden würde. Und wie ein Wunder kommt es uns vor, dass jede Generation den Film liebt, lernt und ihn sozusagen aufs Neue entdeckt. Ich war 13 oder 14 und erinnere mich an jeden einzelnen Augenblick. Wenn ich heute durch Salzburg gehe, dann denke ich an jedem Ort, an dem wir gedreht haben, wieder daran zurück, als wäre es gestern. Für mich ist diese Stadt wie eine einzige Erinnerungsgeschichte meines Lebens und das finde ich wunderbar.
0: What do you think about Friedrich these days?
8: Natürlich bin ich sehr dankbar, denn wenn man zu den berühmtesten Kindern der Welt gehört, steigen die Chancen als Schauspieler ungemein.
0: Nicholas Hammond ist für immer mit seiner Rolle verwoben, aber die Rollen sind es auch ein wenig mit der echten Familie Trapp. So schildert es Christina von Trapp, eine weitere Enkelin des Barons. Sie ist die derzeitige Verwalterin der Familienlodge im US-Bundesstaat Vermont. Für sie sind die Filmfiguren zu einer zweiten Familie geworden.
9: Ich bin ohne den Film aufgewachsen, weil wir keinen Fernseher hatten, bis ich etwa 10 Jahre alt war. Ich kenne also nur meine eigene Familie und wie wir so leben. Aber der Film ist natürlich phänomenal und er hat vielen Menschen auch geholfen, schwierige Entscheidungen zu treffen. Ich nenne die Filmfiguren meine Science-Fiction-Paralleluniversums-Familie, denn sie sind andere Menschen, an anderen Orten mit anderen Namen. Sie sangen andere Lieder. Aber ich weiß auch, für den Rest der Welt gehören wir alle zur Familie von Trapp.
7: Es ist ein Familientreffen. Es sind die Darstellerinnen und Darsteller der Kinder aus dem Film da. Es ist die Familie von Trapp da. Es sind über 88 Darstellerinnen und Darsteller von uns da, die seit 2010 dieses Stück gespielt haben. Und es ist eine hochinteressierte Öffentlichkeit da.
0: Sagt der Intendant des Landestheaters über die Jubiläumsgala. Die Musicalproduktion in seinem Haus hat seit 2011 gut 100.000 Gäste angelockt, die meisten aus dem Land Salzburg und dem benachbarten Bayern. Oft wird im Rahmen eines Abos geschnuppert.
7: Ja, es ist so, dass viele Europäerinnen und Europäer sagen, das ist Kitsch. Die Inszenierung von Andreas Gergen war von Anfang an als eine politische Inszenierung angelegt. Und wir haben auch Freiheiten bekommen, die viele Produktionen nicht bekommen haben. Also bei uns beginnt das Stück damit, dass der Postbote Rolf in den Krieg zieht und dort erschossen wird. Und das ist eine harte Setzung. Und insofern haben Andreas Gergen und Christian Struppek damals, lange bevor sie Intendanten geworden sind, diesem Stück den Kitsch ausgetrieben und haben eine klare, finde ich, sehr durchdachte Inszenierung gemacht.
0: Beim Galaabend dominieren dann doch die luftigen Songs.

Auch JJ Johannes Pietsch tritt auf die Bühne, Countertenor und Österreichs Song Contest Gewinner 2025. Zum Jubiläum des Films stellt JJ sich mit dem Titelsong ein.

0: Also ich bin in Dubai aufgewachsen auf der internationalen Schule, war halt immer die Frage, okay, woher kommst du? Österreich, Sound of Music oder Mozart, und dann verstehen alle, ah ja, Sound of Music stimmt, das kommt ja aus Österreich. Also, und ich finde halt, die Musik ist so schön und brillant geschrieben, wirklich sehr melodisch, auch sehr leicht zu merken.
1: Könnte man mit sowas heute den Song Contest gewinnen?
0: Also wenn man es anders interpretiert, glaube ich schon. Es ist wirklich tolle Musik und man kann es ja versuchen.
2: Die Musik macht es aus, dazu die idyllische Landschaft. Kaum jemand weiß das besser als Stefan Herzl, Gründer von Panorama Tours, die Nachfolgefirma jenes Unternehmens, das 1967 die erste Sound of Music Tour angeboten hat, also nur 2 Jahre nach dem Hollywood-Erfolg. Von Anfang an ist die Tour ein Renner. Höchstpersönliche Highlights etwa beim Pavillon nicht ausgeschlossen.
3: Wir haben sehr viele Gäste, wo jemand vom Casino um die Hand anhält für seine Frau und der holt dann den Brillantring heraus. Und solche verrückte Sachen gibt es auch.
1: Hat schon mal wer Nein gesagt beim Antrag?
3: Nicht, dass ich weiß. Aber eine Dame hat mir erzählt, sie hat den Film 200 Mal gesehen und immer wenn es ihr schlecht geht, schaut sie Sound of Music, dann geht es ihr besser.
2: Noch einmal zurück.
3: Verrückte Sachen gibt es auch.
1: Hat schon mal wer Nein gesagt beim Antrag?
3: Nicht, dass ich weiß. Aber eine Dame hat mir erzählt, sie hat den Film 200 Mal gesehen und immer wenn es ihr schlecht geht, schaut sie Sound of Music, dann geht es ihr besser.
2: Noch einmal zurück zur Sound of Music Tour mit Guy.

0: Die Bustour geht dem Ende zu und sie braucht ein Happy End. Das Beste daran, es klingt vielleicht erfunden, ist aber wahr. Denn Beth und Chris Negro aus Philadelphia in den USA ist es fast so gegangen wie Maria und Georg im Film.
1: Huge fan through my wife.
2: Durch meine Frau bin ich ein großer Fan. Sie war selbst mal Nonne und in einem Chor.
3: Ich habe das Kloster verlassen und wir haben geheiratet. Es ist eine ganz ähnliche Geschichte.
2: Und es bedeutet uns viel.
3: Im Kloster war der Film für mich definitiv inspirierend. Es ist einfach ironisch, wie mein Leben dann verlaufen ist.
2: Und heuer feiern wir unseren 30. Hochzeitstag.
0: Nur noch wenige Kilometer zurück ins Zentrum der Stadt Salzburg. Für viele hat sich auf der Tour ein Traum erfüllt. 60 Jahre Hollywood-Hit und für manche ist noch lange nicht Schluss, auch wenn die Bustour jetzt zu Ende ist.
4: So long, farewell, auf Wiedersehen, adieu.
5: Adieu, adieu.
6: Die Faszination von Sound of Music, Oscar-prämierter Film und Salzburger Cash-Cow seit mehr als 60 Jahren. Regina Pöll hat darüber berichtet. Diese Sendung haben wir erstmals im November 2025 ausgestrahlt. Morgen berichtet das Journal Panorama über Südafrika. Dort kommt es immer wieder zu gefährlichen Situationen durch Elefanten, die streng geschützt sind. Um sie von Dörfern und Äckern fernzuhalten, setzt man auf eine ungewöhnliche Strategie, nämlich auf die Honigbiene. Für heute sagt Helene Seelmann, danke für Ihr Interesse.
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8: Mehr als 180 Teilnehmerinnen und Teilnehmer aus mehr als 30 Ländern sind nach Oberösterreich gekommen, um über die Zukunft der katholischen Kirche zu konferieren. Im Schloss Puchberg bei Wels beraten sie bis Donnerstag zum Beispiel über die Beteiligung und Verantwortung von Frauen in der Kirche und zu den Ergebnissen der sogenannten Weltsynode im Vatikan, ein Prozess, der bis 2028 laufen soll, also wie Laien mehr mitbestimmen können. Andreas Mittendorfer.
9: Im Blick in Richtung Zukunft und einer künftig synodaleren Kirche spricht der Luxemburger Kardinal Jean-Claude Hollerich, der auch Vizepräsident des Rates der Europäischen Bischofskonferenzen ist, von einer neuen Harmonie. Es gehe um eine Kirche nicht der Kleriker und Hauptamtlichen, sondern um eine Kirche aller. Und Hollerich, der als sogenannter Generalrelator der Weltsynode eine zentrale Funktion innehatte, meint zudem:
10: Wenn Frauen sich in der Kirche nicht zu Hause fühlen, haben wir als Christen versagt und die Kirche hat ein großes Problem.
9: Bei den Beratungen in Puchberg mit Delegationen aus mehr als 30 Ländern dabei ist auch der Belgrader Erzbischof Kardinal Ladislav Nemeth.
11: Ich erwarte mir, dass dort die Stimmen zu hören sind, die sonst untergehen. Die der kleinen Kirchen, die der Frauen, die der jungen Leute und derer, die anderer Meinung sind.
9: Und Nemeth meint zur Frage von mehr Dezentralisierung in der Kirche, wie sie im Zuge des synodalen Prozesses auch immer wieder Thema ist, möglich wäre es etwa,
11: viel mehr Macht an das Volk Gottes zu geben bei der Wahl der neuen Bischöfe.
9: Und Clara Cisa, Vizerektorin der katholischen Privatuni Linz und Expertin im Bereich Synodalität, meint zur Konferenz in Puchberg:
12: Kirchliche Beratung braucht einen Ort, braucht Räume, wo Verschiedenheit, wo Diversität in der Einheit zusammenkommt, erfahrbar wird.
9: Diesen Raum wolle man für die kommenden Tage gemeinsam öffnen.
8: Der Abt des Stiftes Heiligenkreuz, Maximilian Heim, hat heute, wie angekündigt, sein Amt niedergelegt. Voraussichtlich im Laufe der Woche werden die mehr als 80 Mönche einen Administrator wählen. Der Vatikan hatte im Juni 2025 eine apostolische Visitation zur Leitung, Führungsstil und Verwaltung des Stifts angeordnet. Detaillierte Ergebnisse wurden nicht öffentlich kommuniziert. Ein Krankenhausbett verbraucht durchschnittlich so viel Energie wie mehrere Haushalte, ein Krankenhaus so viel wie eine Kleinstadt. 24 Stunden am Tag, 7 Tage pro Woche. Bundesweit steht jedes 5. Spitalsbett in einem der 23 Ordensspitäler Österreichs. Sie versuchen, nachhaltig zu wirtschaften. Maria Hammer.
13: Lüftung, Sterilisation, Heizung und Kühlung sowie Diagnose- und Therapiegeräte sind große Energiefresser und CO2-Produzenten. Michael Ett

0: Schlinger, verantwortlich für Klimaschutz- und Nachhaltigkeitsprojekte in den Einrichtungen der Elisabethinen Linz Wien GmbH, sagt:
1: Man kann Atomstrom kaufen, man kann Strom aus Gaskraftwerken kaufen, irgendwelche fossilen Brennstoffe, oder man kann reinen Ökostrom, Wasserkraft oder ähnliches einkaufen. Da hat man schon einen großen Hebel in der Umweltauswirkung.
0: Ein großer Faktor ist auch die Entscheidung, welche Produkte Einweg oder welche mehrfach im Krankenhaussetting verwendet werden können, sowie eine Optimierung der Abfalltrennung.
1: Und da geht es ganz stark darum, die konsequent zu machen, alles, was irgendwie geht, dem Recycling oder der Wiederverwendung auch zuzuführen.
0: Auch beim ressourcensparenden Umgang mit Wasser gäbe es Potenzial, jedoch niemals auf Kosten der Sicherheit, erläutert Ettlinger und nennt als Beispiel Hygienespülungen von Leitungen als Schutz gegen Keime. Ein wichtiger Hebel bei Optimierungsmaßnahmen sind Narkosegase in den OPs.
1: Da kann man reduzieren im Sinne von Umstellen auf umweltfreundlichere Narkosemittel, vielleicht auch andere Verfahren, teilweise eben nicht Narkosegase, sondern gespritzte Narkosemittel.
0: Zudem kommen in den Krankenhauseinrichtungen der Ordensgemeinschaft der Elisabethinen umweltschonende probiotische Reinigungsmittel zum Einsatz. Optimierungspotenzial gibt es auch in den Großküchen. Die Elisabethinen, übrigens ein franziskanischer Orden, setzen auf eine möglichst regionale, nachhaltige Beschaffung und auf die Vermeidung von Lebensmittelabfällen.
2: Und Papst Leo hat heute seinen 71. Geburtstag gefeiert. Glückwünsche für das katholische Kirchenoberhaupt gab es aus der ganzen Welt. Das war Religion aktuell. Ausgabe Montag, 14. September. Redaktion Susanne Krischke.
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5: Im Studio ist Felix Schneider-Sturm. Die Grünen sind in der heutigen Sondersitzung mit ihrem dringlichen Antrag zur Klimakrise und dringenden Maßnahmen gegen Hitze und Dürre infolge des Klimawandels gescheitert. Die Dreierkoalition und die FPÖ lehnten den Antrag mit jeweils sehr unterschiedlichen Begründungen ab. Die FPÖ stellt Klimaschutz immer offener in Frage. Die Regierung befindet, man sei auf einem guten Weg. Aus dem Parlament berichtet Stefan Kappacher.
6: Emotional ging es Grünen-Chefin Leonore Gewessler an. Sie verwies auf den Rekord-Hitzesommer.
7: Denken Sie an die Bauarbeiterinnen und Bauarbeiter, der am Gerüst steht, auch bei 40 Grad. An die alte Dame im vierten Stock, die sich nicht mehr runtertraut auf die Straßen, weil es so heiß ist. An die Landwirtin, die zusehen musste, wie ein ganzes Jahr Arbeit am Feld verdorrt ist. Das ist dramatisch, Herr Minister.
6: Alles richtig, aber man habe gehandelt mit zig Millionen Hilfe trotz Sparbudget, so ÖVP-Umweltminister Norbert Totschnig. Grünes Wachstum müsse das Ziel sein.
8: Nur eine Wirtschaft, die Gewinne erzielt, kann investieren in den Umbau ihrer Anlagen, in den Ausstieg von Fossilen hinein in Erneuerbare.
6: Susanne Fürst von der FPÖ meinte, kein vernünftiger Mensch glaube,
9: dass man heiße Tage, kalte Tage, sintflutartige Regengüsse einfach irgendwie tatsächlich verhindern kann.
6: Bei der Abstimmung nach der dreistündigen Debatte blieben die Grünen allein.
5: Laut US-Präsident Donald Trump wollen Russland und die Ukraine auf Angriffe auf gegnerische Energieanlagen verzichten. Konkrete Details nennt er dabei aber nicht. Das teilt Trump online mit. Weder Kiew noch Moskau haben darauf bisher reagiert. Die Ukraine ist in den vergangenen Monaten schwere Angriffe gegen die russische Erdölindustrie geflogen und hat damit zeitweise für Engpässe am russischen Treibstoffmarkt gesorgt. Moskau griff seinerseits Anlagen in der Ukraine an, teilweise sogar einzelne Tankstellen. Schweden hat gewählt, aber der Weg für eine neue Regierung ist noch sehr lange. Nach den Parlamentswahlen zeichnet sich ein knapper Sieg des oppositionellen Linkslagers aus. Aber sowohl sie als auch die Konservativen, die nur knapp dahinter sind, bräuchten für eine Mehrheit im Parlament Partner, um eine Regierung zu bilden. Mehr von Sarah Imler.
10: Schwedens Sozialdemokraten feiern. Obwohl es das schlechteste Ergebnis seit rund 100 Jahren ist, bleibt die Partei stärkste Kraft im Parlament und könnte für einen Wechsel an der Regierung sorgen, sofern sie von anderen Parteien des linken Flügels unterstützt wird. Auch dem konservativen Lager um Ministerpräsident Ulf Kristersson fehlt die Mehrheit. Seine derzeitige Minderheitsregierung wird von den rechtspopulistischen Schwedendemokraten gestützt, die Wurzeln in der Neonazi-Bewegung haben. Bleibt Kristersson im Amt, könnten sie erstmals Teil der Regierung sein. Unabhängig davon, welches Lager am Ende gewinnt, wird eine komplizierte Regierungsbildung erwartet. Er wäre erstaunt, wenn bereits nächste Woche eine Regierung steht, so Politikwissenschaftler Nicolas Eilert. Vor allem im linken Lager liegen die Positionen der Parteien weit auseinander.
5: Berichtet Sarah Imler. In Israel ist der älteste Holocaust-Überlebende, Yehuda Widawski, im Alter von 107 Jahren gestorben. Geboren in Polen, überlebte er das Konzentrationslager Auschwitz. 1950 ist er dann nach Israel ausgewandert und später half er, jüdische Grabstätten in Polen zu kennzeichnen. Israels Präsident Yitzhak Herzog nennt sein Leben ein bemerkenswertes Zeugnis für den Triumph des Lebens. So viel zu den Nachrichten. Am Mikrofon verabschiedet sich Felix Schneider-Sturm. Und wir haben jetzt noch die Wetteraussichten für Sie.
11: Die letzten Regenschauer wie im Raum Wien und im Nordburgenland ziehen demnächst ab und dann verlaufen der restliche Abend und die Nacht in ganz Österreich trocken. Morgen ist es anfangs herbstlich und tagsüber spätsommerlich, denn in der Früh ist es morgen noch frisch und stellenweise nebelig, tagsüber setzt sich aber in ganz Österreich die Sonne durch und es wird warm, am Nachmittag hat es 20 bis 25 Grad, in Vorarlberg und in Tirol sogar bis zu 28 Grad. Am Mittwoch warm und oft sonnig, im Westen am Nachmittag Regen. Soviel zum Wetter mit Thomas Wostal.
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12: Gleich anschließend mit seiner vor 160 Jahren erschienenen generellen Morphologie der Organismen machte der Zoologe und Philosoph Ernst Haeckel Darwins Evolutionstheorie im deutschsprachigen Raum bekannt. Was sein Klassiker uns heute noch sagt, erörtern die Dimensionen. In Vorfreude auf das nahende diesjährige Jazzfestival Leibniz, der kubanische Pianist Ivan Melon Luis und sein Trio 2025 und heute Abend on Stage um 19.30 Uhr. In der Blauen Stunde erklingen Koproduktionen mit dem temporären schottischen Radiokunstsender Radio Phrenia. Anja Vowinkels Stück Sisyphos thematisiert Warteschleifen, während sich Vanessa Rosettos Arbeit Radiogesichtern widmet, um 21 Uhr.
4: Dimensionen.
13: Freitag, 14. September 1866. Die vorliegenden Grundzüge der generellen Morphologie der Organismen unternehmen zum ersten Mal den Versuch, die gesamte Wissenschaft von den entwickelten und den entstehenden Formen der Organismen auf dieselbe feste Höhe zu erheben, in welche alle übrigen Naturwissenschaften ihr unerschütterliches Fundament gefunden haben.
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13: Der großen Schwierigkeiten und der vielen Gefahren dieses Unternehmens bin ich mir vollkommen bewusst.
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15: Berggasse 7 in Jena, Deutschland. Ein einstöckiges Haus im Grünen, errichtet in den Jahren 1882-83 im Stil einer römischen Renaissance-Villa. Die Leutra fließt vorbei, direkt neben der heute vielbefahrenen Ernst-Haeckel-Straße. Der Namensgeber hatte zu Lebzeiten bessere Aussichten, schildert die Kulturwissenschaftlerin Bastienne Karg von der Universität Jena.
16: Wir stehen jetzt im Garten vom Ernst-Haeckel-Haus, direkt vor der Tür, und haben einen Rundumblick. Zur linken Seite ist ein Rondell und dahinter können wir sozusagen sagen, eine Grabstätte von Haeckel, da wurde seine Asche verstreut. Da vorne. Haeckel ist ja 1919 verstorben, aber er hat vorher noch verfügt, dass das Haeckelhaus Kunstwerke, eine Manuskriptsammlung und eben eine Forschungsbibliothek erhalten bleibt und zur Verfügung steht für Forschung und Lehre. Und dann eben ein Jahr später, 1920, am 31.10., wurde dann das Museum feierlich eröffnet. Und zur Eröffnung wurde dann eben die Asche von Haeckel verstreut unter dieser Marmorbüste.
15: Viel hat der deutsche Zoologe, Arzt und Naturphilosoph hinterlassen. Nicht nur Asche und Haus. In seinen 85 Lebensjahren hat Ernst Haeckel illustriert, diskutiert, korrespondiert, doziert und sein theoretisches Hauptwerk, die generelle Morphologie der Organismen, publiziert. Er war ein Zeitgenosse von Charles Darwin, weswegen er gern als eine Art deutscher Darwin bezeichnet wird, wie es in einem Artikel der Freien Universität Berlin heißt. Er nimmt entscheidenden Einfluss auf die Verbreitung der Evolutionstheorie im 19. Jahrhundert.
17: Der Haeckel ist geboren in Potsdam 1834.
15: Genauer gesagt am 16. Februar. Dieses Datum wird in seinem späteren Leben noch eine wichtige Rolle spielen. Doch vorerst erinnert der Wissenschaftshistoriker Thomas Bach vom Ernst-Haeckel-Haus an seine wichtigsten Lebensstationen.
17: Und er ist aber kein Potsdamer in dem Sinne, weil im ersten Lebensjahr siedeln die über nach Merseburg. Das heißt, er hat seine ganze Jugend in Merseburg verbracht, bis zum Abschluss am Domgymnasium. Und dann hat er danach studiert und Berlin, Würzburg, Wien und so weiter. Haeckel hat Medizin studiert, weil damals konnte man noch nicht Zoologie studieren oder Biologie. Und 1854 gibt es dann wirklich von ihm den Eintrag in einem Tagebuch, wo er sagt, ich werde jetzt Meereszoologe.
15: Da war der Mann gerade 20 Jahre jung. Sein Vater, selbst Jurist, hätte sich vielmehr einen Rechtsgelehrten gewünscht. Doch Thomas Bach schildert, wie wichtig schon dem jungen Ernst Haeckel alles Lebendige war.
17: Haeckel war von Jugend an interessiert an Natur im Sinne von Pflanzen und Tieren. Er hat botanisieren gelernt, da hat ihn sein Lehrer Gude angeführt und er hat auch gute botanische Kenntnisse gehabt. Er hat sich immer sehr interessiert für Organismen, ob es nun eine Pflanze ist oder ein Tier.
15: Haeckel macht ausgedehnte Reisen an die italienische Mittelmeerküste, illustriert, aquarelliert und malt mit Öl. Landschaften, Meerestiere, Einzeller.
17: Er schreibt dann auch oft in Briefen, er war im Urlaub und es war ein sehr erfolgreicher Urlaub. Er hat 20, 30, 40 Aquarelle mitgebracht. Ich denke, bei den Aquarellen, bei der Masse der Aquarelle geht es um Landschaftsdarstellungen. Wenn es um Zoologie geht, dann sind andere Formen da. Dann macht er mehr Skizzen, die er vielleicht dann koloriert, aber keine Aquarelle.
15: Zurück in Deutschland erscheint seine Monographie über die Radiolarien, die Strahlentieren. Man schreibt das Jahr 1862. Ein wichtiges Jahr in Ernst Haeckels Leben. Der Radiolarienatlas enthält 35 Kupfertafeln, alle präzise gezeichnet, von den Naturforschern bewundert und später sogar mit der goldenen Cotenius-Medaille ausgezeichnet. Im Juni 1862 wird Haeckel zum außerordentlichen Professor für Zoologie ernannt, in Jena. Und zwei Monate später heiratet er seine Cousine Anna Sethe. Auch dieser Name wird in die Geschichte eingehen, als Bezeichnung eines ganz bestimmten Typus von Qualle. Desmonema Anna Sethe. Ihr widmet der Naturforscher ein großes Vermächtnis. Denn just an seinem 30. Geburtstag stirbt seine junge Frau. Ein harter Schlag, über den er schreiben wird.
13: Es griffen schmerzliche Schicksale, vielfach störend, in die Arbeit ein.
18: Jetzt gehen wir rein.
15: Obwohl Anna Sethe nie in der Berggasse 7 in Jena gewohnt hat, widmet Ernst Haeckel diese Villa ganz seiner ersten Ehefrau. Fast 20 Jahre nach ihrem Tod zieht er just an ihrem Geburtstag in die sogenannte Villa Medusa, dem heutigen Ernst-Haeckel-Haus, ein. Medusa ist der lateinische Ausdruck für Qualle. Bei einem Rundgang zeigt die Kulturwissenschaftlerin Bastian Karr auf die Zimmerdecken.
19: Wir sehen hier im Haus auch mehrere Deckengemälde von Medusen. Wir haben im Erdgeschoss zwei Deckenmalereien von zwei Medusen und dann noch mal im Arbeitszimmer eine sehr große Medusa an der Decke abgebildet.
15: Nicht nur das ist ein Fingerzeig auf seine Vergangenheit. Denn mit dem Tod von Anna Sethe geht eine Welt für ihn unter.
19: Haeckel hat sich dann eben durch die Forschung abgelenkt.
15: Er stürzt sich in die Arbeit über die Abstammung des Menschen und die Entstehung erster Lebensformen auf der Erde.
13: Von allen Hauptzweigen der Naturwissenschaft ist die Morphologie der Organismen bisher am meisten zurückgeblieben.
15: Und das will er beheben, wie er im Vorwort des gleichnamigen Werks gleich zu Beginn schreibt. Nach den Diskussionen mit Charles Darwin über die Entstehung der Arten verknüpft er biologische und weltanschauliche Aspekte. In nur 2 Jahren vollendet er 1866 das Werk, das zu seinem theoretischen Hauptwerk werden sollte. Thomas Bach.
17: 1866 war sicher eines der arbeitsreichsten Jahre von Haeckel. Ab 1866 wollte er die generelle Morphologie der Organismen fertig schreiben. Er hat da 1865 damit begonnen und für ein Werk mit insgesamt um die 1000 Seiten ist es ein sehr sportliches Programm. Es gibt 2 Bände insgesamt und das erste Vorwort ist vom 14. September 1866 datiert und der erste Band ist auch der Band, wo die Anatomie eine Rolle spielt und der zweite morphologisch-entwicklungsgeschichtliche Band, der ist dann Darwin, Goethe und Lamarck gewidmet.
15: Die allgemeine Morphologie der Organismen behandelt die Gestalt, Form und Struktur von lebendigen Körpern und versucht zu erklären, wodurch sich ein Organismus überhaupt auszeichnet. Im ersten Band hält Haeckel fest.
13: Organismen sind all jene Naturkörper, welche die eigentümlichen Bewegungserscheinungen des Lebens und namentlich ganz allgemein diejenigen der Ernährung zeigen.
15: Wie genau? Da hilft ein Besuch im Phyletischen Museum in Jena. Es liegt fast gegenüber der Villa Medusa. Phyletisch ist ein Kunstwort. Eigentlich müsste es phylogenetisch, stammesgeschichtlich heißen. Doch Ernst Haeckel verkürzt. Er belässt nur den griechischen Ausdruck Phylon, Stamm, und streicht das griechische Genesis für Ursprung oder Entwicklung. Inhaltlich geht es aber sehr wohl um detaillierte Stammbäume der Organismen inklusive des Menschen.
20: Ja, ich bin der Bernd, ich bin Präparator im Phyletischen Museum und auch für die Sammlungen mitverantwortlich, das heißt inventarisieren, und wir sind gerade hier in der Werkstatt.
15: Bernd Bock sitzt bei seiner Arbeit im Erdgeschoss des Museums, ein Jugendstilhaus, an dessen Stirnseite direkt unter dem geschwungenen Dach ein Baum abgebildet ist. Das passt zu den bogenförmigen Fenstern und dem Arkadeneingang. Alles wirkt organisch, außen wie innen.
21: Mein Name ist Matthias Krüger, ich bin auch Präparator und bin eine Art lebendes Fossil hier im Haus. Und Ernst Haeckel hat es, glaube ich, schon ein bisschen angetrieben, dass diese ganzen Organismen, die also schwer zu sehen sind, schwer zu fassen sind, also marine, planktonische Lebewesen, dass Ernst Haeckels Hauptverdienst eigentlich neben der klassischen Evolutionstheorie eben die Schönheit mit seinen Werken rüberzubringen, die diesen Organismen innewohnt.
15: Ernst Haeckel wird rund 100 Jahre nach dem Erscheinen seines Hauptwerks so zitiert, dass die gesamte Natur eine Einheit bilde, aufgrund eines einzigen allumfassenden Naturgesetzes, dem Kausalgesetz. Es besagt, dass jegliche Erscheinung materiell bedingt sei. Kraft und Stoff sind miteinander verbunden. Ein philosophischer Zugang, der ohne den Glauben an Wunder auskommt. Schöpfung ist nichts Göttliches, sondern Gott vielmehr identisch mit der Natur. Haeckel vertritt die Lehre des sogenannten Monismus, der Einheit von Materie und Geist, und gründet 1906 den Monistenbund in Jena. Praktisch bedeutet es das systematische Einordnen von Pflanzen und Tierarten, den Spezies. Das erfolgt aufgrund ihrer Gestalt. Im Vorwort seines Werks hält Haeckel fest:
13: Jene vergeblichen Bemühungen des eigentlichen Wesens der Spezies habhaft zu werden, leiteten mich seitdem bei allen meinen Formenbeobachtungen.
21: Und das war für Haeckel auch ganz wichtig, dass wir auch Entwicklungsstadien zeigen von Tieren, also auch Metamorphosestadien, weil ganz lange die Menschheit damit gar nicht wusste, umzugehen.
15: Matthias Krüger sitzt im Präparationsraum des Phyletischen Museums in Jena. Rund um ihn sind Knochen, Häute und Gläser. Sein Kollege Bernd Bock greift zu einem solchen Präparat.
20: Fällt mir jetzt gerade ein, wir haben hier so ein Ding da. Was würden Sie sagen, was das für ein Tier ist?
22: Maus?
20: Es ist viel größer. Das ist der Fötus eines Pottwals. Und wenn man sich das anguckt, das könnte genauso gut ein Hund oder ein Schwein sein, weil die sich eben in der Embryogenese sehr, sehr ähnlich sehen. Das ist ja das, auf was Haeckel hinaus wurde mit diesem Rekapitulieren von verschiedenen stammesgeschichtlichen Entwicklungsstufen. Zum Beispiel die Kiemenanlagen, das sieht man hier auch noch, diesen Schlitz. Und das ist bei Menschen auch so. Also wir haben auch in der Embryogenese noch Kiemenanlagen irgendwo. Es sieht anderen Embryos verdammt ähnlich. Und wenn man jetzt noch weiter zurückgeht, also wenn das noch jünger ist, das Tier, dann sieht es denen auch zum Teil noch ähnlicher.
0: Vielleicht kann man betonen, das Besondere an Haeckels Systematik ist der genealogische Aspekt, dass sozusagen Abstammung jetzt in die Systematik reinkommt. Also es geht nicht um Familienähnlichkeit, sondern es geht um Verwandtschaftsbeziehungen der dort systematisch sortierten Organismen.
15: Der Wissenschaftshistoriker Roman Göbel verweist auf die Essenz von Ernst Haeckels Werk Morphologie der Organismen.
17: Und was er eigentlich wollte mit der generellen Morphologie der Organismen, das war eben so ein Reformvorschlag, wie sich biologische Forschung künftig organisieren könnte, unter der Maßgabe, dass die Theorie von Darwin richtig ist, dass es Evolution gibt.
15: Thomas Bach führt den Gedanken zu Charles Darwin weiter und kommt auf das Herzstück, das Kausalgesetz, zurück.
17: Und dazu macht er eben so eine große Bilanz und teilt so sehr systematisch die verschiedenen Bereiche. Und er hatte dann die Idee, den Versuch zu wagen, dass er sagt, die Morphologie müsse wie die Physiologie praktisch sich dem mechanischen Standpunkt verpflichten. Das heißt, er wollte nicht mehr durch vitalistische Erklärungen Leben erklären, sondern es musste alles kausalmechanisch sein. Das heißt, es war der Versuch, dass jetzt auch die Biowissenschaft im Bereich der Organik den Weg der Wissenschaften des Anorganischen einschlägt. Die Astronomie war zuerst wunderbar wissenschaftlich, dann die Naturwissenschaft im Bereich der Physik. Die organische Wissenschaften hatten immer das Problem, dass sie nicht so richtige Wissenschaften waren. Und deswegen seine Anstrengung und die These, wenn wir Darwin ernst nehmen und eine kausalmechanische Erklärung der Evolution zugrunde legen, können wir auch die Biologie reformieren. Und das ist so sein Ansinnen.
15: Ernst Haeckel schätzt den englischen Forscher Charles Darwin, mit dem er sich brieflich rege austauscht. Dass dessen Evolutionstheorien über die Entstehung der Arten großes Aufsehen erregen, löst auch bei Ernst Haeckel gesellschaftspolitische Ambitionen aus. Im 27. Kapitel seines Hauptwerks thematisiert Haeckel die Stellung des Menschen in der Natur. Darin stellt er den Affenmenschen als hypothetisches Verbindungsglied zwischen den Menschenaffen und den echten sprechenden Menschen. In den Mitteilungen der Deutschen Zoologischen Gesellschaft kritisieren die Autoren Martin S. Fischer und Kollegen 2020 diese Behauptung, weil, wie sie festhalten, diese Behauptung ohne Fossilfund, also ohne echten Nachweis, erfolgt. In Haeckels späteren Werken, wie etwa der natürlichen Schöpfungsgeschichte des Menschen, widmet er sich der Rasseneinteilung. Auch wird er Ehrenmitglied in der 1905 gegründeten Gesellschaft für Rassenhygiene. Diese Gesellschaft wird in den 1930er Jahren maßgeblich die nationalsozialistische Politik unterstützen. Stichwort: Gesetz zur Verhütung erbkranker Kinder. Heute, auf den Tag genau 160 Jahre nach der Veröffentlichung der Morphologie der Organismen, ist Ernst Haeckels dezidierter Wunsch in Erfüllung gegangen, wie er im Vorwort vermerkt hat?
13: Das Werk soll auch nichts Fertiges, sondern nur Werdendes bieten.
15: Die wissenschaftlichen Mitarbeiter, die der Geschichte der Philosophie und Naturwissenschaften am Ernst-Haeckel-Haus in Jena angehören, machen sich Gedanken. Roman Göbel führt ins Treffen, dass inzwischen ganz neue Forschungszweige die Aufgaben der Artenbestimmung übernommen haben.
0: Wir haben natürlich, klar, heute gibt es die Genetik, die gerade die Taxonomie komplett auf den Kopf stellt. Das gab es zu Haeckels Zeiten nicht. Aber was es bis heute gibt, ist, glaube ich, das werden viele unterschreiben, Zoologen, die morphologisch arbeiten, die sozusagen die Methode der Morphologie nach wie vor praktizieren.
15: Aber die Strahlkraft dieser Disziplin verblasst, so Roman Göbel weiter.
0: Die Zentren, wo das noch stattfindet, verlagern sich ein bisschen, je nachdem, wo das gerade gefördert wird oder wie die Berufungspolitik aussieht. Aber die Tradition der Morphologie lebt heute noch.
20: Die Politik um die Morphologie sieht tatsächlich nicht gut aus, auch was Berufungen und so betrifft, was eigentlich schade ist, weil ich bin der Meinung, aktuell haben wir eigentlich eine Renaissance, was die Morphologie betrifft, weil wir haben Methoden.
15: Methoden, die dank der Technik präzise und hilfreiche Analysen anstellen können, wie Bernd Bock erläutert. Er nennt Beispiele in der Medizin, wie etwa die Computertomographie, CT-Scans.
20: Wir können mittlerweile über Rasterelektronenmikroskopie 20.000-fach vergrößern. Also wir können was sehen, was man sich eigentlich, glaube ich, nie hat vorgestellt. Wir haben CT-Scans, also wir können Objekte komplett durchleuchten und die dreidimensional darstellen. Also ich glaube, die Methoden waren noch nie so gut, wie sie heute sind für morphologische Untersuchungen. Und dann ist es eigentlich schade, dass das so ein bisschen in den Hintergrund drückt, weil die Genetik allein, die wird es nicht aufschlüsseln können. Und eine Kombination aus beiden, die sieht man tatsächlich in der Wissenschaft selten.
15: Diese beiden Fachbereiche, Genetik und Morphologie, besser miteinander zu verknüpfen, wäre auch für Matthias Krüger ein anstrebenswertes Ziel.
21: Das Tolle ist, die Genetik kann im Detail Verwandtschaft aufdecken, aber das, was Gene verschlüsseln und dann ausprägen, kann man über die Morphologie visualisieren. Zum Beispiel Altersforschung. Wie verändern sich Organe? Die Mechanismen des Lebens wirklich zu visualisieren, da ist die Morphologie letztendlich eigentlich unschlagbar. Und wie Bernd sagte, dass das noch selten ist, aber das führt im Moment gerade zu einer großen Erkenntnis, dass Genetik und Morphologie doch in manchen Bereichen so unabhängig funktionieren, dass man heute auch noch zu Fehldiagnosen kommt.
15: Zum Beispiel die Hybridisierung von Arten, von denen man nie gedacht hat, dass sie sich vermischen. Matthias Krüger erwähnt die Eisbären und die Braunbären.
21: Zum Beispiel wurde jetzt 10 Jahre lang über das Leid und die Entwicklung des Eisbären berichtet, weltweit, wie bedroht er ist durch den Klimawandel. Und jetzt kommt raus, dass der Eisbär, obwohl er circa 600.000 Jahre eine eigene genetische Linie zum Braunbären entwickelt hat, diese beiden klaren Arten Hybriden entwickeln. Das heißt, die klare Trennung bis hin zur Entstehung eines neuen Gattungsnamens ist biologisch gar nicht gerechtfertigt.
15: Seit 2006 gibt es in Nordamerika Eisbär-Grizzly-Mischlingsnachkommen, die als Pisli, Grola oder Cappuccino-Bären bezeichnet werden. Und Matthias Krüger vom Philetischen Museum in Jena nennt die Vorzeigeart des Hauses die Medusen, die Quallen.
21: Wir haben ja hier zum Beispiel Quallen im Haus und die Menschen denken immer, wenn da so eine Qualle ist, das ist ein Individuum schlechthin. Genetiker würden da also ganz vorsichtig sein, weil wir da mal Hybridschwärme sehen. Das heißt, die sind alle gleich, weil die nämlich sich abgeschnürt haben von einem Polyp beispielsweise. Das ist uns teilweise noch gar nicht klar, was das für die Entwicklung bedeutet.
15: Ist das 160-Jahr-Jubiläum nach der Veröffentlichung des Stammbaumes der Organismen also Nostalgie? Wird Ernst Haeckel auf ein Podest gestellt, das er gar nicht verdient? Bernd Bock antwortet unverblümt.
20: Ich glaube, ich würde Haeckel diesen Wert einfach nicht beimessen, dass es sowas Besonderes war. Für mich haben da irgendwie andere Autoren mehr geleistet auf dem Gebiet. Buffon war einer noch, aber das war jetzt nicht der, den ich meine. Aber das war ein Franzose, der hat das auch schon ganz gut dargestellt. Die Methoden, die Haeckel zur Verfügung standen, die unterscheiden sich grundlegend in denen, die wir heute haben. Und ich glaube, hätte Haeckel die Methoden gehabt, die wir heute haben, wären die Erkenntnisse auch ganz andere. Und ich denke, seine Morphologie, die hat trotzdem immer noch eine Bewandtnis. Er hat ja viele Begriffe geprägt in dem Werk, die wir bis heute noch nutzen. Ontogenie, Phylogenie, Ökologie, Stamm, Zelle. Aber es gibt halt auch Dinge, die einfach überholt sind, wie sein biogenetisches Grundgesetz.
15: Gemeint ist Ernst Haeckels These, es existiere ein bestimmter Zusammenhang zwischen der Entwicklung des einzelnen Lebewesens und seiner Stammesentwicklung.
1: Ja, ich will jetzt Haeckel auch nicht auf den Sockel stellen.
15: Wirft Thomas Bach ein und stimmt seinem Kollegen Bernd Bock gewissermaßen zu.
1: Die Fähigkeit, Evolution zu denken, die ist nicht über Nacht passiert. Aber ich denke, die Einsicht, dass praktisch was früher Systematik war, jetzt in Form von Stammbäumen oder von Abstammungsverhältnissen darzustellen ist, das ist ein Gedanke, der eben seit Darwin sehr prominent in vielen Köpfen gespuckt hat. Und Haeckel hat mit seiner generellen Morphologie sicher einen Aufschlag gemacht, die interessant war. Ich würde ihn jetzt mal mit Linné vergleichen, so wie Linné ja mit seiner Nomenklatur. Ohne die Nomenklatur wäre der Linné auch nicht so erfolgreich gewesen. Und ich denke, Haeckel war auch durch viele seiner Begriffe erfolgreich. Er ist letztlich bei seinem Standpunkt von 1866 vielleicht auch stehen geblieben und hat ihn in 30 Jahren ausbuchstabiert. Aber da hat sich nichts Neues mehr ergeben.
15: Heuer, im Jahr 2026, finden 160 Jahre nach Veröffentlichung der Morphologie der Organismen in Jena keine großen Feierlichkeiten statt. Aber nächstes Jahr schon, kündigt Roman Göbel an. Dann wird auch der heute so prominente Begriff Ökologie, den Haeckel ebenfalls vor 160 Jahren geprägt hat, eine Rolle spielen.
0: Über den Begriff der Ökologie, gerade sozusagen die generelle Morphologie für viele Kulturwissenschaftler oder auch Sprachwissenschaftler interessant wird. Und wir haben jetzt eine Kooperation schließen können mit der Nouvelle Sorbonne Paris, welche Begriffsgeschichte dahinter steht, die über Haeckel hinausweist und sich aber an der generellen Morphologie sozusagen kulminiert. Und die planen einen Workshop zum Thema generelle Morphologie und der Begriff der Ökologie und andere Begriffsschöpfungen Haeckels in dem Zusammenhang.
13: Mein Gedanke ist, dass die entstehenden und die entwickelten Formen der Organismen nichts anderes sind als das notwendige Produkt ausnahmsloser und ewiger Naturgesetze.
15: Damit schließt der Autor seine einleitenden Worte in dem Werk »Die generelle Morphologie der Organismen«, dem Baum des Lebens. Doch die Reminiszenzen zu Ernst Haeckel, seinen Illustrationen, Abhandlungen und sozialpolitischen Aktivitäten bleiben präsent.
14: 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Von Ilse Huber. 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
1: Das Jazzfestival im südsteirischen Leibnitz steht Ende September wieder vor der Tür. Grund genug heute ein superbes Konzert des letztjährigen Jahrgangs des vom Grazer Jazz-Konnoisseur Ottmar Klammer programmierten Events auf den Spielplan zu setzen. Am 27. September 2025 gastierte der kubanische Pianist Avan Mellon Lewis mit seinem Trio im Hugo-Wolf-Saal in Leibniz. Der 52-Jährige, der seit 1998 in Spanien lebt, auch als Begleiter von Sängerinnen wie Buika und Marisa tätig war und 2021 für sein Album Voyager einen Latin Grammy erhielt, präsentierte in Leibniz fast ausschließlich Eigenkompositionen seines 2025 veröffentlichten Albums Luces y Sombras. Geschmackvolle, auch lyrische Stücke, in denen Lewis wohl dosiert Einflüsse seiner Heimat in einen modernen Jazz-Kontext integrierte und gemeinsam mit dem Bassisten Gaston Neuer und dem Schlagzeuger Rodney Barreto in spannende musikalische Kommunikation trat. Das Avan Mellon Lewis Trio beim Jazzfestival Leibniz 2025 startete mit dem Titel Momento.

Das Ivan Mellon Lewis Trio, aufgenommen am 27. September beim Jazz Festival Leibniz 2025. Sie hörten mit Momento und Danzana Stücke aus dem Album Luces y Sombras und zuletzt Gala y Nena aus dem 2015 erschienenen Album Ayer y Hoy. Ivan Mellon Lewis musikalische Laufbahn begann im Alter von 8 Jahren, und zwar mit der Entscheidung zum Instrument, das er lernen sollte. Zur Auswahl standen Violine und Klavier, und Lewis entschied sich für die schwarz-weißen Tasten. So begann dann sein Studium und seine klassische Klavierausbildung in Kuba, die er an der Nationalen Kunstschule in Havanna abgeschlossen hat. Ivan Lewis war gleichermaßen fasziniert von Bach, Beethoven, Debussy und Mozart wie von Bill Evans, Keith Jarrett und Ernesto Lecuona. Als 15-Jähriger ergriff Lewis die Chance, in einer lokalen Band in Havanna zu spielen und kam zum Ergebnis, ich zitiere aus seinem Gespräch mit Latin Jazznet, dass es Dinge im Leben gibt, die man im Klassenzimmer nicht lernen kann. Lewis war 21 und noch Student, als er von Isaac Delgado, Salsa-Sänger und Leiter einer der Top-Bands Kubas, ihn aufsuchte. Ivan Mellon Lewis in eigenen Worten: Ich konnte es nicht glauben, meine Freunde und ich hörten ständig sein Ensemble, das zu meinen Favoriten gehörte. Bis heute bin ich immer noch von diesem Moment beeindruckt. Nach mehreren Jahren mit Isaac bemerkte ich fast unbewusst, dass junge Pianisten begannen, meinen Stil zu imitieren. Sie fragten mich nach meinen Ansichten zum Klavierspielen, und noch seltsamer war, dass ich bei Musikschulen die Kinder zu meinen Tumbaos spielen hörte. Es war unglaublich. Ivan Mellon Lewis übersiedelte danach nach Spanien, einem Land, in dem er künstlerisch nicht sofort Fuß fassen konnte. Lewis hielt sich mit Gelegenheitsarbeiten über Wasser, bis er schließlich als musikalischer Begleiter einer Fernsehmusiksendung engagiert wurde. 2007 kam es dann zum Treffen mit der aufstrebenden Sängerin Concha Buica. Das war sowas wie ein Wendepunkt in Ivan Mellon Lewis' Karriere. Denn mit Buica tauchte Lewis tief in den Jazz ein. Gemeinsam experimentierten sie mit Weltmusik, tanzten Boleros, Rumbas und verschmolzen alles, bis sie ihren eigenen Sound fanden. Und noch einmal Ivan Lewis in eigenen Worten im Interview mit Latin Jazznet: Mein neuestes Projekt ist es, Musik zu schaffen, die das Publikum erreicht, indem sie den perfekten Ton schafft, die Fantasie in alle möglichen Richtungen frei laufen lässt und mit Freude das Publikum durchdringt. Das hat Ivan Mellon Lewis gemeinsam mit dem aus Havanna stammenden Bassisten Gaston Hoyer und dem ebenfalls aus der kubanischen Hauptstadt kommenden Schlagzeuger Rodney Barreto in Leibniz geschafft, mit Kompositionen aus Lewis' eigener Feder. Mit den Stücken Otra Posibilitat, El Viajero und dem folgenden Titel Rising the Hill, der die beiden Sidemen Hoyer und Barreto schöne Möglichkeiten für Soli bietet. Das Ivan Mellon Lewis Trio in Leibniz 2025.

Das war das Ivan Mellon Lewis Trio, aufgenommen am 27. September 2025 beim Jazz Festival Leibniz. Ivan Mellon Lewis Klavier, Gaston Hoya Bass und Rodney Barreto Schlagzeug. Tonmeister war Norbert Stadelhofer, Aufnahmeleitung Jens Jamin. Da noch etwas Zeit bleibt, gibt es nun noch ein Stück aus dem Studioalbum Luces y Sombras mit dem Ivan Mellon Lewis Trio, der Titel Big Kenny.

Die 14. Ausgabe des Jazz Festivals in Leibniz findet von 24. bis 27. September statt. Zu Gast sind unter anderem das Trio Haes, Sonic Organism mit dem Saxophonisten Greg Osby und Alexander von Schlippenbachs Monks Casino, sowie das Ramon Valle Trio, Vincent Paranis Living Being, die Stefan Heckel Group und Trompeter Lorenz Wiedauer im Duo mit dem Gitarristen Philipp Schippeck, um nur einige zu nennen. Den Link zum Festival finden Sie auf der Programmseite der heutigen Onstage-Sendung und auf der Internetseite oe1.orf.at/jazz. Kommende Woche begleitet sie Jörg Duit durch die Onstage-Sendung. Da heißt es dann Berlin trifft Westafrika. Jörg Duit präsentiert das Konzert des Omniversal Orchestra und dessen Projekt Le Mali 70, aufgenommen beim Glatt und Verkehrt Festival 2026. Die Berliner Band punktete dabei mit prominenten afrikanischen Gästen, neben Sänger Tom Diakité und Sängerin

0: Miriam Conné, glänzten Perkussionist Adam Biloru und Balafon-Virtuose Ali Keta als Solisten. Und mit dem 72-jährigen Sheikh Tidian Seck betrat etwa zur Mitte des Konzerts ein Originalmitglied der Railband aus Bamako die Bühne, um mit seiner Stimme und mit Hammond-Orgelsoli das muntere Bühnengeschehen zu bereichern. Kommende Woche on stage mit Jörg Duild. Für heute verabschieden sich Tonmeister Jakob Kainz und Christian Bakony und wünschen noch einen angenehmen Montagabend mit Ö1.
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5: Radiophrenia läuft jeden Abend und jeden Tag zwischen 5. September und 20. September. 24 Stunden am Tag sendet Radiophrenia live aus Glasgow mit dem Zweck, die Kunstform Radio zu fördern sowie neue, anspruchsvolle und radikale Zugänge zu Radio anzuregen. Radiophrenia ist ein Radiosender auf Zeit, ein Kunstfestival, das vor allem im Radio stattfindet, aber nicht nur. Und in der folgenden Blauen Stunde findet Radiophrenia auch hier auf Ö1 statt. Wir haben nämlich eine Auswahl der Auftragswerke mitproduziert und dürfen sie exklusiv und in ganzer Länge senden. Im Gegenzug sind auch Produktionen aus dem Ö1 Kunstradioarchiv in Glasgow zu hören.
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5: Kommen wir zur Kunst. Das Stück Sisyphon der deutschen Soundkünstlerin, Radiomacherin und Komponistin Antje Vohwinkel setzt sich aus den Stimmen von Mitarbeiterinnen und Telefonisten in internationalen Callcentern zusammen.
7: In der Warteschleife zu hängen und darauf zu warten, endlich mit einem Mitarbeiter sprechen zu können, ist eine Erfahrung, die jeder kennt. Und doch spricht niemand darüber. Man drückt das Ohr an den Hörer und hält den Mund, um den entscheidenden Moment nicht zu verpassen. Wir alle hören und sagen genau dasselbe, fast wie bei einem Konzert, doch in völliger Isolation. Es ist an der Zeit, diesem Thema einen öffentlichen Raum zu geben.
5: Viele aufgezeichnete Ansagen hat sich Antje Vohwinkel angehört, bis sie endlich durchgestellt wurde. So steht es in der Projektbeschreibung. Bleiben auch Sie dran, 28 Minuten lang.

0: Bitte haben Sie noch etwas Geduld.
1: I'm really sorry, but we're unable to answer your call.
2: We apologize.
3: En ce moment, l'ensemble de nos collaborateurs est occupé.
4: Herzlich willkommen im Service Center der Verwaltung. Sie werden schnellstmöglich mit dem nächsten freien Mitarbeiter verbunden. Bitte haben Sie einen kleinen Moment Geduld.
5: Thank you.

0: bin ein Mensch.
1: Und ich bin echt.
0: Ich bin lebend.
2: You are speaking to a real person.
3: I'm a human.
4: Ich bin ein ganz echter Mensch und sitze jetzt hier.

Oh.

0: Alors là, nous, on va pas être habilité à vous répondre.
1: Allora.
2: Kann ich Ihnen jetzt gerade nicht sagen.
1: Weiß das wirklich nicht.
3: I must inform you that I do not have access to all information that you need.
0: Nein, also Sie können natürlich wie immer so die üblichen Maßnahmen, die man nimmt.
4: Can you write an email?
3: You need to call the 2850.

0: das, wenn Sie jetzt einfach in Richtung Zentrum gehen.
1: Past the guard, straight ahead, and keep going down.

0: Ende der Warteschleife. Willkommen in der Blauen Stunde. Sie hören eine Ausgabe zum Radiophrenia Festival für Radiokunst, das derzeit in Glasgow und im Radio stattfindet. Das eben gehörte Stück war eine neue Arbeit von Antje Vohwinkel mit dem Titel Sisyphon. Die Recherche dazu wurde vom Deutschen Musikfonds unterstützt. Auch das nächste Hörstück ist eine Koproduktion von Radiophrenia mit Österreich 1. A Face for Radio von Vanessa Rossetto. Laut Jugendlexikon ist das Radiogesicht
1: ein Gesicht, das man besser nicht im Fernsehen zeigt, da es sehr hässlich ist. Wenn es im Radio gezeigt wird, meidet man dieses Gesicht.
0: Wie ein attraktives Gesicht klingt, das liegt wohl im Ohr der Hörerin. Vanessa Rossetto ist eine US-amerikanische Komponistin und Chipper-Schredderin, die alle Klänge, die ihr über den Weg laufen, zu weitläufigen, langatmigen Erzählungen verarbeitet. Die gelernte Malerin begann 2007 mit Klang zu arbeiten, um das Element der Zeit in ihre Arbeit einzubeziehen. Bis knapp 22 Uhr hören Sie ihre geistreiche Radiokomposition A Face for Radio.

Okay.

Vanessa Rossetto, A Face for Radio, eine Koproduktion von Ö1, Blaue Stunde und Radio Phrynia. Das internationale Radiokunstfestival läuft noch bis 20. September on air und auch online kann man reinhören, was da aus Glasgow in die Welt hinausgeschickt wird.

0: der Gruppe Alien Productions.
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0: Die irische Folkband The Dublin Legends hat sich nach Auflösung der legendären Musikgruppe The Dubliners 2012 neu gegründet und tourt seither in der traditionellen Besetzung mit Gitarre, Banjo, Mandoline und Geige.
1: Man fühlt das schlagende Herz Irlands. Es werden Geschichten über Seeleute zum Besten gegeben. Es wird von feurigen Romanzen und unglücklichen Lieben gesungen. Es fehlt nur noch das kühle Guinness in der Hand.
0: Die aktuelle Tour der Dublin Legends wird als erster Teil ihrer Abschiedstour angekündigt. Neben den bekannten Mitgliedern Sean Cannon, Gary O'Connor, Shay Kavanagh und Paul Whitehorn wurde 2025 auch Seans Sohn James ein Teil der Gruppe. The Dublin Legends machen Halt auf der Bühne im Hof in St. Pölten und geben am Sonntag, am 20. September, ein Konzert um 18 Uhr.

Viva la Vida von Coldplay steht unter anderem auf dem Programm des neuen Konzertprojekts Voyager, des Cellisten Eckhard Runge und des Pianisten Jacques Amon. Das Duo feiert heuer sein 30-jähriges Jubiläum und will Beethovens Schaffen für Violoncello und Klavier in einen zeitgenössischen Kontext stellen. Unter anderem mit Stücken von Coldplay, Kurt Weill und Led Zeppelin, um die humanistischen Ideale der Aufklärung zu würdigen. Zu hören im Rahmen der Dachstein-Dialoge in Vilsmoos-Ramsau am Montag, 21. September um 19.30 Uhr in der Pfarrkirche Heiliger Petrus und Paulus Vilsmoos. Das Internationale Festival für Toleranz findet heuer vom 18. bis zum 24. September statt und widmet sich dem Thema »Worauf kann ich vertrauen?« Welche Basis braucht es für Vertrauen? Wann geht es verloren und wie kann man es fördern und stärken? Die Eröffnungsrede hält die Philosophin Liz Hirn. Außerdem sind unter anderem zu Gast die Journalistin Alexandra Föderl-Schmidt und der Diplomat und ehemalige EU-Sonderbeauftragte Wolfgang Petritsch sowie der Schriftsteller Christoph Ransmeier. 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

0: Das Ignaz-Pleyel-Quartett, bestehend aus Mitgliedern der Wiener Philharmoniker und des Wiener Staatsopernorchesters, gibt am Sonntag, 20. September, ein Konzert im Pleyel-Kulturzentrum in Ruppertal im Weinviertel in Niederösterreich. Auf dem Programm steht Musik von Ignaz Pleyel sowie von Karl Stamitz und von dem deutschen Komponisten, Musikpädagogen und Dirigenten Hugo Kaun, der von einem Musikkritiker als toller Komponist beschrieben wird, den jedoch keiner kennt. Sie hören gerade einen Ausschnitt aus einer Aufnahme eines seiner Werke mit dem Rundfunk-Sinfonieorchester Berlin. Am Sonntag, 20. September, ist die Musik Hugo Kauns sowie von Ignaz Josef Pleyel und Karl Stamitz bei einem Konzert im Pleyel-Kulturzentrum in Ruppertal zu erleben. Konzertbeginn ist um 16 Uhr.
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0: Gestaltung Ursula Scheidle.

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1: Schwierige Regierungsbildung in Schweden. EU will Interessen in der Arktis wahren und Grüne scheitern mit Klimaantrag im Nationalrat. Im Studio Markus Langer. In Schweden dürfte die Regierungsbildung schwierig werden. Nach den Parlamentswahlen zeichnet sich ein knapper Sieg des oppositionellen Linkslagers aus, aber sowohl sie als auch die Konservativen bräuchten für eine Mehrheit im Parlament Partner, Sara Emler. Ja!
2: Schwedens Sozialdemokraten feiern. Obwohl es das schlechteste Ergebnis seit rund 100 Jahren ist, bleibt die Partei stärkste Kraft im Parlament und könnte für einen Wechsel an der Regierung sorgen, sofern sie von anderen Parteien des linken Flügels unterstützt wird. Auch dem konservativen Lager um Ministerpräsident Ulf Kristersson fehlt die Mehrheit. Seine derzeitige Minderheitsregierung wird von den rechtspopulistischen Schwedendemokraten gestützt, die Wurzeln in der Neonazi-Bewegung haben. Bleibt Kristersson im Amt, könnten sie erstmals Teil der Regierung sein. Unabhängig davon, welches Lager am Ende gewinnt, wird eine komplizierte Regierungsbildung erwartet. Er wäre erstaunt, wenn bereits nächste Woche eine Regierung steht, so Politikwissenschaftler Nicolas Aylott. Vor allem im linken Lager liegen die Positionen der Parteien weit auseinander.
1: Die Europäische Union will, dass ab kommendem Jahr mehr Frauen in Aufsichtsräten vertreten sind. Konkret sieht die neue Regelung für börsennotierte Unternehmen eine Quote von 40 statt bisher 30% vor. Europa will seine Interessen in der Arktis verteidigen. Die Europäische Union müsse ihre Aktivitäten in der Region ausbauen, heißt es in einer gemeinsamen Erklärung nach dem EU-Arktis-Gipfel in der finnischen Stadt Rovaniemi am Polarkreis. Aus Brüssel dazu Tim Kupal.
3: Seltene Rohstoffe, neue Schifffahrtsrouten infolge des Klimawandels und eine strategisch einmalige Lage. Die Arktis sei Kerninteresse der europäischen Sicherheitspolitik, sagt Gastgeber Finnlands Ministerpräsident Petteri Orpo.
4: The Arctic is a core European security interest.
3: Deutschlands Kanzler Friedrich Merz sieht vor allem Russland als Bedrohung.
5: Russia is building up its military capabilities here.
3: Russland baue in der Arktis seine militärischen Fähigkeiten aus und nutze seine Anwesenheit jeden Tag für hybride Aktivitäten.
5: Every day.
3: Im Zentrum der Beratungen die EU-Arktis-Strategie, die noch im Herbst vorgestellt werden soll. Die US-Kontrollansprüche auf Grönland werden im Abschlussdokument des EU-Arktis-Gipfels nicht erwähnt.
1: Russland und die Ukraine wollen angeblich auf Angriffe auf gegnerische Energieanlagen verzichten. Das teilte US-Präsident Trump auf seiner Plattform Truth Social mit, ohne weitere Details zu nennen. Der ukrainische Präsident Zelensky meinte, man sei nicht davon überzeugt, dass Russland bereit sei, sich an eine solche Vereinbarung zu halten. Die Grünen sind in der heutigen Sondersitzung des Nationalrats mit ihrem dringlichen Antrag zur Klimakrise und Maßnahmen gegen Hitze und Dürre gescheitert. Die Dreierkoalition und die FPÖ lehnten den Antrag mit unterschiedlichen Begründungen ab. Stefan Kappacher.
6: Emotional ging es Grünen-Chefin Leonore Gewessler an. Sie verwies auf den Rekord-Hitzesommer.
7: Denken Sie an die Bauarbeiterinnen und Bauarbeiter, der am Gerüst steht, auch bei 40 Grad. An die alte Dame im vierten Stock, die sich nicht mehr runtertraut auf die Straßen, weil es so heiß ist. An die Landwirtin, die zusehen musste, wie ein ganzes Jahr Arbeit am Feld verdorrt ist. Das ist dramatisch, Herr Minister.
6: Alles richtig, aber man habe gehandelt mit zig Millionen Hilfe trotz Sparbudget, so ÖVP-Umweltminister Norbert Totschnig. Grünes Wachstum müsse das Ziel sein.
8: Nur eine Wirtschaft, die Gewinne erzielt, kann investieren in den Umbau ihrer Anlagen, in den Ausstieg von Fossilen hinein in Erneuerbare.
6: Susanne Fürst von der FPÖ meinte, kein vernünftiger Mensch glaube,
9: dass man heiße Tage, kalte Tage, sintflutartige Regengüsse einfach irgendwie tatsächlich verhindern kann.
6: Bei der Abstimmung nach der dreistündigen Debatte blieben die Grünen allein.
1: Die sogenannte Wärmewende ist ins Stocken geraten. Wie aktuelle Zahlen der Heizungsbranche zeigen, ist der Absatz von klimafreundlichen Wärmepumpen heuer deutlich zurückgegangen, während konstant viele Gasthermen und sogar etwas mehr Ölkessel verkauft wurden. Laut erneuerbaren Branche liegt das an der Unsicherheit bei den Förderungen. Im forensisch-therapeutischen Zentrum in Garsten in Oberösterreich ist am Nachmittag ein 40-jähriger tot aufgefunden worden. Tatverdächtig ist ein Mitinsasse Jürgen Freimuth.
0: Der 40-Jährige dürfte von einem 63-jährigen Häftling vorsätzlich getötet worden sein. Das bestätigt das Justizministerium. Notarzt und Polizei waren vor Ort. Das Landeskriminalamt hat die Ermittlungen übernommen. Die Tat soll sich auf einem Gang und damit nicht in einem Haftraum ereignet haben. Bei der Tatwaffe soll es sich um einen messerähnlichen Gegenstand handeln. Er wurde sichergestellt. Ob und weswegen es zwischen den Insassen zu einem Streit gekommen war, ist noch unklar. Beide Männer waren im Maßnahmenvollzug untergebracht. Sie galten wegen einer schwerwiegenden und nachhaltigen psychischen Störung als gefährlich. Der Fall ereignet sich nur 2 Wochen nach einem tödlichen Angriff unter Häftlingen in der Justizanstalt Klagenfurt. Das Justizministerium kündigt an, die internen Abläufe lückenlos aufklären zu wollen.
1: Die Europäische Weltraumagentur ESA schickt in wenigen Stunden einen Erdbeobachtungssatelliten ins All. Der Satellit FLEX soll Daten zur Pflanzengesundheit erheben. Tobias Mayer.
10: Wenn Pflanzen unter Trockenstress oder Schadstoffen leiden, dann kann die Photosynthese nicht optimal ablaufen. Die dabei entstehende überschüssige Energie kann vom neuen Pflanzengesundheitssatelliten FLEX in Form von Strahlung gemessen werden, erklärt ESA-Projektleiter Ralf Bock.
11: Häufig, wenn man in ein grünes Feld reinguckt, meint man, die Vegetation ist gesund. In Wirklichkeit ist sie aber vielleicht nicht, weil Wasser fehlt zum Beispiel und dies aber erst nach Tagen oder nach Wochen sichtbar ist, indem die Pflanzen zum Beispiel braun werden oder schlapp.
10: FLEX soll solche Probleme in Echtzeit erkennen können. Mit an Bord ist auch Technik aus Österreich. Der Navigationsempfänger, der die Position des Satelliten bestimmt, wurde in Wien entwickelt und gebaut.
1: Jetzt zum Sport mit Christoph Ott.
12: ÖFB-Teamchef Ralf Rangnick hat heute den Kader für die anstehenden Nations League-Spiele bekannt gegeben. Dabei setzt der 68-Jährige auf 9 neue Spieler gegenüber der WM. Zum einen geben Spieler wie Maximilian Wöber und Marco Grüle Comeback im Team und zum anderen sind erstmals die Torhüter Lukas Jungwirth vom LASK und Christian Sawiszycki von Salzburg sowie Austria-Jungster Vasilije Markovic und Verteidiger Felix Bacher dabei. Nicht im Kader ist unter anderem der aktuelle vereinslose langjährige ÖFB-Kapitän David Alaba. Nach der Trennung von ÖFB-Sportdirektor Peter Schöttl beginnt nun offiziell die Suche nach einer Nachfolge. Dafür soll nun mittels eines genauen Anforderungsprofils die richtige Person gefunden und noch heuer vorgestellt werden. Die Tennis-Erste Bank Open in der Wiener Stadthalle Ende Oktober können heuer erneut mit einem Top-Starterfeld aufwarten. Mit der Nummer 1 der Welt Jannik Sinner aus Südtirol und dem frisch gebackenen deutschen US Open-Sieger und Weltranglisten-Zweiten Alexander Zverev werden damit die besten Spieler der Welt erneut in Wien aufschlagen. Und die Tennis-Doppelspezialisten Lukas Miedler und Neil Oberle Leitner werden in Zukunft gemeinsam auf der ATP-Tour spielen.
1: Im Nachtjournal jetzt der Wetterbericht von und mit Thomas Vostal.
13: In den nächsten Stunden ist der Himmel größtenteils sternenklar. Daher kühlt es deutlich ab. Die Tiefstwerte liegen heute Nacht zwischen 4 Grad im Lungau und 14 in den Innenbezirken von Wien. Nach Mitternacht entsteht dann stellenweise Nebel. Morgen am Dienstag verschwinden die Nebelfelder bald und in ganz Österreich setzt sich die Sonne durch. Oft ist der Himmel sogar wolkenlos. Und es wird spätsommerlich warm. Am Nachmittag hat es 20 bis 25 Grad, in Vorarlberg und in Tirol sogar bis zu 28.
1: Und das war das Nachtjournal. Auf Wiederhören.
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15: Knochen, Gelenke, Zähne, Augen, Ohren. Die Einzelteile des menschlichen Körpers haben ein Ablaufdatum. Aber das lässt sich verlängern dank modernster Prothetik. Mehr dazu im dieswöchigen Radiokolleg. Der menschliche Körper ist auch etwas, worüber der französische Philosoph Michel Foucault viel nachdachte. Wir beleuchten diese Woche sein umfangreiches Werk. Und Musik hören Sie auch. Rapper Mosaman wurde im Iran geboren, ist in Afghanistan aufgewachsen und lebt heute in Wien. In seiner Musik verarbeitet er seine kräftezehrenden Fluchterfahrungen. Auch unser Körper braucht viel Kraft, vor allem wenn er altert. Aber es gibt mittlerweile künstliche Gelenke und Hochleistungsprothesen. Und Sie haben vielleicht mitbekommen, dass ein Mann unlängst 9 Monate mit einer genetisch veränderten Schweineniere gelebt hat. Vieles ist heute möglich. Was können Prothesen leisten? Wie funktionieren sie? Danach fragt Sabine Nicolai in ihrer Reihe Prothesen vom Holzbein zum Cyborg. Und ihre Recherche beginnt an einem legendären Ort in der medizinhistorischen Sammlung der Med-Uni Wien.

0: mit dem Leiter der Vermittlung Felix Klamm-Martinitz im Josephinum in Wien. Das barocke Palais aus der Regierungszeit Kaiser Josephs II. Beherbergt eine der größten medizinhistorischen Sammlungen Europas.
1: Wir befinden uns hier im Josefsraum. Das ist ein sehr großer Raum, der mit verschiedenen Objekten hier gefüllt ist, die einerseits über die Ursprünge des Josephinums erzählen und auch ein bisschen über das Leben Josephs II. Und seine Reformen, die er in den 1780er Jahren in Österreich durchgeführt hat. Als Startpunkt für diese heutige Führung ist natürlich diese Sammlung der chirurgischen Instrumente ein ganz spannender Ausgangspunkt.
0: Felix Klamm-Martinitz zeigt auf eine hohe Vitrine, in der über 50 mit rotem Leder bespannte Schatullen, die innen mit Samt ausgelegt sind, gezeigt werden. Jede Schatulle trägt auf einer Messingplatte die Bezeichnungen der darin aufbewahrten kostbaren Präzisionswerkzeuge. Messer und andere chirurgische Instrumente mit Griffen aus Elfenbein zeugen von der Bedeutung und dem Ansehen, das der Beruf des Chirurgen hatte.
1: Diese chirurgischen Instrumente sind aus den 1780er Jahren, wurden in Wien hergestellt und sind für uns ein ganz spannender Blick hinein in die Arbeit der Chirurgen des späten 18. Jahrhunderts, die sich ja fundamental von der Arbeit der Chirurgen heute unterscheidet, da es damals keine Narkose gab. Das heißt, diese Operationen mit diesen Instrumenten wurden innerhalb von sehr, sehr kurzer Zeit, wenigen Sekunden oder wenigen Minuten durchgeführt. Und man hatte nur sehr eingeschränkte Möglichkeiten, die Patienten zu beruhigen. Das war mit Schlafmondsäften oder mit verschiedenen Mischungen, die man zubereitet hat, um zumindest die Patienten zu beruhigen.
0: Für das Gelingen der Operationen waren diese Umstände nicht förderlich, sagt Felix Klamm-Martinitz. Sehr viele Patientinnen und Patienten der Barockzeit überlebten eine Operation, wenn überhaupt, dann nur kurze Zeit.
1: Und hier stehen wir eben vor einer Kassette, die geöffnet ist, drinnen mit grünem Samt ausgestattet. Und wir sehen hier drei Amputationssägen. Die Griffe sind aus Elfenbein und auch zwei von den Griffen sind mit großen Löchern ausgestattet. Dort hat man den Zeigefinger durchgeschoben, um mehr Stabilität zu haben. Eine dieser Amputationssägen, da kann man also das Blatt spannen und dann gibt es noch eine weitere Säge mit einem sehr breiten Blatt. Also es sind für unterschiedliche Anwendungen. Auf jeden Fall sind wir schon hier mitten im Thema dieser Ausbildung der Chirurgen hier im Haus, die ja hier ab 1785 stattgefunden hat. Und die eben zu einer akademisierten Ausbildung wurde. Das war etwas ganz Neues in Österreich.
0: Da die Operationen nicht in sterilen Verhältnissen durchgeführt wurden, war die Überlebensrate niedrig. Neben Schock und Blutverlust gehörten Infektionen mit zahlreichen Keimen zu den häufigsten Todesursachen während oder nach chirurgischen Operationen. Dennoch wurde die Bedeutung dieser ärztlichen Kunst im 18. Jahrhundert erkannt und großzügig gefördert. Nicht zufällig sieht das Josephinum im 9. Wiener Gemeindebezirk wie ein Adelspalais aus. Dort wurde die Anatomie des Menschen anhand von kunstvollen Wachsmodellen gelehrt, Operationen vor versammelter Hörerschaft durchgeführt und die Studienmöglichkeiten durch eine umfangreiche medizinische Bibliothek ergänzt.
1: Ja, wir sind hier im historischen Lesesaal. Es ist ein sehr großzügiger, heller Raum, der von den jungen Studenten genutzt wurde, um sich eben hier vor Ort Bücher auszuleihen bzw. zu studieren. Deswegen auch dieser Raum sehr, sehr hell, sehr große Fenster. Und wir stehen eben hier vor einer der Prothesen, die wir hier in unserer Sammlung haben.
0: Wie die chirurgischen Instrumente ist auch die Beinprothese luxuriös verpackt. Unter raschelndem Seidenpapier kommt sie zum Vorschein.
1: Also was wir hier in dieser Kiste finden, ist eine Prothese, die wahrscheinlich an die 100 Jahre alt ist. und die für einen Patienten angefertigt wurde, der nur mehr einen Oberschenkelstumpf hatte. Das heißt, diese Prothese beinhaltet auch ein Kniegelenk und den Knöchel und ist ungefähr 90 cm lang. Der untere Bereich, der ganze Knöchelbereich, ist hauptsächlich aus Holz hergestellt und dann ab dem Unterschenkel bis hinauf sehen wir hauptsächlich Leder. Es ist sehr hochwertig verarbeitetes Leder, das individuell eben auch angepasst wurde. Und sowohl auf der Innenseite als auch auf der Außenseite dieser Prothese befindet sich ein Stahlgestänge, das Stabilität gibt, auch eine Arretierung ermöglicht. Und ganz oben ist noch ein Ledergurt mit dieser Prothese verbunden, der eben dann um die Taille geschnürt wurde.
0: Die beiden Stahlstützen dienten dazu, dass der Träger die Prothese im Kniegelenk abbiegen konnte. Hatte er sich niedergesetzt, konnte er die Prothese in abgewinkelter Stellung fixieren. Alleine das war eine große Verbesserung gegenüber den damals noch allgemein üblichen Prothesen aus Holz, die allgemein als Holzbein bezeichnet wurden. Sie erlaubten keine individuelle Bewegung. Die Schnürung am Oberschenkelschaft der historischen Prothese ermöglichte guten, individuell einstellbaren Halt am Oberschenkelstumpf. Der Taillengurt diente als zusätzliche Fixierung. Prothesen wie diese aus Holz, Stahl und Leder konnten sich in den 20er Jahren des 20. Jahrhunderts nur wohlhabende Bürger leisten. Arme Menschen, darunter auch tausende Kriegsversehrte aus dem Ersten Weltkrieg, mussten mit Holzbeinen und Armhaken auskommen.
2: Der Krieg riss Arme und Beine und Augen aus, schlug überall auf die Körper. Aber die Krankenschwester Eva gab nicht auf, hielt fest, was noch übrig war. Denn man brauchte nicht viel, um ganz Mensch zu bleiben. Ein wenig Trost braucht man, ein wenig Liebe und manchmal ein ordentliches Schimpfwort. Die abgetrennten Glieder wurden ans Ufer gebracht und in der Erde begraben. Der Matrose, der dies verrichtete, vermied es aber, den genauen Ort preiszugeben. »Sag uns schon die Stelle, damit wir beim jüngsten Gericht wissen, wo wir suchen sollen«, meldeten sich jene, die ein Bein oder einen Arm nicht aber den Humor verloren hatten.
0: Schreibt Dimitri Dinev in seinem Roman »Zeit der Mutigen«, der 2025 mit dem österreichischen Buchpreis ausgezeichnet wurde. Ein Sanitätsschiff fährt während des Ersten Weltkriegs auf der Donau unermüdlich flussaufwärts und flussabwärts, um die Verwundeten aus dem Hinterland aufzunehmen und sie den Umständen entsprechend mehr schlecht als recht zu versorgen.
2: »Betäuben und gleich auf den Tisch legen«, sagte der Arzt nur. 2 Stunden später wurde das rechte Bein amputiert. Eva verbrachte die ganze Nacht neben dem Bett des Patienten. Im Morgengrauen sah sie den Matrosen in ein Boot voller amputierter Hände und Beine einsteigen. Irgendwo da drinnen war auch das Bein. Der Matrose fuhr die Gliedmaßen beerdigen. Aber Eva träumte, er bringe sie zurück nach Wien. All die Hände, die beim Abschied gewinkt hatten, kehrten heim zu ihren Lieben.
0: Tatsächlich war der Erste Weltkrieg mit den schwersten Verletzungen, die viele Soldaten erleiden mussten, ein Antreiber der modernen Prothetik. Im Gefolge des grausamen Gemetzels gab es tausende Menschen, denen Gliedmaßen amputiert werden mussten. Sie brauchten Versorgung. Und so nahm die Prothetik einen ersten Aufschwung.
3: Prinzipiell kann alles als Prothese gelten, was ein technischer, materieller Ersatz eines Körperteils oder eines Organs darstellt. Insofern kann das reichen von einer großen Zehe bis zum Teil eines Blutgefäßes. Die Prothesen, die nach außen am sichtbarsten sind und an die man wahrscheinlich auch am ehesten denkt, sind wahrscheinlich die Zahnprothesen, weil es viele Menschen betrifft. Und davon abgesehen Arm- und Beinprothesen.
0: Herwig Tschech ist Professor für Medizingeschichte an der Medizinischen Universität Wien. Er ist wissenschaftlicher Leiter der medizinhistorischen Sammlung im Josephinum in der Währinger Straße im 9. Wiener Gemeindebezirk.
3: Was die Archäologie angeht, so sind die ältesten Prothesen 2 rechte große Zehen aus dem alten Ägypten. Die eine ist ungefähr 600 Jahre vor Christus datierbar, die zweite ist 100 bis 200 Jahre älter noch. Und bei beiden geht man davon aus, dass sie an einer lebenden Person ihre Funktion erfüllt haben. Im alten Ägypten war es auch üblich, bei toten Menschen, also vor der Bestattung, sozusagen den Körper zu vervollständigen. Das heißt, es gibt eine große Zahl archäologischer Funde von künstlichen Körperteilen, die aber vermutlich nicht zu Lebzeiten verwendet wurden und daher im strengen Sinn nicht als Prothesen gelten können. Aber bei diesen zwei großen Zehen ist es der Fall. Die eine ist aus Holz, die andere aus einer Art Kartonage, aus Stoff mit Harz getränkt und mit Holz auch verstärkt. Und man hat mittels experimenteller Archäologie auch feststellen können, dass sie durchaus ihre Funktion erfüllen konnten. Eine große Zehe zu verlieren, sollte man nicht unterschätzen, was die Funktion beim Gehen angeht. Und die war also in Kombination mit einer damals üblichen Sandale, gut verschnürt, fest mit dem Fuß verbunden, durchaus imstande, diese Funktion zu erfüllen. Und daher kann man sie auch als vollgültige Prothese anerkennen.
0: Ein weiterer Fund aus der Antike sei mit Sicherheit als Ersatz einer Gliedmaße zu Lebzeiten verwendet worden, sagt Herwig Tschech. Der Stelzfuß von Capua. Eine hohle Unterschenkelprothese aus Holz und Bronze, die ca. 300 vor Christus angefertigt wurde. Sie wurde im Winter 1884 in einem Grab bei Santa Maria Capua Vetere nördlich von Neapel gefunden, vom britischen Royal College of Surgeons gekauft und als Forschungs- und Anschauungsobjekt genutzt. Die Prothese aus der Antike existiert heute nicht mehr. Sie wurde im Zweiten Weltkrieg bei einem deutschen Luftangriff auf London zerstört.
3: Darüber hinaus gibt es einzelne Schilderungen. Ein römischer General namens Marcus Sergius Silus, von dem spricht man, dass er in unglaublicher Tapferkeit wohl eine Hand verloren hatte, mit einer eisernen Hand wieder in die Schlacht gezogen ist. Dabei handelt es sich vermutlich um das, was man später als eine Arbeitsprothese bezeichnet hat, nämlich streng und ausschließlich auf die Funktion ausgerichtet. In diesem Fall hat er damit vermutlich den Schild gehalten und das Schwert mit seiner gesunden Hand geführt.
0: Das trifft wohl auch auf Gottlieb, genannt Götz, von Berlichingen zu. Der 1480 geborene Ritter verlor in der Schlacht um Landshut im Jahr 1504 seine rechte Hand. An der schweren Verletzung und den Folgen der Amputation laborierte er fast ein Jahr. Doch noch auf dem Krankenlager überlegte er, wie er seine fehlende Hand ersetzen konnte. Schließlich ließ er eine eiserne Hand, die stark an die Hand einer Ritterrüstung erinnerte, anfertigen. Das Besondere? Die Prothese hatte einen Mechanismus, mit dem man die Finger in verschiedene Positionen bringen und dadurch sinnvoll einsetzen konnte. Die eiserne Hand an sich war keine Neuerfindung. Jene des Götz von Berlichingen ist jedoch auch wegen des nach ihm benannten Dramas von Johann Wolfgang von Goethe aus dem Jahr 1773 bekannt.
3: Wenn wir jetzt beginnen mit diesen eisernen Händen des 15., 16. Jahrhunderts, so haben die in der Regel Scharniere. Das beginnt mit sehr kruden Objekten, aus Eisen gefertigt, oft hohl. Das Gewicht war oft ein Thema. Sie haben von Beginn an eigentlich Scharniere, also zumindest, dass man den Fingerblock, vier Finger gleichzeitig beugen und strecken konnte. Dann ist die große Frage, ist der Daumen beweglich? Gibt es eine Arretierungsmöglichkeit? Und im Grunde kann man sagen, sehr allgemein, dass mit dem Fortschritt der Feinmechanik, der Technik, der ein bisschen Hand in Hand geht mit den Fortschritten der Uhrmacherkunst, Produktion von Automaten, der Waffentechnik, dass man im gleichen Maße Fortschritte bei den Werkstoffen, bei der Anfertigung von Zahnrädern, von mechanischen Kleinteilen, das auch für künstliche Hände versucht hat umzusetzen. Die bleiben bis ins 19. Jahrhundert immer Einzelanfertigungen. Das ist eine Person, verliert ein Körperteil und hat die Möglichkeiten, auch finanziell, sich so etwas anfertigen zu lassen und bekommt dann, was halt dem jeweiligen Auftragnehmer sozusagen möglich ist, technisch umgesetzt und versucht dann damit den Alltag zu bewältigen.
4: Also wir stehen jetzt hier vor der Vitrine mit den Hauptprodukten, die am Standort Ottobock Wien entwickelt und produziert wurden. Hier auf der rechten Seite beginnt es vor allem mit unseren Cash-Cows, wenn man so sagen darf, die mechatronischen Kniegelenksprothesen. Und seit 1997 in verschiedenen Generationen im Einsatz das Silec. Das war die erste mikroprozessorgesteuerte Kniegelenksprothese mit auch Unterschenkel, die man hier sieht, und ist über mehrere Generationen bis jetzt 2026 nach wie vor im Einsatz. Also jetzt sind wir in der fünften Generation beim Silec.
0: Das C-Leg, eine Unterschenkelprothese mit Kniegelenk, sei der größte Erfolg des Prothesenherstellers Otto Bock, sagt der Wirtschaftsingenieur Matthias Buhl. Er ist bei Otto Bock in Wien dafür verantwortlich, neu entwickelte Produkte in die Serienproduktion zu bringen. Das C bzw. C im C-Leg steht für computergesteuerte Prothese. Sie soll ihren Anwendern ermöglichen, ein natürliches Gangbild mit größtmöglichem Bewegungsspielraum zu erreichen.
4: Also da sind wir dann noch stärker in Richtung höhere Mobilität, Wasserfestigkeit, Korrosionsbeständigkeit, stoßfest, teilweise mitentwickelt, auch mit dem Militär, aber dann auch immer mehr für den zivilen Einsatz bei der X-Familie. Ganz oben sehen wir dann noch das C-Brace, eine mechatronische Orthese, also kein Ersatz von Gliedmaßen, sondern Unterstützung. Da ist die Technologie und die Methodik von den Kniegelenken übernommen. Also man sieht hier eben diese Hydraulik, das kommt eben ursprünglich aus den Kniegelenken. Und Otto Bock hat das dann eben auch für die Orthesen eingesetzt und ist auch dort sehr, sehr erfolgreich.
0: Im Grunde habe es sich bei der Prothesenherstellung im Vergleich zur Zeit nach dem Ersten Weltkrieg nichts geändert, fügt Matthias Buhl hinzu. Heute wie damals arbeite man mit den zur Verfügung stehenden neuesten Materialien und der aktuellen Technik. Beides wurde im Vergleich zum Stand der Technik in der Ersten Republik natürlich weiterentwickelt.
5: Das ist ein alter Teil gewesen, den ich da angebaut habe, auf einem Plexischaft. Da haben wir mal nur probiert. Das war bei Bock gemeinsam mit den Leuten von Bock das Austesten. Und da ist jetzt, das ist die erste Probeprothese gewesen, noch mit Plexischaft. Die war noch nicht so super leicht. Und da habe ich auch noch experimentiert mit der Bandage. Da war ich auch noch nicht ganz glücklich damit. Das haben wir dann anders gelöst mit einer Silikonbandage. Das ist die Bandage in Silikon. Wo jetzt, die ist ganz wichtig, damit der Schaft einen maximalen Anpressdruck kriegt. Den Schaft habe ich dann aus Carbon gefertigt. Das ist jetzt der Trägerschaft, der innere aus Carbon. Da habe ich dann auch aus einem 3D-Druck zuerst mir die Kosmetik drüber gebastelt, bevor ich sie dann in Carbon gegossen habe. Also das Weiße da ist der 3D-Druck. Das sind so die Bauschritte.
0: Der Orthopädie-Techniker Stefan Pirko zeigt in seiner Werkstatt die Fotodokumentation über die Entstehung einer Schulterarmprothese, die er für den Paraspitzensportler und Fernsehmoderator Andreas Onea angefertigt hat. Plexiglas, Silikon, Carbon, 3D-Druck, Bodyscans und natürlich das komplexe elektronische Innenleben der neuen Prothesengeneration zeigen, wie stark sich die Prothetik weiterentwickelt hat. In modernen Prothesen stecken Elektromotoren, bionische Schnittstellen und digitale Anwendungen mit künstlicher Intelligenz.
2: Die Bionik, ein Kofferwort aus Biologie und Technik, beschäftigt sich mit der Übertragung von natürlichen Formen und Funktionen in die Technik. Ein einfaches Beispiel ist der Klettverschluss, bei dem die Haftfunktion von Pflanzen auf ein Gewebe übertragen wurde. Heute gibt es zahlreiche bionische Anwendungen in der Technik. Biologische Systeme und Organisationskriterien werden technisch nachgebildet und umgesetzt. Bionische Apparate befinden sich oft an den Übergängen zwischen menschlichem Körper und technischen Hilfsmitteln, die in den Körper implantiert werden oder, wie eine Prothese, nach Bedarf den Körper ergänzen oder natürliche Funktionen ersetzen können.
5: Da ist gerade eine Armprothese, die in Arbeit ist. Das ist eine Michelangelo-Unterarmprothese mit Carbonschaft, die, wie man hier sieht, mit zwei Elektroden gesteuert wird. Das kann man abnehmen. Das sind die Kontakte. Das ist aber jetzt bei der alten Michelangelo. Die neue Michelangelo schaut anders aus mit den Kontakten. Die passt dann mit den anderen Systemen am Markt zusammen. Da kann man dann auch bei einer fertigen Versorgung die Komponenten super tauschen und einfach zum Testen.
0: Die nach dem Renaissance-Künstler Michelangelo benannte Hand sieht aus, als hätte ihr Anwender einen weißen Handschuh an. In der elektronischen Hand sind zahlreiche kleine Motoren versteckt, die eine Bewegung der Finger ermöglichen. Und im Schaft, der auf den Unterarmstumpf gesteckt wird, befinden sich mindestens zwei, manchmal aber auch drei oder vier Elektroden, die die Verbindung zur Muskulatur des Anwenders bilden. Über diese Elektroden kann die Hand nach Eingewöhnung und natürlich nach zahlreichen Übungsstunden unter Anleitung eines Physiotherapeuten mit der Muskelkraft des Anwenders gesteuert werden. Der Gang zu den Fahrsteigen und Aufzügen in der Eingangsebene des Allgemeinen Krankenhauses in Wien. Ein Mann und eine Frau gehen vorbei. Er trägt in der linken einen großen Einkaufskorb. Anstelle des rechten Arms hat er ab dem Schultergelenk eine schwarze Prothese aus Carbon. Der künstliche Arm hängt herunter, bewegt sich leicht in der Schrittfrequenz wie ein natürlicher Arm. Die beiden unterhalten sich, scherzen, lachen.
6: Dieser eine Patient, den Sie gerade gesehen haben, ja, der ist Nutznießer dieser Technologie auf fast höchstem Niveau, weil wir haben das also implantiert. Die größte Herausforderung, die wir da noch haben, ist, dass alles Bluetooth funktioniert. Das heißt, dass überhaupt keine Kabel mehr da sind. Das bringt eine Menge an Schwierigkeiten auf den Tisch, weil Biosignale sehr dicht sind und wir mit hoher Frequenz und hoher Signaldichte diese in die Prothese schicken müssen.
0: Der plastische Chirurg und Universitätsprofessor am AKH Wien, Oskar Assmann, transplantiert heute vor allem Nerven. Er wurde im Jahr 2006 als Arzt des heutigen Paralympic-Medaillengewinners Patrick Meyerhofer bekannt. Meyerhofer, damals ein 16 Jahre alter Elektrikerlehrling, hatte bei einem Unfall mit Starkstrom schwerste Verletzungen an beiden Armen erlitten. Mit dem Prothesenhersteller Otto Bock entwickelte Assmann eine neue myoelektrische Prothese, die mit Nervenimpulsen und Muskelanspannung gesteuert wird. Dafür verlegte Assmann in einer Operation die Nervenenden, die für die Steuerung der Hand zuständig sind, in den Unterarmstumpf, wo sie auf die Elektroden im Inneren der Prothese stoßen. Das Innenleben myoelektrischer Prothesen ist kompliziert. Kabel, Akkus, Elektromotoren und Elektroden liegen auf engstem Raum beieinander. Bei den Patienten aus dem AKH werden die Kabel nun durch Bluetooth-Übertragung ersetzt. Damit das funktioniert, muss er mit der Prothese einen Bluetooth-Empfänger am Körper tragen.
6: Das erfordert viel Energie, das heißt, wir brauchen gute Batterien. Das erfordert eine hohe Technologie, die dann auch auf dem anderen Ende diese Signale wieder richtig dechiffriert. Und das bringt uns eigentlich an die Grenzen dessen, was wir bis jetzt gut können. Und zum Beispiel dieser Patient, mit dem üben wir jetzt schon seit 6 Monaten und wir haben immer noch Mühe, diese einzelnen Signale so auseinander zu dividieren, dass das Bluetooth-Gerät das ausreichend gut hinüberbringt.
7: Beeindruckend, was alles schon möglich ist. Das war der erste Teil der Radiokollegreihe Prothesen vom Holzbein zum Cyborg von Sabine Nicolai, Redaktion Monika Kalcic. Ob und wie Prothesen unser Leben verbessern, das wird in den kommenden Tagen hier noch öfters ein Thema sein. Dazu ein passendes Zitat. Die Medizin bietet dem modernen Menschen die utopische Struktur an, in der er seinen eigenen Tod überreizt. Also die moderne Medizin verkaufe dem Menschen die Illusion, er könnte den Tod endlos hinauszögern und beherrschen. Das hat der Philosoph Michel Foucault einst gesagt. Am 15. Oktober wäre Foucault 100 Jahre alt geworden. Sein Leben und Werk steht in der dieswöchigen Reihe Michel Foucault, die Schatten der Disziplin im Mittelpunkt. Eine Reihe von Hans Kreuz, die wir 2012 erstmals gesendet haben. Foucault gilt als internationaler Philosophie-Popstar. Dabei hat er sich selbst gar nicht als Gelehrter betrachtet und sich sogar bewusst zurückgehalten. Er hat zum Beispiel unter Pseudonym veröffentlicht. Foucault nannte sich einen Werkzeughändler. Seine Ideen sollten Werkzeuge für andere sein. Tauchen wir also ein in seine Gedanken und Ideen.
8: Wer ist der Mensch? Diese Frage behandelte der Philosoph Michel Foucault im Schlusssatz seiner 1966 im französischen Original erschienenen Le Monde et les Choses. In Die Ordnung der Dinge, eine Archäologie der Humanwissenschaften, aus dem Französischen von Ulrich Köppen heißt es:
9: Man kann wohl wetten, dass der Mensch verschwinden würde, wie am Saum des Meeres ein Gesicht aus Sand.
8: Diese Prognose vom Tod des Menschen wurde oft missverstanden als Prophezeiung vom Aussterben der Art. Foucault präzisierte deshalb in einem Gespräch mit Paul Caruso, übertragen aus dem Französischen von Walter Seiter, erschienen in dem Band Von der Subversion des Wissens:
9: Wenn ich sagte, dass der Mensch aufgehört hat zu existieren, so wollte ich natürlich nicht sagen, dass der Mensch als Lebewesen oder als Gesellschaftswesen vom Planeten verschwunden ist. Das gesellschaftliche Funktionieren ist und bleibt das Funktionieren der Individuen in Beziehung aufeinander.
8: Politik- und Kommunikationswissenschaftlerin Monika Mokre:
10: also nicht nur für Foucault, sondern auch für viele andere Philosophen, Philosophinnen, die zum Poststrukturalismus dazugerechnet werden, so unsauber das ist, ist es sehr wichtig, dieses Konstrukt des Menschen zu hinterfragen und nicht den Menschen als Ausgangspunkt zu nehmen, wie das in der Moderne und in der Aufklärung üblich war und ja auch wichtig war für alle Philosophien.
8: Entwicklungsforscher Raphael Daum über die Ordnung der Dinge.
11: Foucault hat ja versucht, und das kennzeichnet eigentlich sein ganzes Werk, die Geschichte der Rationalität anders zu erzählen. Also er versucht, ein alternatives Narrativ zu positionieren durch sein Werk und mit der Ordnung der Dinge versucht er eigentlich darzustellen, wie Wahrheit entsteht und wann Wahrheit akzeptabel wird. Also wie diese Verschränkung von Wissen und Macht Rationalität und Wahrheit produziert.
8: Alles ist Konstruktion. Nichts ist frei von einer aufgetragenen Struktur. So könnte Foucaults Philosophie zusammengefasst werden. Alles ist Name, Funktion und Form. Der Mensch ist ein Gefangener der Sprache, welche die Realität nicht bloß abbildet, sondern durch Unterscheidungen und Einteilungen in Kategorien gestaltet. Dieses Verhältnis von Bezeichnung und Wirklichkeit wird als Poststrukturalismus bezeichnet. Die Hauptbeschäftigungsfelder von Foucault sind drei Problemtypen: das Problem der Wahrheit, das Problem der Macht und das Problem der individuellen Verhaltensführung. Die Kultur liegt allem zugrunde. Der Kulturbegriff ist aber offen und frei interpretierbar, also konstruierbar. Diesem Phänomen geht Foucault auf den Grund. Wie ein Archäologe pinselt er eine mögliche Wahrheit frei.
12: Dans la bibliothèque des sciences humaines chez Gallimard, les mots et les choses par Monsieur Michel Foucault. Monsieur Michel Foucault, vous avez fait la œuvre d'ethnologue. Ethnologie de notre propre culture, dites-vous, voulez-vous dire?
8: In einem TV-Gespräch zu Die Ordnung der Dinge im Jahr 1966 fragt der Interviewer:
13: Herr Michel Foucault, Sie behaupten, das ethnologische Werk bzw. das Werk zum Thema Ethnologie unserer eigenen Kultur verfasst zu haben. Was wollen Sie damit ausdrücken?
14: Eh bien, j'aurais voulu que nous puissions considérer notre propre culture.
9: Ich persönlich hätte mir gewünscht, dass wir unsere eigene Kultur als etwas ebenso Fremdes wahrnehmen, wie zum Beispiel die Kultur der Papua oder der Nama oder die chinesische Kultur. Selbstverständlich versuchen wir seit geraumer Zeit, unsere Kultur aufzuarbeiten, sei es durch die Arbeit von Historikern oder durch die Arbeit von Soziologen. Wir versuchen, unsere eigene Kultur wie ein Objekt zu erfassen, wie etwas, das vor uns liegt. Die Historiker untersuchen vor allem wirtschaftliche Phänomene. Und die Soziologen, die untersuchen unser emotionales Verhalten, unser politisches Verhalten, unser sexuelles Verhalten. Ich bin der Überzeugung, dass wir unser eigenes Wissen bis jetzt noch nie als fremdes Phänomen betrachtet haben. Ich habe in dieser Arbeit versucht, dieses Phänomen so zu behandeln, als läge es einfach hier vor uns als etwas Fremdes, so fremd wie die Kultur der Papua oder der Nama. Das ganze westliche Wissen, das sich seit der griechischen Antike angesammelt hat, genau diese ethnologische Situation unseres Wissens, wollte ich nachzeichnen.
14: Tout ce savoir occidental qui s'est formé depuis le fond de l'âge grec et c'est cette situation ethnologique de notre savoir que j'ai voulu reconstituer.
15: Qu'entendez-vous par une forme culturelle?
8: Das Wissen strukturiert die Macht. Es gibt, so Foucault im Zitat, kein Wissen, das nicht gleichzeitig Machtbeziehungen voraussetzt und konstruiert. In einem anderen TV-Gespräch aus dem Jahr 1965 fragt der französische Philosoph Alain Badiou Michel Foucault: Was verstehen Sie unter Kulturform?
14: Bien, par forme culturelle, j'entends, si vous voulez.
9: Wenn Sie so wollen, verstehe ich unter Kulturform die Art, wie sich Wissen innerhalb einer gegebenen Kultur organisiert, wie es sich institutionalisiert, sich mitteilt und eventuell eine Form erreicht, die als wissenschaftlich oder als parawissenschaftlich bezeichnet werden kann.
8: So viel zum Kulturbegriff. Wer aber war Paul-Michel Foucault? Er selbst bezeichnete sich als Werkzeughändler und als Autor mit der Maske. Seine Werke erreichten in den 1960er Jahren in Frankreich hohe Verkaufszahlen und wurden im Sommerurlaub am Strand verschlungen. Foucault wurde zum Popstar der Philosophen. Geboren wurde er am 15. Oktober 1926 in Portier, Département Vienne, in ein katholisch-provinzielles Milieu. Ein Foto zeigt ihn als Messknaben. Die Schrecken des Zweiten Weltkrieges brachten ihn zur Beschäftigung mit Geschichte. An der Sorbonne studierte er Philosophie und Psychologie. In diese Zeit fällt ein erster Selbstmordversuch, dem ein weiterer 4 Jahre später folgt. Mögliche Gründe: Angstzustände, Homosexualität, Alkohol und das Internatsleben. Sein Zimmer im Internat dekorierte Foucault mit Abbildungen von Folterszenen. Nach einer psychiatrischen Behandlung beschäftigte sich der Student der Psychologie Anfang der 1950er mit der Psychiatrie, besucht Vorlesungen des strukturalistischen Psychoanalytikers Jacques Lacan und liest Werke von Claude Lévi-Strauss und Friedrich Nietzsche, den er als Offenbarung bezeichnete. An der Universität Lille Psychologie hat Foucault von 1952 bis 1955 eine Stellung als Assistent. Einer seiner Schüler dort ist der Philosoph Jacques Derrida, später ein scharfer Kritiker von Foucaults Thesen. 1955 verlässt Foucault Frankreich und leitet die Frankreich-Institute im schwedischen Uppsala, in Warschau und Hamburg. Sein Biograf Didier Eribon schreibt über die Zeit in Schweden:
13: Es fehlte Foucault nicht an Geld. Und er war durchaus nicht der Asket, der Mönch, als den man ihn später häufig beschrieb. Er schlemmte gerne in guten Restaurants, er trank gern. Und die ihm damals Nahestehenden erinnern sich mancher seiner denkwürdigen Räusche. Etwa jenes Tages, als er gegen Ende des Essens einen Toast anbringen wollte und sturzbetrunken zu Boden taumelte. Sein Jaguar ist bei allen Uppsalianern, die ihn kannten, zu einer wahren Legende geworden. Jedermann erzählt, dass er wie ein Verrückter fuhr. Dumézil erinnert sich, mit ihm eines Tages im Straßengraben gelandet zu sein.
8: Inspiriert durch die serielle Musik von Pierre Boulez oder Jean Barac, löste sich Foucault von der in Frankreich vorherrschenden Philosophie und dem vom Meisterphilosophen Jean-Paul Sartre dominierten Existenzialismus. Autor, Ausstellungs- und Filmemacher Gerhard Fischer:
16: Ich glaube, dieses sein Individuum oder die Konstruktion, die philosophische Konstruktion des Individuums, ja, dieses sogenannte vernunftorientierte Individuum, das die Aufklärung auferstehen hat lassen, das hat also Foucault also mit einem hohen Dynamitstoß sozusagen zum Einfall gebracht.
8: Gerhard Fischer besuchte im Zuge von Dreharbeiten die Wohnung von Michel Foucault in Paris und blätterte dabei in handschriftlichen Manuskripten. Dort traf er auch Foucaults Lebensgefährten Daniel Defer zum Interview. ...1960 begegnen sich der Soziologe Defer und Foucault. Bei einem Essen soll Foucault gemeint haben, dass es keine Zivilisation geben könne, solange nicht die Ehe unter Männern zugelassen würde. Zurück in Frankreich gerät Foucault als Leiter des Fachbereiches Philosophie an der Reformuniversität in Vincennes in die 1968er Bewegung. Bei politischen Demonstrationen ist er oft Wortführer. Stimmgewaltig, mit Megafon in der Hand, wird er abgebildet. Der Revolutionsphilosoph. 1970 übernimmt er den für ihn zugeschnittenen Lehrstuhl für die Geschichte der Denksysteme am Collège de France. Er verfasst eine Vielzahl von Publikationen und hält Vorträge über Macht, Wahrheit, Sexualität und Wissen. 1978 lernt er in Japan die Praxis der Zen-Meditation. Kurz davor berichtet er über die iranische Revolution, hinter der er zu Beginn politisches, spirituelles Potenzial sieht, sich aber nach der Machtübernahme Khomeinis wieder distanziert. In seinen letzten Lebensjahren verbringt er viel Zeit in Kalifornien, wo er sich nach den Vorlesungen an der Universität in Berkeley in die homosexuellen Szene in San Francisco begibt. 1984 stirbt er an den Folgen einer HIV-Infektion.
16: Er zeigt uns keine normierte Neutralität als Person. In der Bildenden Kunst gibt es von Marcel Duchamp dieses berühmte Bild, ein Akt, ein weiblicher Akt, die Treppe herabsteigen. Ja? Da ist sozusagen der Körper auch auf verschiedene Graphismen aufgebaut.
8: Gerhard Fischer führte 1984, kurz nach Foucaults Tod, mit seinem Ausstellungs- und Publikationsforum Daedalus den Philosophen in Österreich ein. Im Rahmen einer Veranstaltung im 20er Haus mit dem Titel »Der Staub, der der Wolke trotzt« wurden damals einem 1000-köpfigen studentischen Publikum in Form einer Lesung mit Burgschauspieler Rudolf Wessely wesentliche Werke des Philosophen präsentiert. Wie geht Gerhard Fischer mit der komplexen Begrifflichkeit von Michel Foucaults philosophischen Systemen um?
16: Alle diese, sagen wir, Deklinationen, die in verschiedenen Philosophien vorkommen, jeder Philosoph hat sozusagen seine Begrifflichkeiten. Ja? Man kann da wie um ein rohes Ei herumgehen und immer der Frage nachgehen, was meint das eigentlich, was ist das, wie erkläre ich das oder was ist eigentlich ein Diskurs, ein Wort, das ja im Deutschen vor diesen ganzen philosophischen Stoßrichtungen ja nie aufgetreten ist. Es ist unwichtig, alles in einem philosophischen System erklärbar zu machen und diskursiv zu halten. Und das glaube ich gar nicht. Ich glaube, man muss es so nehmen, wie wenn man im Süden irgendwo in einer entspannten Situation ein Honigbrot und eine gute Milch trinkt. So lese ich Foucault.
7: Ein Honigbrot und eine gute Milch. Das war Teil 1 der Radiokolleg-Reihe Michel Foucault, die Schatten der Disziplin, eine Reihe von Hans Greuß anlässlich des 100. Geburtstags des Philosophen im Oktober. Redaktion Ina Zwerger. Weiter geht es hier mit Musik und mit einer Frage. Stellen Sie sich vor, Sie sind 8 Jahre alt und müssen Ihre Heimat verlassen und woanders neu beginnen. Das Gefühl, nirgends wirklich dazuzugehören, das bleibt wohl ein Leben lang. Genau das hat Mosaman erlebt. 2003 zog seine Familie aus dem Iran nach Afghanistan. Schon als Kind schrieb er Gedichte, später Geschichten und dann entdeckte er den Rap und somit ein Ventil für seine Emotionen. Doch seine Musik brachte ihn auch in Schwierigkeiten. Er musste fliehen. Mehr dazu in der Reihe Red Light, Soundtrack einer Flucht von Anja Dröllenberg und Franziska Grillmeier.
17: So I climbed the wall and arrived to the top of the wall, and there was a tiny place I could just hold my hand to not fall.
18: Damals im Iran hatte mein Bruder Tauben. Es waren wunderschöne, teure Tauben. Ich spielte mit ihnen und sie flogen die Mauer entlang. Um ihnen zu folgen, kletterte ich die Mauer hinauf, bis ganz nach oben. Der Fels war instabil und ich hatte Angst, wenn ich Druck ausübe, brechen die Steine weg und ich falle hinunter. Also ließ ich einfach los und fiel. Von, ich weiß nicht, 4 Metern, 3 Metern tief in den Garten.
17: And then my mom told my brother that he have to sell all these pigeons that he had or give away, because it put me in danger. That's one of the memories that I never forgot.
18: Danach sagte meine Mutter zu meinem Bruder, er müsse alle seine Tauben verkaufen, weil sie mich in Gefahr gebracht hatten. Diese Erinnerung werde ich nie vergessen.

0: Es gibt da dieses Buch, also sprach Zarathustra, von Friedrich Nietzsche. Darin beschreibt der Philosoph drei Verwandlungen des Geistes. Erst wird er zum Kamel, dann zum Löwen und schließlich zum Kind. Das Kamel trägt, was ihm auferlegt wird. Es nimmt Lasten auf sich, hält aus und fügt sich ein in eine Welt, deren Regeln längst feststehen. Der Löwe lehnt sich dagegen auf. Erst das Kind beginnt neu. Und dann gibt es da den Musiker Mo Zamar. Eine ganz andere Geschichte. Und doch tauchen darin ähnliche Fragen auf. Was tragen wir, weil es von uns erwartet wird? Wann beginnen wir, uns dagegen zu wehren? Und wann entsteht daraus etwas Eigenes? Nietzsche nennt das Verwandlung. Bei Mo Zamar ist es ein Leben.
1: I'm Mohammad Hossein Zaman. I do music. I'm a rapper. Right now, I live in Vienna and I am 30 years old. And I would like to tell you my story.
2: Ich bin Mohammad Hossein Zaman. Ich mache Musik. Ich bin Rapper. Heute lebe ich in Wien, bin 30 Jahre alt und möchte meine Geschichte erzählen. Nach Farsi ist Englisch die Sprache, in der ich mich am besten ausdrücken kann. Ich kann genauer erklären und mehr ins Detail gehen. Deshalb erzähle ich meine Geschichte auf Englisch.
0: Das ist Folge 1. Das Kamel.
1: I born in Iran, but as a refugee and until age of 7, 8, and then we moved to Afghanistan.
2: Ich bin im Iran geboren und habe dort bis zu meinem 7. oder 8. Lebensjahr als Flüchtling gelebt. Dann sind wir nach Afghanistan gezogen, in die Heimat meiner Eltern. Dort fiel mir auf, dass mein Akzent anders war als der anderer Kinder.
1: I couldn't understand in this time how, why this song exists, why my father was listening to this song, why this was so important for my dad.
2: Mein Vater hatte ein kleines Radio, auf dem er afghanische Musik hörte. In diesem einen Lied ging es um Afghanistan, um die Heimat, darum, weit weg von ihr zu sein. Und darum, wie der Krieg das Land zerstört hatte. Damals verstand ich noch nicht, warum dieses traurige Lied meinem Vater so viel bedeutete. Aber ich erinnere mich, wie er manchmal das Radio auf seine Brust legte und mit diesem Lied einschlief.
1: This was one of the first memories I have about music, and which one line was like this, like Sarzamin man khasta khasta az jafai. Sarzamin is like this, the motherland.
2: Das ist eine meiner ersten Erinnerungen an Musik. Ich glaube, auch der Sänger dieses Liedes war selbst im Exil. Sarzamin heißt so viel wie Heimat.
1: First impression when I saw the city, I saw the poorness, like a lot. Like I saw so dry, like everywhere there was less green. Like the city had less trees.
2: Ich erinnere mich noch gut daran, wie wir den Iran verließen. Mein Vater lud all unsere Sachen auf einen großen Lastwagen und wir Kinder saßen hinten auf der Ladefläche. Als wir in der Stadt ankamen, waren wir von oben bis unten mit Staub bedeckt. Damals war ich 8. Es war eine arme Gegend. Alles war trocken und es gab kaum Bäume.
1: In our street, the kids was not letting me play with them, because they always thought I'm bad even for a goalkeeper.
2: Als ich in die Schule kam, interessierte ich mich vor allem für Sport, besonders für Fußball. Ich wollte unbedingt ein guter Spieler werden, war aber ziemlich schlecht. Die Kinder in unserer Straße ließen mich deshalb oft nicht mitspielen, nicht mal als Torwart. Also trainierte ich viel, bis ich irgendwann gut genug war und sie mich mitspielen ließen.
1: So the nights are usually end up with telling stories. So I heard a lot of these type stories, like from my uncles, my father, my mom, my grandma.
2: Wir saßen oft mit den Älteren zusammen und sie erzählten uns Geschichten. So endeten viele Abende. Ich hörte Geschichten von meinen Onkeln, meinem Vater, meiner Mutter, meiner Großmutter. Das hat mich sehr geprägt. Wir waren dann ganz still und haben einfach zugehört, völlig versunken in diese Geschichten.
1: It was out of my control. There was like a feelings. I was not forcing myself to write. Or I couldn't run from it.
2: Mit 14 begann ich dann selbst Geschichten zu schreiben. Erst waren es kleine Erzählungen, aber irgendwann wurden sie immer poetischer und ich fing an, Gedichte zu schreiben. Das kam einfach aus mir heraus. Ich musste mich nicht dazu zwingen. Eher im Gegenteil. Wenn dieses Gefühl kam, egal wo ich gerade war, dann suchte ich mir irgendein Stück Papier und schrieb los.
1: Die Geschichte. Cheese horde, cheese mi male oshad. Why it's different music? Why he not talk about breakup? Why there's not about love? Why it's so mad? Why they're angry?
2: In dieser Zeit zeigte mir ein Freund einen Rap-Song. Ich war sofort fasziniert. Warum klingt diese Musik so anders? Warum geht es nicht um Liebe oder Liebeskummer? Warum ist da so viel Wut? Das fand ich spannend. Im Rap entdeckte ich einen Weg, auch meine eigene Wut auszudrücken. Das erste, worüber ich als Jugendlicher wütend war, war die Armut. Wir waren eine arme Familie. Mein Vater tat sein Bestes, aber wir mussten immer kämpfen, um über die Runden zu kommen. Schon als Kind im Iran habe ich Rassismus erlebt. Und als ich nach Afghanistan kam, ging es weiter. Meine Nachbarn sagten zu mir, du bist kein Afghane, du bist Iraner.
1: I had one friend, his name, he was my main trustful person. He always took his time, he came in the weekends with his motorbike, standing behind the door.
2: Ich hatte einen Freund, Naim. Damals in Afghanistan war er der Mensch, dem ich am meisten vertraute. Er nahm sich immer Zeit für mich. Am Wochenende kam er mit seinem Motorrad und stand plötzlich vor unserer Tür.
1: We both were got interested in one rapper. His name is Ali Sorena.
2: Er war der Erste, dem ich vom Rap erzählte. Das Problem war, ich kannte keine Rapper und hatte keine Ahnung, wie das alles funktioniert. Also teilten wir uns auf. Er suchte nach Rappern und ich versuchte herauszufinden.
1: Rapper. His name is Ali Sorena.
2: Er war der Erste, dem ich vom Rap erzählte. Das Problem war, ich kannte keine Rapper und hatte keine Ahnung, wie das alles funktioniert. Also teilten wir uns auf. Er suchte nach Rappern und ich versuchte herauszufinden, wie man rappt und einen Beat findet.

0: So we had to search, like, and then we were like, wow, okay, there was a demonstration, or that meant people in this day died. Oh, why they died?
1: Man muss seine Songs oft hören, um sie zu verstehen. Manchmal mussten wir im Internet nach Dingen suchen, über die er in seinen Liedern sang. Dann erfuhren wir, dass es Demonstrationen gegeben hatte oder Menschen gestorben waren. Durch Rap stieß ich auf Bücher und andere Künstler, die sich mit solchen Fragen beschäftigten. Da merkte ich, es ist nicht falsch, Fragen zu stellen.
0: I found to be on the track. It was big. It was a big moment for me.
1: Ich versuchte immer wieder zu rappen. Immer wieder. Bis ich endlich den Beat gefunden hatte. Das war ein riesiger Moment für mich. Ich rief Naim an und sagte ihm, er solle kommen. Er kam und ich rappte auf dem Beat. Nicht zu früh, nicht zu spät. Da habe ich vor Glück geweint.
0: We have a saying in Farsi, we say, when there's a peace, we say that's means like a tornado gonna come.
1: Wir haben dieses Sprichwort, nach der Ruhe kommt der Sturm. Und wir wussten, dass dieser Sturm kommen würde. Naim war damals noch nicht bereit dafür. Er hielt an den Überzeugungen fest, die man ihm beigebracht hatte, aber ich konnte das nicht mehr. Und von da an begann sich alles zu verändern.
2: Hallo? Hallo? Mishnavi Sadamer? Agi Mishnavi Sadamer, baby?
0: And then I had my father problems. He loved us, but he was not a kind man.
1: Ich hatte auch Probleme mit meinem Vater. Er liebte uns, aber er war kein besonders herzlicher Mensch. Es war schwer, von ihm Anerkennung zu bekommen. Ich war das jüngste Kind in der Familie. Ich war der Kleine. Mir hörte niemand richtig zu und niemand nahm mich ernst.
0: I start to recognize that how my father treating my mom, how people treating women in Afghanistan. Some stuff start to grow inside of me.
1: Ich sah, wie mein Vater mit meiner Mutter umging und wie Frauen in Afghanistan behandelt wurden. Da fing etwas in mir an zu brodeln.
0: So there was only my other brother and my father that trying their best to handle the family. But since we were in Afghanistan, it was difficult.
1: Mein ältester Bruder hatte die Familie verlassen. Also versuchten mein anderer Bruder und mein Vater, die Familie durchzubringen. Aber in Afghanistan war das schwierig. Irgendwann wollte auch ich meinen Teil beitragen. Ein Jahr lang arbeitete ich als Reinigungskraft für die amerikanische Armee.

0: So she always asked me every day same questions. Every day, I mean the same question, what I want to be in future. And I always answer her the same thing.
1: Meine Tante unterrichtete an meiner Schule und ging jeden Tag mit mir dorthin. Sie konnte sich Dinge nicht besonders gut merken und stellte mir deshalb immer wieder dieselbe Frage. Was willst du später einmal machen? Und ich gab ihr jedes Mal dieselbe Antwort. Ich will weg.

0: Let Me Be Free von Mosaman aus seinem neuen dritten Album Tinnitus, das im August erschienen ist. Das war Teil 1 von Red Light Soundtrack, einer Flucht von Anja Trollenberg und Franziska Grillmeier, Redaktion Monika Kalcic. Und morgen setzen wir diese Reihe dann fort. Das war's für heute mit dem Radiokolleg.
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2: Im Nachrichtenstudio Markus Langer. Die Europäische Union will, dass ab kommendem Jahr mehr Frauen in Aufsichtsräten vertreten sind. Konkret sieht die neue Regelung für börsennotierte Unternehmen eine Quote von 40 statt bisher 30% vor. Niklas Lercher.
3: Für Frauen sei der Weg in den Aufsichtsrat von Unternehmen nach wie vor oft versperrt, betont Frauenministerin Eva-Maria Holzleitner von der SPÖ. Vielfach zähle nicht die Qualifikation,
4: sondern

0: Netzwerke, Bekanntschaften.
1: Die Umsetzung der EU-Richtlinie Women's on Boards soll Abhilfe schaffen. Ab dem kommenden Jahr müssen 40 statt bisher 30% Frauen im Aufsichtsrat von börsennotierten Unternehmen sitzen. Die Frauenministerin sieht sich durch eine neue Studie der Forschungs- und Beratungsstelle Arbeitswelt bestätigt, die zeige,
0: dass die Quote wirkt.
1: Auch ÖBB-Aufsichtsrätin Brigitte Ederer ist überzeugt, dass gemischte Teams
2: die Grundlage für wirtschaftlichen Erfolg sind.
1: Die Frauenministerin ist auch für eine Quote in Vorständen, wo der Frauenanteil verschwindend gering ist. Dafür gibt es in der Dreierkoalition aktuell aber keine Mehrheit.
3: In Schweden dürfte die Regierungsbildung schwierig werden. Nach den Parlamentswahlen zeichnet sich ein knapper Sieg des oppositionellen Linkslagers aus. Aber sowohl sie als auch die Konservativen bräuchten für eine Mehrheit im Parlament Partner. In der Straße von Hormus ist offenbar ein Öltanker auf eine Seemine gefahren. Der Tanker sei auf der vom Iran vermieteten südlichen Route durch die Meerenge unterwegs gewesen, berichtete der iranische Rundfunk unter Berufung auf die Revolutionsgarden. Das gesamte Schiff sei nach der Detonation der Mine in Flammen aufgegangen. Bei einer Sitzung der Internationalen Atomenergieagentur IAEA mit Sitz in Wien ist es heute zu einem Eklat gekommen. Dem Chef der iranischen Atomenergiebehörde Eslami war die Einreise verweigert worden. Laut Österreich lag die Entscheidung bei der UNO. Laut dem Iran hatten die USA Druck ausgeübt. Katharina Wagner.
4: Der österreichische UN-Botschafter in Wien. Er sieht sich bei der Eröffnung der Generalkonferenz der IAEA heute nach Kritik von iranischer Seite zu einer Erklärung gedrängt.
5: Austria.
4: Österreich habe als Gastgeberland beim Sanktionskomitee des UN-Sicherheitsrats um eine Ausnahme der Einreisesperre für den Chef der iranischen Atombehörde angesucht, doch diese sei abgelehnt worden. Laut Iran sei Druck aus den USA gekommen, deren UN-Vertreter räumt ein,
6: the United States objected to the exemption request.
4: Man habe eine Ausnahme abgelehnt, weil eine Teilnahme an der Generalkonferenz ohne Zugeständnisse in Sachen nukleare Sicherheit nicht möglich sei. Laut Iran habe sich Österreich mit diesem Schritt als UN-Gastgeberland diskreditiert. In Teheran wurde Österreichs Botschafter ins Außenministerium zitiert.
3: Das waren die Nachrichten mit Markus Langer. Und nun zum Wetter.
7: Frisch ist die heutige Nacht. Die Tiefstwerte liegen zwischen 4 Grad im Lungau und 14 in den Innenbezirken von Wien. Der Himmel ist größtenteils sternenklar, stellenweise entsteht allerdings Nebel. Morgen am Dienstag scheint die Sonne, die Nebelfelder lösen sich in den ersten Vormittagsstunden auf und mit der Sonne wird es warm morgen. Am Nachmittag hat es 20 bis 25 Grad, in Vorarlberg und in Tirol sogar bis zu 28. Am Mittwoch wieder warm und oft sonnig, im Westen am Nachmittag dann Wolken und Regen. So viel zum Wetter mit Thomas Wostal.
8: Über die Sopranistin Julia Vara, die sagte Ex-Staatsoperndirektor Johann Holländer einst, ihre Größe, großartige Persönlichkeit und Darstellungskunst sind unvergesslich. Ihre tiefe Abneigung gegen alles Äußerliche und Oberflächliche, alles Eventartige, ist ein bezeichnendes Charaktermerkmal ihrer Persönlichkeit. Am 1. September hat diese außergewöhnliche Künstlerin ihren 85. Geburtstag gefeiert. Michael Blees gratuliert mit einem Radioporträt.
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10: Ihr selbst würde der Begriff wahrscheinlich missfallen, aber sie war es dennoch. Einer der größten Opernstars ihrer Zeit. Die Rede ist von der Sopranistin Julia Vara, die im letzten Drittel des vergangenen Jahrhunderts, wo immer sie aufgetreten ist, das Publikum zu Jubelstürmen hingerissen hat. Dank einer außergewöhnlichen Persönlichkeit, dank einer intensiven Gestaltungskraft und einer unvergleichlichen Stimme im Umfang und im Ausdrucksvermögen. Wo immer Julia Vara aufgetreten ist, nun an vielen internationalen Bühnen und bei bedeutenden Festivals, ist sie in Erscheinung getreten. Ihr künstlerisches Zuhause war aber vor allem die Bayerische Staatsoper in München. Dort hat sie gleich mit ihren ersten Auftritten in den frühen 1970er Jahren begeistert. Ihre Rolle damals war die rachsüchtige Vitellia in Mozarts Oper La Clemenza di Tito. Manche Sängerinnen bezeichnen diese Rolle als schwierig, weil sie furiose Attacke und lyrische Empfindsamkeit gleichermaßen verlangt, Aufschwünge in die Höhe, aber auch viele tiefe Töne. Dies alles hat Julia Varadi mit Selbstverständlichkeit ausgekostet.

Julia Waradi, die am 1. September ihren 85. Geburtstag begangen hat, hier als Vitellia in Mozarts Oper La Clemenza di Tito 1981 in der Bayerischen Staatsoper unter der Leitung von Bernhard Klee. Ein Jahrzehnt davor hatte diese Partie zu ihren ersten Münchner Erfolgspartien gezählt. Julia Waradi war, um es nochmals zu sagen, ein Star ihrer Zeit, aber sie hat niemals zur gar nicht so kleinen Gruppe der Reisestars gezählt, die heute mal hier eine Vorstellung und morgen dort ein Konzert absolvieren oder zwischen den Vorstellungen einer Aufführungsserie noch schnell anderen künstlerischen oder nicht künstlerischen Tätigkeiten nachgehen. Sie wollte sich stets auf eine Aufgabe konzentrieren. Während man Julia Waradi in München und später auch in Berlin regelmäßig erleben konnte, hat das Wiener Publikum lange auf sie verzichten müssen. Immer wieder war sie in den 1980er Jahren an der Wiener Staatsoper angekündigt, doch alle vorgesehenen Auftritte sind nicht zustande gekommen. Eigentlich hatten Wiener Opernfreunde längst die Hoffnung aufgegeben, Julia Waradi auch an der Wiener Staatsoper erleben zu können. Doch dann ist sie wirklich gekommen, 1993 als Senta in Richard Wagners Oper »Der fliegende Holländer«. Es war weder eine Premiere noch eine Wiederaufnahme, sondern eine Repertoireaufführung einer gar nicht mehr taufrischen Produktion. Und doch war der Abend von einer besonderen Atmosphäre geprägt. Wie bei nur wenigen anderen Sängerinnen jener Zeit spürte man plötzlich die Wünsche und Ängste dieser Senta ganz unmittelbar. Der Debütabend von Julia Waradi an der Wiener Staatsoper ist glücklicherweise in einem Ö1-Mitschnitt dokumentiert. Ihr Partner damals war Franz Grundheber.

Richard Wagners Fliegender Holländer am 18. Jänner 1993 in der Wiener Staatsoper, dirigiert von Ulf Schirmer. Julia Varadi hat damals endlich ihr Wiener Operndebüt gegeben. Franz Grundheber war der Titelheld. Wenige Auftritte von unvergesslicher Wirkung, so habe ich selbst einmal einen Text überschrieben, den ich für eine CD mit Ausschnitten aus den Wiener Staatsopernauftritten von Julia Varadi schreiben durfte. Nur in 19 Vorstellungen fünf verschiedener Opern ist die Sängerin zwischen 1993 und 1996 an der Wiener Staatsoper in Erscheinung getreten. Fünfmal war sie Senta im Fliegenden Holländer, achtmal Desdemona in Othello und jeweils nur zweimal Aida sowie Leonora in La Forza del Destino und in Il Trovatore.

Julia Wara, die am 24. Februar 1996 als Leonora in Verdis Il Trovatore in der Wiener Staatsoper Stefan Scholtes hat das Orchester des Hauses dirigiert. Zum 85. Geburtstag von Julia Waradi in diesem Monat erinnern wir heute in Ausgewählt an einige ihrer bedeutenden Partien auf der Bühne. Dieses Leben von heute auf morgen, diese Schnellkarrieren, wo nach 3 Jahren die Leute wieder weg sind, das ist unweise. So die Sängerin 1993 in einem Interview mit den Freunden der Wiener Staatsoper, wo sie weiter berichtet hat, Zitat: »Ich möchte behutsam denken, die Einstellung finden, dir wird nichts gestohlen, wenn du abwartest. Es kann nur schöner werden. Ich genieße immer das, was im Moment gut zu erreichen ist, was Früchte trägt, und habe Geduld.« Das ist es, was man lernen muss, geduldig zu sein. Zitat Ende, so Julia Waradi in ihren eigenen Worten. Und in der Tat, die Sängerin hat sich zu nichts drängen lassen. Keine ihrer Partien konnte man als nur halb bewältigt bezeichnen, denn sie hat nur gesungen, was sie auch künstlerisch und ausdrucksmäßig verinnerlicht vermitteln konnte. Auch in diesem Aspekt hat sie sich von vielen ihrer Kolleginnen unterschieden. Im heute rumänischen Klausenburg hatte die Laufbahn von Julia Waradi begonnen. Entsprechend ihrer Ausbildung hat sie in frühen Jahren auch Rollen für Mezzosopran gesungen. Eine bemerkenswerte Sicherheit in tiefen Lagen hat auch späterhin ihren Gesang ausgezeichnet. Dann ist sie Anfang der 1970er Jahre nach Frankfurt gekommen und schnell hat sich die Qualität ihrer Interpretationen stimmlich und ausdrucksmäßig herumgesprochen. Sie wurde an die Bayerische Staatsoper verpflichtet und hat international gastiert, 1976 beispielsweise bei den Salzburger Festspielen und 2 Jahre später an der Metropolitan Opera in New York. 1978 hat sie auch an der Deutschen Oper Berlin begeistert, die zweite Bühne, der sie neben der Bayerischen Staatsoper kontinuierlich verbunden geblieben ist. Zu ihren großen Partien hat dort, wie auch in Wien, die Titelrolle in Aida gezählt. Im Wiener Mitschnitt von 1993 ist Julia Waradi in dieser Rolle gemeinsam mit Mariana Lipuschek als Amneris zu hören. Beide Damen sind Rivalinnen in Sachen Liebe in den Feldherrn Radames.

Verdis Aida im Juni 1993 in der Wiener Staatsoper, dirigiert von Christian Badea und mit zwei starken Gestalterinnen auf der Bühne. Julia Varadi war in der Titelrolle zu hören, Mariana Liposchek als Amneris. Eine Wagner-Rolle und vier verschiedene Verdi-Partien hat Julia Varadi an der Wiener Staatsoper mit der ihr eigenen Intensität verkörpert. Wer aber das ganze Repertoire der Sängerin erleben wollte, der musste nach München fahren. Viele Mozart-Figuren hat sie dort gestaltet. In vielen Opern von Giuseppe Verdi ist sie aufgetreten. Von Wagner hat sie neben der Senta auch Sieglinde in der Walküre und Eva in den Meistersingern in München gesungen. Und bejubelt wurde sie auch als Tatjana in Eugen Onegin und als Cordelia in Aribert Reimanns Oper Lear. Und nicht zu vergessen Giacomo Puccini. Als Madame Butterfly hat Julia Varadi das Publikum zu Tränen gerührt und auch eine Rolle wie Giorgetta in Il Tabarro hat sie gesungen. 1973 in den frühen Jahren ihrer Münchner Karriere, damals noch in deutscher Übersetzung.

Puccinis Einakter Der Mantel 1973 in der Bayerischen Staatsoper in deutscher Sprache. Julia Varadi als Giorgetta und Robert Ilosch-Falvi als Luigi waren zu hören. Wolfgang Sawallisch hat das Bayerische Staatsorchester geleitet. Ebenfalls mit von der Partie war in dieser Produktion Dietrich Fischer-Dieskau als Michele bzw. Marcel, wie die Rolle damals in der deutschen Fassung hieß. Die Sopranistin und der Bariton hatten sich in den Proben kennen und lieben gelernt. Bald nach der Premiere wurden sie ein Paar. 1977 haben beide geheiratet. Kleines Detail am Rande, auf Wunsch von Julia Varadi wurden die Bilder von ihr und ihrem Ehemann in der Porträtgalerie der Bayerischen Staatsoper umgehängt. Die Sängerin empfand sich zu weit von Dietrich Fischer-Dieskau entfernt. Jetzt hängt das eine Porträt gegenüber dem anderen. Gerade in München, aber auch in Berlin sind beide immer wieder gemeinsam aufgetreten, beispielsweise in Lear, in den Meistersingern von Nürnberg, in Aida und in Arabella von Richard Strauss.

Orchester dirigiert. Die vielseitige Julia Varadi in einer kleinen Auswahl ihrer berühmten Opernrollen. Michael Blees hat diese Hommage zum 85. Geburtstag der Sängerin in diesem Monat gestaltet und präsentiert.

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1: Heute ist Dienstag, der 15. September, im Nachrichtenstudio Markus Lange. Die sogenannte Wärmewende ist ins Stocken geraten. Wie aktuelle Zahlen der Heizungsbranche zeigen, ist der Absatz von klimafreundlichen Wärmepumpen heuer deutlich zurückgegangen, während konstant viele Gasthermen und sogar etwas mehr Ölkessel verkauft wurden. Laut erneuerbaren Branche liegt das an der Unsicherheit bei den Förderungen. Michael Fröschel.
2: Im ersten Halbjahr wurden heuer um ein Viertel weniger Wärmepumpen als im Vorjahreszeitraum verkauft, während der Absatz von Gasthermen in etwa gleich blieb und um 8% mehr Ölkessel verkauft wurden. Schuld daran sei das Auf und Ab bei den Förderungen, sagt Martina Prechtl-Grundnick vom Erneuerbarenverband. Heuer ist der Fördertopf für den Heizkesseltausch schon leer. Für nächstes Jahr kennt man noch keine Details.
3: Das bringt wahnsinnig viel Verunsicherung in den Markt und das ist sicher einer der wesentlichen Gründe, warum es mit der Wärmewende so schleppend vorangeht.
2: Laut Umweltministerium werden die Bedingungen für die Neuauflage der Förderung 2027 gerade ausgearbeitet. Fix sei, dass auch nächstes Jahr wieder 360 Millionen Euro Sanierungsförderung zur Verfügung

0: Verfügung stehen.
1: Die Grünen haben in einer Sondersitzung des Nationalrats ihre Forderung nach einem verbindlichen Klimaschutzgesetz bekräftigt. ÖVP-Staatssekretär Pröll betonte, die Koalition setze auf Klimaschutz mit Hausverstand. Die FPÖ sieht Klimaanlagen als wichtigste Maßnahme. Die Europäische Union will, dass ab kommendem Jahr mehr Frauen in Aufsichtsräten vertreten sind. Konkret sieht die neue Regelung für börsennotierte Unternehmen eine Quote von 40 statt bisher 30% vor. In der Straße von Hormus ist offenbar ein Öltanker auf eine Seemine gefahren. Der Tanker sei auf der vom Iran verminten südlichen Route durch die Meerenge unterwegs gewesen, berichtete der iranische Rundfunk unter Berufung auf die Revolutionsgarden. Der Generalsekretär der österreichischen Bischofskonferenz Peter Schipka legt Ende November auf eigenen Wunsch vorzeitig sein Amt zurück. Er übernimmt eine Professur an der Kirchlichen Pädagogischen Hochschule Wien, Niederösterreich. Ein steirischer Bürgermeister von der SPÖ ist auf allen drei Plattformen des Konzerns Meta dauerhaft gesperrt worden. Er vermutet ein politisches Facebook-Posting als Auslöser. Annabel Amini.
2: Vergangene Woche veröffentlicht der Bürgermeister von Tieschen, Martin Weber, ein Posting zur AfD und zieht darin einen Vergleich mit dem US-Präsidenten Donald Trump. Wie er gegenüber der Kronenzeitung sagt, sei das Posting sachlich und nicht polemisch gewesen. Einen Tag darauf sperrt der Mutterkonzern Meta sein Facebook-Konto. Weber beantragt eine Überprüfung und wird daraufhin gesperrt. Seitdem kann der Bürgermeister der rund 1100 Einwohnergemeinde Tieschen auch Instagram und WhatsApp nicht mehr nutzen. Digital- und Medienexpertin Ingrid Brodnik beobachtet derartige Sperren immer wieder. Meta setzt stark auf künstliche Intelligenz und diese kann häufig zu Fehlentscheidungen führen, die nur schwer nachvollziehbar seien. Der steirische Bürgermeister will jedenfalls mit seinem Anwalt dagegen vorgehen und hat eine Beschwerde bei der Regulierungsbehörde RTR eingereicht.
1: Im forensisch-therapeutischen Zentrum in Garsten in Oberösterreich ist am Nachmittag ein 40-jähriger tot aufgefunden worden. Tatverdächtig ist ein Mitinsasse. Jürgen Freimuth.
3: Der 40-Jährige dürfte von einem 63-jährigen Häftling vorsätzlich getötet worden sein. Das bestätigt das Justizministerium. Notarzt und Polizei waren vor Ort. Das Landeskriminalamt hat die Ermittlungen übernommen. Die Tat soll sich auf einem Gang und damit nicht in einem Haftraum ereignet haben. Bei der Tatwaffe soll es sich um einen messerähnlichen Gegenstand handeln. Er wurde sichergestellt. Ob und weswegen es zwischen den Insassen zu einem Streit gekommen war, ist noch unklar. Beide Männer waren im Maßnahmenvollzug untergebracht. Sie galten wegen einer schwerwiegenden und nachhaltigen psychischen Störung als gefährlich. Der Fall ereignet sich nur 2 Wochen nach einem tödlichen Angriff unter Häftlingen in der Justizanstalt Klagenfurt. Das Justizministerium kündigt an, die internen Abläufe lückenlos aufklären zu wollen.
1: Das waren die Nachrichten mit Markus Langer. Und nun zum Wetter.
4: In den nächsten Stunden ist es noch frisch und stellenweise nebelig, aber tagsüber setzt sich heute bald in ganz Österreich die Sonne durch. Und mit der Sonne wird es warm, die Temperaturen steigen auf 20 bis 25 Grad, in Vorarlberg und in Tirol stellenweise bis zu 28. In 2000 Meter hat es zu Mittag zwischen 9 Grad auf der Rax und 15 in der Silvretta. Auch am Mittwoch wird es warm und in vielen Regionen scheint die Sonne. Im Westen zieht am Nachmittag eine Kaltfront auf mit Wolkenregen und vereinzelten Gewittern und mit dem Regen kühlt es ab. So viel zum Wetter mit Thomas Wostal.
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1: Drexel is on a different calendar system than most universities. In America, you start university in August. Drexel, you start in September with his birthday. And there is always a birthday party for Anthony J. Drexel, September 13th.
2: Dieser Tage geht es auch in Philadelphia, im US-Bundesstaat Pennsylvania, wieder los. Während andere Universitäten in den USA bereits im August in das neue Studienjahr starten, treffen die rund 21.000 Studentinnen und Studenten der dortigen Drexel University erst Mitte September am Campus ein. Hintergrund ist, dass der Gründer der Hochschule, Anthony Joseph Drexel, am 13. September 1826 geboren wurde. An diesem Datum orientiert sich bis heute der Semesterstart. Das hat gerade Alyssa Falcone erzählt. Sie beschäftigt sich als Mitarbeiterin der Kommunikationsabteilung der Drexel University intensiv mit der Geschichte des Universitätsgründers und seiner Familie, die aus Dornbirn stammt. Dessen Vater Franz Martin Drexel war nämlich 1817 aus Vorarlberg ausgewandert. Von einer Emigrationsgeschichte mit großer Wirkung wird also in Kürze Edgar Schütz berichten. Beim heutigen Ambiente begrüßt sie im Namen des Teams Philipp Scheiner. Außerdem stellt uns Ernst Weber in Nepal ein Projekt vor, das wesentlich dazu beigetragen hat, dass Frauen wirtschaftliche Unabhängigkeit erlangen konnten. Und jetzt gleich geht es mit Ursula Burkhardt in die Steiermark, ins Mürztal, wo durch Kultur so einiges bewirkt wird. Der zwar denkmalgeschützte, aber im Laufe der Zeit doch ziemlich mitgenommene alte Bahnhof in Neuberg an der Mürz wird gerade durch den Verein Bahnhof Neuberg miteinander gestalten, zu neuem kulturellen Leben erweckt.
3: Ich bin der Hubert Holzer. Ich war Gastwirt und Koch in Neuberg an der Mürz und arbeite auch mit im Verein Bahnhof Neuberg miteinander gestalten. Und nebenbei helfe ich auch meiner Schwester noch in der Kreislerei.
4: Ich bin Ernst Kovacic, ich bin ein zugereister Neuberger und mit meinen Freunden verantwortlich für die Revitalisierung des Bahnhofs Neuberg, der ja denkmalgeschützt ist, aber aufgelassen. Und jetzt stehen wir da am Perron dieses schönen Bahnhofs.
2: Was kaum jemand weiß, am Bahnhof in Neuberg im Hofwartesalon wurden einst Zar Nikolaus II., Kaiser Wilhelm II. Und der englische König Edward VII. Vom österreichischen Kaiser Franz Josef empfangen, ehe sie nach Mürzsteg ins kaiserliche Jagdschloss weitergereist sind. Teile des Gebäudes konnten bereits saniert werden. Für den 19. September sind die Neuberger Gespräche zum Thema Kunst wirkt geplant. Ursula Burkhardt hat sich gemeinsam mit Ernst Kovacic und Hubert Holzer am Bahnhof Neuberg umgesehen.
3: Wir schauen jetzt hier auf das Schneealmmassiv. Die anderen ist der Rauenstein, dann Schönhalter Eck und Ramleiten. Und dann gibt es einen Taleinschnitt und der nächste Berg ist dann schon die Rax.
4: Aber von herunten sehen wir ja auch was. Gegenüber liegt zwischen den Baumkronen, ein bisschen versteckt, das Münster von Neuberg. Und dann auch noch ein historischer Bau, die Annakapelle, die auf einem Felsen steht, sieht man auch vom Bahnhofsperron.
5: Das Panorama ist für wahr eindrucksvoll. Nicht minder das imposante Zisterzienserstift Neuberg, das schon 1327 von Herzog Otto dem Fröhlichen gegründet worden war. Schon im Jahr 1331, weiß Hubert Holzer, begann im Stift mit Frischfeuern, kleinen Hammerwerken und Schmelzöfen die Eisenerzeugung, die in der zweiten Hälfte des 19. Jahrhunderts ihren Höhepunkt erreichte und zu höchst ambitionierten Eisenbahnbauplänen in der Obersteiermark führte.
3: Neuberg hat eines der größten Eisenwerke der Monarchie gehabt und das war auch eigentlich der Hauptgrund, dass man die Bahn gebaut hat, dass man das Eisen abtransportieren kann. Vorher war das nur mit Pferdefuhrwerken möglich. Ja, 1870 war der erste Plan. Man glaubt es kaum, aber das war ein Plan von einer Bahnstrecke von Mürzzuschlag nach St. Pölten. Und man kann sich jetzt ausmalen, wenn das zustande gekommen wäre, eine Nord-Süd-Achse von St. Pölten nach Mürzzuschlag, wie unsere Gegend jetzt wahrscheinlich anders aussehen würde. Wahrscheinlich mehr industrialisiert, mehr Betriebe, mehr erschlossen, vielleicht weniger Straßenverkehr, mehr Bahn, was auch nicht unangenehm wäre. Dieser Plan ist aber dann 1873 durch einen Börsenkrach nicht zustande gekommen. 1875 hat man einen neuerlichen Anlauf gemacht und nach den Verhandlungen mit den Anrainern wurde 1878 mit dem Bau der Bahn begonnen, von Mützzuschlag nach Neuberg. Und 1879, nach nur einem Jahr Bauzeit, wurde die Bahn eröffnet. Am 1. Dezember 1879 und am 21. Dezember 1879 ist der erste Hofwarte-Separatzug mit dem Kaiser angereist.
5: Von der einstigen Eisenindustrie, die dem Ort Neuberg zu Wohlstand verholfen hatte, und der Bahnstrecke ist nichts geblieben. Das Eisenwerk schloss 1924, der letzte Personenzug nach Neuberg an der Mürz fuhr 1996, just in dem Jahr, in dem man das Stift Neuberg für die Steirische Landesausstellung renovierte. Der letzte Güterzug fuhr im Jahr 2000. Allerdings wurde anstelle der Bahngleise der 68 Kilometer lange und inzwischen sehr beliebte Mürztal-Radweg installiert. Dann bitten die beiden älteren Herren, der ehemalige Küchenchef Hubert Holzer und sein Schwager, der Musiker Ernst Kovacic, in die historischen Räumlichkeiten.
4: Das war der Warteraum für die dritte Klasse. Und wenn man da hinaufschaut, was die Wandmalereien gibt, ist man sehr erstaunt, dass das für die dritte Klasse Passagiere so schön ausgestattet wurde. Später, das sieht man da auch, ist das umgebaut worden in kleinere Büroräume und das wird jetzt aber alles in den Originalzustand zurückgeführt.
3: Die Wände werden wieder gestrichen und ein Teil wird als Fenster in die Vergangenheit in einen Urzustand hergestellt.
4: Also der Restaurator hat eine Entscheidung getroffen, er wird da einen breiten Streifen, der wahrscheinlich seiner Erfahrung nach vermutet er, dass da alle Elemente der Malereien auftauchen. Alle diese Schablonenmalereien und Palmettenmotive und geometrische Linien, dass die da alle sichtbar sind und man sich vorstellen kann.
5: Doch wirkt der Wartesaal der dritten Klasse ziemlich ramponiert, mit dem teilweise abgeschlagenen Putz, den offenliegenden Leitungen und dem provisorischen Schutzboden über den alten knarrenden Holzbalken. Immerhin war der Bahnhof, seitdem keine Züge mehr passierten, 30 Jahre lang der Verwahrlosung preisgegeben. Auch nachdem die Gemeinde Neuberg im Jahr 2009 das Stationsgebäude von den Bundesbahnen gekauft hatte, war seine Bestimmung lange Zeit ungewiss. Es war auch schon an Privatisierung gedacht, gegen die sich im Jahr 2024 der Verein Bahnhof Neuberg miteinander gestalten, dem Ernst Kovacic und Hubert Holzer angehören, formierte. Intention des Vereins war und ist, der alte Bahnhof soll ein Ort der Begegnung und der Kultur sein.
4: Was wir beschlossen haben, da bin ich jetzt noch sehr froh. Wir haben, obwohl es eine Baustelle ist oder eigentlich in einem nicht sehr gepflegten Zustand, ja, haben wir sofort mit den Veranstaltungen begonnen. Und das Benutzungskonzept sieht vor, das zu einem Begegnungszentrum zu machen. Man muss das auch landschaftlich sehen. Von hier ist noch ein Gleis bis hineingegangen ins Industriegelände, an der Mürz entlang. Das Gleis gibt es jetzt nicht mehr, aber dort ist eine wunderschöne Mürzpromenade. Die führt direkt zur Billhofer Halle übrigens, das ist ein zweiter Kultur-Hotspot des Ortes. Und es geht also um die ganze Umdeutung dieses Teils von Neuberg. Das war ein Industriegelände, ein Verkehrsgelände, da ist niemand gegangen, spazieren gegangen. Und jetzt ist es ein Erholungsraum. Und wir sehen uns ein bisschen so, dass wir die kulturellen Aktivitäten des Ortes bündeln wollen. Wir wollen das verbinden und in Verbindung setzen. Also es werden die Neuberger Kulturtage machen, ein Konzert da, aber auch die Trachtenkapelle Neuberg wird zum Beispiel gerade übermorgen ein sogenanntes Perron-Konzert spielen. Also wir versuchen Kultur niederschwellig, aber auch sehr hochschwellig anzusiedeln.
3: Ja, und auch die Neuberger nehmen die Veranstaltungen sehr gut an, was uns natürlich besonders freut. Da haben wir schon gute Wurzeln, worauf man etwas aufbauen kann. Und ich glaube, das ist den Leuten schon irgendwo noch immer bewusst, dass bei uns Kultur immer verankert war.
5: Der ehemalige Skispringer und Cheftrainer Toni Inauer hat im Bahnhof Neuberg über die Schönheit des Scheiterns gesprochen. Das Duo Stippig und Stippig musizierte. Das Vokalensemble Cantando Atmund war hier ebenso zu hören wie das Trio Haselmeier. Außerdem gastierten der Schauspieler Wolfram Berger und der Akkordeonist Christian Bakanitsch am historischen Ort, im Hofwartesaal.
6: Das ist ein kleines Stück österreichischer Eisenbahnträumerei.
5: Mit Kaiser Josef und die Bahnwärterstochter von Herzmanowski Orlando.
7: In den letzten Lebensjahren Kaiser Josefs II. Ist tief verborgen in den österreichischen Alpen eine Bahn gebaut worden, sorgfältig vor dem Fremdenverkehr versteckt. Wir haben vor uns die in herrlicher Alpenpracht gelegene Station Wutzelwang am Wutzel, die vom Bahnwärter 12 Axinger und seiner schönen Tochter Innocentia, genannt Nozerl, betrieben wird. Da täglich in jeder Richtung nur ein Zug verkehrt, hat das Bahnpersonal sehr viel freie Zeit, die der männliche Teil begreiflicherweise zum Wildern verwendet.
4: Also, jetzt betreten wir den kaiserlichen Wartesalon. Das ist jetzt wirklich das Zentralstück des denkmalgeschützten Bahnhofs.
3: Ja, wir sehen hier die wunderschöne Kassettendecke mit Malereien, mit einem ganz dezenten Blau, das der Restaurator hier in einem Feld schon einmal entstaubt und freigelegt hat. Dann hier sind Kacheln auf der oberen Seite und hier sind farbige Fenster, also alles eigentlich ein Kunstwerk für sich. Und besonders erwähnenswert sind auch noch die geätzten Scheiben, die noch aus der damaligen Zeit, aus der Bauzeit stammen. Es ist ein Wunder, denn hier haben sich die Burschen und die Buben manchmal die Zeit vertrieben mit Fußballspielen, wenn sie auf den Zug gewartet haben oder wenn es draußen schier war. Und trotzdem sind die Scheiben unversehrt geblieben.
4: Ja, an den Wänden sieht man da so kleine Ausschnitte, da haben Restauratoren freigelegt, die Malschichten drunter. Und da ist also das ganze Gesimse hier ist ja prachtvoll ausgestaltet. Und das wird wahrscheinlich restauriert werden, nicht? Das ist eine sehr kostenintensive Sache. Aber der Saal hat so viel Atmosphäre noch dazu, wie man vielleicht sogar hört, eine tolle Akustik. Also wenn der gefüllt ist mit 100 oder was weiß ich, sogar 120 Leuten und ein Streichquartett spielt oder irgendeine Jazz-Kombo, dann klingt das so fantastisch, obwohl so viele Leute drinnen sind, weil er so hoch ist. Und die Decke, die schwingt eigentlich wie eine Instrumentendecke, wie eine Geigendecke, die schwingt nach oben.
3: Ja, noch zur weiteren Geschichte. 1920, die Monarchie ist zerbrochen, wurde dann der Bahnhof umgebaut, sozusagen von einem monarchistischen in einem republikanischen. Und der Hofwartesaal, dieser besonders schöne Raum, ist dann ein Wartesaal für alle geworden.
4: Da gibt es noch ein kleines Detail, wenn ich das erwähnen darf. Da gibt es eine um den ganzen Raum laufende Bank. Die Bank ist dann bei der Republikanisierung eingebaut worden. Der Denkmalschutz besteht aber darauf, dass die bleibt, sozusagen als Zeuge, als Detail aus einer zweiten wichtigen Baustufe. Das waren eben die 20er Jahre.
5: Für Ernst Kovacic sind Bahnhöfe grundsätzlich nicht nur Orte des Ankommens und Abfahrens, sondern Orte der Begegnung und der Kommunikation. Naheliegend ist für ihn daher auch die Transformation des Bahnhofs Neuberg in einen Kulturort. Denn er ist von der Wirkkraft der Kunst überzeugt.
4: Als Musiker und kunstinteressierter Mensch gehe ich in diese Richtung, dass Kunst ein wesentlicher Teil des Lebens ist. Oder man kann nicht einmal Teil sagen, es ist verbunden, existenziell verbunden mit unseren Lebensvorgängen. Ich glaube, die ganze Entwicklung des Menschen, die Evolution des Menschen hat sich im Wechselspiel von kulturellem Ausdruck, vom Kunstausdruck vollzogen. Und das Thema der ersten Neuberger Gespräche ist Kunst wirkt, weil wir wirklich glauben, die Wirkung von Kunst kann nicht finanziell gemessen werden. Man muss das in unserer Zeit sagen. Kunst kostet nicht nur, Kunst bringt unglaublich viel Geld auch. Ja, Kunst bringt aber und das ist für mich das Wesentliche, unglaubliche Nachwirkungen seelischer Art, körperlicher Art, sozialer Art. Kunstereignisse sind Treffpunkte. Menschen verbinden sich. Der Cage hat gesagt, man sagt immer, ja, die Kunst soll die Welt verändern. Nein, ich sehe die Kunst als ich verändere mich, indem ich mich mit Kunst beschäftige.
8: Erst pfeift dann immer, wenn die Veranstaltung losgeht.
5: Wie zum Beispiel beim Perron-Konzert der Trachtenkapelle Neuberg, die eine Komposition von Franz Mayerhofer, Gruß aus Neuberg, zum Besten gibt.
4: Die Trachtenkapelle Neuberg feiert nächstes Jahr das 150-jährige Bestehen. Da hat es so viele Umformungen gegeben, aber man muss sich vorstellen, seit 150 Jahren versorgen die Gegend mit Musik, und zwar in Konzerten, aber auch bei Begräbnissen, bei Hochzeiten. Also das ist ein Kulturfaktor. Und daher haben wir beschlossen, jedes Jahr da ein Konzert zu machen. Und da kommt die heimische Bevölkerung, kommt da gerne.

19. und 20. September lädt, wie schon gesagt, der Verein Bahnhof Neuberg Miteinander gestalten im denkmalgeschützten Bauwerk zu den ersten Neuberger Gesprächen ein. Referate wie Kultur zahlt sich aus vom wirtschaftlichen und gesellschaftlichen Nutzen, stärkende emotionale Momente beim Singen und Musizieren und Kunst wirkt als Kraft für Teilhabe und Transformation werden zu Gesprächen und Diskussionen anregen.

0: Und nun geht es in die USA. Präsident Donald Trump hat das Thema Migration während seiner bisherigen Amtszeit wieder ziemlich angeheizt und damit nicht viel Gutes bewirkt. Dabei hat die Einwanderung in die USA eine lange Tradition. Einen besonderen Impact hinterließ ab dem frühen 19. Jahrhundert eine österreichische Familie, die aus Dornbirn in die Vereinigten Staaten ausgewandert war. Die renommierte Drexel University in der 1,6 Millionen Stadt Philadelphia wurde nämlich von Anthony Joseph Drexel gegründet. Dessen Vater, der Maler Franz Martin Drexel, Anfang des 19. Jahrhunderts von Vorarlberg in die USA emigrierte. Er landete 1817 in der 1682 vom englischen Quäker William Penn gegründeten Hafenstadt. Es folgte eine facettenreiche, wirkungsvolle Erfolgsstory, die sich über drei Generationen zog. Begleiten Sie nun Edgar Schütz auf seiner Spurensuche, die in Dornbirn beginnt. Seine Reportage präsentiert Nikolaus Kinski.
1: Es ist Markttag in Dornbirn. Auf dem Platz vor der an die griechische Antike gemahnenden Martinskirche herrscht reges Treiben. Die Abhaltung von Märkten ist in der Vorarlberger Bezirkshauptstadt seit dem 16. Jahrhundert dokumentiert, auch wenn das offizielle Marktrecht erst seit 1793 besteht. Ein Jahr zuvor war im Ortsteil Hattlerdorf Franz Martin Drexel geboren worden. Das weiß Werner Matt. Er ist langjähriger Leiter des Stadtarchivs, das sich direkt am Marktplatz in einem barocken Patrizierhaus befindet. Zur Zeit von Franz Martin Drexels Geburt befand sich Dornbirn im Umbruch, meint der Historiker. Die bäuerliche Subsistenzwirtschaft reichte oft nicht aus, ganze Familien zu ernähren. Doch eröffneten sich neue Chancen.
2: Da gab es diese Protoindustrialisierung, da fing bei uns das Textilhandwerk an. Und der Vater von Franz Martin Drexel war in diesem Bereich tätig, hat sich einen bescheidenen Wohlstand erarbeitet. Wir sind hier in den Jahren kurz vor 1800.
1: Zu Beginn des 19. Jahrhunderts war Vorarlberg zeitweise von den Truppen Napoleons besetzt oder stand unter der Herrschaft Bayerns, einem engen Verbündeten des französischen Kaisers. Um nicht für die jeweiligen Truppen zwangsrekrutiert zu werden, flüchtete Franz Martin Drexel 1810 in die Schweiz und begab sich auf eine jahrelange Wanderschaft, die ihn nach Italien und auch Frankreich führte. Seinen Lebensunterhalt finanzierte er durch das Malen von Schildern und Porträts. Nach dem Sturz Napoleons kam er vorübergehend in die Heimatstadt Dornbirn zurück.
2: Ja, und als dann 1815 dieser Generalpardon kam, weil Napoleon besiegt wurde in der Dreikaiserschlacht und alles, dann ist er sofort wieder zurückgekehrt und hatte große Hoffnungen, ein anerkannter Porträtmaler zu werden. Und er war dann bei uns in der Kirche am Marktplatz, als von der Kanzel verkündet wurde, morgen kommt der Kaiser, das war damals Franz der Erste von Österreich, hier durch das Dorf und wir suchen jemanden, der uns hilft, diesen Triumphbogen, der damals errichtet wurde, zu verschönern. Er hat sich gemeldet, über Nacht ein Wasserfarbenporträt von Kaiser zu malen. Der Kaiser, der hat auch das Werk von Franz Martin inspiziert. Es hat ihm gefallen, hat, wie Franz Martin schreibt, sogar seinen Namen dann in sein Notizbuch geschrieben. Und dann saß er in Dornbirn und hat gewartet, ob sich jemand vom Hof meldet, was leider nicht kam. Und das hat dann Folge dazu geführt, dass er sein Glück in Amerika versucht hat.
1: Im August 1817 landete Franz Martin Drexel daher in Philadelphia. Die Dampfschifffahrt war noch nicht erfunden, so war er 72 Tage auf einem Segler unterwegs.
3: Hier ist das alles so passiert in 1817. Also jetzt gehen wir die Stiegen hoch. Kannst du dir vorstellen, nach 6 Wochen, du hast wieder Land unter deinen Füßen, du hast deinen Koffer auf deinen Schultern und jetzt gehst du hoch und du sagst, Mann, ich bin so froh, dass ich hier bin. Jetzt fange ich an mit meinem neuen Leben. Auf geht's. Ja. That's it.
1: Knapp 6600 Kilometer Luftlinie von Dornbirn entfernt fließt der Delaware River durch Philadelphia. Erik Zillmer führt vom Ufer in das Viertel Callow Hill hinauf. Der 70-Jährige ist Sohn eines US-Armee-Offiziers, der nach dem Zweiten Weltkrieg in Wien stationiert war, wo er auch die renommierte Eiskunstläuferin Madeleine Müller kennenlernte und heiratete. Dank ihr, seiner Wiener Mutter, spreche er auch Deutsch, lacht Erik Zillmer und setzt seine Erläuterungen fort. Der Delaware-Fluss verbindet Philadelphia mit dem Atlantik. Dereinst herrschte hier reger Hafenbetrieb. Einige unscheinbar in der Uferböschung liegende Steinstufen sind daher in Wahrheit ein historisches Kleinod.
3: Da waren 10 Stiegen, da sind nur eine jetzt übrig geblieben. Und die sind das älteste Stück, was wir haben in Philadelphia. Die gehen bis nach 1670 zurück, also für amerikanische Verhältnisse uralt. Und das ist hier, wo der Francis Drexel gelandet ist, nicht wahr? Viele Immigranten sind hier gelandet, deshalb heißt es Landing, Landepunkt. Sogar der Gründer von Philadelphia und dem Staat Pennsylvania, Penn, ist auch hier gelandet. Und man kann sagen, dass der Francis Drexel und viele Immigranten diese Stiegen hochgegangen sind, um ein besseres Leben zu finden. Ich weiß, man muss schon sagen, was muss nur da gesteckt haben in ihrer Psyche, dass man die Heimat verlässt, nicht wahr? In ein neues Land geht, alles ist ja ungewiss und dann gehst du diese Stufen hoch.
1: Schlüpft Erik Zillmer in die Haut von Franz Martin Drexel, kommt bei ihm der Neuropsychologe durch. Als solcher lehrt er seit 1988 an der renommierten Drexel University von Philadelphia. Zu Beginn habe ihn der Name stutzig gemacht, blickt er zurück.
3: Aber ich habe mal gedacht, Drexel, was ist denn das? Das klingt so europäisch. Und über die Jahre habe ich immer gedacht, ja, woher kommt denn das überhaupt nicht? War das alles so nebelhaft?
1: So stieß er auf die Geschichte von Franz oder Francis, wie er sich später nannte, Martin Drexel. Dieser heiratete in Philadelphia in eine aus Lothringen eingewanderte französische Familie ein. Doch machte ihm ein Schwager mit Verleumdungen das Leben schwer, wonach er sich als Zeichenlehrer mutmaßlich gegenüber Schülerinnen unsittlich benommen habe. Der Beschuldigte bestritt dies vehement und gewann auch einen Ehrenbeleidigungsprozess. Doch war sein Ruf beschädigt, sodass er für 4 Jahre als Porträtist durch Lateinamerika tingelte. Dabei erlebte der reisefreudige Vorarlberger die Problematik unterschiedlicher Währungen. Die waren damals nicht nur in Südamerika, sondern auch zwischen den verschiedenen Staaten der USA im Umlauf. Zudem lernte er aus der Ferne, Einnahmen zu seiner Familie nach Philadelphia zu transferieren. So mutierte der Maler zum Entrepreneur, sagt Erik Zillmer. Er führt in den historischen Financial District von Philadelphia. In der South Third Street betrieb Francis Martin Drexel ab 1838 ein Currency Exchange and Brokerage House.
3: Hier ist die originale Wechselstube, dieses Gebäude hier, zweistöckige Gebäude, wo er die erste Bank gekauft hat. Und hier hat er Währungen genommen und irgendwie die zusammengetan. Nicht nur Währungen von anderen Ländern, auch verschiedene Banknoten. Viele Banken haben einfach einen Zettel geschrieben. Hier hast du den Zettel, das ist was wert. Aber es war nur was wert an derselben Bank, nicht an einer anderen Bank. Das war schon interessant. Das war die erste Idee von ihm. In diesem kleinen Wechselstube. Und deshalb steht das hier.
1: Vor dem Haus mit blauem Portal steht eine Gedenktafel. Doch ist vom ehemaligen Interieur nichts mehr erhalten, bedauert Erik Zillmer, ehe er den Innenraum betritt.
3: Die Wechselstube war nur von hier bis dort. Und wahrscheinlich bist du hier angekommen oder war auch ein Schalter und hast gesagt, ja, ich habe diese Note von dieser Bank, kann ich die umschreiben in irgendwas. Und er hat die genommen. Und jetzt ist ein kleines Café, man kann hier frühstücken. Und die haben natürlich keine Idee, dass das ein historisches Wert hat.
1: Der Bogen zur Geschichte ist aber wieder gespannt. Die Drexel-Universität geht nämlich auf Francis Martin Drexels Sohn Anthony Joseph Drexel zurück, der die Wechselstube später mit einem Bruder zu einem Bankenimperium ausbaute. 1891 gründete er das Drexel Institute of Art, Science and Industry. Ursprünglich handelte es sich um eine Art Fachhochschule, die 1970 zur Privatuniversität erhoben wurde und mittlerweile mit ihren zahlreichen Instituten, Studentenheimen und blau-gelben Autobussen das Stadtbild prägt. Darüber weiß Alyssa Falcone Bescheid. Die junge Frau hat an der Drexel University Literatur- und Kommunikationswissenschaften studiert. Für verschiedene Campusmedien hat sie bereits Artikel über die einflussreiche Drexel-Familie verfasst.
4: Drexel University was open to both men and women, which was unusual at the time.
5: Das Drexel-Institut stand Burschen und Mädchen offen, unabhängig von Hautfarbe, Religion oder wirtschaftlichem Status. Zudem war es eine Art Berufsschule. Das war zu jener Zeit alles höchst ungewöhnlich. Die nahegelegene University of Pennsylvania war bereits früher gegründet worden. Sie wurde aber ausschließlich von Männern besucht, die Klassiker wie Latein, Altgriechisch oder Philosophie studierten.
1: Alissa Falcone hat ihr Medienbüro im ursprünglichen klassizistischen Schulgebäude.
4: It was all in one building. It's a building where I work now. And you learned practical education in the arts, science and industry.
5: Damals gab es nur ein einziges Gebäude. Dort erhielt man eine praxisorientierte Ausbildung. Man konnte etwa Ingenieurwesen oder Bibliothekswissenschaft studieren. Als Frau lernte man vor allem häusliche Fertigkeiten wie Kochen. Es gab Abendkurse für Studierende, die tagsüber arbeiteten. Die Schule lag auch direkt neben einem Bahnhof. Das war sehr praktisch, wenn man außerhalb der Stadt wohnte. So wurden Menschen aus allen sozialen Schichten Ausbildungen für viele unterschiedliche Perspektiven offeriert, die sich auch an der sich damals wandelnden Industrie orientierten.
1: Anthony J. Drexel gründete die Hochschule 2 Jahre vor seinem Tod, der ihn während eines Kuraufenthalts im tschechischen Karlsbad ereilte. Damals zählte er zu den reichsten Männern der USA und war eine prägende Figur des zeitgenössischen Bankenwesens.
4: One of Anthony J. Drexel's biggest legacies that I don't think people know about is that he was the senior partner and mentor to J.P. Morgan.
5: Den meisten Menschen ist wohl nicht mehr bekannt, dass Anthony J. Drexel der Seniorpartner und Mentor von J.P. Morgan war. Die Bank, die sie gemeinsam führten, ist heute als J.P. Morgan Chase bekannt und einer der weltweit größten Finanzdienstleister. Aber sie startete als Drexel Morgan & Co. Anthony J. Drexel war nämlich ein Geschäftspartner und enger Freund von Junius Morgan, dem Vater von J.P. Morgan. Dieser bat ihn einmal, seinem Sohn als Mentor zur Seite zu stehen.
4: Junius Morgan asked Anthony, if he could be the mentor to his son, J.P. Morgan.
1: Die daraus resultierende Kooperation war höchst erfolgreich, resümiert Alissa Falcone.
4: Part of the reason why their partnership and the banks were so successful was because they invested in and took on clients in the emerging technologies at that time.
5: Sie investierten in die damals aufkommenden Technologien und gewannen Kunden aus diesen Bereichen. Drexel, Morgan & Co. entwickelten Finanzpläne für Eisenbahnunternehmen, die in Amerika das Railroad-Netz ausbauten. Sie waren damit sehr erfolgreich und verdienten viel Geld. Sie finanzierten auch Projekte von Thomas Alva Edison, dem Pionier der Elektrizität. Mit der Zeit wurde zunehmend J.P. Morgan das öffentliche Gesicht der Bank. Anthony J. Drexel war darüber aber sehr froh.
4: And Anthony was very happy to let J.P. Morgan become the public face of the bank.
1: Die Bank hatte auch eine Niederlassung im Süden Manhattans in New York. Weil er die chaotischen Finanzmärkte des 19. Jahrhunderts strukturierte und die Grundlagen für das globale Investmentbanking schuf, wurde Anthony J. Drexel später auch Vater der Wall Street genannt. Es gab aber auch fragwürdige Geschäfte mit Kriegsanleihen. Vielleicht zum Ausgleich wurde eine philanthropische Ader entwickelt. In West Philadelphia schufen die Drexels Wohnraum für Bedürftige und förderten karitative Institutionen. Oft gab es in ihrem Haus eine Essensausgabe. Von derartigen Aktivitäten für die Armenfürsorge und religiöse Einrichtungen war wohl auch Catherine Drexel geprägt. Die von ihren Eltern streng katholisch erzogene Nichte von Anthony J. Drexel und Enkelin des Vorarlberger Malers Franz Martin Drexel erbte 1885 mit 26 Jahren ein Vermögen von mehreren Millionen Dollar. Doch statt zu heiraten und ein nobles High-Society-Leben zu führen, entschied sie sich für ein gottgeweihtes Dasein.
4: Catherine Drexel
5: Catherine Drexel wurde durch ihre religiöse Erziehung dazu inspiriert, Nonne zu werden, aber auch, weil sie auf einer Reise in den Westen der USA das Elend der Ureinwohner und Afroamerikaner gesehen hatte. Als reiche Frau konnte sie in den Vatikan reisen. Dort fragte sie den Papst, warum es in den USA nicht mehr Missionare gebe, um diesen Menschen zu helfen. Leo XIII. Sagte, warum werden Sie nicht selbst Missionarin? Übernehmen Sie doch diese Aufgabe. Und das tat sie.
1: 1891 gründete Catherine Drexel den Orden der Schwestern vom Heiligen Sakrament, der sich der Missionsarbeit für afroamerikanische und indigene Bevölkerungsgruppen widmete. Mit ihrem Millionenerbe finanzierte sie mehr als 100 Schulen und soziale Einrichtungen. 1915 initiierte sie mit der Xavier University of Louisiana in New Orleans die erste katholische Universität für Afroamerikaner in den USA. Zu Lebzeiten wurden sie und ihre Ordensschwestern von rassistischen Gruppen wie dem Ku Klux Klan bedroht. In der Gegenwart wiederum werden die damaligen sozialen Einrichtungen wegen ihrer Tendenz zu weißem Paternalismus oft kritisch betrachtet. Diese Praxis, Assimilation zu erzwingen, sei damals üblich gewesen, räumt auch Alissa Falcone ein. Sie hoffe aber, dass Catherine Drexel selbst nicht so vorgegangen sei.
4: That was an unfortunate, this horrible practice of the time to force assimilation. I don't know if that was what St. Catherine Drexel was doing. I hope not. I hope she did good. She was recognized when she became a saint for that kind of work.
1: Immerhin habe Papst Johannes Paul II. Die Ordensfrau im Jahr 2000 für ihr Werk heilig gesprochen, meint sie. In Dornbirn, der Stadt ihrer Vorfahren, wird die 1955 96-jährig verstorbene Catherine Drexel seither im Ortsteil Hattlerdorf mit einer Kapelle geehrt.

0: Ausschlaggebend für die Kanonisierung der heiligen Catherine Drexel waren auch zwei wundersame Heilungen im Zusammenhang mit dem Gehör, die ihr zugesprochen werden. Ihre sterblichen Überreste ruhen in Philadelphias Cathedral Basilica of Saints Peter and Paul. Anthony Joseph Drexel und sein Vater Franz Martin Drexel, der 1863 nach einem Sturz beim Verlassen eines Eisenbahnzugs verstarb, sind in einem Mausoleum am Woodlands Cemetery im Westen der Stadt begraben. Über die Emigration aus Vorarlberg in die USA hat der Lokalhistoriker Meinrad Pichler mehrere Werke publiziert. In einem davon konstatiert er, kein Auswanderer aus Österreich hat tiefere Spuren in Amerika hinterlassen als Franz Martin Drexel aus Dornbirn. Bei der Suche nach Lektüre zum Thema und weiteren Informationen ist auch das Stadtarchiv Dornbirn behilflich. Die Homepage lautet stadtarchiv.dornbirn.at. Nach dieser Reise in die USA geht es nun nach Asien in die Himalaya-Region, wo der Wander- und Trekking-Tourismus boomt. Tausende Gäste zieht es jedes Jahr nach Nepal zu den höchsten Bergen der Welt. Dann die Katastrophe vom 26. August dieses Jahres. Der durch einen Gletscherabbruch verursachte Erdrutsch im Grenzgebiet zu China und die darauf folgende Sturzflut haben viele Todesopfer und Verletzte gefordert. Ein schwerer Schlag für die Bevölkerung des Landes, die zum Teil vom Bergtourismus lebt. Auch Frauen, die zunehmend als Guides tätig sind. Denn während das Trekking-Geschäft früher als reine Männerdomäne galt, Träger und Guides waren ausschließlich Männer, hat sich langsam aber sicher ein Wandel vollzogen. Alles begann in der Stadt Pokhara, etwa 200 Kilometer westlich des Katastrophengebietes. Vor mehr als 30 Jahren, 1994, gründeten dort drei Schwestern eine Trekking-Agentur, die erstmals weibliche Guides für weibliche Gäste vermittelte. Gleichzeitig bildeten sie Nepalesinnen zu professionellen Wanderführerinnen aus. Three Sisters heißt dieses Unternehmen. Es ist Reiseagentur und Frauenorganisation zugleich, vielfach international ausgezeichnet. Pokhara ist die zweitgrößte Stadt Nepals. Sie liegt am Ufer des Pewa-Sees und lebt vom Tourismus. Ernst Weber hat dort eine Tagestour mit einer Wanderführerin unternommen und die Gründerinnen von Three Sisters besucht.
1: My name is Santi Rai. I'm from Solukhumbu, it's part of Nepal.
2: 10 Kilometer außerhalb von Pokhara beginnt der Weg. Wanderführerin Santi Rai und zwei Gäste steigen über steinerne Stufen in den Wald. Schon nach wenigen Minuten verschwindet der Lärm der Stadt. Zwischen Bambus und hohen Laubbäumen bleibt nur noch Vogelgezwitscher. Santi Rai stammt aus der Everest-Region. Die 43-Jährige lacht viel.
1: Today Astam Dampus Trek, quite difficult, steep of hill.
2: Der Weg führt steil hinauf zu den Dörfern Astam und Dampus. Der höchste Punkt dieser Tour ist etwa 1650 Meter Seehöhe. Der Pfad schlängelt sich durch Bambus und Mischwald. Von einem Aussichtspunkt fällt der Blick auf den Seti-Fluss, der sich zwischen Dörfern durch das Tal windet.
1: The river name is Seti. This is Milanchok, Lama Chowur, that one. And the next is Hemza. And this way the Suiket.
2: Die mächtigen Gipfel von Annapurna und Machu Picchu bleiben an diesem Tag verborgen. Dichter Smog verschluckt die Bergkulisse.
1: Mountain is a Sai. Before south, Mazapusre, the one of the holy mountain. But now we don't see. Sorry too. Cloudy.
2: Kleine Dörfer kleben an den Hängen. Dazwischen ziehen sich Terrassenfelder mit Gemüse und Getreide den Berg hinauf.
1: This is a wheat and some potato and after this harvest someone planted to corn and June they plant to rice. Yeah, June and July.
2: Im Frühjahr wachsen hier Weizen, Gerste, Kartoffeln und Senf. Aus den Senfsamen wird Öl gewonnen. Erst nach der Getreideernte, meist im Juni, pflanzen die Bauern Reis. Das Klima erlaubt zwei Ernten im Jahr.
1: And after that harvest, they plant to rice.
2: Santi Rai wuchs in einer armen Großfamilie im Osten Nepals auf. Ihre Eltern bewirtschaften kleine Felder und gehören zur Volksgruppe der Rai, einer indigenen Gemeinschaft mit eigener Sprache und eigener Glaubenstradition. Verehrt werden die Ahnen und die Natur.
1: We are Rai people. We have one year, twice a time we have to worship to nature.
2: Heute sind ihre Eltern Christen, erzählt Santi Rai. Die großen Feste zu Ehren der Natur feiern sie dennoch, vor der Aussaat und vor der Ernte. Nach der Grundschule arbeitete sie zunächst auf den Feldern der Familie. Berufliche Perspektiven gab es im Dorf kaum, für Mädchen schon gar nicht. Doch Santi Rai wollte unabhängig werden. Sie zog nach Kathmandu, suchte sich Jobs und lernte einen Mitarbeiter von Three Sisters kennen. Er erzählte ihr von der Organisation.
1: Personally, I met him in Kathmandu and he explained about the Three Sisters. And I came to Pokhara.
2: Pokhara liegt am Fevasee, eingerahmt von den Gipfeln des Annapurna-Massivs. Die Stadt ist Ausgangspunkt für Trekkingtouren, Urlaubsort und Hochzeitskulisse zugleich. Im Frühjahr wird hier beinahe täglich geheiratet.
3: Pokhara is a beautiful place to work in tourism. So it attracts us and we started a lot. With a small restaurant as well.
2: Lucky Chetri ist die älteste der drei Chetri-Schwestern und Gründerin von Three Sisters. Das Unternehmen vereint Reiseagentur, Guesthouse, Restaurant und Frauenorganisation unter einem Dach, nur wenige Gehminuten vom See entfernt. Lucky Chetri ist Mitte 60, trägt ein schlicht gemustertes Kleid und eine modische Brille.
3: Because our work is that we have been initiated to involve women in tourism.
4: Im Zentrum unserer Arbeit steht, Frauen im Tourismus zu etablieren. Als wir 1994 unsere Agentur gründeten, gab es weder weibliche Trekking Guides noch Reisebüros, die von Frauen geführt wurden. Deshalb gründeten wir neben unserer Trekking Agentur die Schwesterorganisation Empowering Women of Nepal. Dort bilden wir Frauen zu Guides aus.
2: Ihr Engagement begann lange vor der Gründung von Three Sisters. Aufgewachsen ist Lucky Chetri mit 7 Geschwistern im indischen Darjeeling, nahe der nepalesischen Grenze. Nach dem Tod des Vaters übersiedelte sie mit ihren Schwestern Nikki und Dicky nach Nepal. Während ihres Geographiestudiums an der Universität Kathmandu bereiste sie abgelegene Regionen des Landes. Was sie dort sah, erschütterte sie. Viele Frauen wurden schon als Mädchen verheiratet. Schulbildung blieb ihnen verwehrt. Sie arbeiteten auf den Feldern, waren als Trägerinnen tätig, versorgten Geschwister und Haushalt und waren den Entscheidungen ihrer Männer oder Schwiegermütter ausgeliefert. Ein selbstbestimmtes Leben war für viele kaum vorstellbar.
3: The life of the women there was not like a human being.
4: Frauen wurden damals nicht wie menschliche Wesen behandelt. Das war erschütternd. Für mich war das unvorstellbar. Denn in meiner Familie hat man Mädchen nicht benachteiligt. Doch in Nepal auf dem Land sah die Realität völlig anders aus. Ich fragte viele Frauen, warum sie nicht in die Städte gingen, wo es mehr Möglichkeiten gab.
3: Why didn't you go to the city? Because city has everything.
2: Gemeinsam mit ihren Schwestern ließ sich Lucky Chetri schließlich in Pokhara nieder. Sie eröffneten ein kleines Restaurant und ein Gästehaus für Trekkingtouristen.
3: There were so many tourists. They started coming and they were fascinated to see the three independent women running business in South Asia.
4: Wir hatten viele Gäste und sie waren begeistert, dass drei emanzipierte Schwestern gemeinsam ein Unternehmen führten. Das war damals in Südasien außergewöhnlich. Für viele Einheimische war dieses von Frauen geführte Unternehmen jedoch befremdlich. Sie warfen uns vor, ihre Kultur und Tradition zu zerstören. Damals prallten traditionelle Vorstellungen und westliche Einflüsse aufeinander. Wir haben das nicht beachtet. Wir haben einfach unser Leben gelebt, gearbeitet, Geld verdient und Menschen aus aller Welt kennengelernt.
3: Was a wonderful life.
2: Anfang der 90er Jahre war Trekking eine reine Männerdomäne. Frauen begegnete man unterwegs meist nur bei der Feldarbeit. Im Gästehaus hörten die drei Schwestern immer wieder dieselben Geschichten. Alleinreisende Touristinnen berichteten von übergriffigem Verhalten einzelner Guides.
3: And also in the trekking, there was no choice for the women guide. They had to go with the male guide.
4: Auf Trekkingrouten waren Frauen auf männliche Guides angewiesen. Manche Guides nutzten ihre Position aus. Sie belästigten junge Touristinnen und überschritten Grenzen. Viele Frauen erzählten uns von diesen Erfahrungen, wie verängstigt und enttäuscht sie waren. Daraus entstand die Idee, selbst Frauen zu Trekking-Guides auszubilden. Ich wollte mir dazu ein eigenes Bild machen und wanderte zum Annapurna-Basislager. Körperlich war das kein Problem, selbst bei schlechtem Wetter. Unterwegs begegnete ich vielen Frauen aus den Bergdörfern. Für sie waren die Berge wie ein Kinderspielplatz. Da wusste ich sofort, sie können Guides werden. Dort oben gibt es Arbeit, dort gibt es Einkommen. Wir mussten nur beginnen.
2: 1994 eröffnete Three Sisters die erste Trekkingagentur Nepals mit weiblichen Guides für weibliche Gäste. Parallel entstand die NGO Empowering Women of Nepal, die bis heute Frauen aus allen Landesteilen Nepals ausbildet.
4: Trekking-Guide zu sein verlangt viel Wissen. Tourismus, Sprachen, Sicherheit im Gebirge, Kultur, Umwelt sowie Flora und Fauna. All das bringen wir unseren Teilnehmerinnen von Grund auf bei. Der erste Lehrgang dauert einen Monat. Genauso wichtig ist aber, ihr Selbstvertrauen zu stärken. Unser Empowerment-Programm beginnt mit einer einfachen Frage. Wer bin ich? Denn viele Frauen unterschätzen sich. Von klein auf hören sie, dieser Beruf ist nur für Männer. Frauen gehören ins Haus. Solche Grenzen werden ihnen ein Leben lang gesetzt. Genau diese Barrieren wollen wir aufbrechen. Die Frauen sollen erkennen, ich kann Trekking-Guide werden.
3: Okay, I can also be a guide.
2: Lucky Chetri führt durch das weitläufige Haus. Büros der Trekking-Agentur, das Guesthaus, mehrere Unterrichtsräume, eine Bibliothek, eine Gemeinschaftsküche. Im Ausrüstungslager hängen Klettergurte, Steigeisen und Eispickel. In den Regalen Helme und Seile.
3: Here we have a climbing gear. We have a natural rock climbing.
2: Hinter dem Gebäude ragt eine Felswand auf. Hier üben die angehenden Guides Klettern und Sichern. Nach dem Lehrgang begleiten die Frauen Trekkingtouren und assistieren den erfahrenen weiblichen Guides. Ein halbes Jahr lang sind sie nach dem Lehrgang bei der Trekkingagentur als Guides angestellt.
3: After that, they will take, you know, steps, how far they can go.
4: Danach entscheiden die Frauen selbst, welchen Weg sie einschlagen. Nicht alle werden Trekkingguides. Doch viele bleiben dabei und sie machen das hervorragend. Dutzende ehemalige Teilnehmerinnen haben inzwischen ihre eigenen Trekkingagenturen gegründet. Wir haben gerade unser 50. Ausbildungsprogramm abgeschlossen und Frauen mit unterschiedlichen Lebensgeschichten begleitet. Ihr Leben hat sich grundlegend verändert. Darauf sind wir sehr stolz. Frauen aus abgelegenen Bergregionen brauchen oft etwas länger. Wer aus der Stadt kommt, verfügt meist über eine bessere Ausbildung und mehr Selbstvertrauen und kann deshalb schneller als Guide arbeiten.
2: Mehr als 4.000 Frauen haben die Ausbildung inzwischen abgeschlossen. Inzwischen beschäftigt das Unternehmen Three Sisters bis zu 40 Mitarbeiterinnen und Mitarbeiter ganzjährig. Während der Trekking-Saison sind es mehr als doppelt so viele. Das Unternehmen setzt auf nachhaltigen Tourismus. Wasser aus Einwegplastikflaschen ist tabu, stattdessen gibt es gefiltertes Trinkwasser. Auch für die Trägerinnen gelten klare Regeln. Pro Trägerin sind maximal 10 Kilogramm Gepäck erlaubt. Santi Rai arbeitet bereits seit 23 Jahren als Trekking-Guide. An diesem Tag führt sie durch Bambuswälder und blühende Rhododendren, dann durch Terrassenfelder und auf grasbewachsene Hügel. Wer Glück hat, sieht unterwegs Wildtiere wie den Schakal.
1: Hier ist ein Jackal, also Monkey und Mox Deer.
2: Das gefährdete Moschustier ähnelt einem Reh, ist aber kleiner. Die Männchen produzieren Moschus, einen begehrten Rohstoff für die Parfüm- und Kosmetikindustrie. Als Santi Rai nach ihrer Ausbildung als Guide zu arbeiten begann, fehlte ihr zunächst das Vertrauen in ihre Englischkenntnisse, erzählt sie. Heute führt sie Gäste durch nahezu alle Trekkingregionen Nepals. Sie begleitet vorwiegend Klientinnen auch auf sogenannte Trekking Peaks, Gipfel, die ohne große Expedition bestiegen werden können.
1: My highest point is 7525 also that.
2: Schließlich sei sie in den Bergen aufgewachsen, sagt sie bescheiden. Gegen Mittag ist Hemjakot erreicht. Das Dorf liegt zwischen Reisterrassen an einem Hang. Steinhäuser mit Schindeldächern schmiegen sich dicht aneinander. Unter den Vordächern trocknen Maiskolben in der Sonne. Der Weg steigt wieder an. Unterwegs schließt sich ein älterer Mann der kleinen Wandergruppe an. Steinhäuser mit Schindeldächern schmiegen sich dicht aneinander. Unter den Vordächern trocknen Maiskolben in der Sonne. Der Weg steigt wieder an. Unterwegs schließt sich ein älterer Mann der kleinen Wandergruppe an. Er erzählt

0: an, nennt sie liebevoll Tochter.
1: But daughter, he called me daughter. Daughter, but when sometimes you are sick and it's very far away to hospital, and I say it's not far away from you have Pokhara, you have road already there. It's easy. Yeah, but we are Wali too, and but sometimes we are sick, nobody know us.
0: Außerhalb der Trekking-Saison hat auch Santi Rai wenig Arbeit. Die meisten Gäste kommen im Frühjahr und im Herbst.
1: Winter is nothing, because we have sometimes a little bit trek, short trek, like means ghore pani ghandro.
0: Den Rest des Jahres strickt Santi Rai Pullover oder hilft ihren Eltern auf den Feldern. Ob sie ihr ganzes Leben als Guide arbeiten wird, weiß sie nicht. Vielleicht holt sie den Schulabschluss nach und wird Lehrerin. Ein Beruf mit geregeltem Einkommen und Zukunft. Dass sie diese Entscheidung überhaupt treffen kann, ist für Lucky Chetri der eigentliche Erfolg ihres Unternehmens Three Sisters. Und dass auch andere Frauen durch das Projekt gestärkt wurden.
2: How they change their life, you know, transform their life from.
3: Sie haben ihr Leben verändert und Selbstvertrauen gewonnen. Man sieht die Veränderung an ihrer Körpersprache, an ihrer Art zu sprechen. Darauf sind wir sehr stolz. Unser Ziel ist es, die Welt ein Stück besser zu machen, indem wir das Leben einer Frau verändern.
2: We are focusing to change the world one woman at a time.

0: Im heutigen Ambiente stattete Ursula Burkhardt dem alten, zum neuen Kulturort avancierten Bahnhof in Neuberg an der Mürz einen Besuch ab. Edgar Schütz unternahm eine Spurensuche in Dornbirn und Philadelphia. Und Ernst Weber war mit dem Frauen-Tracking-Unternehmen Three Sisters in Nepal unterwegs. Gesprochen haben außerdem Nikolaus Kinski, Irina Wanker und Ursula Scheidle. Redaktion Ursula Burkhardt. Präsentation Philipp Scheiner. Nächste Woche geht die Reise nach Neukaledonien. 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
2: Am Mikrofon Moritz Strobel. Es ist 1 Uhr. Die Folgen des historischen Hitzesommers beschäftigen heute das EU-Parlament, das aus der Sommerpause zurück ist. Aus Straßburg berichtet Verena Sophie Meyer.
3: Die extreme Hitze kommt heute zurück in den Plenarsaal. Die Abgeordneten in Straßburg ziehen Bilanz über tausende hitzebedingte Todesfälle, über verheerende Waldbrände und die Ernteausfälle durch Hitze und Dürre. In Österreich genauso wie in Spanien, Frankreich oder auch Deutschland. Wir werden deshalb Forderungen hören nach mehr Unterstützung für Landwirte oder auch Hitzeschutzpläne für Städte. Am Nachmittag geht es dann um die Grenzkrise in Ceuta und die massenhaften Grenzübertritte aus Marokko. Dahinter steht die größere Frage, wie die EU reagieren soll, wenn Migration gezielt eingesetzt wird, um eine Außengrenze unter Druck zu setzen. Beide Themen dürften dann auch morgen eine Rolle spielen, wenn EU-Kommissionspräsidentin Ursula von der Leyen hier in Straßburg ihre Rede zur Lage der Europäischen Union hält.
2: Großer Feuerwehreinsatz in Salzburg. In Waldsitzenheim ist vor ein paar Stunden bei dem Spanplattenhersteller Keindl ein Brand ausgebrochen, und zwar in einem Turm, in dem Altholz gelagert wird. Mehrere Feuerwehren und eine Drohneneinheit haben das Feuer nach einer halben Stunde unter Kontrolle gebracht. Verletzte gibt es keine. Dem größten Stahlwerk Italiens in Taranto in Apulien droht das aus. Wegen zu hoher Umweltbelastung müssen alle Hochöfen abgeschaltet werden. Laut Gewerkschaft sind 15.000 Jobs gefährdet. Die italienische Regierung plant für heute deshalb eine Krisensitzung. Diskutiert wird etwa, ob der Staat das Stahlwerk übernehmen und sanieren soll. Und die Tennis-Erste Bank Open in der Wiener Stadthalle Ende Oktober können heuer erneut mit einem Top-Starterfeld aufwarten. Die Nummer 1 und die Nummer 2 der Welt haben sich angekündigt. Christoph Ott berichtet.
4: Mit Superstar Jannik Sinner aus Südtirol und dem frisch gebackenen deutschen US Open-Sieger Alexander Zverev werden damit die besten Tennisspieler der Welt erneut in Wien aufschlagen. Das freut auch Turnierdirektor Herwig Stracker.
5: Für uns natürlich auch wertiger, wenn wir die zwei besten Spieler der Welt in Wien haben.

0: wir 3 der 4 Grand Slam-Titel in Wien haben und wenn wir vielleicht sogar den Kampf um die Nummer 1, das könnte durchaus passieren, bei den ersten Bank Open in der Wiener Stadthalle sehen.
1: Bevor es aber Ende Oktober in der Wiener Stadthalle zum internationalen Tennis-Star-Auflauf kommt, steht diese Woche am Freitag und am Samstag schon im Wiener Prater am WRC-Platz das Davis-Cup-Duell zwischen Österreich und Belgien auf dem Programm. Dafür hat das ÖTV-Team rund um Kapitän Jürgen Melzer bereits heute das Training aufgenommen und will sich mit einem Sieg gegen die Belgier erneut für das Finalturnier mit den besten 8 Nationen der Welt in Bologna qualifizieren.
2: Und jetzt zum Wetter mit Thomas Wostal.
3: Kühl startet der Dienstag und stellenweise auch nebelig trüb. Aber tagsüber setzt sich heute bald in ganz Österreich die Sonne durch und es wird von Stunde zu Stunde wärmer. Am Nachmittag hat es 20 bis 25 Grad. In Vorarlberg und in Tirol gibt es stellenweise sogar sommerliche 28 Grad. Auf den Bergen in 2000 Meter hat es zum Mittag zwischen 9 Grad am Schneeberg und 15 in den Ötztaler Alpen. Auch am Mittwoch warm und in vielen Regionen sonnig. Im Westen am Nachmittag dann eine Kaltfront mit Wolkenregen und vereinzelten Gewittern.

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1: Mit Sarah Schulmeister am Mikrofon. Willkommen zu 5 Stunden Nachtmusik mit exklusiven Konzertmitschnitten aus ganz Europa und darüber hinaus. Wir beginnen unsere nächtliche Konzertreise in Warschau bei einem Konzert des polnischen Radioorchesters unter der Leitung von Michael Klauser. Ein Herzstück der romantischen Chororchesterliteratur werden wir hören, das deutsche Requiem von Johannes Brahms. Zuvor aber singt Anna Zawartko eine geistliche Komposition aus der Feder von Karol Szymanowski. Litanei an die Jungfrau Maria, Opus 59.

Karol Szymanowski, Litanei an die Jungfrau Maria, Opus 59. Es sang die polnische Sopranistin Joanna Zawartko. Das war der Auftakt eines Konzerts des polnischen Radiosymphonieorchesters unter der Leitung von Michał Klauser. Anschließend stand eine der großen Totenmessen des 19. Jahrhunderts auf dem Programm. Das deutsche Requiem von Johannes Brahms. Es vergehen keine zwei Minuten, bis Brahms in seinem Requiem erstmals zur Kernaussage findet. Denn sie sollen getröstet werden. Die vielen Schattierungen des Brahmschen Trostes werden über weite Strecken gemeinschaftlich gestaltet. Erst nach rund 25 Minuten löst sich erstmals eine Solostimme aus dem Chorkollektiv. Für das inwendige Memento Mori, Herr, lehre doch mich. Es wird gesungen vom Solobariton. Ganz anders ist das Sopransolo im Herzen des Werkes. Eine Stimme aus dem Jenseits singt von der Freude des Wiedersehens. Der Chor bereitet ihr den harmonischen Boden mit einem Urbild der Geborgenheit. Ich will euch trösten, wie einen seine Mutter tröstet. Kontrastbildender apokalyptischer Schauer spielt bei Brahms eine untergeordnete Rolle. Am ersten begegnet er uns noch in dem eindringlichen Chormarsch des zweiten Satzes, wenn mit Paukenschlägen im Unisono an die Vergänglichkeit allen Lebens gemahnt wird. Das eigentliche Dies Irae jedoch hebt wieder seltsam introvertiert an. Wenn der Solobariton im sechsten Satz die Posaunen des jüngsten Gerichts ankündigt, klingt es mehr nach Verheißung als nach Bedrohung. Zitat: Siehe, ich sage euch ein Geheimnis. Nach über einer Stunde findet das Werk im Schlusschor schließlich in die innig ruhevolle Stimmung des Beginns zurück. Selig sind die Toten. Johannes Brahms, Ein deutsches Requiem, Opus 45.